wünsche einen schönen guten Morgen aus Erfurt und grüße von hier aus Thüringen ins ganze Land. Jetzt mit Brian Ferry und Slave to Love. Guten

0: Und gleich Marius Müller-Westernhagen mit Lass uns leben. In dieser ARD nach 2.11 Uhr ist es heute. Habe ich einen Satz für Sie und Sie vervollständigen den. Wenn ich Millionär wäre, dann. Gucken wir mal drauf, was sich in Ihrem Leben wirklich so ändert. Anna ist zum Beispiel die Nächste, schreibt, wenn ich Millionär wäre, dann würde ich mir wahrscheinlich nicht die größte Rakete der Welt bauen lassen und darauf warten, dass man mich provoziert, sondern dafür sorgen, dass es damit nicht nur mir gut geht. Liebe Grüße an euch. Verstehe, da geht es also um etwas mehr als nur sich, dass man an sich selber denkt. Und Bernhard schreibt, wenn ich Millionär wäre, dann würde ich den MDR kaufen, damit die ARD-Hitnacht so bleibt, wie sie ist. Also, wir müssen ja gerade wirklich eine ganze Menge sparen, geht ja gut durch die Medien. Aber bisher bleibt hier zumindest in dieser Nacht alles genauso, wie es ist. Ich hoffe, das bleibt lange so. Ja.
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0: Ach, danke, Bernhard.

Bonnie Tyler und Shaken Stevenson, das Rockin' Good Way in der ARD Hitnacht. Jetzt kommt die wahrscheinlich entspannteste Nummer 1 aller Zeiten. 1988, als im Kino Rain Man gelaufen ist, kam diese Nummer raus, von vorne bis hinten a cappella, kein einziges Instrument, und alle haben diese Nummer heute noch im Ohr. Ich sag nur, auch einfach ein schönes Motto. Nicht immer so viel Sorgen machen, manchmal einfach auch mal Leben genießen. Don't worry, be happy.

0: Vaya con Dios ist das. What's a woman? Das ist die ARD-Hitnacht. Oder ist es gleich 2:30? Wir gucken auf die Straßen. Das ist der Verkehrsservice in der ARD-Hitnacht um gleich 2.30 Uhr. Die A1 Bremen Richtung Hamburg zwischen Harburg und Stillhorn. Bauarbeiten bis um 5. Die Vollsperrung, nutzen Sie bitte die U83. A1 Lübeck-Hamburg auf der Norderelbbrücke, stockender Verkehr in beiden Richtungen. A7 Hannover Richtung Hamburg zwischen Ramitzloh und Horster Dreieck, 3 Kilometer Stau. A39 Salzgitter Richtung Braunschweig zwischen Salzgitter-Lebenstedt Süd und Wartenstedt wegen einer Nachtbaustelle bis um 5 gesperrt. Die A71 Suhl Richtung Erfurt, da gibt's eine Sperrung zwischen Oberhof und Gräfenroda bis ca. 6 Uhr. A659 Viernheim Richtung Weinheim, im Kreuz Weinheim Baustelle bis um 5 die Vollsperrung. Und die A861 Dreieck Hochrhein Schweiz im Nollinger Bergtunnel, da gibt's eine Nachtbaustelle. Deswegen bis um 5 in der Früh die Vollsperrung. Gute Fahrt!
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0: Mit Markus Poschlott. Viele Grüße kommen aus Erfurt und gehen raus ins ganze Land, wo jetzt die Pet Shop Boys laufen. Hier ist Suburbia. Schönen guten Morgen, kurz nach 2:30. Hallo.

Sam Smith ist das. Stay with me, das ist die ARD-Hitnacht. Und was man nachts auch gerne mal macht, gerade wenn die Möglichkeit da ist und ein bisschen Zeit ist, man klickt sich noch mal ein bisschen durchs Internet. Und da lande ich doch hier bei einem Chor aus Kanada, der einen richtigen Promi zu Gast hat. Hören wir mal kurz rein, kennen Sie alle.

Choir, Choir, Choir heißt dieser Chor. Geht inzwischen auch auf Tournee, ist auch in Deutschland zu sehen. Und Rick Astley hören wir mit seinem Originalsong, der damals den Chor mal überrascht hat mit seinem Besuch. Never Gonna Give You Up gibt's gleich. Vorher noch Smokey mit O'Carroll und das sind Jermaine Jackson und Pia Zadora. 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

Das ist Rick Astley, Never Gonna Give You Up, sein großer Hit, den er immer noch gerne live spielt. Er ist ja immer wieder mal auf Tour, spielt auf Festivals und macht immer da noch eine richtig gute Figur. Hab ihn auch erst vor 2 Jahren oder so in Bochum bei einem Konzert live erlebt und das war wirklich, also überraschend gut. Dachte mir, ich guck mir das mal an und am Ende war das eine richtig, richtig gelungene Geschichte. Hatte auch Leute mit und die haben vorher auch so gesagt, naja, du,

Mal gucken, er spielt er seinen einen Hit hoch und runter und das war's dann. Wir waren dann alle überrascht, dass es dann doch gute 2 Stunden waren und es ein richtig schöner Abend war. Mit mehr als nur dem einen Hit. Rick Astley. So. Und das sind die Eurythmics. It's all.

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1: Die Nachrichten mit Mara Tellmann. Guten Morgen. Die EU hat sich darauf geeinigt, den umstrittenen Zolldeal mit den USA vollständig umzusetzen. Vertreter des Parlaments und der 27 EU-Länder stimmten zu, europäische Zölle auf US-Industriewaren abzuschaffen. US-Präsident Trump hatte zuletzt den Druck auf die EU erhöht und mit neuen Zöllen gedroht, wenn der ausgehandelte Deal nicht umgesetzt werde. Die USA werden in den kommenden Jahren weitere Truppen aus Europa abziehen, das sagte der oberste NATO-Kommandeur US-General Grinkewicz nach einem Treffen mit führenden Militärs in Brüssel. Gisela Former für WDR aktuell.
2: Einen konkreten Zeitplan nannte Grinkewicz nicht, betonte aber, dass die Alliierten ausreichend Zeit bekämen, um die wegfallenden amerikanischen Streitkräfte durch eigene Einheiten zu ersetzen. Aktuell haben die USA etwa 80.000 Soldaten in Europa stationiert. Präsident Trump hatte vor einiger Zeit angekündigt, mindestens 5.000 Soldaten aus Deutschland abzuziehen. Die EU hat sich am Abend bereits auf Maßnahmen geeinigt, um ihre Verteidigungsfähigkeit zu erhöhen. So sollen Genehmigungsverfahren für militärische Projekte schneller werden und die Mitgliedstaaten sollen dafür leichter an Geld kommen.
1: Russlands Präsident Putin ist zu einem zweitägigen Besuch in China eingetroffen. In Peking wird er heute Staatschef Xi treffen. Für Russland ist China der wichtigste Handelspartner. Bei den Gesprächen soll es um weitere wirtschaftliche Projekte gehen, zum Beispiel um eine Gaspipeline von Russland über die Mongolei nach China. In NRW hat es letztes Jahr deutlich mehr Unfälle mit E-Scootern gegeben als vorher. Insgesamt waren es fast 4.500 und damit fast 50% mehr als im Jahr davor. Die meisten Beteiligten wurden nur leicht verletzt, es gab aber auch 6 Todesfälle.
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1: Das aus einem Duisburger Krankenhaus verschwundene Baby ist laut Polizei aufgetaucht, und zwar in Ungarn. Die dortige Polizei habe das Kind zusammen mit seiner Mutter aufgegriffen. Joschka Heinemann für WDR aktuell.
3: Die Frau mit rumänischer Staatsbürgerschaft soll laut Polizei in der Nacht von Montag auf Dienstag mit ihrem 6 Monate alten Baby ein Krankenhaus in Duisburg aufgesucht haben. Vor einer wichtigen Untersuchung sei sie aber mit ihrem Jungen verschwunden. Die Behörden erklärten, das Kind könne sich in Lebensgefahr befinden. Deswegen wurde auch nach der Mutter öffentlich gefahndet. Am Abend wurden Kind und Mutter dann laut Polizei in Ungarn gefunden. Ein Arzt dort soll das Kind untersucht haben und es sei in einem stabilen Zustand. Näheres ist noch nicht bekannt. Die Staatsanwaltschaft ist eingeschaltet und ermittelt.
1: Das Wetter in Nordrhein-Westfalen. Heute Nacht kommen weitere Schauer runter. Das Ganze bei 10 bis 13 Grad. Und das war WDR aktuell.
4: Und das ist der Verkehrsservice in der ARD Hitnacht. Da schauen wir zunächst auf die A1 Bremen Richtung Hamburg zwischen Harburg und Stillhorn, wegen Bauarbeiten bis um 5 gesperrt. A39 Salzgitter Richtung Braunschweig zwischen Salzgitter-Lebenstedt Süd und Wattenstedt wegen einer Nachtbaustelle bis um 5 gesperrt. Dann nach Thüringen A71 Suhl Richtung Erfurt zwischen Oberhof und Gräfenroda Tunnelwartungsarbeiten bis um 6. Die A659 Viernheim Richtung Weinheim im Kreuz Weinheim wegen einer Baustelle bis um 5 gesperrt. Und die A861 Dreieck Hochrhein-Schweiz ist im Nollinger Bergtunnel wegen einer Nachtbaustelle gesperrt. Das Ganze bis um 5 Uhr morgen früh. Na dann, gute Fahrt.
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4: Mit Markus Poschlott, und wir sagen Happy Birthday an dieser Stelle zur Sängerin Cher, die heute, jetzt, an diesem 20. Mai ihren 80. Geburtstag feiert. Mua, Happy Birthday!

zuerst Shea und jetzt Queen. Das ist die ARD-Hitnacht. Es ist gleich 10 Minuten nach 3 am Sei-ein-Millionär-Tag. Heute deswegen die Frage zur Nacht. Wenn ich Millionär wäre, dann... Sie verenden diesen Satz. Christian hat das auch gemacht per Mail. Ich würde nichts anders machen als bisher. Niemand etwas sagen. Die Geschenke würden vielleicht ein bisschen umfangreicher ausfallen. Ansonsten das Leben genießen, so wie bisher. Geld beruhigt auch nur für den Augenblick, schreibt Christian. Und Sie? Wenn ich Millionär wäre, dann... Vervollständigen Sie den Satz als Mail ard-hitnacht@mdr.de. So. Michael Jackson ist jetzt am Start. I just can't stop loving you. In der ARD-Hitnacht um 10 nach 3.

Das ist Lena. Irgendwie, irgendwo, irgendwann in der ARD-Hitnacht. Jetzt gehen wir aus den 80ern zurück in das Jahr 1977. Da kommt Billy Joel um die Ecke, der in einem Song ja mit einer richtig schönen Botschaft dabei hat. Du musst dich nicht verändern, um geliebt zu werden. Bist gut, so wie du bist. 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

0: Tony Carey singt hier Bedtime Story in der ARD Hitnacht. 3.28 Uhr ist es. Wir gucken schon mal auf die Straßen. So. Das ist der Verkehrsservice in der ARD Hitnacht mit dem Blick auf die A1 Bremen Richtung Hamburg zwischen Harburg und Stillhorn wegen Bauarbeiten bis 5 Uhr gesperrt. Umleitung führt sie über die U83. Dann die A39 Salzgitter Richtung Braunschweig ist zwischen Salzgitter Lebenstedt Süd und Wartenstedt wegen einer Nachtbaustelle bis 5 Uhr gesperrt. Hier empfehlen wir die U79. Die A71 Suhl Richtung Erfurt zwischen Oberhof und Gräfenroda wegen Tunnelwartungsarbeiten bis um 6 gesperrt. Die A659 Viernheim Richtung Weinheim ist im Kreuz Weinheim wegen einer Baustelle bis 5 Uhr gesperrt. Eine Umleitung ist da eingerichtet. Und die A861 Dreikochrhein Schweiz ist im Nollinger Bergtunnel wegen einer Nachtbaustelle gesperrt. Wird immer nachts dicht gemacht. Bis Freitag das Ganze noch. Immer zwischen 20 und 5 Uhr. Das war's von den Straßen. Ich wünsche Ihnen eine gute Fahrt durch diese Nacht. Sind wir eigentlich komplett? Inzwischen sind alle da.
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0: Ich glaube, es sind alle da. Ich bin Markus Poschlott. Viele Grüße aus Erfurt. Guten Morgen um 3:30 ins ganze Land.

0: Die ARD Hit nachspielt Musik von Seal, Kiss from a Rose. So, heute Nacht ist so ein Millionärtag. Das ist, sei ein Millionärtag. So, das ist heute und deswegen geht die Frage raus an Sie als Frage zur Nacht. Wenn ich Millionär wäre, dann? Andreas schreibt zum Beispiel, dann würde ich einen großen Teil des Geldes an die Kinderkrebshilfe sowie an Hospize spenden. Gut, schöner, edler Vorsatz. Iris hat so mehrere Gedanken. Wenn ich Millionärin wäre, dann, schreibt sie, würde ich wahrscheinlich verwirrt sein? Würde ich mich fragen, ob Fremde plötzlich Freunde sein wollen? Würde ich mir eine Frage stellen, ob ich mir weiterhin treu bleiben kann bei so viel Geldsegen? Und ein Familienurlaub würde sie buchen, sagt Iris. Und dann gibt es ja noch unter anderem, es sind sehr viele Mails gekommen, Monique hat noch geschrieben, ich würde mir meine Traumküche bauen lassen aus Vollholz. Dann auch noch eine Daube ins Dachgeschoss und viele Pflanzen würde ich auch noch kaufen. Und wie ist es bei Ihnen? Wenn ich Millionär wäre, dann? Schreiben Sie mir ard-hitnacht@mdr.de.
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Das ist die ARD-Hitnacht um 3.50 Uhr, 10 Minuten vor 4. Wenn ich Millionär wäre, dann, Thomas schreibt, dann wäre ich schnell pleite, wenn ich mir ein Final-Ticket für die FIFA-Fußball-WM 2026 kaufen würde. Ich glaube, bisschen was bleibt noch übrig, bisschen was ist noch da. Ja, schreiben Sie mir gerne ruhig noch weiter. Was würden Sie machen, wenn mal richtig Kohle auf einmal da ist? Frage ist ja auch, ob alles so bleibt, wie es ist.

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1: Die Nachrichten mit Mara Tellmann. Guten Morgen. Die Zollvereinbarung zwischen der Europäischen Union und den USA kann wie geplant in Kraft treten. Vertreter des Europaparlaments und der EU-Länder haben sich in der Nacht nach monatelangen Verhandlungen verständigt, den Deal mit den USA umzusetzen. Frank Wörner, WDR aktuell.
2: Die Einigung hat Folgen für Autos und Maschinen, die von den USA nach Europa geliefert werden. Für sie werden demnächst keine Zölle mehr fällig bei der Einfuhr in die EU. Umgekehrt schon. Bis zu 15% wollen die USA aufschlagen für Lieferungen aus Europa. Den Deal hatten Kommissionspräsidentin von der Leyen und US-Präsident Trump im August gemacht. Damit sollte ein Handelskrieg abgewendet werden. Denn zwischenzeitlich hatte Trump mit noch höheren Zöllen gedroht. Die Gespräche innerhalb der EU wurden immer wieder ausgesetzt. Zur Einigung dürfte beigetragen haben, dass der US-Präsident der EU kürzlich eine Frist gesetzt hatte, den Deal bis Anfang Juli umzusetzen.
1: Die Finanzminister der führenden westlichen Industriestaaten G7 pochen auf eine Öffnung der Straße von Hormuz. Frankreichs Finanzminister Lescure forderte zum Abschluss des G7-Finanzministertreffens in Paris eine dauerhafte Lösung. Der anhaltende Konflikt im Nahen Osten setze die Lieferketten für Energie, Nahrungsmittel und Düngemittel zu sehr unter Druck. Ein mit Ebola infizierter US-Amerikaner ist zur Behandlung in der Berliner Charité angekommen. Das Krankenhaus ist darauf spezialisiert, Menschen mit solch hoch ansteckenden Viruserkrankungen zu behandeln. Der Arzt hatte sich bei seinem Einsatz in Zentralafrika mit Ebola infiziert. Fußball-Bundesligist SC Freiburg hat am Abend das bedeutendste Spiel der Vereinsgeschichte. Die Freiburger stehen im Finale der Europa League. Gegner im Endspiel in Istanbul ist der englische Club Aston Villa.
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1: Im Fall des verschwundenen Tengelmann-Chefs Karl Erevan Haub gibt es eine neue Entwicklung. Die Kölner Staatsanwaltschaft hat jetzt seinen Bruder Christian Haub angeklagt, Chef der milliardenschweren Tengelmann-Gruppe, zu der auch Obi und Kick gehören. Markus Schmitz, WDR Köln.
3: Bei dem späteren sogenannten Verschollenheitsverfahren vor dem Kölner Amtsgericht, bei dem Karl Erevan für tot erklärt wurde, soll der Bruder falsche Angaben gemacht haben. Obwohl es Anzeichen dafür gab, dass Karl Erevan Haupt noch leben könnte, sagte der Bruder unter Eid, dass Karl Erevan tot sei, so die Vorwürfe der Kölner Staatsanwaltschaft. Nun könnte es vor dem Kölner Landgericht einen Prozess geben. Bis zu einem Urteil gelte die Unschuldsvermutung, so das Kölner Landgericht.
1: Das Wetter in Nordrhein-Westfalen. In der Nacht kommen weitere Schauer runter bei 10 bis 13 Grad. Der Tag wird nochmal wechselhaft und dazu in Dortmund 18, in Bedburg 19 und in Leverkusen 20 Grad. Das war WDR aktuell.
4: 4.03 Uhr. Und das ist der Verkehrsservice in der ARD-Hitnacht mit der A1 Bremen Richtung Hamburg. Zwischen Harburg und Stillhorn wegen Bauarbeiten bis um 5 gesperrt. Die A39 Salzgitter Richtung Braunschweig zwischen Salzgitter-Lebenstedt Süd und Wartenstedt wegen einer Nachtbaustelle auch bis um 5 gesperrt. Dann der Blick zur A71 Suhl Richtung Erfurt zwischen Oberhof und Gräfenroda. Tunnelwartungsarbeiten bis um 6, deswegen die Vollsperrung. A659 Viernheim Richtung Weinheim. Im Kreuz Weinheim die Baustelle bis um 5, die Vollsperrung. Und die A861 Dreieck Hochrhein Schweiz ist im Nollinger Bergtunnel wegen einer Nachtbaustelle gesperrt. Jeden Abend in dieser Woche immer von 20 bis 5, also auch jetzt noch eine knappe Stunde. Gute Fahrt.
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4: Mit Markus Poschlott und besten Grüßen. Die kommen hier aus Erfurt, aus dem Funkhaus von MDR Thüringen. So, Grüße gehen raus ins ganze Land. Jetzt mit Musik von Sir Elton John. Guten Morgen.

Wir schmachten mit den Sticks und Babe. Das ist die ARD-Hitnacht. 4.12 Uhr. Heute ist Sei-ein-Millionär-Tag. Und deswegen träumen wir uns einfach mal in genau diese Welt. Und ich habe die Frage zur Nacht für Sie. Wenn ich Millionär wäre, dann? So, Jörg schreibt, Hallöchen, wenn ich Millionär wäre, dann würde ich erstens meine Schulden abbezahlen, zweitens meine Wohnung ein wenig umbauen und drittens spenden. Sehr schöner Plan. Sigrid schreibt, guten Morgen, liebes Team, wenn ich Millionär wäre, bräuchte ich mir, wenn ich in ein paar Monaten in Rente gehe, keine Sorgen mehr zu machen, ob ich mir meine Wohnung noch leisten kann und ob ich mir meine Arztbesuche ja ebenfalls noch leisten kann. Ich wünsche allen eine schöne Nacht. Ja, das sind die Gedanken natürlich, die man da jetzt hat. Und klar, mit dem nötigen Kleingeld wären diese Sorgen natürlich erstmal weg. Und was soll ich sagen? Ich wollte es die ganze Nacht nicht ansprechen. Ich wollte nicht dreist sein. Aber natürlich habe ich gedacht, vielleicht meldet sich ja auch einfach mal ein Millionär hier in der Sendung. Wir prüfen das jetzt nicht, aber kann ja sein. Und was soll ich sagen? Es ist passiert. Ein Millionär hat sich gemeldet. Christoph heißt er. Und was er geschrieben hat, kommt gleich. Vorher noch Jennifer Rush, Musik von U2. Und das hier ist Sandra mit Innocent Love.

Jennifer Rush singt Heart Over Mind. Das ist die ARD-Hitnacht. 4.23 Uhr ist es. Guten Morgen zusammen ins ganze Land. Heute ist Sei ein Millionär-Tag. Und deswegen die Frage zur Nacht. Wenn ich Millionär wäre, dann? Was würden Sie dann machen? Schreiben Sie mir gerne. Und jetzt hat sich tatsächlich ergeben, dass auch ein Millionär geschrieben hat. Christoph nämlich schreibt, als Jugendlicher aufgrund meiner Freunde war das selber ein großer Traum, Millionär zu werden. Das war noch zu D-Mark-Zeiten. Heute, schreibt er, bin ich 63 Jahre alt und seit einigen Jahren Millionär und zwar in Euro. Das heißt doppelte Zielerreichung. Als Luxus habe ich mir Altersteilzeit und eine vorgezogene Rente mit 63 gegönnt. Und jetzt kommt's. Nach der Genesung von einer schweren Erkrankung weiß ich diesen Luxus sehr zu schätzen, nämlich geschenkte Lebenszeit. Also geht's am Ende eben doch darum, oder?

0: Cutting Crew, I've Been In Love Before. 4.31 Uhr ist es. Guten Morgen. Das ist der Verkehrsservice in der ARD Hitnacht mit der A1 Bremen Richtung Hamburg. Zwischen Harburg und Stillhorn wegen Bauarbeiten bis um 5 gesperrt. Die A39 Salzgitter Richtung Braunschweig ist zwischen Salzgitter-Lebenstedt Süd und Wartenstedt auch bis 5 Uhr gesperrt. Hier gibt es eine Nachtbaustelle. Die A71 Suhl Richtung Erfurt zwischen Oberhof und Gräfenroda Tunnelwartungsarbeiten bis um 6. Die A659 Viernheim Richtung Weinheim ist im Kreuz Weinheim wegen einer Baustelle noch eine gute halbe Stunde bis um 5 gesperrt. Und die A861 Dreieck Hochrhein-Schweiz ist im Nollinger Bergtunnel wegen einer Nachtbaustelle bis 5 Uhr gesperrt. Ich wünsche eine gute Fahrt.
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0: Mit Markus Poschlott. Und hier kommen aus Erfurt beste Grüße an diesem frühen Mittwochmorgen. Und die gehen raus ins ganze Land. Jetzt mit Tina Turner.

Die Prinzen damals recht, als sie gesungen haben, ich wäre so gerne Millionär. Heute ist sei ein Millionär-Tag und deswegen die Frage zur Nacht, wenn ich Millionär wäre, dann? Das gebe ich heute mal raus an Sie hier in der ARD-Hitnacht. 4.40 Uhr ist es und hier kommt eine Mail von Michael. Er wünscht einen schönen guten Morgen, Zeitungszusteller aus Schwedt. Und er schreibt zum Thema: Mit so einem plötzlichen Geldsegen würde ich zwar zum einen in Tränen vor Freude ausbrechen und dann aber auch wahrscheinlich ganz schön überfordert sein. Ja, schließe ich mich an. Dankeschön dafür und noch ein frohes Zeitungsaustragen, hoffentlich bei gutem Wetter. Jetzt Musik von Exile.

Das ist Vanessa Williams in der ARD-Hitnacht. 10 Minuten vor 5 ist es. So, wenn Sie jetzt in Ihren Tag starten heute, dann wünsche ich Ihnen einen richtig schönen Mittwoch. Ja, Erfolg bei dem, was Sie sich vorgenommen haben. Auch wenn es nicht immer um die große Million gehen muss.

Heute einen schönen Tag und die ARD-Hitnacht ist natürlich auch morgen wieder ab 23 Uhr, also heute Abend schon wieder für Sie da. So, Milli Vanilli gibt's jetzt hier und gleich danach die Kings mit Lola.

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1: Die Nachrichten mit Marat Hellmann. Guten Morgen. Die Zollvereinbarung zwischen der Europäischen Union und den USA kann wie geplant in Kraft treten. Vertreter des Europaparlaments und der EU-Länder haben sich nach monatelangen Verhandlungen verständigt, den Deal mit den USA umzusetzen. Markus Weber für WDR aktuell.
2: Sie einigten sich in der Nacht in Straßburg darauf, europäische Zölle auf Industriewaren aus den USA abzuschaffen, so wie es EU-Kommissionspräsidentin von der Leyen im vergangenen Jahr mit US-Präsident Trump vereinbart hatte. Trump versprach damals im Gegenzug, auf die meisten EU-Produkte maximal einen Zoll von 15% zu erheben. Zuletzt hatte Trump wegen der Verzögerung den Druck erhöht. Er setzte der EU eine Frist bis 4. Juli. Sollte die EU die Umsetzung bis dahin nicht beschlossen haben, werde er neue Aufschläge verhängen und die Zölle auf Autos von zurzeit 15% auf 25% erhöhen.
1: Russlands Präsident Putin ist zu seinem zweitägigen Besuch in China eingetroffen. In Peking wird er heute Staatschef Xi treffen. Für Russland ist China der wichtigste Handelspartner. Bei den Gesprächen soll es um weitere wirtschaftliche Projekte gehen, zum Beispiel um eine Gaspipeline von Russland über die Mongolei nach China. Ein mit Ebola infizierter US-Amerikaner ist zur Behandlung in der Berliner Charité angekommen. Das Krankenhaus ist darauf spezialisiert, Menschen mit hochansteckenden Viruserkrankungen zu behandeln. Der Arzt hatte sich bei seinem Einsatz in Zentralafrika mit Ebola infiziert. Ein Baby, das aus einem Duisburger Krankenhaus verschwunden ist, ist laut Polizei wieder aufgetaucht, und zwar in Ungarn. Die dortige Polizei habe das Kind zusammen mit seiner Mutter gefunden. Ein Arzt in Ungarn soll den 6 Monate alten Jungen untersucht haben. Ihm gehe es den Umständen entsprechend gut.
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1: Im Kreis Coesfeld in Lüdinghausen sollen Menschen in Zukunft auch außerhalb der Öffnungszeiten den Wertstoffhof nutzen können. Mit dieser Idee hat sich der Umweltausschuss befasst. Markus Holtrichter für WDR aktuell erklärt, wie das funktionieren soll.
3: Künftig sollen Bürger per App bestimmte Abgabezeiten am Wertstoffhof buchen können. Per Code öffnet sich dann ein Tor und die Menschen haben 10 Minuten Zeit, beispielsweise Wertstoffe und Grünschnitt oder auch Sperrmüll abzuladen. Das Problem aktuell, die Öffnungszeiten des Wertstoffhofs sind zu knapp. Es gibt oft lange Rückstaus und auch wilde Müllkippen im Stadtgebiet. Das will die Stadt Lüdinghausen ändern. Ein ähnliches System bietet beispielsweise auch schon die Stadt Coesfeld am Wertstoffhof.
1: Das Wetter in Nordrhein-Westfalen. Heute wird es nochmal wechselhaft mit Wolken, Regen und Gewittern. Dazu in Xanten 18, in Bochum 19 und in Hürth 20 Grad. Das war WDR aktuell.
4: Und das ist der Verkehrsservice in der ARD-Hitnacht mit der A71 Suhl Richtung Erfurt. Zwischen Oberhof und Gräfenroda laufen noch Tunnelwartungsarbeiten. Bis 6 Uhr da die Vollsperrung. Ansonsten müsste alles wieder frei sein. Die restlichen Baustellen sollten um 5 Uhr wieder aufgemacht werden. Also in diesem Sinne wünsche ich Ihnen eine gute Fahrt.
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4: Mit Markus Poschlott, weiß auch nicht, warum ich anfange zu singen gerade ein bisschen, verliebt sie auch an George Michael. Der kommt jetzt nämlich um 4 nach 5. Ich wünsche einen schönen Mittwochmorgen.

Live singt Bon Jovi in der ARD-Hitnacht. Guten Morgen, es ist 5 Uhr und 11 Minuten. Wenn ich Millionär wäre, dann? Das ist unsere Frage zur Nacht, auch an diesem frühen Morgen. Und Micha hört uns immer in Norwegen. Schöne Grüße darüber. Er schreibt, wenn ich Millionär wäre, würde ich diese kleine Backstube hier kaufen, in der ich gerade arbeite, und nur das Beste an Maschinen und Werkzeug kaufen. Die beste Qualität der Rohstoffe verarbeiten und meine drei Angestellten ein gutes Leben ermöglichen. Das hat sich also Micha vorgenommen. Viele Grüße nach Norwegen und allzeit einen guten Empfang dort drüben über das Internet. Ja, so, Sie können auch gerne schreiben. Wenn ich Millionär wäre, dann? Ja, was dann?

0: Was haben Chea und Udo gemeinsam? Das habe ich schon gesagt. Beide hatten Geburtstag. Also Chea heute und Udo hatte am Sonntag. Und beide sind jetzt 80 Jahre alt geworden. Und Udo Lindenberg, klar, da gibt es natürlich auch die große Doku zu sehen. Ne?
1: Ich habe sehr viel gelernt mit Klaus. Nicht nur als Trommler, sondern eben auch so, ja, Musikbusiness und so. Das hat mich auch sehr interessiert. Viel schlitzohrmäßig viele Sachen gelernt.
0: Also, unter anderem über seine Zeit mit Klaus Doldinger. Udo, Rebell, Rockstar, Ikone. Wenn Sie die noch nicht gesehen haben, die Udo-Doku in der ARD-Mediathek. So, jetzt Tracy Chapman, für alle, die es etwas ruhiger an diesem Morgen wollen, mit Fast Car.

0: Rod Stewart um 5:30 und damit einen schönen guten Morgen. Das ist der Verkehrsservice in der ARD Hitnacht und da haben wir momentan nur eine Meldung von der A71 Suhl Richtung Erfurt zwischen Oberhof und Gräfenroda wegen Tunnelwartungsarbeiten bis 6 Uhr noch gesperrt. Also eine gute halbe Stunde. Dann wünsche ich eine gute Fahrt.
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0: Mit Markus Poschlott. Guten Morgen aus Erfurt ins ganze Land, jetzt mit den Bee Gees und You Win Again. Es ist Mittwoch, der 20. Mai 2026.

One Republic mit Good Life. Und so richtig gutes Leben könnte man ja auch haben, wenn auch die Kohle auf dem Konto ist. Heute ist Sei ein Millionär-Tag und deswegen träumen wir mal ein bisschen. Wenn ich Millionär wäre, dann... Diese Frage habe ich heute Nacht mal an Sie weitergegeben als Frage zur Nacht in dieser ARD-Hitnacht. Und Attila hat zum Beispiel geschrieben, ja, wenn das Wörtchen wenn nicht wäre, dann wäre ich längst Millionär. Sehr schön. Und Lukas hat geschrieben aus Thüringen, wenn ich Millionär wäre, dann würde ich die stillgelegte Schmalspurbahn, die damals im Weimarer Land die Dörfer verbunden hat, wieder betreiben. Ja, auch eine schöne Idee. Kommt dann allen wieder zugute. Schönen Dank für die ganzen Mails.

Der große Hit Live to Tell. Das ist Madonna in der ARD Hitnacht. So, diese Sendung geht für heute auch schon fast wieder zu Ende. Gleich um 6 übernehmen wieder die Kollegen. Ich wünsche den Kollegen erstmal eine gute Morningshow und allen, die sie jetzt zuhören, natürlich auch einen schönen Tag, einen guten Mittwoch. Und für den Fall, dass der Tag heute vielleicht doch ein bisschen schwerer wird, weil irgendwas Großes ansteht, hilft vielleicht dieser Song. Everybody Hurts von R.E.M. Ein Song, der durchaus auch mal sagt, wir haben alle mal eine schwere Zeit, aber es geht weiter. Mund abputzen, weitermachen. Ich wünsche Ihnen was. Haben Sie einen guten Mittwoch.

0: Heute sitzen wir das nochmal gemeinsam aus, aber dann. Hier ist der schöne Morgen, schön, dass Sie dabei sind. Heute nochmal mit Schirm und Regenjacke, so ein ziemlich nasser Tag, immer wieder Regen, kann auch mal ein Gewitter dabei sein, zwischendurch vielleicht ein bisschen Sonne und es wird auch mal länger trocken sein. In Sanden heute bis 18 Grad, Bochum 19, Hürth bis 20 Grad, aber morgen ist es trocken und auch mal sonnig und deutlich wärmer bei bis 24 Grad.
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2: Mit Joachim Augner. Ich wünsche Ihnen einen schönen guten Morgen. Der Führerschein soll bald günstiger werden. Pläne von Bundesverkehrsminister Schnieder sollen heute im Kabinett beschlossen werden. Das Ziel ist, dass die Änderungen zum Jahreswechsel in Kraft treten. Felix Tenhold, WDR Berlin.
3: Bis zu 4.000 Euro oder mehr kann es inzwischen kosten, wenn man einen Autoführerschein in Deutschland machen will. Zu viel, da sind sich Politiker und Verbraucherschützer einig. Die Bundesregierung will deshalb an mehreren Stellen etwas ändern. Der Theorieunterricht soll in Zukunft komplett online absolviert werden können. Außerdem soll der Fragenkatalog für die Prüfung reduziert werden, genau wie die Zahl der verpflichtenden Sonderfahrten. Ein Modellversuch soll bei Übungsfahrten gestartet werden. Fahrschülerinnen und Fahrschüler könnten dann einen Teil der praktischen Fahrausbildung unter bestimmten Auflagen mit Vertrauenspersonen durchführen, zum Beispiel ohne Fahrlehrer oder Lehrerin, aber dafür mit ihren Eltern.
2: Die Zollvereinbarung zwischen der Europäischen Union und den USA kann wie geplant in Kraft treten. Vertreter des Europaparlaments und der EU-Länder haben sich in der Nacht nach monatelangen Verhandlungen verständigt, die Vereinbarung mit den USA umzusetzen. Frank Wörner, WDR aktuell.
4: Die Einigung hat Folgen für Autos und Maschinen, die von den USA nach Europa geliefert werden. Für sie werden demnächst keine Zölle mehr fällig bei der Einfuhr in die EU. Umgekehrt schon. Bis zu 15% wollen die USA aufschlagen für Lieferungen aus Europa. Den Deal hatten Kommissionspräsidentin von der Leyen und US-Präsident Trump im August gemacht. Damit sollte ein Handelskrieg abgewendet werden, denn zwischenzeitlich hatte Trump mit noch höheren Zöllen gedroht. Die Gespräche innerhalb der EU wurden immer wieder ausgesetzt. Zur Einigung dürfte beigetragen haben, dass der US-Präsident der EU kürzlich eine Frist gesetzt hatte, den Deal bis Anfang Juli umzusetzen.
2: In den USA bröckelt der Rückhalt für den Iran-Krieg weiter. Der Senat, eine der beiden Parlamentskammern, hat für eine stärkere Kontrolle der Kriegsführung gestimmt. Zum ersten Mal unterstützen das auch Senatoren aus Trumps republikanischer Partei. Den Krieg beenden wird das wohl nicht, selbst wenn die zweite Parlamentskammer zustimmt. Trump kann alles mit einem Veto aufheben. NRW-Ministerpräsident Wüst besucht heute zum ersten Mal die Gedenkstätte Auschwitz-Birkenau in Polen. Der CDU-Politiker erklärte, dass er damit ein Zeichen gegen Antisemitismus, Menschenfeindlichkeit und das Vergessen setzen will. Außerdem besucht Wüst die internationale Jugendbegegnungsstätte neben dem früheren Vernichtungslager. Sie feiert in diesem Jahr ihr 40-jähriges Bestehen.
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2: Ein aus einem Duisburger Krankenhaus verschwundenes Baby ist laut Polizei in Ungarn aufgetaucht. Die Polizei dort hat das Kind zusammen mit seiner Mutter gefunden. Joschka Heinemann für WDR aktuell.
5: Die Frau mit rumänischer Staatsbürgerschaft soll laut Polizei in der Nacht von Montag auf Dienstag mit ihrem 6 Monate alten Baby ein Krankenhaus in Duisburg aufgesucht haben. Vor einer wichtigen Untersuchung sei sie aber mit ihrem Jungen verschwunden. Die Behörden erklärten, das Kind könne sich in Lebensgefahr befinden. Deswegen wurde auch nach der Mutter öffentlich gefahndet. Am Abend wurden Kind und Mutter dann laut Polizei in Ungarn gefunden. Ein Arzt dort soll das Kind untersucht haben und es sei in einem stabilen Zustand. Näheres ist noch nicht bekannt. Die Staatsanwaltschaft ist eingeschaltet und ermittelt.
2: Das war WDR aktuell.
0: WDR 4 mit dem Staus, ein Unfall auf der A2 Dortmund Richtung Oberhausen zwischen Bottrop und Kreuz Oberhausen, 20 Minuten plus 4 Kilometer. A59 Dienstlaken Richtung Duisburg zwischen Duisburg-Fahren und Kreuz Duisburg, 10 Minuten 5 Kilometer stockend. Und A516 Abzweig Oberhausen zwischen Kreuz Oberhausen und Oberhausen-Eisenheim, 10 Minuten länger, 3 Kilometer Stau. Sie finden alle Staus in der WDR 4 App und auf wdr4.de. Gute Fahrt!
6: Morgen Basti, ich bin es, Hennes aus Köln.
0: Hallo.
6: Ich will helfen.
0: Oh, super.
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0: Der Hennes packt mit an. Die WDR4-Heimathelden sind ja in Köln und die sorgen dafür, dass der Umzug vom Straßenwächter e.V. glatt läuft. Die helfen da obdachlosen Menschen. Hennes streicht ehrenamtlich Wände, also dafür vielen Dank. Und Katharina Thiule gibt Ihnen später den Zwischenstand aus Köln. Wir wechseln uns ja hier ab. Eine Woche ist Katharina im Studio, eine Woche ich, Bastian Bender. Und Auge ist heute da.
2: Guten Morgen.
0: Jetzt Man at Work mit Shwadi Wadi.
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0: Showadi Wadi bei WDR 4. Gleich 11 nach 6, hier ist der schöne Morgen. Hören Sie mal.
1: Helles Fell, eine sehr süße Schnauze. Ich wundere mich, dass er noch nicht beim Film gelandet ist. Und groß ist er, ne?
0: Der Finn sieht so aus, ist noch nicht beim Film gelandet. Der Hund von Irene aus Mahl ist ein Riesending, sieht aus wie ein laufender Teddy. Und der Ike aus Mahl, das ist einer der besten Freunde vom Finn, nämlich der Hundefriseur. Und Sie verstehen sich richtig gut, ne?
2: Das ist einer der wenigen Kunden, die wir haben, der freiwillig, freudenstrahlend bei uns in den Laden hereinkommt und uns begrüßt und zeigt, dass er gerne wieder schön aussehen möchte.
0: Und ich meine, Hundefriseur, da finden jetzt nicht alle Hunde cool, oder? Das ist wie Kinder. Ich fand das als Kind, Haare schneiden auch nicht so super.
2: Also der größte Teil von unseren Hunden mögen das tatsächlich doch nicht so ganz gerne. Wir machen das mit unserer ruhigen Art irgendwie herum, dass wir die vernünftig bearbeiten können.
0: Kein Leckerli, also weil mein Kinderarzt zumindest hat mir immer einen Bonbon gegeben, damit ich mich impfen lasse und so weiter.
2: Also wenn die Hunde zu aufgeregt sind und wenn man dann noch was zu futtern gibt vorher, dann kann es dazu kommen, dass die es wieder ausbringen und das muss man nicht unbedingt haben.
0: Okay, jetzt wollen wir natürlich auch spielen, Ike, das WDR4 Schätzchen mit einer Schätzfrage. Das heißt, Sie raten und gewinnen das schönste Frühstücksbrett im ganzen Land. Das machen wir nach Steve Winwood aus den 80ern und Shania Twain.

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1: Genau, 20 nach 6. Sie sind bei WDR 4. Hier ist der schöne Morgen. Eine Woche mit Katharina Theule, eine Woche mit mir, Bastian Bender und jetzt mit dem einfachsten Quiz der Welt bei WDR 4. Eik aus Mahl spielt mit. Sind Sie gut im Schätzen?
2: Ich streng mich an.
1: Das ist doch schon, that's the spirit. Sehr gut. Das WDR 4 Schätzchen ist ein sehr beliebtes Spiel bei WDR 4 und ist das einfachste Quiz im ganzen Land. Ich stelle jetzt eine Schätzfrage, egal was Sie antworten. Sie gewinnen unser Frühstücksbrett. Das ist wunderschön. Das ist handgemacht aus Holz und alle wollen es haben. Deswegen einfach Sprachnachricht über die WDR 4 App und sagen, hallo, ich will mitmachen, oder Sie melden sich auf wdr4.de. Aber heute sind Sie dran, Eik. Meine Frage ist, weil wir eben sowieso schon über Hunde gesprochen haben, wie viele Hunde gibt es denn eigentlich in Nordrhein-Westfalen, also offiziell gemeldete im Jahr 2025?
2: Da würde ich mal schätzen, dass es so um die 1 Million sind.
1: Und da merkt man, dass Sie ein richtiger Hundefriseur sind, weil es ist 1 Million. 972.464. Herzlichen Glückwunsch!
2: Dankeschön!
1: Das ist ja unfassbar. Sie gewinnen natürlich das WDR 4 Schätzchen.
2: Brettchen.
1: Und damit ganz viel Spaß.
2: Dankeschön.
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0: Chaka Khan. Schönen guten Morgen. Es ist Mittwoch und wir packen das.
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0: Auf dem Weg zur Sonne sind wir gemeinsam mit Sarah Geißler im Wetterstudio. Hallo.
3: Guten Morgen. Bevor es Richtung Wochenende immer sommerlicher wird, steht uns heute nochmal ein wechselhafter Tag im Münsterland bevor. Viele Wolken, aus denen es immer wieder regnet. Am Nachmittag geht der Regen aber in windiges Schauerwetter über. Vereinzelt sind auch Gewitter möglich. Gleichzeitig werden dann trockene Phasen mit Sonne immer häufiger und länger. Dazu in Beckum bis 18, in Haltern bis 19 Grad.
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4: Um 6.30 Uhr mit Joachim Augner. Ich wünsche Ihnen einen schönen guten Morgen. Eine Reform der Fahrschulausbildung ist heute Thema bei Beratungen der Bundesregierung. Nach den Plänen von Verkehrsminister Schnieder soll es dadurch einfacher und billiger werden, den Führerschein zu machen. Vorgesehen ist zum Beispiel, dass der Theorieunterricht komplett online läuft, dass weniger Sonderfahrten vorgeschrieben sind und dass Fahrschüler privat mit den Eltern üben dürfen. Die EU will dem Zolldeal mit den USA zustimmen. Vertreter des Parlaments und der EU-Länder haben sich in der Nacht verständigt, europäische Zölle auf US-Industriewaren abzuschaffen. Umgekehrt wollen die USA bis zu 15% aufschlagen für Lieferungen aus Europa. US-Präsident Trump hatte mit noch höheren Zöllen gedroht, wenn der ausgehandelte Deal nicht umgesetzt wird. Fußball-Bundesligist SC Freiburg hat am Abend das bedeutendste Spiel der Vereinsgeschichte. Die Freiburger stehen im Finale der Europa League. Gegner im Endspiel in Istanbul ist der englische Club Aston Villa.
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4: Die Bewohner eines Pflegeheims in Lippstadt-Lipperbruch ziehen heute in andere Seniorenwohnheime in der Gegend um. Vorsorglich. Der Grund ist, dass in der Umgebung des Heims mehrere Blindgänger vermutet werden. Ob es echte Bomben sind, die entschärft werden müssen, prüft der Kampfmittelbeseitigungsdienst, sobald das Pflegeheim geräumt ist. Wenn es sich dann um Weltkriegsbomben handelt, müssen auch über 2000 Anwohner ihre Häuser und Wohnungen verlassen. Vorsorglich haben heute in Lippstadt-Lipperbruch auch Kita und Schulen geschlossen. An einigen Wertstoffhöfen kann man auch außerhalb der Öffnungszeiten seinen Müll loswerden. Das funktioniert über ein App-gesteuertes System. Das will jetzt auch die Stadt Lüdinghausen im Münsterland ausprobieren. Nutzer des Wertstoffhofes können dann auch außerhalb der regulären Öffnungszeiten beispielsweise Sperrmüll und Grünschnitt entsorgen, per Anmeldung über die App. Die Müllentsorgung wird von Kameras überwacht. In Lüdinghausen soll das System kostenlos sein. Auch am Wertstoffhof in Coesfeld lässt sich das Tor bereits außerhalb der Öffnungszeiten per App öffnen. Da kostet es aber 4 Euro. Im Sauerland gibt es größere Probleme auf der Bahnstrecke Werdohl-Plettenberg. Die ist gesperrt, weil hier ein Güterzug Gleise und Bahndamm beschädigt hat. Nach Angaben der Feuerwehr war wohl an einem Güterzug vor Fahrtbeginn ein Metallkeil nicht entfernt worden. Dadurch hat sich dann eine Achse gelöst. Damit ist der Güterzug noch mehrere Kilometer weitergefahren und erst in einem Tunnel zum Stehen gekommen. Auf der Strecke sei einiges an Schaden entstanden, so die Feuerwehr. Wann die Gleise wieder befahren werden können, kann die Bahn nicht sagen. Ein Schienenersatzverkehr ist eingerichtet. Das war die WDR 4 Lokalzeit.
0: Hier kommen die Staus A2 Dortmund Richtung Oberhausen. Zwischen Bottrop und Kreuz Oberhausen 10 Minuten plus 5 Kilometer stockend. Wir haben eine Sperrung wegen Bergungsarbeiten. Die A4 Olpe Richtung Köln zwischen Kreuz Olpe Süd und Eckenhagen. A40 Dortmund Richtung Duisburg zwischen Dreieck Bochum West und Dreieck Essen Ost 10 Minuten 4 Kilometer stockend. A59 Dienstlaken Richtung Duisburg zwischen Duisburg-Walsum und Kreuz Duisburg 10 Minuten 4 Kilometer stockend. Und A516 Abzweig Oberhausen zwischen Kreuz Oberhausen und Oberhausen-Eisenheim eine Viertelstunde, 4 Kilometer Stau. Ey, da haben wir was ausgelöst. Wir suchen ja den größten Hund in Nordrhein-Westfalen. Den Finn haben sie gerade schon kennengelernt. Ein Golden Doodle, der ist größer als seine Hundefriseurin, wenn er mit ihr tanzt. Ja, gucken Sie mal das Video an im Studioblog auf wdr4.de. Und da kommen jetzt immer mehr Fotos und Videos an von sehr schönen, sehr, sehr großen Hunden. Wirklich zum Schießen. Auge heute früh in den Nachrichten.
4: Guten Morgen.
0: Und ich bin Bastian Bender. Hallo.
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2: Hier ist der schöne Martin. Wow.

0: 19 vor 7, Udo Lindenberg bei WDR 4. Eine Frau, die wirklich ein paar Mal mit ihm Kaffee getrunken hat, beziehungsweise Espresso, lernen Sie jetzt kennen hier bei WDR 4, nämlich Christina Holstein. Die hat einen Podcast über ihn gemacht und Udo deshalb ein paar Mal getroffen, und zwar unter anderem in seiner Suite im Hotel in Hamburg, wo er lebt. Christina, wie riecht es da?
1: Das ist ja eine interessante Frage. Wie kommst du denn darauf?
0: Weil dieses Hotel in Hamburg, das ist so alt, und da habe ich überlegt, und der wohnt da schon so lange. Und auf der anderen Seite ist da ja auch viel Party und alles hat stattgefunden. Und ich frage mich, riecht man das Bier im Teppich, dass da früher sehr viel geflossen sein muss?
1: Udos Zimmer riecht nicht schlecht. Also ganz und gar nicht. Man muss auch dazu sagen, er ist gerade umgezogen aus seinem, wie er sagt, Hippie-Trakt. Die renovieren nämlich das Atlantik. Das heißt, das Zimmer mit den richtig wilden Partys, das ist vermutlich gerade abgerissen worden und er ist umgezogen. Und in dem Zimmer, in dem er jetzt ist, da ist er noch gar nicht so lang, und auch da riecht's gut. Als wir einmal da waren, da habe ich so ein bisschen im Podcast auch erzählt, es riecht so ein bisschen wie Junggesellenbude, man könnte mal wieder das Fenster aufmachen, aber ganz weit weg von, das riecht nicht gut.
0: Der Udo war ja wirklich ganz weit unten und jetzt ist er kurz nach seinem 80. Geburtstag ganz, ganz weit oben. Ich glaube, fitnessmäßig auch, ne?
1: Der macht jeden Tag Sport. Also da kommt jeden Tag, momentan ist es der Max. Das ist ein Arzt in Ausbildung und Longevity-Experte. Udo interessiert sich ja auch irgendwie immer für den neuesten Trend. Das ist ja gerade so ein Ding. Und der kommt jeden Tag vorbei und gibt ihm Tipps, was sozusagen noch ein bisschen das Leben verlängert. Er will ja in den Club der 100-Jährigen und macht mit ihm Sport. Und dann gibt es zusätzlich noch die Nathalie Zimmermann, seine Fitnesstrainerin. Die kommt auch einmal die Woche und die sind auch ganz eng befreundet. Die ist auch bei uns im Podcast und die läuft mit ihm die Treppen hoch. Also die haben so einen Rekord und im Atlantik laufen die immer auf Zeit vom ersten bis zum, ich glaube, vierten Stock und stoppen die Zeit, und er wird da immer besser.
0: Wahnsinn. So nah rangelassen wie die Christina und ihren NDR-Kollegen Moritz Kasselet hat Lindenberg nicht viele. Und wir von WDR 4 lieben diesen Podcast. Udo, ein Leben an der Grenze. Hören Sie abends hier im Radio. Also wir spielen die letzten beiden Folgen heute ab 21 Uhr. Und alle gibt's in ARD Sounds. Das ist die App, kostenlos für Ihr Handy oder Tablet. 6:43 Uhr. Schönen guten Morgen.

0: sehr, sehr erfreulich zum Wachwerden. Texas aus den 80ern bei WDR 4. Es ist 13 vor 7. Guten Morgen.
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2: Ich bin Tina Flegel. Ich lebe seit 15 Jahren in Beggendorf. Ich bin Heilerziehungspflegerin und Standortleitung in einer Kita in Eschweiler.
1: Und was wünschen Sie sich für Ihre Heimat?
2: Wir hatten lange ein kleines Lebensmittelgeschäft hier direkt. Und uns als Familien fehlt ganz besonders das Eis. Das gibt es jetzt oft bei uns aus unserem Kühlschrank. Das ist auch okay, aber schöner wäre so, wenn ich mir was wünschen dürfte, ein Eisautomat im Dorf.
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0: Patrick Adonis, 9:09. Hier ist WDR 4. Wir stehen gemeinsam auf im schönen Morgen. Sie hören immer eine Woche Katharina Theule, eine Woche mich, Bastian Bender. Hallo. Diese Menschen, die verteilen Essen, Kleidung, manchmal auch einfach eine Umarmung. Die Straßenwächter in Köln, die kümmern sich um Obdachlose und dieser Verein zieht gerade um. Und wir von den WDR 4 Heimathelden, wir packen vor Ort mit an. Da müssen Terrassendielen abgeschraubt werden, neu verlegt, Regale für die Suppenküche aufgebaut, viele große und kleine Handgriffe. Also danke an alle, die das im Radio hören und einfach spontan schon hingekommen sind und mitgemacht haben. 80 Stunden haben wir Zeit. Unser Ziel, dass die neue Anlaufstelle für Obdachlose endlich eröffnen kann da in Köln. Und eine der Straßenwächterinnen, die auch fleißig mit auf der Baustelle anpackt, ist Fanon.
1: Wir helfen obdachlosen Menschen, geben ihnen Essen, Kleidung, Umarmung, Musik. Und ich wünsche mir von Madonna Like a Prayer für meinen Kollegen Haku. Der ist eher wie mein kleiner Bruder. Und dem geht es gerade nicht so. Naja, er macht was Schwieriges durch und kann eine Aufmunterung gebrauchen.
0: Okay, dann

spiele ich das sehr, sehr gerne. Haku, ich hoffe, das schickt Ihnen so ein bisschen Kraft drüber für alles, was gerade bei Ihnen los ist. Der geschenkte Song bei WDR 4, den wünschen Sie und wir spielen das. Sagen Sie einfach Bescheid über die WDR 4 App oder übers Web.

0: So, heute nochmal durchhalten. Da haben wir Regen, da haben wir Gewitter und relativ wenig Sonne. Bisschen zwischendurch in Winterberg bis 12 Grad, in Monschau bis 16, in Kleve bis 19 Grad. Morgen schon ein bisschen mehr Sonne und ein bisschen wärmer. Und am Wochenende bis... Nee, das kann nicht stimmen. Warten Sie, das lese ich nochmal nach. Das ist wirklich wahr. Am Wochenende bis 30 Grad, wow.
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2: Mit Joachim Augner. Ich wünsche Ihnen einen schönen guten Morgen. Wenn technische Geräte kaputt gehen, sollen sie in Zukunft öfter repariert statt neu gekauft werden. Der Bundestag berät heute über ein Recht auf Reparatur, auch nach Ablauf der Gewährleistung. Der Gesetzentwurf bezieht sich zum Beispiel auf Waschmaschinen und Staubsauger, aber auch auf Smartphones. Antonia Rüller, WDR Berlin.
3: Außerdem sollen Produkte so hergestellt werden, dass sie sich überhaupt reparieren lassen. Hersteller sollen Reparaturen etwa nicht durch fehlende Ersatzteile oder Softwaresperren erschweren dürfen. Die Bundesregierung setzt damit eine EU-Richtlinie um. Ziel ist es, Elektroschrott zu reduzieren und Geräte länger nutzbar zu machen. Für Smartphones sollen Ersatzteile künftig mindestens 7 Jahre lang verfügbar sein, bei Waschmaschinen teilweise sogar 10 Jahre. Verbraucherschützer begrüßen die Pläne grundsätzlich, fordern aber teilweise noch strengere Regeln und günstigere Ersatzteile. Wirtschaftsverbände warnen dagegen vor zusätzlichen Kosten und mehr Bürokratie für die Hersteller.
2: Im NRW-Schulausschuss geht es am Vormittag um die sogenannten ABC-Klassen. Die sollen dafür sorgen, dass Kinder mit Sprachproblemen besser auf den Schulstart vorbereitet werden. Es gibt aber auch Kritik an den Plänen der Schulministerin Daniela Junghans, WDR-Landespolitik.
4: Die Experten kritisieren zum Beispiel, dass die 2x2 Stunden Sprachförderung pro Woche von Grundschullehrerinnen und Lehrern übernommen werden sollen und nicht von Kita-Erzieherinnen. Die meisten Kinder besuchen aber im Jahr vor dem Schulstart bereits eine Kita. Sie kennen also das Personal dort, das sind vertraute Personen. Weiterer Kritikpunkt ist der Ort der Förderung, denn die soll nicht zwingend in einer Kita stattfinden, sondern zum Beispiel auch in Grundschulen. Dafür müssten die Kinder dann aus ihren Kitas abgeholt und in die Schule gebracht werden, oft mit dem Auto oder dem Bus.
2: Die Bundesregierung will heute die Führerscheinreform auf den Weg bringen. Nach den Plänen von Verkehrsminister Schnieder soll der Führerschein ab dem kommenden Jahr dadurch billiger werden. Geplant sind unter anderem weniger Sonderfahrten, der Einsatz von Simulatoren und mehr Digitalunterricht. Ab heute Nachmittag wird's für Pendler rund um Leverkusen wieder etwas entspannter. Die Vollsperrung der Autobahn 59 rund ums Kreuz Leverkusen West wird aufgehoben. Die Autobahn war 3 Wochen lang gesperrt wegen Arbeiten an der neuen Rheinbrücke. Da wurde ein hunderte Tonnen schweres Stahlteil eingebaut.
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2: In Bocholt im Münsterland sind hunderte denkmalgeschützte Theaterstühle verschwunden. Die roten Plüschsessel gehören in den Theatertrakt des Rathauses. Sie sollten von einem Polsterer aufgearbeitet und nach der Sanierung des Rathauses wieder eingebaut werden. Hartmut von Mari, WDR Münster.
5: Nachdem die Firma die Stühle abgeholt hatte, brach der Kontakt ab. Weder die Stadt noch der Architekt erreichen das Unternehmen noch. Die Stadt hat Anzeige erstattet. Auch die Staatsanwaltschaft sucht nach dem Geschäftsführer, bislang ohne Erfolg. Inzwischen geht Bocholt davon aus, dass die historischen Stühle nicht zurückkommen. Ersatz muss beschafft werden und das ausgerechnet bei einer ohnehin teuren Rathaussanierung, die schon mehr als 45 Millionen Euro gekostet hat.
2: Das war WDR aktuell.
0: WDR 4 mit den Staus A1 Köln Richtung Dortmund zwischen Wermelskirchen und Remscheid. 20 Minuten plus 3 Kilometer Stau aus Gebergungsarbeiten. Eine Spur ist frei. A2 Dortmund Richtung Oberhausen zwischen Bottrop und Kreuz Oberhausen. Viertelstunde 6 Kilometer. A3 einmal Arnheim Richtung Oberhausen zwischen Dienstlaken Nord und Oberhausen Holten. 10 Minuten 5 Kilometer stockend. Und A3 Oberhausen Richtung Köln zwischen Kreuz Hilden und Kreuz Leverkusen. Viertelstunde 8 Kilometer stockend. A40 Dortmund Richtung Duisburg zwischen Bochum vom Hamme und Dreieck Essen-Ost, 20 Minuten 8 Kilometer stockend. A59, Dienstlaken Richtung Duisburg, zwischen Duisburg-Walsum und Kreuz Duisburg, Viertelstunde 7 Kilometer stockend. Und A516, Abzweig Oberhausen, zwischen Kreuz Oberhausen und Oberhausen-Eisenheim, Viertelstunde 4 Kilometer. Alle Staus finden Sie in der WDR4-App und auf wdr4.de. Gute Fahrt! Nehmen Sie heute ruhig das gute Geschirr. schön beim morgendlichen Honigbrot schmieren, Omas guter Teller und nicht der billige aus dem Möbelhaus. Weil dieses Honigbrot, das hat eine Sonderbehandlung verdient. Es ist Weltbienentag, das feiern wir auch gleich in der WDR 4 Comedy. Otto aus Köttelmann in der Viertelstunde. Auge war mal Hobby-Imker.
2: Nein, ich nicht. Also meine Frau hat sich um die Bienen gekümmert. Und ich habe mich immer nur geärgert, wenn ich Rasen gemäht habe und zu nah an die Bienenstöcke rankam und dann die Wächterbienen dir einen auf den Kopf zimmern. Und nee.
0: Ja, frag mal die Wächterbienen, die haben sich über dich geärgert. Ich bin Bastian Bender, schönen guten Morgen, jetzt die 80er mit Sidney Youngblood.
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0: die Backstreet Boys bei WDR 4 oder wie früher gesagt wurde, ah, die Backstreet Boys. Es ist 7:11, bananenfressende Wolfshunde jetzt hier. Wir suchen nämlich heute früh den größten Hund in Nordrhein-Westfalen und Marina aus Wenden hat gleich 3 im Angebot. Sie hat nämlich irische Wolfshunde und die dürfen ganz schön viel bei ihr, unter anderem Banane essen und das ist nur der Anfang.
1: Der Rüde geht mir ungefähr bis etwas unter die Hüfte und die kriegen Quark und Banane und Joghurt und Frischfleisch, also die Kosten sind schon enorm. Ja, die liegen im Ehebett. Mein Mann ist ins Kinderzimmer gezogen und ja, ich habe jetzt 3 Hunde im Bett. Man muss verrückt sein.
0: Danke, dass Sie es sagen, Marina, weil ich hätte mich das jetzt nicht getraut, aber ja. Und danke, dass Sie sich alle melden über die WDR4-App. Ihre Sprachnachrichten landen hier im Radio. Der schöne Morgen, diese Woche mit mir, Bastian Bender, kommende Woche Katharina Theule. Ihre Fotos im Studio-Blog auf unserer Internetseite. Neu dabei King, 90 cm Schulterhöhe. Und jetzt kommt ein Pferd. Fury in the Slaughterhouse.

0: Silvester Kappeln bis Lette.
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2: Besser, kann ich sagen, aber es dauert. Sarah Geißler hat die Infos für Sie aus dem Wetterstudio. Hallo.
3: Schönen guten Morgen. Es geht im Münsterland bewölkt und regnerisch los. Am Nachmittag geht der Regen dann in Schauer über. Auch Gewitter sind vereinzelt möglich. Dazwischen ist es dann aber auch schon mal länger trocken und es lockert auch häufiger mal auf. Bei teils starken bis stürmischen Böen werden in Recke 18, in Ochtrup 19 Grad erreicht. Morgen dann bis 23 Grad. Richtung Pfingsten wird es noch eine ganze Ecke wärmer.
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4: Um 7.30 Uhr mit Joachim Augner. Ich wünsche Ihnen einen schönen guten Morgen. Technikhersteller sollen in Zukunft länger verpflichtet sein, kaputte Geräte zu angemessenen Preisen zu reparieren. Der Bundestag berät heute über einen Gesetzentwurf dazu. Geplant ist, dass die Firmen länger Ersatzteile vorhalten müssen. Bei Waschmaschinen zum Beispiel 10 Jahre, bei Smartphones 7. Die Bundesregierung will heute die Führerscheinreform

0: Baum auf den Weg bringen. Nach den Plänen von Verkehrsminister Schnieder soll der Führerschein ab dem kommenden Jahr dadurch billiger werden. Geplant sind unter anderem weniger Sonderfahrten, der Einsatz von Simulatoren und mehr Digitalunterricht. Der Fußball-Bundesligist SC Freiburg hat am Abend das bedeutendste Spiel der Vereinsgeschichte. Die Freiburger stehen im Finale der Europa League. Gegner im Endspiel in Istanbul ist der englische Club Aston Villa.
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0: Es könnte sein, dass es demnächst den nächsten Castortransport von Jülich nach Ahaus gibt. Atomkraftgegner rechnen jetzt mit einem Start heute Abend. Ursprünglich hatten sie schon gestern einen Transport erwartet, der wurde aber verschoben. Trotzdem gab es eine Mahnwache vor dem Forschungszentrum in Jülich. Heute nun könnten sogar erstmals zwei Castoren nach Ahaus kommen. Die Atomkraftgegner wollen dann auch wieder vor Ort sein. Im Kreis Paderborn haben Telefonbetrüger wertvolle Münzsammlungen erbeutet. Opfer waren wieder einmal betagte Menschen. Sie wurden zuvor stundenlang am Telefon unter Druck gesetzt. Eine 73-jährige Frau aus Delbrück sollte eine hohe Kaution bezahlen, sonst müsse ihre Tochter ins Gefängnis, sagten die Betrüger. Einem 90-jährigen Mann aus Paderborn erzählte ein angeblicher Krankenhausarzt, die Tochter benötige teure Medikamente. Beide Betrugsopfer gaben wertvolle Münzsammlungen heraus. Fast drei Wochen war die Autobahn 59 im Kreuz Leverkusen-West gesperrt. Am Nachmittag wird sie in Teilen wieder freigegeben. Grund für die Sperrung waren Arbeiten an der neuen Rheinbrücke. Hier wurde ein rund 1200 Tonnen schweres Stahlelement eingebaut. Ende des Jahres soll am Kreuz Leverkusen-West eine weitere Brücke abgerissen und neu gebaut werden. Über sie läuft der Verkehr von der A59 aus Richtung Düsseldorf auf die A1 in beide Fahrtrichtungen. Für den Neubau plant die Autobahn GmbH mit rund 30 Monaten Bauzeit. Das war die WDR 4 Lokalzeit.
2: Die Staus A1 Köln Richtung Dortmund zwischen Burscheid und Remscheid. Eine halbe Stunde plus 5 Kilometer, da gibt's Bergungsarbeiten und eine Spur ist frei für Sie. A3 Oberhausen Richtung Köln zwischen Kreuzhilden und Kreuz Leverkusen, Viertelstunde, 8 Kilometer stockend. Eine Sperrung wegen Bergungsarbeiten auf der A4 Olpe Richtung Köln zwischen Kreuz Olpe Süd und Eckenhagen. A33 Osnabrück Richtung Bielefeld zwischen Osnabrück Fledder und Hilter am Teutoburger Wald, Viertelstunde, 7 Kilometer stockend. A40 Dortmund Richtung Duisburg zwischen Bochum-Hamme und Dreieck Essen-Ost, Viertelstunde, 8 Kilometer stockend. Ein kaputtes Fahrzeug steht auf der A44 Kassel Richtung Dortmund zwischen Erwitter Anrüchte und Soest, eine halbe Stunde, 7 Kilometer. Auf der rechten Spur steht das. Und A45 Gießen Richtung Dortmund zwischen Hagen Süd und Dortmund Süd, eine Viertelstunde, 8 Kilometer stockend. Alle Staus gibt's in der WDR4-App und auf WDR4.de. Gute Fahrt für Sie.
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2: Jetzt Queen aus den 80ern und können wir mal bitte alle gedanklich Liebe schicken zu den WDR4-Heimathelden nach Köln, weil die stemmen gerade den Umzug des Straßenwächter e.V., das ist ein Verein, der kümmert sich um Obdachlose. Und so viele von ihnen sagen, ach, ich höre das im Radio, ich komme einfach mal spontan eine Stunde vorbei oder auch drei und ich schleppe und ich schraube und ich baue. Also tausend Dank an alle, die da mitmachen. 80 Stunden Zeit, alle packen an, bis morgen Nachmittag wollen wir fertig sein und den Zwischenstand hören Sie hier in 20 Minuten. Auge, heute früh in den Nachrichten.
0: Guten Morgen.
2: Und ich bin Bastian Bender. Der schöne Morgen ist hier bei WDR 4.

0: Oh Mann, Sie hören das und Sie schmelzen bei WDR 4.
1: Helles Fell, eine sehr süße Schnauze. Ich wundere mich, dass er noch nicht beim Film gelandet ist. Und groß ist er, ne?
0: Irene aus Mahl, mit leicht verliebten Augen, wenn sie von Finn spricht. WDR 4, der schöne Morgen. Wir suchen heute den größten Hund im Land. Den Finn sehen Sie in einem unfassbar süßen Video im Studioblog auf wdr4.de. Der ist so hübsch und so flauschig und so riesengroß. Die Frau, die da mit ihm tanzt in diesem Video, die verschwindet quasi hinter ihm. Jetzt habe ich mal ihn mal bei der Irene angerufen und die sagt, ein Bummel durch die City mit diesem Kuschelbär auf vier Beinen, das kann sie gar nicht machen.
1: Kann man nicht. Du wirst 100-mal angehalten, darf ich den streicheln? Och, ist der schön, kann ich ein Foto machen? Dann gehen sie automatisch nicht mehr mit denen in die Stadt. Also das ist so ein Hingucker.
0: Der ist halt so unglaublich süß. Also alle mal reingucken, wdr4.de im Studioblog. Es ist einfach wirklich ein Kuscheltier auf vier Beinen, nur eben riesengroß. Einfach riesen. Was, wie viel frisst denn der pro Tag?
1: Der hat ein bisschen zugenommen, sagte die Ärztin, und der kriegt jetzt 320 Gramm am Tag.
0: Das ist ja nicht so viel, oder? Da esse ich deutlich mehr.
1: Ja.
0: Als Sie den bekommen haben, hatten Sie eine Ahnung, was das mal für ein Riesen-Oschi wird?
1: Nein, wir wollten eigentlich einen kleineren haben. Und dann ist der so gewachsen, ne? Und gewachsen. Und ich liebe meinen Hund. Aber man muss auch konsequent bleiben, ne? Da ist ja der Pudel drin. Also ich hatte 2 Jahre gebraucht, um ihn so hinzukriegen, dass ich jetzt ohne Leine gehen kann. Also ich nehme die Leine mit, klar. Ne, wenn Hundebesitzer entgegenkommen mit Leine, muss ihn auch anleihen, ist logisch. Aber ansonsten, der bleibt bei Fuß, der läuft ein Stückchen vor, dann kommt er wieder zurück. Und also ist ganz toll, ist der Hund. Einmalig.
0: Irene, ich glaube, aus ganz Nordrhein-Westfalen fliegen gerade sehr, sehr viele Herzen rüber zu Ihnen nach Mahl. Für Sie und für den Finn, den riesigen Teddybär auf vier Beinen. Grüßen Sie ihn ganz lieb von mir, ja?
1: Finn, ich soll dich schön grüßen. Ja, es macht mir die Ohren hoch.
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2: 12 vor 8, hier ist Depeche Mode, Enjoy the Silence. Hier ist der schöne Morgen bei WDR 4. Eine Woche hören Sie Katharina Theule, eine Woche mich, Bastian Bender.

0: 8:09 die neue zentrale Anlaufstelle für Obdachlose in Köln soll ganz schnell eröffnen können. Und das ist ein Fall für uns alle.
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0: Bis morgen laufen unsere 80 Stunden. 80 Stunden, alle packen zusammen an zum 80. Geburtstag von Nordrhein-Westfalen. Im neuen Gebäudeverein Straßenwächter soll alles vereint werden. Also eine Kleiderkammer, eine Suppenküche, ein Begegnungscafé. Das heißt, da fällt gerade auf einmal ganz, ganz viel Arbeit an, innen und außen. Da ist zum Beispiel eine große Mauer im Innenhof und die geht so wirklich gar nicht. Das muss geändert werden. Und dafür gibt's sie, unsere Heimathelden.
2: Morgen, Basti, ich bin es, Hennes aus Köln.
0: Hallo, Hennes.
2: Ich will helfen.
0: Sehr gerne. Dann mal ran an die Mauer.
2: 220 Quadratmeter müssen gestrichen werden. Und wahrscheinlich noch ein paar Stellen verspachtelt. Aber es geht ja schnell. Ist ja eine glatte Fläche.
0: Ja, da merken Sie, der Hennes ist vom Fach. Was heißt denn schnell?
2: Bis heute Mittag, denke ich, bin ich durch. Und dann könnte auch Graffiti drauf.
0: Wow.
2: Also da geht es ja schnell trocknet. Das halbe Stunde ist ja alles trocken.
0: Super, dankeschön, Hennes. So, jetzt kommen Sie ins Spiel. Können Sie zufällig Graffitis sprayen? Oder können Sie gut schleppen oder sägen? Wir brauchen wirklich jeden, der helfen mag. Wählen Sie einfach die Heimathelden-Helfer-Hotline an. 0800 5678 444.
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0: ein Buggles Klassiker, so schön und dann das, ihr To-Go-Kaffeebecher in der einen Hand, der Schirm in der anderen, die Schuhe nass, die Haare wild, bald haben sie es geschafft. Es geht heute wieder regnerisch los, aber dann kommt so langsam am Nachmittag immer mal die Sonne durch, ist länger trocken, bis 15 Grad in Bad Berleburg, 18 in Bielefeld, bis 19 Grad in Wesel, am Wochenende bis 30 Grad und morgen schon mehr Sonne.
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2: Mit Joachim Augner, ich wünsche Ihnen einen schönen guten Morgen. Den Führerschein zu machen soll bald günstiger und leichter werden. Die Bundesregierung will entsprechende Pläne von Verkehrsminister Schnieder heute auf den Weg bringen. Felix Tenbaum, WDR Berlin.
3: Der Gesetzentwurf, wie er bislang in der Öffentlichkeit bekannt ist, sieht eine ganze Reihe von Änderungen vor. Zum Beispiel sollen die Verwaltungskosten dadurch sinken, dass große Teile der Theorieausbildung digital, also über Videounterricht, möglich sein sollen. Dann soll die Zahl der verpflichtenden Sonderstunden sinken, also Nacht- oder Autobahnfahrten, die Fahrschüler dann nicht bezahlen müssten. Und der Fragenkatalog für die Theorieprüfung soll kleiner werden. Ausgeglichen werden soll das Ganze dadurch, dass in einem Modellversuch die sogenannte Laienausbildung getestet wird. Das bedeutet, dass in Zukunft Jugendliche mit ihren Eltern oder anderen Vertrauenspersonen statt mit einem Fahrlehrer Übungsfahrten machen können. Und in der Fahrausbildung sollen bald auch Simulatoren erlaubt sein.
2: Viele technische Geräte sollen in Deutschland bald einfacher zu reparieren sein. Der Bundestag berät heute über einen Gesetzentwurf dazu. Es geht um strengere Vorgaben für die Hersteller. Antonia Rüller, WDR Berlin.
4: Auch wenn die gesetzliche Gewährleistung schon abgelaufen ist, sollen Verbraucher künftig eine Reparatur verlangen können. Hersteller müssen künftig Ersatzteile über Jahre bereitstellen und Reparaturen anbieten. Wer sich in den ersten 2 Jahren für eine Reparatur statt für ein Ersatzgerät entscheidet, soll außerdem ein zusätzliches Jahr Gewährleistung bekommen. Ziel ist es, dass Geräte insgesamt länger genutzt werden können, statt früher im Müll zu landen. Heute beschäftigt sich der Bundestag zum ersten Mal mit dem Gesetzentwurf. Hintergrund ist eine EU-Richtlinie, die Deutschland bis Ende Juli umsetzen muss. Geplant ist, dass das neue Recht dann in Kraft tritt.
2: Vertreter des EU-Parlaments und der EU-Länder haben sich darauf geeinigt, die Zollvereinbarung mit den USA umzusetzen. Europäische Zölle auf US-Industriewaren wird es danach nicht mehr geben. Umgekehrt dürfen die USA bis zu 15% aufschlagen für Lieferungen aus Europa. US-Präsident Trump hatte mit noch höheren Zöllen gedroht, falls die Vereinbarung nicht umgesetzt wird. Wer nach Thailand reist, darf demnächst wieder nur 30 Tage ohne Visum im Land bleiben. Die Regierung schafft die 60-Tage-Regelung wieder ab. Die war 2024 eingeführt worden, um nach der Corona-Pandemie den Tourismus wieder anzukurbeln. Laut thailändischen Behörden wurden die längeren Aufenthalte auch dafür genutzt, um illegale Geschäfte zu machen.
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2: Die Stadt Hagen und das Land Nordrhein-Westfalen wollen mehr gegen sogenannte Schrottimmobilien unternehmen. In vielen größeren Städten im Land gibt es solche heruntergekommenen Häuser mit Schimmel im Keller, vermüllten Hausfluren und kaputten Fenstern. Florian Peter, WDR aktuell.
5: Vor allem die Besitzer solcher Schrottimmobilien sollen mehr in die Pflicht genommen werden und zum Beispiel kontrollieren müssen, ob in ihren Häusern nicht zu viele Leute wohnen und was repariert werden müsste. Die Stadt will aber auch für weniger dunkle Ecken sorgen, wo sich Kriminelle treffen und andere Leute Angst haben, dort lang zu gehen, zum Beispiel rund um den Bahnhof in Hagen. Auch andere Städte im Ruhrgebiet kämpfen schon länger gegen Schrottimmobilien. In Duisburg und Gelsenkirchen haben die Städte einige solcher Gebäude gekauft und dann abgerissen oder saniert.
2: Das war WDR aktuell.
0: Hier kommen die Staus bei WDR 4. Wir haben Bergungsarbeiten auf der A1 Köln Richtung Dortmund. Zwischen Burscheid und Remscheid eine Dreiviertelstunde plus und 5 Kilometer Stau. A3 Oberhausen Richtung Köln. Zwischen Kreuzhilden und Kreuz Leverkusen halbe Stunde, Viertelstunde. Das macht keinen Sinn. 30 Minuten, 15 Kilometer. Nicht aus Kilometern Zeit machen. Wir haben eine Sperrung zurzeit und zwar die A4 Olpe Richtung Köln. Die ist zwischen Kreuz Olpe Süd und Eckenhagen gesperrt. Ungefähr noch anderthalb Stunden lang. A3 A39 Osnabrück Richtung Bielefeld zwischen Osnabrück-Fledder und Hilter am Teutoburger Wald 20 Minuten 9 Kilometer. A44 Essen Richtung Düsseldorf zwischen Kreuz-Ratingen Ost und Ratingen-Schwarzbach 20 Minuten 2 Kilometer, da werden Bäume und Sträucher geschnitten. A59 Dienstlaken Richtung Duisburg zwischen Duisburg-Walsum und Kreuz-Duisburg 20 Minuten 6 Kilometer. Und ein Unfall auf der A524 Duisburg-Süd Richtung Breitscheid zwischen Duisburg-Rahmen und Dreieck Breitscheid eine Dreiviertelstunde plus 3 Kilometer Stau. Alle Staus finden Sie in der WDR4-App und auf wdr4.de. Gute Fahrt! Also vergangene Woche auf dem Pferdehof, da hatte ich mit Ponys zu tun. Die waren deutlich kleiner. Kleiner als diese riesigen Hunde. Wir suchen ja heute den größten Hund im Land und der nächste unglaublich große Kandidat kommt in der Viertelstunde. Das ist ein echter Kavinsmann, sage ich Ihnen. Mittwochmorgen, Auge ist in den Nachrichten.
2: Guten Morgen.
0: Und hier kommen die 80er, jetzt mit den Man Without Hats.
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0: 11 nach 8. Jetzt dieser reiche Mann bei WDR 4. Ihr Einwand ist völlig korrekt. Sie sagen, ey Bender, das ist Cher, das ist eine Frau. Aber dieser Spruch mit dem reichen Mann, der kommt von ihr selber. Ist am Ende ein Familiending. Insgesamt müsste man sagen, Familie Cher, sehr kreative Menschen.
1: My mother, my grandfather, my uncle and I used to sing.
2: Meine Mutter, mein Opa, meine Onkel und ich haben zusammen gesungen. Und ich habe kleine Bühnenstücke geschrieben, die meine Schwester und ich dann für meine Mutter aufgeführt haben. Seit ich das erste Mal den Film Cinderella gesehen habe, war für mich klar, dass will ich auch machen.
1: That's what I wanted to do.
0: Ja, die Mutter, ne? Die hat Cher vor 30 Jahren mal geraten, heirate irgendwann einen reichen Mann. Antwort von Cher: Mom, I am a rich man. Mama, ich bin ein reicher Mann. Heute wird sie 80. Die Cher. Happy Birthday vom WDR 4-Team.

0: Viertel nach acht, guten Morgen.
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0: Was für ein Riesenviech ist das denn? WDR 4 heute auf der Suche nach dem größten Hund Nordrhein-Westfalens.
1: Guten Morgen, lieber Bastian. Hier ist die Amani aus dem schönen Wiel.
0: Hallo.
1: Ich stelle euch mal meinen Berti vor. Das ist eine deutsche Dogge und geht mir mit dem Rücken ungefähr bis zur Hüfte. Ich sag mal, der hat so ungefähr 90 cm und mit dem Kopf geht er mir tatsächlich bis zur Brust. Anbei habe ich euch ein paar schöne Fotos von ihm geschickt. Ganz liebe Grüße.
0: Sehen Sie im Studioblog auf wdr4.de. Wenn Sie den Hund auf den Arm nehmen, dann geht der Kopf fast bis zur Decke. Also danke für Ihre vielen Sprachnachrichten über die WDR4-App. Hier ist der schöne Morgen. Bastian Bender hier, guten Morgen. Oh,

0: eine Woche hören Sie Katharina Theule, eine Woche mich. Hier ist der schöne Morgen.
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1: 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Johnny Cash.
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1: So ein Cowboy-Hut ist ja auch gut gegen den Regen. Sarah Geißler.
4: Guten Morgen. Ab morgen stehen die Zeichen im Münsterland so langsam auf Sommer. Heute müssen wir aber nochmal durch einen wechselhaften, zeitweise windigen und oft nassen Frühlingstag. Vereinzelt sind auch Gewitter möglich. Am Nachmittag werden dann trockene und aufgelockerte Abschnitte häufiger. Bei in Lienen bis 18, in Ascheberg bis 19 Grad. Morgen trocken und immer freundlicher.
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5: Um 8.30 Uhr mit Joachim Augner. Ich wünsche Ihnen einen schönen guten Morgen. Die Bundesregierung will heute die Führerscheinreform auf den Weg bringen. Nach den Plänen von Verkehrsminister Schnieder soll der Führerschein ab dem kommenden Jahr dadurch billiger werden. Geplant sind unter anderem weniger Sonderfahrten, der Einsatz von Simulatoren und mehr Digitalunterricht. Technikhersteller sollen in Zukunft länger verpflichtet sein, kaputte Geräte zu angemessenen Preisen zu reparieren. Der Bundestag berät heute über einen Gesetzentwurf dazu. Geplant ist, dass die Firmen länger Ersatzteile vorhalten müssen, bei Waschmaschinen zum Beispiel 10 Jahre, bei Smartphones 7. In New York ist eine Frau ums Leben gekommen, weil sie in einen offenen Kanalschacht stürzte. Nach Angaben der Polizei hatte die 56-Jährige direkt neben dem Schacht geparkt und fiel beim Aussteigen hinein. Bilder einer Überwachungskamera zeigen, dass ein LKW den Kanaldeckel in New York Minuten vor dem Unfall beim Drüberfahren verschoben hatte.
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5: Bewohner eines

0: Pflegeheims in Lippstadt-Lipperbruch ziehen heute in andere Seniorenwohnheime in der Gegend um. Vorsorglich. Der Grund ist, dass in der Umgebung des Heims mehrere Blindgänger vermutet werden. Ob es echte Bomben sind, die entschärft werden müssen, prüft der Kampfmittelbeseitigungsdienst, sobald das Pflegeheim geräumt ist. Wenn es sich dann um Weltkriegsbomben handelt, müssen auch über 2000 Anwohner ihre Häuser und Wohnungen verlassen. Auch in Datteln wird heute nach möglichen Blindgängern aus dem Zweiten Weltkrieg gesucht. Hier müssen vielleicht mehr als 3000 Menschen ihre Häuser und Wohnungen verlassen. An einigen Wertstoffhöfen kann man auch außerhalb der Öffnungszeiten seinen Müll loswerden. Das funktioniert über ein App-gesteuertes System. Das will jetzt auch die Stadt Lüdinghausen im Münsterland ausprobieren. Nutzer des Wertstoffhofes können dann ohne persönliche Betreuung beispielsweise Sperrmüll und Grünschnitt entsorgen, per Anmeldung über die App. Die Müllentsorgung wird von Kameras überwacht. In Lüdinghausen soll das System kostenlos sein. In Coesfeld kostet es 4 €. Im Sauerland gibt es größere Probleme auf der Bahnstrecke Werdohl-Plettenberg. Die ist gesperrt, weil hier ein Güterzug Gleise und Bahndamm beschädigt hat. Nach Angaben der Feuerwehr war wohl an einem Güterzug vor Fahrtbeginn ein Metallkeil nicht entfernt worden. Dadurch hat sich dann eine Achse gelöst. Damit ist der Güterzug noch mehrere Kilometer weitergefahren und erst in einem Tunnel zum Stehen gekommen. Auf der Strecke sei einiges an Schaden entstanden, so die Feuerwehr. Wann die Gleise wieder befahren werden können, kann die Bahn nicht sagen. Ein Schienenersatzverkehr ist eingerichtet. Das war die WDR 4 Lokalzeit.
1: Die Staus jetzt. Wir haben Bergungsarbeiten auf der A1. Köln Richtung Dortmund zwischen Burscheid und Remscheid eine halbe Stunde plus und 5 Kilometer Stau. Eine Spur ist frei. A3 Oberhausen Richtung Köln zwischen Mettmann und Kreuz Leverkusen halbe Stunde, gut 15 Kilometer. Unfall A4 Aachen Richtung Köln zwischen Frechen Nord und Kreuz Köln-Kremberg eine halbe Stunde, 15 Kilometer Stau und stockend. Sperrung ungefähr noch eine Stunde auf der A4 Olpe Richtung Köln zwischen Kreuz Olpe Süd und Eckenhagen wegen Bergungsarbeiten. A44 Essen Richtung Düsseldorf zwischen Kreuz Ratingen Ost und Ratingen-Schwarzbach, 20 Minuten 2 Kilometer. A52 Essen Richtung Düsseldorf, zwischen Essen-Kettwig und Ratingen brauchen sie eine Viertelstunde länger, 6 Kilometer. Und A57 Krefeld Richtung Köln, zwischen Dreieck Neuss Süd und Kreuz Köln Nord, 20 Minuten 10 Kilometer stockend. Gehen Sie mal in die WDR-App oder auf wdr4.de, da finden Sie alle Staus.
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2: Der Regen macht langsam einen Moonwalk raus aus Nordrhein-Westfalen, aber... Was eine Überleitung. Wir haben das Original. Hier ist Michael Jackson mit Bad. Auge für Sie in den Nachrichten.
3: Guten Morgen.
2: Ich bin Bastian Bender. Guten Mittwoch.

0: Lethal Dean bei WDR 4.
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0: Sie hören die Stimme und sie denken, Moment, die kenne ich doch. Aber hier ist die sonst nie. Das ist so ein Klassiker, wenn sie die, weiß ich nicht, Bäckerei-Fachverkäuferin im Urlaub treffen am Buffet oder sowas. Diesen Moment habe ich gerade.
2: Guten Morgen, Bastian. Ich bin Silara vom Tegnernhof Duisburg.
0: Alle packen an. Bei den WDR 4 Heimathelden, die Mauer im Innenhof neu streichen und mit Graffiti gestalten, die morsche Holzterrasse im Hof erneuern und so weiter. Die Obdachlosenhilfe in Köln bekommt eine neue zentrale Anlaufstelle und damit die fertig wird, helfen die WDR 4 Heimathelden. Wir haben 80 Stunden Zeit. In Köln wird gerade alles unter einem Dach vereint, die Kleiderkammer, die Suppenküche, das Begegnungscafé und diese Frau, die Sie gerade schon gehört haben.
2: Guten Morgen, Bastian, ich bin's.
0: Die Lara nämlich, die haben wir mit den WDR 4 Heimathelden vergangene Woche kennengelernt. Da haben wir einen Bewegungspfad in Duisburg gebaut für Tiere. Was bringt Lara zu den Straßenwächtern nach Köln?
2: Ja, ich weiß ja, wie es auf der anderen Seite ist, wenn man in einem Verein arbeitet und so ein Projekt hat und dann natürlich auf ganz viel Hilfe hofft. Und wir hatten letzte Woche so ein Glück und dann habe ich gesagt, dann möchte ich das mal zurückgeben und auch helfen.
0: Ich bin echt gerührt. Also als ich das gehört habe, hatte ich sofort so eine Gänsehaut. Sie müssen Sarah, die Lara ist nicht nur eine Nette und eine, die richtig gut anpacken kann. Die hat auch ein Kuchengeheimnis.
2: Ich hatte noch einen Zitronenkuchen dabei. Den gab es letzte Woche auch die ganze Zeit. Da habe ich gedacht, vielleicht ist das eine gute Stärkung.
0: Der Zitronenkuchen ist richtig, richtig gut. Und wie hilfst du mit?
2: Ich mache sauber. Ich arbeite mich von hinten nach vorne durch und starte hier gerade damit, die Böden zu wischen.
0: Wenn Menschen, denen geholfen wird, selber zu Helfern werden, dann ist das ein sehr, sehr großes Herz, das wir alle gemeinsam beweisen. Die WDR 4 Heimathelden. Packen Sie auch gerne an. Auf unserer Internetseite stehen die ganzen Infos. WDR 4. Jetzt Melissa Bridges.

0: Viertel vor neun, guten Morgen.
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Minuten vor 9. Sie sind bei WDR 4. Der schöne Morgen, immer im Wechsel. Eine Woche hören Sie hier Katharina Theule, eine Woche mich, Bastian Bender. Dazu 80er und die größten Klassiker. Jetzt Maggie Reilly und Mike Oldfield.

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2: Nimm deine Liege und geh umher. Als Theologin ringe ich regelmäßig mit Sätzen, die in der Bibel stehen. Mit diesem habe ich besonders lange gehadert. Jesus hat den gesagt. Er stammt aus einem Abschnitt, in dem von einem Teich in Jerusalem erzählt wird. Bethesda heißt er. Im Johannesevangelium wird beschrieben, dass diesem Teich damals besondere Heilkräfte zugesprochen wurden. Viele Kranke waren da, weil sie hofften, dass ihnen auch dieses Wunder passiert, nämlich, dass von Zeit zu Zeit das Wasser in diesem Teich plötzlich aufwallt und dass, wenn man genau dann hineinsteigt, alle Krankheit von einem abfällt. An einem Tag trifft Jesus dort auf einen Mann, der ist schon lange krank, 38 Jahre heißt es, damals ein ganzes Leben. Und Jesus fragt ihn, willst du gesund werden? Die naheliegende Antwort wäre ein kräftiges Ja, sicher. Ich meine, dieser arme Mann liegt an diesem Teich, den alle nur aus diesem einen Grund aufsuchen, nämlich endlich all die Schmerzen, all die Einschränkungen loszuwerden. Endlich rechtzeitig ins Wasser kommen. Das ist das eine große Ziel. Es kommt anders. Auf die Frage, willst du gesund werden, fängt der Mann an zu klagen, dass er keinen Menschen habe, der ihn ins Wasser tragen würde und der immer wieder von anderen überholt werde, wenn er versucht, sich aus eigener Kraft hineinzuschleppen. Sein Ziel, jemals zu erreichen, erscheint ihm ausweglos und damit ist für ihn klar, kein Kontakt mit dem auffallenden Wasser, keine Heilung. Jesus geht gar nicht erst auf seine Klagen ein. Steh auf, nimm deine Liege und geh umher. Mehr sagt er nicht. Und so kommt es. Nach 38 Jahren steht der Mann auf seinen Füßen. Soweit wunderbar. Aber warum soll der arme Mann seine olle Liege mitschleppen? Vermutlich müffelte die inzwischen wie ein Pumakäfig. Und überhaupt, warum sich mit etwas belasten, was er nicht mehr braucht? Diese Frage hat mich oft umgetrieben. Irgendwann kam mir der Gedanke, diese Liege steht für mehr als nur für seine Krankheit, sein Warten müssen, sein Klagen über die ungerechten Umstände. Die Liege steht auch für die Erfahrung, dass es so anders kommen kann als bisher angenommen. Dass Gott auf krummen Zeilen gerade schreibt, wie man so sagt. Der Mann hat alles auf eine Karte gesetzt und die hieß, endlich rechtzeitig in diesen Teich kommen, sonst wird das nie was. Und jetzt läuft er herum mit komplett trockenen Füßen. Es gibt mehr Wege hin zum Guten, als ich gerade sehen kann. Dafür steht diese Liege. Wie viele solcher Liegen mag es geben? Geschichten von heilsamen Versöhnungen, von tiefer Liebe, von neuen Chancen, die man sich nicht mal erträumt hat. Ich glaube, es gibt etliche. In den unruhigen Zeiten, in denen wir leben, könnten wir diese Geschichten echt gut brauchen, weil sie Mut machen, mit dem unerwartet Guten zu rechnen, mit Wegen, die wir noch gar nicht auf dem Schirm haben, mit Gott, der oft so anders daherkommt als gedacht. Es gibt etliche Lebensliegengeschichten. Nur erzählen müssen wir sie.
0: 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Sie hörten einen Beitrag der katholischen Kirche.
1: Dieser Moment, wenn Sie Ihr Handy in der Hand halten, gucken auf den Wetterbericht und denken, das stimmt doch gar nicht. Aber das stimmt, das wird jetzt richtig warm am Wochenende bis 30 Grad. Heute noch nicht, da haben wir immer wieder Regen. Am Nachmittag vor allem auch mal eine trockenere Phase mit ein bisschen Sonne. Aber es können auch Schauer und Gewitter dabei sein. In Schleiden bis 17 Grad, in Bottrop bis 19, in Frechen bis 20 später.
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4: Mit Joachim Augner. Ich wünsche Ihnen einen schönen guten Morgen. In diesem Sommer soll in Deutschland das Recht auf Reparatur kommen. Heute befasst sich der Bundestag zum ersten Mal mit der EU-Richtlinie für viele technische Geräte. Sebastian Auer berichtet für WDR aktuell, was die vorschreibt.
5: Die EU-Richtlinie, die sagt, nach Ablauf der Garantie muss der Hersteller mir künftig auch mein Gerät weiterhin reparieren. Je nach Produkt unterschiedlich, Waschmaschine, Trockner, Föhn 10 Jahre lang und das Handy immerhin 7 Jahre lang. Und eben auch Stichwort Zahnbürste oder sowas, das darf jetzt nicht mehr so verklebt sein, dass ein Ausbau einzelner Teile überhaupt nicht mehr möglich ist. Ich kann die Sachen zum Hersteller einschicken oder zu dem Elektronikmarkt, wo ich es gekauft habe, dort abgeben und sagen, bitte reparieren. Eben das Ganze auch nach Ablauf der Garantie. Und ganz wichtig, der Hersteller muss das auch zu einem angemessenen Preis reparieren. Also nicht so, dass ich am Ende denke, naja komm, neu kaufen lohnt sich schon wieder fast direkt.
4: Wer einen Führerschein machen will, soll bald weniger dafür bezahlen. Die Bundesregierung will heute neue Regeln dafür auf den Weg bringen. Sie sollen Anfang nächsten Jahres in Kraft treten. Florian Peter, WDR aktuell.
6: Bis zu 4.500 Euro kann es im Moment kosten, einen Führerschein zu machen. Wie viel es billiger werden soll, ist noch nicht klar. Aber es soll unter anderem dafür gesorgt werden, dass weniger Leute durchfallen. Deswegen soll es zum Beispiel weniger Fragen in der Theorieprüfung geben und Unterricht komplett digital möglich sein. Geplant ist auch, dass Fahrschüler weniger Sonderfahrten nachts und auf Autobahnen machen müssen. Wer vor der Praxisprüfung schon ein bisschen Erfahrung hat, soll außerdem weiter im Straßenverkehr üben können, wenn zum Beispiel die Eltern mitfahren.
4: Im NRW-Schulausschuss geht es heute um Vorschulkinder mit Sprachproblemen. Sogenannte ABC-Klassen sollen sie für den Schulstart fit machen. Experten finden die Idee grundsätzlich gut. Sie kritisieren aber zum Beispiel, dass sich Grundschullehrkräfte um die Sprachförderung kümmern sollen und nicht das Kita-Personal, das die Kinder schon kennt. Wer nach Thailand reist, darf demnächst wieder nur 30 Tage ohne Visum im Land bleiben. Die Regierung schafft die 60-Tage-Regelung wieder ab. Die war 2024 eingeführt worden, um nach der Corona-Pandemie den Tourismus wieder anzukurbeln. Laut thailändischen Behörden wurden die längeren Aufenthalte auch dafür genutzt, um illegale Geschäfte zu machen.
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4: In Bocholt im Münsterland sind hunderte denkmalgeschützte Theaterstühle verschwunden. Die roten Plüschsessel gehören in den Theatertrakt des Rathauses. Sie sollten von einem Polsterer aufgearbeitet und nach der Sanierung des Rathauses wieder eingebaut werden. Hartmut Vollmari, WDR Münster.
7: Nachdem die Firma die Stühle abgeholt hatte, brach der Kontakt ab. Weder die Stadt noch der Architekt erreichen das Unternehmen noch. Die Stadt hat Anzeige erstattet. Auch die Staatsanwaltschaft sucht nach dem Geschäftsführer, bislang ohne Erfolg. Inzwischen geht Bocholt davon aus, dass die historischen Stühle nicht zurückkommen. Ersatz muss beschafft werden und das ausgerechnet bei einer ohnehin teuren Rathaussanierung, die schon mehr als 45 Millionen Euro gekostet hat.
4: Das war WDR aktuell.
1: WDR 4 mit den Staus. Wir haben Bergungsarbeiten auf der A1 Köln Richtung Dortmund zwischen Wermelskirchen und Remscheid. Halbe Stunde, 5 Kilometer Stau. A3 Oberhausen Richtung Köln zwischen Kreuzhilden und Kreuz Leverkusen. Eine halbe Stunde, 15 Kilometer. A4 Aachen Richtung Köln. Ein Unfall zwischen Frechen Nord und Köln-Poll. 20 Minuten, gut 10 Kilometer stockend. Sperrung auf der A4 Olpe Richtung Köln zwischen Kreuz Olpe Süd und Eckenhagen wegen Bergungsarbeiten. A42 Dortmund Richtung Kamp-Lintfort zwischen Gelsenkirchen-Schalke und Kreuz Essen Nord 20 Minuten 5 Kilometer. Die A44 Essen Richtung Düsseldorf ist zwischen Ratingen-Schwarzbach und Kreuz Düsseldorf Nord gesperrt für Tunnelarbeiten, 2 Kilometer Stau. Die Umleitungen sind auch überlastet, also fahren Sie einen großen Bogen, wenn es geht. Und A52 Essen Richtung Düsseldorf zwischen Essen-Kettwig und Ratingen 20 Minuten 10 Kilometer stockend. Alle Staus gibt's für Sie in der WDR4-App und auf wdr4.de. Gute Fahrt. Das nimmt hier langsam Ausmaße an. Also wir suchen ja den größten Hund Nordrhein-Westfalens, ne?
8: Also unser Theolein hat eine Schulterhöhe von 84 Zentimetern und wenn der mit seinen großen weißen Tatzen neben mir läuft, dann denkt man tatsächlich an einen Eisbären.
1: Sina aus Recklinghausen. Kleiner Hinweis, wenn der Hund so groß ist wie ein Eisbär, das ist kein Theolein mehr, das ist ein stattlicher Theo. In den Nachrichten heute früh, Augelein.
4: Doch, guten Morgen.
1: Bastian Bender hier, grüß Sie.
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0: Foreigner für ihren Start in den Mittwoch mit WDR 4. Der schöne Morgen, immer eine Woche mit Katharina Theule, eine Woche mit mir, Bastian Bender. Dieser Mann ist ein Tausendsasser, Auge aus unseren Nachrichten. Er war ja früher Hobby-Imker.
1: Nein, ich nicht. Also meine Frau hat sich um die Bienen gekümmert. Und ich habe mich immer nur geärgert, wenn ich Rasen gemäht habe und zu nah an die Bienenstöcke rankam und dann die Wächterbienen dir einen auf den Kopf zimmern. Und nee.
0: Trotzdem ein Tausendsasser. Bienen, früher auf Auges kleiner Farm in Breckerfeld und jetzt hier.
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3: Leute, ich hab mir was überlegt.
4: Oh nein!
3: Morgendiener, Vorsicht!
5: Um Himmels Willen, sind das Bienenstöcke?
3: Exakt, heute ist Weltbienentag. Scholli, antreten! Hier, stell unsere Bienenstöcke mal in den Hof.
6: Wie jetzt? Und warum hab ich nicht so einen Netzhut an? Aua, Hilfe!
3: So schnell war selbst der Scholli noch nie.
5: Muss das denn jetzt sein, dass wir hier Bienen...
3: Tina, die Biene macht mit ihrer unermüdlichen Arbeit eine prosperierende Zukunft erst möglich.
5: Ich verkneife mir die naheliegendste Antwort.
7: Nee. William, ich denke intensiv über die Anschaffung eines Imka-Nektaraner.
5: Ja, hier ist Ihr Kaffee, Herr Frings.
3: Herr Frings, ist Ihnen die Wichtigkeit der Biene am heutigen Weltbienentag bewusst?
7: Ja, sicher. Stellen Sie sich vor, die würden nette Kaffeepflanzen bestäuben.
3: Da, siehst du, Tina?
5: Ja gut, aber im Autohaus?
3: Ja, das ist eine Attraktion. Die Leute werden uns die Türe einrennen.
6: Da habt ihr eure Bienen.
3: Boah, Hilfe, ich gehe schnell ins Büro. Ich glaube, ich muss dringend an die Bilanzen.
6: Moment, ich habe auch noch was. Was macht eine Biene im Autohaus?
3: Sag.
6: Sie guckt sich Neuwaben an.
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0: Madness aus den 80ern laufen sicher auch gerade im Baustellenradio in Köln. Die WDR4 Heimathelden stemmen gerade den Umzug des Straßenwächter e.V. Das ist ein Verein, der kümmert sich um Obdachlose. Wir brauchen jede helfende Hand. Deshalb ganz vielen Dank an alle, die gerade da ehrenamtlich anpacken. Noch 30 Stunden haben wir Zeit zum Schleppen, Schrauben bauen bei den Heimathelden.
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0: Ein Elvis-Klassiker und leicht die 80er mit OMD.
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0: Sarah Geißler hat die Infos für Sie. Hallo.
3: Guten Morgen. Aus vielen Wolken fallen heute im Münsterland immer wieder Schauer. Vereinzelt sind auch kurze Gewitter möglich. Am Nachmittag werden Regenpausen mit etwas Sonne dann häufiger und länger. Dazu gibt es zeitweise frische bis starke Windböen und Temperaturen von in Lotte bis 18, in Olfen bis 19 Grad. Morgen gibt es Sonne und Wolken, die im Tagesverlauf immer weniger werden bei bis zu 23 Grad.
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4: Um 9.30 Uhr mit Joachim Augner. Ich wünsche Ihnen einen schönen guten Morgen. Technikhersteller sollen in Zukunft länger verpflichtet sein, kaputte Geräte zu angemessenen Preisen zu reparieren. Der Bundestag berät heute über einen Gesetzentwurf dazu. Geplant ist, dass die Firmen länger Ersatzteile vorhalten müssen, bei Waschmaschinen zum Beispiel 10 Jahre, bei Smartphones 7. Die Bundesregierung will heute die Führerscheinreform auf den Weg bringen. Nach den Plänen von Verkehrsminister Schnieder soll der Führerschein ab dem kommenden Jahr dadurch billiger werden. Geplant sind unter anderem weniger Sonderfahrten, der Einsatz von Simulatoren und mehr Digitalunterricht. Russland und China wollen ihre Zusammenarbeit weiter ausbauen. Das haben die Staatschefs Putin und Xi bei einem Treffen in Peking angekündigt. Putin machte dabei Russlands Rolle als Lieferant von Öl und Gas deutlich. China ist der Hauptabnehmer für diese russischen Rohstoffe.
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4: Auf Bahnstrecken im Kreis Heinsberg gibt es gerade Probleme. Hier ist ein Stellwerk nicht besetzt, sagt die Bahn. Die Strecke zwischen Wegberg und Dahlheim ist deswegen wahrscheinlich noch bis heute Nachmittag gesperrt. Auch auf anderen Strecken gibt es Ausfälle. Die Bahn setzt Ersatzbusse ein. Es könnte sein, dass es demnächst den nächsten Castortransport von Jülich nach Ahaus gibt. Atomkraftgegner rechnen jetzt mit einem Start heute Abend. Ursprünglich hatten sie schon gestern einen Transport erwartet, der wurde aber verschoben. Trotzdem gab es eine Mahnwache vor dem Forschungszentrum in Jülich. Heute nun könnten sogar erstmals 2 Castoren nach Ahaus kommen. Die Atomkraftgegner wollen dann auch hier wieder vor Ort

0: sein. Im Kreis Paderborn haben Telefonbetrüger wertvolle Münzsammlungen erbeutet. Opfer waren wieder ältere Menschen. Sie wurden zuvor stundenlang am Telefon unter Druck gesetzt. Eine 73 Jahre alte Frau aus Delbrück sollte eine hohe Kaution bezahlen, sonst müsse ihre Tochter ins Gefängnis, sagten die Betrüger. Einem 90-jährigen Mann aus Paderborn erzählte ein angeblicher Krankenhausarzt, die Tochter benötige teure Medikamente. Beide Betrugsopfer gaben wertvolle Münzsammlungen heraus. Das war die WDR 4 Lokalzeit.
1: Staus und Sperrungen. Jetzt erstmal die Bergungsarbeiten auf der A1 Köln Richtung Dortmund. Zwischen Burscheid und Remscheid eine halbe Stunde plus 5 Kilometer Stau. A3 Oberhausen Richtung Köln. Zwischen Mettmann und Kreuz Leverkusen eine halbe Stunde gut 15 Kilometer. Sperrungen auf der A4 Olpe Richtung Köln. Zwischen Kreuz Olpe Süd und Eckenhagen wegen Bergungsarbeiten. A42 Dortmund Richtung Kamp-Lindfort. Zwischen Gelsenkirchen Zentrum und Kreuz Essen Nord brauchen Sie eine Viertelstunde länger 4 Kilometer Stau. Eine Sperrung auf der A44 Essen Richtung Düsseldorf zwischen Ratingen-Schwarzbach und Kreuz Düsseldorf-Nord wegen Tunnelarbeiten. 2 Kilometer Stau kommen dazu. Die Umleitungen sind auch dicht, also fahren Sie, wenn es geht, einen großen Bogen. A52 Essen Richtung Düsseldorf zwischen Essen-Kettwig und Ratingen, Viertelstunde 7 Kilometer stockend. Und A61 Venlo Richtung Mönchengladbach zwischen Grenzwald und Kaldenkirchen Süd, 20 Minuten 2 Kilometer. 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Kommen Sie gut an!
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1: Das Pony von Sarah aus Willebad Essen ist unzufrieden mit der Gesamtsituation, behaupte ich, denn Sarah hat einen Hund und der Hund ist mittlerweile größer als ihr Pony. Hören Sie in 10 Minuten hier. Der schöne Morgen mit Auge in den Nachrichten.
0: Guten Morgen.
1: Ich bin Bastian Bender, hallo, und das sind OMD aus den 80ern.

0: Rod Stewart bei uns. Sie sind bei WDR 4 und ich schätze, das war gegen 8 Uhr. Da sind wir bei Hunden angekommen, die sind mittlerweile größer als ihre Frauchen oder Herrchen. Also zumindest, wenn sie sich auf die Hinterbeine stellen. WDR 4, der schöne Morgen mit einer superlativen Sendung. Wir suchen heute den größten Hund Nordrhein-Westfalens. Und ganz ehrlich, als wir uns das überlegt haben, wir hatten keine Ahnung, was hier noch passiert. Zum Beispiel Sarah aus Willebad Essen macht mit.
1: Hallo.
0: Sie stellt mir ihren Mograd vor. Das ist ein irischer Wolfshund.
1: Ein riesengroßer weißer Kuschelbär. Und auch erst 11 Monate alt. Also so ganz ausgewachsen ist er auch noch gar nicht.
0: Oh Gott, das heißt, das ist so eine Wundertüte. Sie wissen gar nicht, wie lange, jetzt wächst er noch 8 Jahre lang. Ist er irgendwann groß wie ein Pferd?
1: Tatsächlich habe ich einen Pony im Stall, das jetzt schon kleiner ist als er.
0: Nein!
1: Jawohl.
0: Das heißt, das Pony, ist das nicht ein bisschen neidisch, wenn da plötzlich so ein Riesentier ankommt und denkt, Moment, ich bin noch ein Pferd?
1: Ja, zumindest hat dieses Pony vor dem Hund überhaupt gar keine Angst. Vor anderen Hunden manchmal schon. Aber den sieht er irgendwie als Artgenossen an oder so. Ich weiß auch nicht. Also die verstehen sich gut.
0: Ach, wie lustig. Ja, wir merken so heute früh sowieso, also es kommen ja ganz viele Sprachnachrichten rein über die WDR 4 App. Hunde nehmen sich manchmal anders wahr, als sie sind. Ich spiele Ihnen mal gerade die Bettina vor aus Bonn.
2: Wir haben zwar nur einen Raucherdackel, der ist sicherlich nicht körperlich ein großer Hund, aber im Kopf ist er für sich sicherlich der größte Hund im NRW.
0: Na, also manchmal wissen die Hunde gar nicht, was sie für eine Wirkung haben. Fühlen Sie und Ihr Hund sich da gehört? Also, dass der gar nicht weiß, was der für Ausmaße hat?
1: Ich fühle mich da total abgeholt und gehört. Der Mogri ist nämlich ein richtiger Schoßhund leider. Also er möchte auch gerne auf den Schoß und wenn es ginge, am besten auch noch dabei getragen werden.
0: Ich liebe alles daran. Schauen Sie sich mal die ganzen Videos und Fotos an, wdr4.de im Studioblog. Da ist eine Galerie mit wirklich sehr großen Hunden von Ihnen allen. Danke für die vielen Fotos. Und Sarah, grüßen Sie mir Ihren, wie Sie sagen, Mogri.
1: Das mache ich. Vielen lieben Dank.
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0: Das sind die coolen 80er bei WDR 4 mit Aha. Gleich mal zurücklehnen, durchatmen mit Robbie Williams, She's the One. Immer eine Woche lang Katharina Thiule hier im schönen Morgen und eine Woche ich, Bastian Bender. Kommen Sie gut in den Mittwoch mit uns.
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0: sich entschieden. Robbie Williams. Und da sind wir bei dem WDR4-Wetter vor den 10 Uhr Nachrichten. Heute Vormittag häufiger Regen, aber ich glaube, das ist der erste Schönwetterregen. Tief Nase einatmen, der duftet nach Blüten. Auch einzelne Gewitter sind möglich, den steckt man da mal so weg. In Höchst 18 Grad, in Duisburg 19 Grad und in Königswinter 20 Grad.
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2: Die Nachrichten mit Christine Langner. Guten Tag. Der chinesische Staatschef Xi hat in Peking den russischen Präsidenten Putin empfangen. Zum Auftakt der Gespräche sagte Xi, angesichts der unruhigen internationalen Lage müssten die beiden Länder ihre strategische Zusammenarbeit vorantreiben. Aus China, Eva Lambi-Schmidt für WDR aktuell.
3: China ist Russlands wichtigster Handelspartner. China kauft Öl und Gas aus Russland zu günstigen Preisen. Russland bekommt von China wiederum vieles, was es durch die Sanktionen des Westens nicht so leicht bekommt. Autos, Maschinen und Elektronik. Bei dem heutigen Treffen sollen 40 Dokumente zur bilateralen Zusammenarbeit unterzeichnet werden. Ein Thema dürfte auch der geplante Bau einer neuen Pipeline sein, über die Russland noch mehr Gas nach China liefern könnte.
2: Die Bundesregierung plant ein digitales Portal für alle Sozialleistungen. Das haben Bundesarbeitsministerin Baas und Digitalminister Windberger angekündigt. Leistungen sollen mit dem einheitlichen Portal künftig einfach von zu Hause beantragt werden können. Georg Schwarte, WDR Berlin.
4: Das Ziel, IT-Inseln von Bund, Ländern und Kommunen zu vernetzen, auch um Mehrfachabfragen überflüssig zu machen. Verwaltungsleistungen sollen nicht länger aus Sicht der Zuständigkeiten gedacht werden, sondern aus Sicht der betroffenen Menschen, schreiben Baas und Wildberger in einem Gastbeitrag für das Nachrichtenportal T-Online. Die Digitalisierung der Arbeits- und Sozialverwaltung ist Teil der angekündigten Sozialstaatsreform. Das Gremium, das aus Vertretern von Bund, Ländern und kommunalen Spitzenverbänden besteht und heute an den Start geht, soll dafür in 6 Monaten einen Digitalisierungsfahrplan erstellen.
2: Weitere Meldungen im Überblick. Die Bundesregierung will heute die Führerscheinreform auf den Weg bringen. Nach den Plänen von Verkehrsminister Schnieder soll der Führerschein ab dem kommenden Jahr billiger werden. Geplant sind unter anderem weniger Sonderfahrten, der Einsatz von Simulatoren und mehr Digitalunterricht. Vertreter des EU-Parlaments und der EU-Länder haben sich darauf geeinigt, die Zollvereinbarung mit den USA umzusetzen. Europäische Zölle auf US-Industriewaren wird es danach nicht mehr geben. Umgekehrt dürfen die USA bis zu 15% aufschlagen für Lieferungen aus Europa. US-Präsident Trump hatte mit noch höheren Zöllen gedroht, falls die Vereinbarung nicht umgesetzt wird. Im NRW-Schulausschuss geht es heute um Vorschulkinder mit Sprachproblemen. Sogenannte ABC-Klassen sollen sie für den Schulstart fit machen. Experten finden die Idee grundsätzlich gut. Sie kritisieren aber unter anderem, dass sich nicht das Kita-Personal um die Sprachförderung kümmert, das die Kinder schon kennt, sondern Grundschullehrkräfte. Die Stadt Hagen im Ruhrgebiet und das Land NRW wollen heute einen Pakt gegen sogenannte Schrottimmobilien unterschreiben. Unter anderem sollen die Eigentümer verpflichtet werden, sich besser um ihre Häuser zu kümmern. Die Stadt will außerdem für weniger dunkle Ecken sorgen, wo Menschen Angst haben, zum Beispiel rund um den Bahnhof in Hagen.
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2: Das Kreuz Leverkusen-West wird am Nachmittag in Teilen wieder freigegeben. Fast 3 Wochen war die A59 dort komplett für den Straßenverkehr gesperrt. Lena Wensch für WDR aktuell.
5: Grund für die Sperrung waren Arbeiten an der neuen Rheinbrücke. Dort wurde ein rund 1200 Tonnen schweres Stahlelement erfolgreich eingebaut. Doch die nächsten Bauarbeiten stehen bereits bevor. Ende 2026 soll am Kreuz Leverkusen-West eine weitere Brücke abgerissen und neu gebaut werden. Über sie läuft der Verkehr von der A59 aus Richtung Düsseldorf auf die A1 in beide Fahrtrichtungen. Für den Neubau veranschlagt die Autobahn GmbH rund 30 Monate Bauzeit.
2: Das war WDR aktuell.
0: Christine, dankeschön. 4 Minuten nach 10, hallo unterwegs, hier ist der WDR 4 Verkehrsservice. Autobahn 1 Köln nach Dortmund zwischen Burscheid und Remscheid. 45 Minuten dauert es länger, wegen Bergungsarbeiten ist da nur ein Fahrstreifen. 6 Kilometer lang ist der Stau. A1 Dortmund nach Köln zwischen Westhofener Kreuz und Vollmerstein. 6 Kilometer wegen einer Ölspur. 15 Minuten plus. A2 Dortmund nach Oberhausen zwischen Gladbeck-Ellinghorst und Kreuz Oberhausen. 4 Kilometer stockender Verkehr, 10 Minuten plus. A3 Oberhausen nach Köln zwischen Mettmann Hofmann und Kreuz Leverkusen 10 Kilometer stocken, 20 Minuten dauert es da länger. Die A4 ist gerade gesperrt, Olpe Richtung Köln zwischen Kreuz Olpe Süd und Eckenhagen wegen Bergungsarbeiten. A44, einmal Kassel Richtung Dortmund zwischen Erwitter Anreuchte und Soest, 5 Kilometer stockender Verkehr, da steht ein defektes Fahrzeug auf der rechten Spur, 10 Minuten dauert es deswegen länger. Dann ist die A44 auch gesperrt, aber von Essen nach Düsseldorf zwischen Ratingen-Schwarzbach und Kreuz Düsseldorf-Nord wegen der Tunnelarbeiten. 2 Kilometer Stau. Die Umleitungsstrecken sind überlastet. Am besten den Bereich, wenn Sie sich auskennen, weiträumig umfahren. A448, das ist die Südumfahrung Bochum zwischen Bochum-Eppendorf und Bochum-Wiemelhausen. 10 Minuten plus 2 Kilometer Stau. 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
0: Tja, gleich die erste Vormittagsquizrunde der WDR 4 Kopfknoten. Ich sage nochmal die Nummer für alle, die sie noch nicht kennen. 0800 567 8444. Aber erst einmal einen schönen Mittwochvormittag. Basti hat das ja heute schon im schönen Morgen erzählt, die großen Hunde. Und ich weiß nicht, wie das Ihnen geht. Große Hunde, da habe ich sofort Respekt, ne? Obwohl die natürlich auch lieb sind. Es wirkt nur so, wenn die so in Bauchnabelhöhe stehen, ja? Oder vielleicht sogar noch höher. Brav, ja, ganz brav, ne? Und bei dem Thema gibt's doch diesen berühmten Spruch, ja, ja, mit den großen Hunden auf 17 gehen. Aber das Bein nicht, Sie wissen schon, und 17 heißt ja im Einzelhandel Klo.

0: Großer 90er-Klassiker von Ace of Base. Tarek Lücke aus der WG in Düsseldorf, der Inlineskater vom Rhein, war gestern Tagessieger. Vier Behauptungen hat er bewusst richtig bzw. falsch bewertet, ist somit ja bei den Kopfknoten ganz vorne gelandet und hat die WDR 4 Soundbox gewonnen. Das können Sie heute nachmachen. Der erste Kandidat ist Manuel aus Solingen. Manuel Schulz, hallo.
1: Hallo.
0: Willkommen bei WDR 4. Manuel.
1: Danke.
0: Manuel überprüft Unternehmen auf Einhaltung des Arbeitsschutzes. Da brauche ich erst gar nicht die Frage zu stellen, dürfen große Hunde, so ganz große Hunde, mit ins Büro?
1: Es kommt drauf an.
0: Ah, gibt's das tatsächlich?
1: Das muss natürlich, es muss natürlich betrachtet werden vom Arbeitgeber,
0: ja,
1: ob sowas möglich ist.
0: Okay.
1: Aber grundsätzlich nein, würde ich jetzt nicht sagen.
0: Okay, ja, interessant, hätte ich jetzt nicht gedacht. Manuel, mit den Kopfknoten, Sie wissen, wie es funktioniert?
1: Genau.
0: Ja?
1: Ich hoffe es.
0: Okay.
1: Richtig zu machen.
0: Mit der bewusst falschen Antwort kommen Sie hier an die Punkte ran. Alles klar?
1: Alles klar.
0: Ja. 45 Sekunden haben Sie Zeit. Einfach gut zuhören nochmal und dann loslegen. Okay, wir starten. Heute ist Weltbienentag.
1: Richtig.
0: Ja, weil es...
1: Also falsch.
0: Ja. Weil es richtig ist. Sie hätten genau falsch sagen müssen. Wir haben bei uns in Nordrhein-Westfalen, Manuel, das hat die Landwirtschaftskammer berechnet, 19.400 Imker und 164.000 Bienenvölker. Wahnsinn, ne?
1: Wow,
0: ja.
1: Das ist eine Zahl.
0: Darüber sprechen wir heute auch noch bei WDR 4. Danke fürs Mitmachen, Manuel. Sie können sich gerne nochmal bewerben, wenn Sie Lust haben. Ja?
1: Ja, klar. Danke auch.
0: Das ist Eddie Money.

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0: echter 80er von den Eurythmics. Who's That Girl? Ihr Name ist Annie Lennox. Und das Wetter um 10:30. Heute ist so ein wechselhafter Mittwoch. Heute Vormittag häufiger Regen. Heute Nachmittag dann weitere Schauer. Also so ähnlich wie am Vormittag. Einzelne Gewitter sind dabei auch möglich. In Warburg 21 Grad. Es ist ziemlich mild heute. Bei Ihnen in Lippstadt 22 und in Pulheim sogar 24 Grad. Ab morgen dann mehr Sonnenschein.
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2: Um 10.30 Uhr mit Christoph Hoffmann. Guten Tag. Russland und China wollen ihre Zusammenarbeit weiter ausbauen. Das haben die Staatschefs Putin und Xi bei ihrem Treffen in Peking angekündigt. China ist der Hauptabnehmer für russische Rohstoffe. Sozialleistungen zu beantragen soll in Zukunft einfacher gehen. Die Bundesregierung hat ein digitales Sozialportal angekündigt, über das Anträge einfach von zu Hause ausgestellt werden können. Ab heute befasst sich ein Expertengremium damit. Im NRW-Schulausschuss geht es heute um Vorschulkinder mit Sprachproblemen. Sogenannte ABC-Klassen sollen sie für den Schulstart fit machen. Experten kritisieren, dass sich nicht das Kita-Personal um die Sprachförderung kümmert, das die Kinder schon kennt, sondern Grundschullehrkräfte.
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2: Im Rahmen ihres Hitzeaktionsplans hat die Stadt Münster jetzt obdachlose Menschen in den Blick genommen. In einem ersten Schritt übergab sie 40 wiederbefüllbare Trinkflaschen an die Wohnungslosenhilfe. Außerdem wurde eine neue Trinkwasserzapfstelle eingeweiht. Der sogenannte coole Stadtplan zeigte außerdem, wo es in Münster weitere Zapfstellen und Schattenplätze gibt. Ziel ist, dass besonders gefährdete Menschen besser informiert werden und an heißen Tagen leichter an Wasser kommen. Mitglieder des Arbeitskreises Drüber und Drunter aus Köln und Niederkassel haben eine neue Methode zum Pflanzenschutz in der Landwirtschaft getestet. Dabei sollen Drohnen helfen. Diese sollen Felder überfliegen und Bilder erstellen, um Unkrautnester zu erkennen. Eine Firma macht daraus eine Karte, mit deren Hilfe Landwirte das Unkraut dann gezielt bekämpfen können. So soll weniger gespritzt und das Grundwasser weniger belastet werden. Die A59 im Kreuz Leverkusen-West soll am Nachmittag in Teilen wieder freigegeben werden. Fast 3 Wochen lang war sie gesperrt. Grund dafür waren die Arbeiten an der neuen Rheinbrücke. Hier wurde ein rund 1200 Tonnen schweres Stahlelement eingebaut. Ende des Jahres soll am Kreuz Leverkusen-West eine weitere Brücke abgerissen und neu gebaut werden. Über sie läuft der Verkehr von der A59 aus Richtung Düsseldorf auf die A1 in beide Fahrtrichtungen. Für den Neubau plant die Autobahn GmbH mit rund 30 Monaten Bauzeit. Das war die WDR 4 Lokalzeit.
0: Christoph, danke schön. Gleich 3 Minuten nach.

0: 11, hallo unterwegs, der WDR4 Verkehrsservice. Autobahn 2 Dortmund nach Oberhausen zwischen Dreieck Bottrop und Kreuz Oberhausen 7 Kilometer, 20 Minuten brauchen Sie länger. A3 Oberhausen nach Köln zwischen Kreuz Hilden und Kreuz Leverkusen 8 Kilometer stockender Verkehr, 15 Minuten plus. A3 Köln nach Frankfurt zwischen Kreuz Köln Ost und Königsforst 3 Kilometer wegen eines Unfalls, es dauert aber 45 Minuten länger. A4 Olpe nach Köln zwischen Kreuz Olpe Süd und Eckenhagen 2 Kilometer, nach der Sperrung ist wieder ein Fahrstreifen frei, 10 Minuten plus. A4 jetzt von Köln nach Aachen zwischen Eschweiler West und Aachen-Laurenzberg 5 Kilometer, 15 plus. Dann die Sperrung, die A44 Essen Richtung Düsseldorf ist weiterhin gesperrt zwischen Ratingen-Schwarzbach und Kreuz Düsseldorf-Nord wegen der Tunnelarbeiten. Das dauert bis Dienstag. A46 Düsseldorf nach Wuppertal zwischen Wuppertal-Kronenberg und Oberbarmen 6 Kilometer stockender Verkehr, 10 Minuten plus. 61 Venlo Richtung Mönchengladbach zwischen Grenzwald und Kaltenkirchen Süd 2 Kilometer, 15 Minuten mehr. Dann die Südumfahrung Bochum, das ist die A448, zwischen Bochum-Eppendorf und Bochum-Wiemelhausen. 3 Kilometer Stau nach einem Unfall auf der rechten Spur. 15 Minuten dauert es länger. 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Ich bin Stefan Verhasselt und gleich sind hier Grönemeyer und Bettmittler.
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0: ist zum letzten Geklimpere ausgespielt bei WDR 4 The Rose. Bette Midler, damals noch mit roter Lockenmähne. Inzwischen hat sie die Haare glatt und die Farbe hat sich, ich sag mal, altersgemäß angepasst. Willkommen zur Runde 2 der WDR 4 Kopfknoten. Ich habe hier Behauptungen und Sie wissen, ist die Behauptung, die ich aufstelle, richtig? Sagen Sie bewusst falsch und natürlich umgekehrt. So funktionieren die WDR 4 Kopfknoten. Neue Runde jetzt mit Petra Krivi in... Wo sind wir denn, Petra? Zu Hause in...
1: Kirchhundem.
0: In Kirchhundem. Siehste, ich bin fast nicht mehr drauf gekommen. Herzlich willkommen bei WDR 4, Petra.
1: Vielen, vielen Dank.
0: Wir sprechen ja heute über große Hunde. Welche Erfahrungen haben Sie denn damit gemacht?
1: Oh, große Hunde begleiten mich seit über 40 Jahren durchs Leben. Groß, weiß, langhaarig und ihres Typs Herdenschutzhunde.
0: Ja, das sind ja wirklich große Hunde. Die fressen ja schon so viel Hundefutter. Ich nehme mal an, so ein 3-Zentner-Sachs, der ist ratzfatz nach zweimal Essen leer, oder?
1: Nö, eigentlich nicht. Eigentlich sind die relativ genügsam.
0: Ah, echt?
1: Klar, in Relation jetzt zu einem Meerschweinchen ist es ein bisschen mehr, was sie fressen, aber so übermäßig viel ist es nicht.
0: Ja, großartig. Da, Sie haben positive Erfahrungen mit großen Hunden. Das ist schon mal gut. Liebe Petra, dann gucken wir mal auf unsere Behauptungen. Sie wissen die Spielregeln, wie sie funktionieren?
1: Ja, ich kenne sie und bin ich auch schon gesetzt. Ich atme schon tief durch.
0: Okay, dann los geht's. In Velbert hat ein Naturbad mit dem Namen Nizza-Bad eröffnet.
1: Falsch.
0: Der SC Freiburg steht heute vor dem größten Spiel seiner Vereinsgeschichte.
1: Falsch.
0: Rosenmontag ist bekannt als jährlicher Blumentag.
1: Richtig.
0: Die berühmte Insel mit zwei Bergen liegt in der Nähe von Spitzbergen.
1: Richtig.
0: Im Tiergarten Kleve gibt es jetzt die äußerst seltenen Rüsselspringer zu sehen.
1: Falsch.
0: Glencheck ist ein feines Karo-Muster.
1: Falsch.
0: Die Krefeld... Ah, dann nehmen wir das in der nächsten Runde. Das war großartig. 1, 2, 3, 4, 5...
1: Oh, mein Herz pocht.
0: Liebe Petra in Kirchhundem, damit liegen Sie ziemlich vorne. Bitte halten Sie sich bereit für die Tagessiegerrunde. Die ist immer, ja, die ist genau in einer Stunde. Um 20 vor 12. Passt das bei Ihnen?
1: Alles klar. Ich warte auf euren Anruf.
0: Ja, Petra, wir werden uns melden. Also bis später. Und alle anderen können sich bewerben für die nächste Runde. Die ist um 10:15.

1985, ein großer Hit, aber heute immer wieder gerne gehört, Nikita von Elton John. Und die Szene in dem gleichnamigen Videoclip, die spielt ja am Eisernen Vorhang. Man sieht die russische Soldatin Nikita laufen, die Grenze bewachen und alles im Schnee. Aber diese Bilder wollen wir jetzt nicht mehr haben. Das Sommerwochenende steht vor der Tür.

0: Rufus. Und wenn wir heute schon bei WDR 4 über große Hunde sprechen, Rufus passt auch. Aber erstmal das Wetter vor den Nachrichten von 11. Heute erstmal Sonnenstrahlen, zwischendurch immer wieder Regenwolken. So ist es nun mal halt. Ja, die Schauer sind auch heute Nachmittag noch da. Einzelne Gewitter sind dann möglich. In Bad Münstereifel bei Inn 17 Grad, in Soest 18 Grad und in Xanten am Niederrhein 19.
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2: Die Nachrichten mit Christine Langner. Guten Tag. In diesem Sommer soll in Deutschland das Recht auf Reparatur kommen. Heute befasst sich der Bundestag zum ersten Mal mit der EU-Richtlinie für viele technische Geräte. Sebastian Auer berichtet für WDR aktuell, was die vorschreibt.
3: Die EU-Richtlinie, die sagt, nach Ablauf der Garantie muss der Hersteller mir künftig auch mein Gerät weiterhin reparieren. Je nach Produkt unterschiedlich, Waschmaschine, Trockner, Föhn 10 Jahre lang und das Handy immerhin 7 Jahre lang. Und eben auch Stichwort Zahnbürste oder sowas, das darf jetzt nicht mehr so verklebt sein, dass ein Ausbau einzelner Teile überhaupt nicht mehr möglich ist. Ich kann die Sachen zum Hersteller einschicken oder zu dem Elektronikmarkt, wo ich es gekauft habe, dort abgeben und sagen, bitte reparieren. Eben das Ganze auch nach Ablauf der Garantie. Und ganz wichtig, der Hersteller muss das auch zu einem angemessenen Preis reparieren. Also nicht so, dass ich am Ende denke, naja komm, neu kaufen lohnt sich schon wieder fast direkt.
2: NRW-Ministerpräsident Wüst besucht heute zum Abschluss seiner Polenreise die Gedenkstätte Auschwitz-Birkenau. In dem ehemaligen Konzentrationslager haben die Nazis bis 1945 mehr als 1 Million Menschen ermordet. Heute ist es ein Ort der Erinnerung. Nadja Baschek für WDR aktuell.
4: Es ist das erste Mal, dass Wüst das ehemalige Konzentrationslager besichtigt. Sein Besuch steht im Zeichen der Erinnerungskultur. In der Vergangenheit hatte sich der Ministerpräsident dafür ausgesprochen, dass möglichst jeder Schüler und jede Schülerin einmal eine NS-Gedenkstätte oder einen Erinnerungsort besucht haben sollte. Nach Angaben der Landesregierung werden Gedenkstättenfahrten seit 2018 gefördert. Die Mittel dafür seien kontinuierlich ausgeweitet worden. Auch die Zahl der Teilnehmerinnen sei gestiegen. Im vergangenen Schuljahr haben rund 19.000 Schüler eine Gedenkstätte besucht.
2: Weitere Meldungen im Überblick. Die Bundesregierung will heute die Führerscheinreform auf den Weg bringen. Nach den Plänen von Verkehrsminister Schnieder soll der Führerschein ab dem kommenden Jahr billiger werden. Geplant sind unter anderem weniger Sonderfahrten, der Einsatz von Simulatoren und mehr Digitalunterricht. Ein mit Ebola infizierter US-Amerikaner ist in der Nacht zur Behandlung in der Berliner Charité angekommen. Das Krankenhaus ist darauf spezialisiert, Menschen mit solchen hohen ansteckenden Viruserkrankungen zu behandeln. Der Arzt hatte sich bei seinem Einsatz in Zentralafrika mit Ebola infiziert. In Görlitz in Sachsen geht die Suche nach 3 Vermissten weiter. Die Einsatzkräfte haben die Gasleitungen rund um das eingestürzte Haus geleert. So sind die Arbeiten weniger gefährlich. Allerdings könnte sich noch Gas in Hohlräumen unter den Trümmern befinden. Das Haus in Görlitz war Montagabend eingestürzt. Die Ursache ist unklar. Bundesraumfahrtministerin Baer geht weiterhin davon aus, dass bei künftigen Mondmissionen der USA auch ein deutscher Astronaut dabei sein wird. Die CSU-Politikerin sagte bei NTV, sie sei sicher, dass der erste Europäer, der zum Mond fliegt, aus Deutschland komme. Ob der Astronaut aber auch auf dem Mond aussteigen darf, sei noch offen.
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2: Am späten Abend könnte wieder ein Castortransport durch NRW rollen. Es wäre der 4. Transport von Atommüll vom Forschungszentrum Jülich ins Zwischenlager nach Ahaus. Frank Mühlenbrock, WDR Münster.
5: Nach WDR-Informationen wird erneut nur ein Behälter mit Atommüll auf die 170 Kilometer lange Reise ins Münsterland geschickt. Die Atomkraftgegner haben Proteste angekündigt. Vor dem Forschungszentrum in Jülich soll es ab 18 Uhr eine Mahnwache bis zur Abfahrt des Transports geben. Die Organisatoren rechnen mit etwa 20 Teilnehmenden. Auch in Ahaus plant die Bürgerinitiative eine Mahnwache. Hier wollen die Aktivisten vor dem Zwischenlager ausharren, bis der Transport angekommen ist.
2: Das war WDR aktuell.
0: Dankeschön, Christine. 4 Minuten nach 11, hallo unterwegs, hier ist der WDR 4 Verkehrsservice. Autobahn 2, Dortmund nach Oberhausen zwischen Dreieck Bottrop und Kreuz Oberhausen. 15 Minuten brauchen Sie länger, 6 Kilometer lang ist der Stau. A3, Oberhausen nach Köln zwischen Kreuz Hilden und Kreuz Leverkusen, 7 Kilometer stocken, 15 plus. A4, Köln nach Aachen zwischen Eschweiler West und Aachen-Laurensberg, 5 Kilometer stocken, 10 Minuten plus. Die 44 bleibt noch gesperrt, Düsseldorf-Essen zwischen Kreuz Düsseldorf-Nord und Ratingen-Schwarzbach. Die Sperrung ist in beiden beiden Richtungen wegen der Tunnelarbeiten bis Dienstag. Dann haben wir die A46 Düsseldorf nach Wuppertal zwischen Wuppertal-Faresbeck und Oberbarmen. 5 Kilometer stockender Verkehr, 10 Minuten mehr. A57 Krefeld nach Köln zwischen Dormagen und Kreuzköln-Nord. 8 Kilometer stockend nach einem Unfall. 20 Minuten dauert es da länger. Dann A61 Venlo nach Mönchengladbach zwischen Grenzwald und Kaltenkirchen-Süd. 2 Kilometer, 15 plus. Dann noch eine Meldung von der Bundesstraße 235 Olfen-Datteln. Die ist gesperrt zwischen Südring-Kastropper Straße und Neuer Weg in beiden Richtungen. Da werden gerade mehrere Weltkriegsbomben entschärft. 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
0: Einen schönen Mittwoch hier. WDR4-Hörer Olaf Orten fiebert wie viele andere von Ihnen mit bei den WDR4-Kopfknoten. Und ihm ist soeben aufgefallen, dass Kandidatin Petra aus Kirchhundem nicht nur 5 Behauptungen bewusst falsch bewertet hat, es waren 6. Und wir haben das nochmal ganz schnell gecheckt. Danke für den Hinweis, lieber Olaf. Und kleiner Vorschlag, bewerben Sie sich doch auch mal. Das schaffen Sie doch auch. Ja. Und für alle anderen gilt, gerne auch im Team mitquissen. So, Nummer ist bekannt. Klassiker und 80er stehen bereit bei uns in der Playlist.
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0: So ist es, Eros Ramazzotti. Und da geht's hier weiter und es heißt jetzt mal nicht, das kennen wir alle aus dem Fernsehen, Bernd das Brot, sondern Josef das Brot. Denn Josef Winninghoff aus Emstetten ist gerade dabei, zu Hause Brote zu backen. Hallo Josef.
1: Ja, hallo Stefan, genau so ist es. Die kommen noch oder sind noch nicht im Herd, aber stehen gut bevor.
0: Großartig, das ist ein Traditionsrezept, haben Sie mir gerade im Vorgespräch gesagt. Was machen Sie da genau? Wie lautet das Rezept?
1: Traditionsrezept von meiner Mutter, was ich dann immer schon mal so ein bisschen abändere. 3 Mehlsorten, die ich so variiere mit Weizenmehl, Roggenmehl, Dinkelmehl.
0: Oh, klingt gut. Ja?
1: Ja.
0: Großartig, also da hat man schon den Duft des frischen Brotes quasi in der Nase.
1: Ja, das riecht also das ganze Haus dann gleich.
0: Ach, großartig. Ich bin ja der Sohn eines Bäckers, ich kann es komplett nachvollziehen. Lieber Josef, dann gucken wir mal auf die dritte Runde der WDR4 Kopfknoten. Wie immer sind auch aktuelle Behauptungen mit dabei. Sie wissen, ist die Behauptung richtig, sagen Sie bewusst falsch und umgekehrt. Alles
1: so
0: klar?
1: So wird's gemacht.
0: Okay, dann toi, toi, toi.
1: Vielen Dank.
0: Sängerin Pink wird heute 80.
1: Das ist richtig.
0: Die Krefeld-Pinguine wollen nächstes Jahr wieder in der ersten Eishockey-Liga spielen.
1: Das ist falsch.
0: Grüne Soße wird kalt gegessen.
1: Das ist, falsch.
0: Pfingsten ist das christliche Fest des Heiligen Geistes.
1: Das ist falsch.
0: Ein Boulevardstück wird grundsätzlich auf der Straße gespielt.
1: Das ist falsch.
0: Es sind 4 Punkte überhin geworden. Aber ein Boulevardstück, man denkt so an den Boulevard.
1: Boulevardtheater, ja.
0: Ja, es ist Boulevardtheater, genau. Also insofern hätten Sie richtig sagen müssen, weil nicht auf der Straße gespielt.
1: Haarscharf daneben.
0: Haarscharf daneben, aber schon sehr gut, muss ich sagen. Lieber Josef, toi toi toi weiterhin beim Brotebacken in Emstetten und ich wünsche Ihnen einen schönen Tag mit WDR4. Machen Sie
1: gut. Ja, danke desselben und mach weiter so.
0: Machen wir. Und gleich ist schon die Tagessiegerrunde angesagt. Vorher Johnny Logan aus den 80ern. 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

0: Marius Müller-Westernhagen. Im Revier, aber auch im Siegerland, in Ostwestfalen-Lippe, im Aachener Land, überall sind gerade Regenwolken zu sehen, hier im Wetterradar, abzurufen über wdr4.de. Es ist heute wechselhaft, immer mal eine Lücke zwischendurch. Der Vormittag präsentiert weiterhin Regen, aber heute Nachmittag geht es so ähnlich weiter. Also man könnte Copy-Paste machen, einzelne Gewitter sind auch dabei möglich. Im oberbergischen Nümbrecht 17 Grad, in Bad Salzuflen 18 Grad und in der Herzogstadt Kleve schon 19 Grad.
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2: Um 11.30 Uhr mit Christoph Hoffmann. Guten Tag. Technikhersteller sollen in Zukunft länger verpflichtet sein, kaputte Geräte zu angemessenen Preisen zu reparieren. Der Bundestag berät heute über einen Gesetzentwurf dazu. Geplant ist zum Beispiel, dass die Firmen länger Ersatzteile vorhalten müssen. NRW-Ministerpräsident Wüst besucht gerade zum ersten Mal die Gedenkstätte Auschwitz-Birkenau in Polen. Der CDU-Politiker erklärte, dass er damit ein Zeichen gegen Antisemitismus, Menschenfeindlichkeit und das Vergessen setzen will. Die Bundesregierung will heute die Führerscheinreform auf den Weg bringen. Geplant sind unter anderem weniger Sonderfahrten, der Einsatz von Simulatoren und mehr Digitalunterricht.
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2: Das Theater der Stadt Bocholt vermisst etwa 600 rote Polstersessel. Im Rahmen von Bauarbeiten sollten sie eigentlich neu gepolstert werden, jetzt sind sie verschwunden. Ein Sprecher der Stadt sagte, die Klappsessel seien abgebaut und zu einem Dienstleister gebracht worden. Der habe die Stühle auch erhalten und ein Muster erstellt. Dann sei der Kontakt aber abgerissen und jetzt herrsche Funkstille. Der Sprecher der Stadt Bocholt sagte, man habe inzwischen Strafanzeige gestellt. In Bielefeld wird über die Sanierung der Kunsthalle diskutiert. Offiziell ist die Sanierung erst im Juni Thema im Stadtrat, aber bereits gestern trafen sich Politiker zu einem Austausch über mögliche Lösungen. Zur Debatte steht, ob es mit Blick auf leere Kassen zunächst nur eine Sanierung im Bestand geben soll. Allein dafür werden rund 45 Millionen Euro veranschlagt. Kunsthallendirektorin Christina Weg pocht darüber hinaus auf einen Erweiterungsbau. Ohne diesen, so sagt sie, drohe die Kunsthalle ihre Strahlkraft als Leuchtturm in der Region zu verlieren. Gegen den Kreisverband des Deutschen Roten Kreuzes in Heinsberg sind Ermittlungen aufgenommen worden. Die Staatsanwaltschaft Mönchengladbach spricht von einem Anfangsverdacht wegen Schwarzarbeit. Konkret geht es um mögliche Unregelmäßigkeiten im Krankenfahrdienst. Hier sollen fällige Arbeitnehmerbeiträge nicht an die Sozialversicherung abgeführt worden sein. Bereits im Januar waren die DRK-Räumlichkeiten im Kreis Heinsberg vom Zoll durchsucht worden. Das war die WDR 4 Lokalzeit.
0: Danke dir, Christoph. 2 Minuten nach 11:30 Uhr. Hallo unterwegs, der WDR 4 Verkehrsservice. Autobahn 2 Dortmund nach Oberhausen zwischen Dreieck Bottrop und Kreuz Oberhausen. 6 Kilometer stockender Verkehr. 10 Minuten brauchen Sie länger. Ebenfalls 10 plus auf der A3 Arnheim nach Oberhausen. Zwischen Dienstlaken Süd und Oberhausen Holten 4 Kilometer. A3 Oberhausen nach Köln zwischen Kreuz Hilden und Kreuz Leverkusen. 10 Minuten plus 5 Kilometer stockender Verkehr. Die 44 bleibt ja gesperrt. Düsseldorf-Essen in beiden Richtungen zwischen dem Kreuz Düsseldorf auf Nord und Ratingen-Schwarzbach wegen der Tunnelarbeiten. Das dauert bis Dienstag. A44 jetzt Kassel nach Dortmund zwischen Warburg und Marsberg. 15 plus 6 Kilometer. A57 Krefeld nach Köln zwischen Dormagen und Kreuzköln-Nord. 5 Kilometer stockender Verkehr, 10 Minuten mehr. A61 Venlo nach Mönchengladbach zwischen Grenzweiler

0: Kilometer um Kaltenkirchen Süd, 2 Kilometer 15 plus. Und die Bundesstraße 235 Olfen-Datteln in beiden Richtungen ist auch gesperrt. Und zwar zwischen Südring, Kastrop-Straße und Neuer Weg. Da werden gerade mehrere Weltkriegsbomben entschärft. Solche Meldungen und alle Staus immer in der kostenlosen WDR 4 App. Gleich die Tagessiegerrunde hier bei uns in den WDR 4 Kopfknoten. Ich bin Stefan Verhasselt.
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0: Tom Jones, 20 Minuten vor 12. Danke nochmal an Olaf und an WDR4-Hörerin Elke. Beide haben richtig mitgezählt, dass die bisherige Kopfknoten-Vorne-Liegerin, Petra aus Kirchhunden, nämlich nicht nur 5, sondern 6 Punkte gemacht hat. So ist es doch, Petra, oder?
1: Ich bin ganz baff über die Hilfsbereitschaft und Ehrlichkeit der Hörer. Genial,
0: ja,
1: danke.
0: Sie sind bei WDR4 und damit willkommen in der Tagessiegerunde. Petra ist schon in der Leitung. 6 Punkte hat sie gemacht. Mit der bewusst falschen Antwort werden hier die Punkte gemacht. Und wer die meisten bekommt, bekommt die WDR4 Soundbox. Liegen beide gleich? Gibt es für beide eine Soundbox? Das wäre es doch. Ich sag mal jetzt hier Beate Westerfeld in Lippstadt. Das wäre doch auch was für Sie, oder?
2: Selbstverständlich.
0: Hallo Beate.
2: Hallo, Pfeffer.
0: Sie packt gerade alle 7 Sachen, denn Freitag geht's ans Eiselmeer. Da würde die Soundbox noch gut im Gepäck dazu passen. Haben Sie schon
2: Sehr
0: mal was
2: gut.
0: gewonnen?
2: Noch nie.
0: Noch nie?
2: Ja. Noch nie.
0: Dann arbeiten wir uns schnell mal durch unsere Behauptungen durch. Ich drücke Ihnen die Daumen, liebe Beate. Und
2: Dankeschön.
0: Gute Konzentration. Auf geht's.
2: Ja.
0: Vor 60 Jahren schwamm im Rhein bei Duisburg ein weißer Beluga-Wal.
2: Falsch.
0: Bundestrainer Nagelsmann will auch wieder Manuel Neuer zur WM mitnehmen.
2: Falsch.
0: Die Pyramiden von Gizeh haben ein Problem mit Pfeffer.
2: Falsch.
0: Sie hätten da richtig sagen müssen, weil es natürlich falsch ist. Es handelt sich um Salze, die an den Innenseiten der Pyramiden austreten.
2: Salze, ja.
0: Ah, Salz.
2: Ja, schade.
0: Schade, aber trotzdem, es hat Spaß gemacht, dass Sie mitgemacht haben. Ich wünsche Ihnen feine Vakanze in Nederland und Beate gerne nochmal wieder neu bewerben. Alles klar?
2: Vielen Dank.
0: Ja, rache da, ne? Tut sie's. Und herzlichen Glückwunsch an Petra Kirwi in Kirchhundem. Sie ist die Tagessiegerin mit 6 Punkten bei WDR 4.
2: Vielen, vielen Dank.
0: Höre ich dann noch was, Petra? Da ist sie ja. Celebration, die passende Musik, kommt hier von Cool and the Gang.

0: Wuthering Heights von Kate Bush am Mittwoch hier bei WDR 4.
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2: Hallo, Katharina Theule hier aus dem schönen Morgen. Unsere Aufgabe zum 80. Geburtstag von NRW. 80 Stunden anpacken, um unser tolles Bundesland noch ein bisschen besser zu machen. Diese Woche unterstützen wir den Verein Straßenwächter e.V. in Köln. Der kümmert sich um obdachlose Menschen. Die Zeit wird weniger, aber die helfenden Hände immer mehr.
3: Ja, hi, ich bin Isabel. Ja, ich wische hier gerade so einen Tisch, den mache ich sauber, der ist jetzt noch ein bisschen zugestaubt. Und ein anderer hartnäckiger, schmutzbefallener Tisch wirkt gerade noch ein bisschen ein.
4: Ich bin der Marc. Momentan sind wir dabei, die Terrasse abzubauen und uns um das Holz zu kümmern.
5: Anita Steffens.
6: Alex bin ich. Wir versuchen ein Regal aufzubauen für Seife und unterschiedliche Boxen für Obdachlose.
2: Alle halten zusammen, alle packen mit an. Danke, liebe Heimathelden.
0: Das, was Katharina Theule aus dem schönen Morgen sagt. Ja, bei den Straßenwächtern in Köln ist drinnen wie draußen viel zu tun, damit diese neue Anlaufstelle für Obdachlose aufmachen kann. Denn dann sind Kleiderkammer, Suppenküche, Begegnungscafé, alles unter einem Dach vereint. Eine neue kleine Heimat für die Heimatlosen in Köln. Jede Hilfe wird gebraucht. Kommen Sie da einfach spontan vorbei in Köln. Direkt gegenüber vom Schokoladenmuseum.

0: Sheila und die Be Devotion, großer Klassiker, damals in den Diskotheken. Sie kommt aus Paris. Und wir gucken auf Nordrhein-Westfalen. Das Wetter macht Mut zur Lücke, denn zwischen den Wolken, zwischen den Regenwolken ist immer wieder mal eine Lücke, dann ist es trocken und das geht heute Nachmittag bis in den Abend so weiter. Einzelne Gewitter sind allerdings möglich, eher allerdings bei Ihnen in den Bergen. Und mild ist es bei uns in Nordrhein-Westfalen, in Detmold bei Ihnen 18 Grad, in Dormagen 19 und in Meerbusch 20 Grad. Und wir wissen ja, Richtung Wochenende wird es sonniger und sonniger und sonniger. Schon morgen mehr Sonnenschein fürs ganze Land.
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2: Mit Jutta Hammann. Hallo zusammen. Und wir beginnen mit einem Thema, das gerade viele Jüngere und ihre Eltern beschäftigt. Der teure Führerschein soll günstiger werden. Bundesverkehrsminister Schnieder hat heute eine Reform der Ausbildung auf den Weg gebracht. Ein Sprecher des Fahrlehrerverbandes Nordrhein ist aber grundsätzlich skeptisch.
3: Das, was Schnieder vorhat, ist für unsere Begriffe wirklich ein massiver Eingriff in die Verkehrssicherheitsarbeit, die wir tagtäglich draußen leisten.
2: Außerdem mehr Geld für den Zivilschutz. Deutschland soll künftig gut auf den Katastrophen- oder Kriegsfall vorbereitet sein. Heute wurden genaue Pläne vorgestellt. Und Sirup statt Honig. Am heutigen Weltbienentag warnen Imker vor gefakten Billigprodukten. Das Wetter heute regnerisch. Zwischendurch gibt's auch mal Sonne bei Temperaturen bis 20 Grad. Den Führerschein zu machen, das war durch die Generation hinweg schon immer ein ziemlicher Angang. Viel Theorie und dann noch die Frage, ob man selber und vor allem das Auto die praktische Prüfung unbeschadet übersteht. Jetzt soll es für die Ausbildung neue Regeln geben. Die Bundesregierung hat am Vormittag einen Gesetzentwurf von Verkehrsminister Schnieder beschlossen. Grund dafür ist allerdings noch ein ganz anderes Problem, nämlich die Kosten des Führerscheins. Frage an Felix Tinbaum im ARD-Hauptstadtstudio. Was hat es damit auf sich?
4: Ein Führerschein zu machen ist schon sehr teuer geworden in den letzten Monaten. Die Inflation, höhere Spritpreise, gestiegene Löhne, alles Gründe dafür, dass es in Deutschland inzwischen Fahrschulen gibt, in denen es gut und gern mal 4.000 Euro kosten kann, den Führerschein zu machen. Und diese hohen Kosten, so hat es Bundesverkehrsminister Patrick Schnieder von der CDU gesagt, sind der Hauptgrund für die Reform. Es geht aber noch um mehr. Die Prüfungen sollen leichter werden, damit die Durchfallquote nicht mehr so hoch ist. Und vor allem will die Bundesregierung die Führerscheinausbildung digital modernisieren.
2: Und wir wissen jetzt auch, was noch genau geplant ist.
4: Der Gesetzentwurf, wie er bislang in der Öffentlichkeit bekannt ist, sieht eine ganze Reihe von Änderungen vor. Zum Beispiel sollen die Verwaltungskosten dadurch sinken, dass große Teile der Theorieausbildung digital, also über Videounterricht, möglich sein sollen. Dann soll die Zahl der verpflichtenden Sonderstunden sinken, also Nacht- oder Autobahnfahrten, die Fahrschüler dann nicht bezahlen müssten. Und der Fragenkatalog für die Theorieprüfung soll kleiner werden. Ausgeglichen werden soll das Ganze dadurch, dass in einem Modellversuch die sogenannte Laienausbildung getestet wird. Das bedeutet, dass in Zukunft Jugendliche mit ihren Eltern oder anderen Vertrauenspersonen statt mit einem Fahrlehrer Übungsfahrten machen können. Ein Vorbild dafür ist ein Modell aus Österreich. Und in der Fahrausbildung sollen bald auch Simulatoren erlaubt sein.
2: Die Fahrschule soll reformiert werden. Warum und wie, hat uns Felix Tinbaum, WDR Berlin, erklärt. Noch sehr viel aufregender als eine Fahrschulprüfung ist eine Frage, die in Deutschland in letzter Zeit immer wieder mal gestellt wird. Wie gut sind wir hier eigentlich auf einen Ernstfall vorbereitet, zum Beispiel auf Anschläge oder Krieg? Nicht so gut, wie wir es sein müssten, sagen Experten. Bundesinnenminister Dobrindt stellt deshalb heute den sogenannten Pakt für Bevölkerungsschutz vor. Unter anderem 10 Milliarden Euro sollen in den Zivil- und Katastrophenschutz investiert werden. Oliver Neuroth, Entschuldigung, WDR Berlin. Wofür ist das Geld genau vorgesehen?
5: Die 10 Milliarden Euro sollen ziemlich breit gestreut werden. Es geht schließlich darum, den Zivil- und Katastrophenschutz komplett auszubauen. Das heißt, der Bund kauft neue Spezialfahrzeuge, 1000 Stück, zum Beispiel für das Technische Hilfswerk. Auch die Anlagen des THW sollen ausgebaut, moderner werden. Geplant ist außerdem, an 50 Standorten eine medizinische Eingreiftruppe des Bundes aufzubauen, die im Fall der Fälle eine große Zahl von Verletzten versorgen kann. Und schließlich sollen alle Schutzräume zentral erfasst werden, auch in der NINA-Warn-App. Bunker, aber auch Tunnel und Tiefgaragen, die in Frage kommen.
2: Und an welche Bedrohungen denkt die Bundesregierung da genau?
5: Zunächst an den Kriegsfall, an den Fall eines Angriffes auf Deutschland, wenn also Infrastruktur zerstört wäre und viele Menschen versorgt werden müssten. Ein ähnlicher Fall kann aber auch eintreten bei hybriden Bedrohungen, Cyberattacken, zum Beispiel auf ein Kraftwerk oder auf ein Wasserwerk, wenn es also um einen größeren Stromausfall gehen würde oder um einen Stopp der Wasserversorgung. Dafür will Innenminister Dobrindt das Land besser aufstellen. Er sagt, konsequente Unterstützung ehrenamtlicher Kräfte und klare Kante gegen hybride Bedrohungen. Darum geht es auch im Kern. Der Kampf gegen hybride Gefahren und der Zivilschutz sollen Teil werden der Strategie, Deutschland im Ganzen zu verteidigen.
2: Und wie schnell soll das alles kommen?
5: Ziemlich schnell, denn es ist kein Gesetzgebungsverfahren nötig. Die Ministerinnen und Minister der Regierung beschließen heute ein Eckpunktepapier, wie es heißt. Und das reicht erstmal aus, weil der Bundestag nicht zustimmen muss. Die 10 Milliarden Euro sind schon eingeplant im Haushalt. Ungewöhnlich wird heute sein, dass dieser Kabinettsbeschluss mit einer Art öffentlichen Präsentation verbunden ist. Die Minister Dobrindt und Pistorius werden vor dem Berliner Hauptbahnhof die ersten neuen Fahrzeuge ans THW übergeben. Sie wollen damit wohl zeigen, es geht hier um etwas Großes, um Investitionen in die Sicherheit des Landes.
2: Der Zivil- und Katastrophenschutz soll ausgebaut werden, wie genau, hat Oliver Neuroth, WDR Berlin, erklärt. Und um Zivilschutz geht es auch in unseren Kurzmeldungen mit Cordula Leiser.
6: In Datteln müssen mehr als 3000 Menschen ihre Häuser und Wohnungen verlassen, weil dort mehrere Weltkriegsbomben gefunden wurden. Die Blindgänger wurden entdeckt, weil in dem Bereich das Breitbandnetz ausgebaut wird. Wie lange die Entschärfungen in Datteln dauern werden, ist noch unklar. Die Stadt Hagen im Ruhrgebiet und das Land NRW wollen heute Mittag einen Pakt gegen sogenannte Schrottimmobilien unterschreiben. Unter anderem sollen die Eigentümer verpflichtet werden, sich besser um ihre Häuser zu kümmern. Die Stadt will außerdem für weniger dunkle Ecken sorgen, in denen Menschen Angst haben könnten. Im Rahmen ihres Hitzeaktionsplans hat die Stadt Münster jetzt obdachlose Menschen in den Blick genommen. In einem ersten Schritt übergab sie 40 wiederbefüllbare Trinkflaschen an die Wohnungslosenhilfe. Außerdem wurde eine neue Trinkwasserzapfstelle eingeweiht. Der sogenannte coole Stadtplan zeigt außerdem, wo es in Münster weitere Zapfstellen und Schattenplätze gibt. Mitglieder des Arbeitskreises Drüber und Drunter aus Köln und Niederkassel haben eine neue Methode zum Pflanzenschutz in der Landwirtschaft getestet. Dabei sollen Drohnen helfen, indem sie Felder überfliegen und Bilder erstellen, um Unkrautnester zu erkennen. Eine Firma macht daraus eine Karte, mit deren Hilfe Landwirte das Unkraut dann gezielt bekämpfen können. So soll weniger gespritzt und das Grundwasser weniger belastet werden. Die A59 im Kreuz Leverkusen-West soll am Nachmittag in Teilen wieder freigegeben werden. Fast 3 Wochen lang war sie gesperrt. Grund dafür waren die Arbeiten an der neuen Rheinbrücke. Hier wurde ein rund 1200 Tonnen schweres Stahlelement eingebaut. Ende des Jahres soll am Kreuz Leverkusen-West eine weitere Brücke abgerissen und neu gebaut werden.
2: Die Kurznachrichten mit Cordula Leise. Und jetzt reden wir mal über die ganz Fleißigen unter uns. Ihre Arbeit bringt Schätzungen zufolge in Deutschland jährlich 2 bis 4 Milliarden Euro. Sie haben richtig gehört, es geht um die Bienen, um deren Zukunft wir uns ja immer öfter Gedanken machen müssen. Denn den wenigsten ist klar, was Bienen so alles leisten und warum sie über den Honig hinaus so, so wichtig sind. Der Präsident des neuen Imkerbundes, Binder, hat uns das heute Morgen im WDR-Radio erklärt.
7: Von daher machen die Bienen nicht nur Honig, sie machen übrigens auch Pollen, sie machen übrigens auch Gelee Royal, sie machen übrigens auch Bienenstiche. Aber das Wichtigste, was sie machen, ist die Bestäubung der Wildpflanzen, der Pflanzen, die sie im Garten haben, und natürlich auch die Bestäubung der Nutzpflanzen, also der Pflanzen, die die Bauern anbauen, damit wir was zu essen haben.
2: Heute am Weltbienentag kann man dazu ruhig mal ein paar Zahlen fallen lassen. Allein in NRW bewirtschaften laut der Landwirtschaftskammer 19.400 Imker circa 164.000 Bienenvölker. Meistens sind das Hobbyimker, aber es gibt auch Menschen, die das hauptberuflich tun. Und die werden nicht müde, darauf hinzuweisen, wie aufwendig die Herstellung von Honig ist und dass wir das oft gar nicht wissen, wenn wir im Supermarkt nach der günstigsten Variante schauen. Die ist nämlich oft fake, sagt Jürgen Binder.
7: Der Honigpreis, den Sie im Supermarkt sehen, hat nichts mit der Realität zu tun. Der hat dieser billige Honigpreis, 2, 3, 4 Euro oder auch 5 pro 500 Gramm Honig, ist gar kein Honig, sondern das ist Sirup, Reissirup, der in großen Firmen, die meisten sitzen in China, das hat auch nichts mit der chinesischen Imkerei zu tun, das sind Sirupfirmen, Die produzieren den Sirup, der so aufgearbeitet ist, dass er in europäischen Laboren nicht von Honig unterschieden werden kann.
2: Und der wird dann aufgekauft und kommt bei uns in die Regale. Wer hätte das gedacht? Also Honig für 2 Euro ist meistens keiner. Wir kommen zum Wetter. Da weiß man, was man hat, würde ich mal sagen. 30 Grad sind 30 Grad, aber danach sieht es heute erstmal noch nicht aus.
8: Jörg, ich wollte sagen, oder? Da hast du aber weit nach vorne geguckt, weil ein paar Tage sind es noch bis zu den 30 Grad. Heute haben die Bienchen eher noch mal ein bisschen Flugpause, denn es sind viele Wolken unterwegs. Immer mal wieder Regen ist mit dabei, auch einzelne Gewitter sind mit drin. Ich habe gerade noch zwei Sonnenzeiten mit rausgesucht. In der letzten Stunde immerhin 4 Minuten Sonne am Flughafen in Köln-Bonn und 3 Minuten in Aachen. Das war es allerdings auch für Nordrhein-Westfalen. Da sieht man ungefähr, wie das verteilt ist. Temperaturtechnisch heute so 15 bis 20 Grad, also alles noch sehr gemäßigt. Aber du hast vollkommen recht, da geht noch mehr. Ab morgen wird es dann deutlich wärmer und auch trockener mit mehr Sonne.
2: Jörg Brunsmann verspricht uns so fast schon den Sommer. Danke dafür. Das war WDR aktuell, der Tag um 12 mit Jutta Hammann.
0: Ja, danke ihr zwei. 10 nach 12 und hallo unterwegs. Der WDR 4 Verkehrsservice ist zur Stelle. Autobahn 1 Münster nach Köln zwischen Kreuz Dortmund Unna und Westhofener Kreuz nach einem Unfall 4 Kilometer Stau. 20 Minuten brauchen Sie länger. A2 Dortmund Richtung Oberhausen zwischen Dreieck Bottrop und Kreuz Oberhausen 6 Kilometer 20 plus. Die 3 Köln nach Frankfurt zwischen Kreuz Köln Ost und Königsforst 3 Kilometer 10 plus. Die 44 ist gesperrt, Düsseldorf-Essen zwischen Kreuz Düsseldorf-Nord und Ratingen-Schwarzbach in beiden Richtungen wegen der Tunnelarbeiten dort. Das Ganze dauert bis Dienstag. Nochmal die A44, jetzt von Kassel nach Dortmund zwischen Warburg und Marsberg, 4 Kilometer Stau, auch da 10 Minuten länger. A61 Fendo nach Mönchengladbach zwischen Grenzwald und Kaldenkirchen Süd, 5 Kilometer, eine halbe Stunde plus. Und die Bundesstraße 235 Olfen-Datteln in beiden Richtungen ist ebenfalls gesperrt, und zwar zwischen Südring, Kastropper Straße und Neuer Weg. Da werden mehrere Weltkriegsbomben entschärft. 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
0: Wenn es heute irgendwie summt, es ist bundesweiter Bienentag. Die Kollegen haben gerade schon im Tag um 12 auch drüber gesprochen. Und mir ist ja mal eine unter das Sommer-T-Shirt geflogen. Ja, da war ich mit meinem Rennrad unterwegs, habe eine Tour gemacht. Und die Biene ist quasi oben rein. Im Gegenverkehr, ne, konnte die auch nichts dafür und ich auch nicht. Anschließend bin ich dann geflogen, weil sie natürlich gestochen hat. Die arme Biene.
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0: In London hat die Karriere begonnen von Wang Chang. Dance All Days, der große 83er-Hit hier bei WDR 4. 8 Minuten vor 12:30 am Mittwochmittag. In den Kopfknoten, da hieß es soeben, Sängerin Pink wird heute 80. Ja, und Brotbäcker Josef aus Emstetten, der hat's natürlich direkt gecheckt. Natürlich wird nicht Pink 80, es ist Cher. Ja, gleich ist sie hier zu hören bei WDR 4 mit Strong Enough. Es heißt, sie wolle nochmal heiraten und selbstbewusst mit ihrem Alter geht Cher natürlich auch um.
1: I don't know if not feeling old makes you younger.
2: Ich weiß nicht, ob es dich jünger macht, wenn du dich ganz bewusst nicht alt fühlst, denn ehrlich gesagt versuche ich auch gar nicht, mich jung zu fühlen oder jung zu sein. Ich bin einfach, wer ich bin und damit komme ich gut klar.
1: I'm just getting along.
0: Ja, genau, immer diese Journalisten fragen.

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0: Hat sich alles gegeben, Tina Charles, I Love to Love. Und zack, sind wir schon beim Wetter von 12:30. Heute ist es wirklich wechselhaft. Immer mal Regen, dann wieder Pause, dann wieder Regen, dann wieder Pause. Bei Ihnen in den Bergen sind einzelne Gewitter möglich. In Lüdenscheid 17 Grad, in Aalen in Westfalen 18 und in Bergisch Gladbach 19 Grad.
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2: Um 12.30 Uhr mit Christoph Hoffmann. Guten Tag. In München sind zwei mutmaßliche chinesische Spione festgenommen worden. Laut Bundesanwaltschaft soll das deutsche Ehepaar versucht haben, über Kontakte zu deutschen Hochschulen an militärisch nutzbare Technologien zu kommen. Deswegen wurden auch Hochschulen in mehreren Bundesländern durchsucht, in NRW, in Aachen und Rheine. Einen Führerschein zu machen soll in Zukunft billiger und einfacher werden. Das Kabinett hat die Reform von Verkehrsminister Schnieder beschlossen. So soll zum Beispiel Präsenzunterricht keine Pflicht mehr sein. Die neue E-Auto-Kaufprämie wird offenbar gut angenommen. Laut Bundesumweltministerium wurden innerhalb der ersten 24 Stunden schon knapp 17.000 Anträge gestellt. Je nach Einkommen, Fahrzeug und Familiengröße sind bis zu 6.000 Euro Förderung möglich.
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2: In Iserlohn hat die Stadt eingeräumt, beim Stellen eines Förderantrags zur Sanierung der Eissporthalle Fehler gemacht zu haben. Dadurch gibt es zunächst keine Zuschüsse vom Bund für die beschlossene Modernisierung. Die Förderanträge seien damals unter hohem Zeitdruck gestellt worden, dabei seien sie nicht korrekt und vollständig ausgefüllt worden. Jetzt soll es einen neuen Anlauf für Fördergelder geben. Die Eissporthalle in Iserlohn soll aber so oder so saniert werden, unabhängig von Fördermitteln. Die Weserauen werden nach 10 Jahren Planung an zwei weiteren Stellen renaturiert. Im Kreis Lippe ist es der Weserzufluss Herrengraben, der für knapp 2 Millionen Euro renaturiert wird. 40 Hektar Land werden dann nicht mehr entwässert. 1 Million Euro kostet eine Maßnahme im Naturschutzgebiet Modde im Kreis Minden-Lübbecke. Hier soll eine kleine Fläche stellenweise geflutet werden, damit an einem angrenzenden Baggersee ein flaches Ufer und damit ein neuer Lebensraum für Tiere entstehen kann. Die Busspur auf dem Dortmunder Wall bleibt. Das wurde gestern im Rathaus entschieden. Ein Bürger hatte die Aufhebung des Fahrstreifens für Busse gefordert. Er fand, dass die in Stoßzeiten zu langen Rückstaus führe. Die Stadtverwaltung sieht das anders. Die Spur beschleunige den Busverkehr der neuen Ringbuslinie. Außerdem sei das eine Klimaschutzmaßnahme, um den ÖPNV zu fördern. Das war die WDR 4 Lokalzeit.
0: Christoph, danke schön. 2 Minuten nach 12:30. Hallo unterwegs, der WDR 4 Verkehrsservice. Autobahn 1 Münster nach Köln zwischen Kreuz Dortmund-Unna und Westhofener Kreuz. Nach einem Unfall 6 Kilometer Stau. 15 Minuten brauchen Sie länger. Dann die A2 Dortmund nach Oberhausen zwischen Dreieck Bottrop und Kreuz Oberhausen. 5 Kilometer, 20 plus. Die A44 ist ja gesperrt. Düsseldorf-Essen in beiden Richtungen zwischen Kreuz Düsseldorf-Nord und Ratingen-Schwarzbach wegen der Tunnelarbeiten. Das dauert bis Dienstag. 61 noch, Fendt nach Mönchengladbach zwischen Grenzwald und Kaldenkirchen Süd. 5 Kilometer Stau, 30 Minuten plus. 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Vorher der 80er von Stevie Wonder. Ich bin Steve Verhasselt. Einen schönen Mittag.
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0: Girls bei WDR 4, 20 Minuten vor 1. Das war ja mal spannend, Sie haben das mitbekommen. Wir haben heute im schönen Morgen mit Basti Bender ja den größten Hund im Land gesucht. Sarah aus Willebad Essen hat ein Video geschickt, wo sie mit Mo tanzt. Ne? Und wenn Sarah nicht sehr, sehr klein ist, dann muss Mo sehr, sehr groß sein. Er ist nämlich auf den Hinterbeinen stehend deutlich größer als Sarah selbst. Können Sie anschauen bei uns im Studioblog auf wdr4.de. Ja, jetzt müssen wir hier natürlich noch irgendeinen Gewinner küren. Und hier kommen gleich drei große Hunde von Nadine.
1: Mein Mann und ich haben drei Irish Wolfhounds und die sind zwischen 1,2 Meter und 1,5 Meter. Das sind Cody, Dicky und Higgins. Vielleicht ist Raya der größte bei.
0: Ja, Cody, Dicky und Higgins sind die offiziellen Sieger. Aber Gewinner meines Herzens ist ehrlich gesagt unser Boxerhund von damals.
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0: Rico.
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0: Der ist doch auch groß mit 70 Zentimetern, oder? Finde ich schon.

0: Boat on the River von Styx. 11:01. Es gibt ja so Künstler, die begleiten uns ein Leben lang. Ne? Eben sprachen wir schon von Cher. Bette Midler hatten wir heute Vormittag schon, alle 80 Jahre jung. Aber da fehlt da noch einer. Da werden Sie jetzt sagen, genau, Udo Lindenberg ist auch so einer. Anlässlich seines 80. Geburtstags gibt es einen neuen ARD-Podcast, Udo, ein Leben an der Grenze. Und dieser Podcast schaut genau auf diese Gegensätze. Udo Lindenberg hat ja immer beides erlebt, ne? Große Erfolge, aber auch tiefe Abstürze. Er spricht in dem Podcast sehr offen über seine exzessiven Jahre.
1: Also im Laufe von 50 Jahren Karriere kann man ruhig mal, finde ich, 10 Partyjahre einlegen. Das habe ich auch gemacht, ne?
0: Ja, und er beschreibt diesen Moment, als ihm klar wurde, hör mal, so kann es nicht weitergehen.
1: Wie sieht der denn aus? War eigentlich immer ein hübsches Kerlchen. Und das bin ich ja jetzt auch wieder. Aber damals war das eben so, weißt du, so ein bisschen der Rock'n'Roll-Mops. Weißt du, der wurde immer runder und so von der ganzen Ballerei, ist ja klar, ne?
0: Ja, ja, das sind ehrliche, das sind persönliche Einblicke in ein Leben im Grenzbereich. Udo zeigt über die Jahre, wie jemand immer wieder neu anfangen kann. 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Und die Udo-Fans wissen, das ist Airport. Hier ist Udo Lindenberg mit dem 88er-Hit bei WDR 4.

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0: Losing My Religion, REM. Und dann haben wir das Wetter vor den Nachrichten von 13 Uhr. Ja, dieses Wechselspiel mit den Regenwolken und den Lücken geht weiter bis heute Abend. Einzelne Gewitter sind auch möglich. In Beinerzhagen heute 17 Grad, in der Samt- und Seitenstadt Krefeld 18 und in Erftstadt 20 Grad. Morgen gibt es bei Ihnen an der Weser noch ein paar Regenwolken. Ab dem Nachmittag dann überall Sonnenschein. Morgen schon 16 bis 24 Grad. Am Freitag wird es sommerlich warm. Und hier steht im Wetterbericht, am Samstag dann Badewetter mit bis zu 30 Grad. Also das sind wirklich mal großartige Aussichten für das kommende Pfingstwochenende.
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2: Die Nachrichten mit Christine Langner. Guten Tag.
3: Im Durchschnitt kostet der Führerscheinerwerb in Deutschland ca. 3.400 Euro. In der Spitze geht das bis 4.500 Euro. Das ist einfach zu teuer.
2: Bundesverkehrsminister Schnieder hat seine Pläne vorgestellt, wie der Führerschein billiger werden soll. Für die Theorie sollen Fahrschüler künftig auch online lernen können. Außerdem soll der Fragenkatalog entschlackt werden.
3: Der umfasst im Moment 1.169 Fragen. Wir wollen ihn um circa ein Drittel zurückführen auf 840 Fragen. Auch das ist noch eine ganze Menge, aber es dürfte eine deutliche Erleichterung sein.
2: Änderungen gibt es auch in der Praxis. Die Zahl der Autobahn- und Nachtfahrten soll sich künftig danach richten, wie gut der Fahrschüler schon fährt. Und Lernfahrten sollen auch zum Beispiel mit den Eltern möglich werden. Wie viel günstiger der Führerschein dadurch wird, sagt Schnieder nicht. Das werde der Markt regeln. Ein US-Amerikaner, der an Ebola erkrankt ist, wird mittlerweile in der Berliner Charité behandelt. Dort gibt es eine spezielle Isolierstation. Der Mann hatte sich in der Demokratischen Republik Kongo mit dem Virus angesteckt. Dort steigt die Zahl der Fälle weiter an. Karin Bensch für WDR aktuell.
4: Diese Epidemie wird nicht in 2 Monaten vorbei sein, so die Einschätzung einer Vertreterin der Weltgesundheitsorganisation WHO in der Demokratischen Republik Kongo. Der derzeitige Ebola-Ausbruch im Nordosten des Landes und in Teilen Ugandas wird von einer seltenen Ebola-Variante verursacht. Die Sterblichkeit liegt bei 30-50%. Gegen diese Variante gibt es bislang keinen Impfstoff. Die Lage ist ziemlich besorgniserregend und entwickelt sich sehr schnell, sagte eine Sprecherin der Hilfsorganisation Ärzte ohne Grenzen der Nachrichtenagentur AP. Krankenhäuser in den betroffenen Regionen seien aufgrund der Patienten bereits stark belastet.
2: Weitere Meldungen im Überblick. In München sind 2 mutmaßliche chinesische Spione festgenommen worden. Laut Bundesanwaltschaft soll das deutsche Ehepaar versucht haben, über Kontakte zu deutschen Hochschulen an militärisch nutzbare Technologien zu kommen. Deswegen wurden auch Hochschulen in mehreren Bundesländern durchsucht, in NRW, in Aachen und Rheine. Wer nach Thailand reist, darf demnächst wieder nur 30 Tage ohne Visum im Land bleiben. Die Regierung schafft die 60-Tage-Regelung wieder ab. Die war 2024 eingeführt worden, um nach der Corona-Pandemie den Tourismus wieder anzukurbeln. Laut thailändischen Behörden werden die längeren Aufenthalte aber auch dafür genutzt, um illegale Geschäfte zu machen. Bundesraumfahrtministerin Baer geht weiterhin davon aus, dass bei künftigen Mondmissionen der USA auch ein deutscher Astronaut dabei sein wird. Die CSU-Politikerin sagte bei NTV, sie sei sicher, dass der erste Europäer, der zum Mond fliegt, aus Deutschland komme. Ob der Astronaut aber auch auf dem Mond aussteigen darf, sei noch offen.
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2: Das Kreuz Leverkusen-West wird am Nachmittag in Teilen wieder freigegeben. Fast 3 Wochen war die A59 dort komplett für den Straßenverkehr gesperrt. Lena Wensch, WDR Köln.
5: Grund für die Sperrung waren Arbeiten an der neuen Rheinbrücke. Dort wurde ein rund 1200 Tonnen schweres Stahlelement erfolgreich eingebaut. Doch die nächsten Bauarbeiten stehen bereits bevor. Ende 2026 soll am Kreuz Leverkusen-West eine weitere Brücke abgerissen und neu gebaut werden. Über sie läuft der Verkehr von der A59 aus Richtung Düsseldorf auf die A1 in beide Fahrtrichtungen. Für den Neubau veranschlagt die Autobahn GmbH rund 30 Monate Bauzeit.
2: Das war WDR aktuell.
0: Christine, danke schön. 4:04, hallo unterwegs, der WDR 4 Verkehrsservice. Autobahn 1 Münster nach Köln zwischen Kreuz Dortmund, Unna und Schwerte, 4 Kilometer stockender Verkehr. A2 Dortmund nach Oberhausen zwischen Dreieck Bottrop und Kreuz Oberhausen, 5 Kilometer, 15 plus. A3 Köln nach Arnheim zwischen Oberhausen-Lierich und Kreuz Oberhausen, 6 Kilometer stockender Verkehr, 10 Minuten dauert's länger. A4 Olpe nach Köln zwischen Kreuz Köln-Ost und Eiffeltor, 6 Kilometer stockender Verkehr. A40 Essen nach Dortmund zwischen Bochum-Ruhr-Stadion und Bochum-Werne, 3 Kilometer. Die 44 bleibt weiterhin gesperrt, und zwar Düsseldorf-Essen in beiden Richtungen zwischen Kreuz Düsseldorf-Nord und Ratingen-Schwarzbach wegen der Tunnelarbeiten. Das Ganze dauert ja bis Dienstag. 59 Duisburg nach Dienstlaken zwischen Duisburg-Zentrum und Kreuz Duisburg, 2 Kilometer. Und die 61 noch Venlo nach Mönchengladbach zwischen Grenzwald und Kaltenkirchen Süd, 5 Kilometer Stau, eine halbe Stunde plus. 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
0: Einen schönen Mittwochmittag. Und das wissen Sie, normalerweise gibt es ja bei uns dienstags und freitags immer etwas von unserer WDR 4 Köchin Ulla Scholz. Aber heute, mittwochs, ist ja immer Retro-Zeit gegen 12:45 gleich. Und wir kennen doch das feine Gericht Ragoufin. Oder haben Sie da auch gerade ein kleines Fragezeichen? Ja, geht mir auch so. Also ich höre da gleich mal zu. Nach den 80ern und den Klassikern wird es hier serviert. Gegenfüllen nach 1.
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0: Ragoufin.

0: Shakira, Shakira, 16 Minuten nach 1 bei WDR 4. Ich habe es eben schon gesagt, es geht ums Essen heute in der Retrozeit, um was ganz Feines, denn es hat einen französischen Namen, obwohl es gar nicht aus Frankreich kommt, ne? So geht das ja manchmal. Ragout fin, außen Törtchen, innen alles Mögliche, kann man sagen, mit weißer Soße. Früher überall auf Speisekarten und am Tisch auch am Feiertag. WDR 4-Hörerin Dani hat sich die Erinnerung daran gewünscht.
1: Ragout fin.
2: Sag mir was, ist das eine Soße?
1: Nein, aber Soße ist mit dran und drin.
2: Ah ja, okay.
1: Ragout fin. Klassisch helles Fleisch, Kalb, Hühnchen oder Zunge in weißer Soße, immer mit Pilzen, manchmal mit
3: Erbsen, Möhren
1: und in einem Blätterteigtörtchen serviert. Lecker, sagt er.
3: Es war so ein Feiertagsabendgericht zu Ostern, Pfingsten.
1: Oder wenn es bei einem Ausflug ins Lokal ging.
4: Ich erinnere mich, dass Ragout fin in meiner Kindheit und Jugend überall in den Cafés auf Speisekarten stand, dass es also so ein Gegenangebot zum süßen Kuchen und Teilchen war. Die sahen immer sehr lecker aus.
1: Aber früher mochte sie es nicht, wegen der Pilze.
4: Und dann ist mir aufgefallen, dass sie jetzt gar nicht mehr auf Speisekarten stehen. Jetzt würde ich Champignons essen, aber finde sie nicht mehr.
1: Und doch, es gibt Ragout fin noch. Dieses Gericht, das die Hugenotten, als sie anno Pief in Frankreich verfolgt wurden und in Berlin Zuflucht fanden, dort als Resteessen kreierten. Die Franzosen kennen Ragout fin so nicht. Aber wir in Deutschland haben es in den 1960er Jahren zum Hit der Konservenindustrie gemacht.
5: Hier sehen Sie die erstklassigen KKS-Etiketten, die wir in größter Auswahl liefern können. Ein schönes Kleid gehört zur Feinkostkonserven.
1: Die gibt es bis heute zu kaufen und auch die fertigen Törtchen, die erinnern ihn noch immer gerne an das Feiertagsabendgericht seiner Kindheit.
3: Ja, für mich war am leckersten irgendwie so dieser knusprige Blätterteig drumherum.
0: Und wenn Sie dazu ein Bild haben möchten, wdr4.de anklicken. In der DDR hieß das Ganze übrigens Würzfleisch, war so ähnlich. Und es gab auch die Variante Ragout fin auf Schnitzel. Und das hatte in der DDR den Namen

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0: Und dann sind wir beim Wetter. Regen hin, Lücken her. So geht es weiter bis heute Abend. Auch einzelne Gewitter sind möglich, zumindest in den Bergen. In Weihnachtshagen heute 17 Grad, in Warburg 18 Grad und in der Kreisstadt Viersen 19 Grad.
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2: Um 13.30 Uhr mit Christoph Hoffmann. Guten Tag. NRW-Ministerpräsident Wüst hat in Auschwitz zu mehr Anstrengungen im Kampf gegen Antisemitismus aufgerufen. Beim Besuch des ehemaligen deutschen Vernichtungslagers in Polen bekräftigte er das Ziel der Landesregierung, dass jeder Schülerin und jedem Schüler der Besuch einer Gedenkstätte ermöglicht werden soll. Einen Führerschein zu machen soll in Zukunft billiger und einfacher werden. Das Kabinett hat die Reform von Verkehrsminister Schnieder beschlossen. So soll zum Beispiel der Fragenkatalog für die theoretische Prüfung deutlich gekürzt werden. In München sind zwei mutmaßliche chinesische Spione festgenommen worden. Laut Bundesanwaltschaft soll das deutsche Ehepaar versucht haben, über Kontakte zu deutschen Hochschulen an militärisch nutzbare Technologien zu kommen.
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2: In Hagen ist der sogenannte Hagen-Pakt unterzeichnet worden. Mit Unterstützung des Landes und des Bundes stehen dafür in den nächsten 10 Jahren 80 Millionen Euro zur Verfügung. Mit dem Geld sollen problematische Stadtviertel umgebaut werden, um sie wieder lebenswert und zukunftsfähig zu machen. Das gilt zum Beispiel für die Gegend um den Hagener Hauptbahnhof. Sogenannte Problemimmobilien sollen abgerissen werden. Der Pakt sieht auch vor, dass die Sicherheit in den Quartieren gestärkt wird. Die A59 im Kreuz Leverkusen-West soll am Nachmittag in Teilen wieder freigegeben werden. Fast 3 Wochen lang war sie gesperrt. Grund dafür waren die Arbeiten an der neuen Rheinbrücke. Hier wurde ein rund 1200 Tonnen schweres Stahlelement eingebaut. Ende des Jahres soll am Kreuz Leverkusen-West eine weitere Brücke abgerissen und neu gebaut werden. Über sie läuft der Verkehr von der A59 aus Richtung Düsseldorf auf die A1 in beide Richtungen. Für den Neubau plant die Autobahn GmbH mit rund 30 Monaten Bauzeit. Betrüger nutzen die Ebola-Epidemie in Afrika für Schockanrufe aus. Gestern traf es eine 86 Jahre alte Frau in Iserlohn. Anrufer behaupteten, die Enkeltochter sei an Ebola erkrankt. Jetzt brauche man dringend Geld, sonst würde die Behandlung eingestellt. Die Iserlohnerin händigte mehrere tausend Euro aus. Jetzt ermittelt die Kripo und warnt vor solchen Anrufen. Das war die WDR4 Lokalzeit.
0: Danke dir, Christoph. 2 Minuten nach 2:30. Hallo unterwegs. Hier ist der WDR4 Verkehrsservice. Autobahn 1 Dortmund nach Köln zwischen Hagenord und Volmerstein. 5 Kilometer stockender Verkehr. 10 Minuten dauert's länger. Dann die A2 Dortmund nach Oberhausen zwischen Dreieck Bottrop und Kreuz Oberhausen. 5 Kilometer, 15 plus. 5 Kilometer stockenden Verkehr haben wir auf der A3 Köln nach Arnheim zwischen Oberhausen-Lierich und Kreuz Oberhausen. A33 Osnabrück nach Bielefeld zwischen Osnabrück-Fledder und Hilter am Teutoburg. 10 Minuten plus, 4 Kilometer stockender Verkehr. Die 44 Sperrung Düsseldorf-Essen ist weiterhin im Programm. Wegen der Tunnelarbeiten ist die Autobahn zwischen Kreuz Düsseldorf-Nord und Ratingen-Schwarzbach in beiden Richtungen dicht bis Dienstag. A45 Dortmund nach Hagen zwischen Kreuz Dortmund-Nordwest und Kreuz Dortmund-West. 3 Kilometer stockender Verkehr. Die 61 einmal Venlo nach Mönchengladbach zwischen Grenzwald und Kaltenkirchen-Süd. 4 Kilometer Stau, 10 Minuten plus und nochmal die 61 Mönchengladbach nach Koblenz. Also im weiteren Verlauf zwischen Dreieck Bad Neuenahr und Dreieck Sinzig. 5 Kilometer, 15 plus. 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Das klären wir gleich hier ab. Einen schönen Mittwochmittag. Hier ist Stefan Verhasselt.
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0: großartiger Klassiker von 1966, da war ich ein Jahr alt. Die Kings bei WDR 4. Und hier tickt die Uhr 26 Stunden, bis der Countdown heruntergelaufen ist und das neue Hauptquartier der Straßenwächter in Köln in einem neuen Glanz erstrahlen soll.
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0: Yo, 80 Jahre NRW, 80 Stunden, um gemeinsam in unserem Land mit anzupacken. Das ist die Aufgabe für das Team aus dem neuen schönen Morgen bei WDR 4. Diese Woche geht es um die Obdachlosenhilfe in Köln. Die bekommt eine neue Zentrale. Also endlich mal alle Anlaufstellen unter einem Dach, wie Kleiderkammer, Suppenküche und so weiter. Wie ist der Stand vor dem großen Finale? Was wurde schon gemacht und was steht denn noch an?
2: 96 Pflanzsteine im Innenhof waren im Weg. Die sind jetzt weg. Okay. 3 Schwerlastregale sind in der Suppenküche aufgebaut worden. Die sind für den Lagerraum gedacht. Ja, und dann ist hier draußen schon ordentlich Action. Hier wird nämlich ordentlich gesägt und gebastelt. Mhm. Aber es gibt Gegenwind.
3: Wir bauen gerade den Unterbau für die neue Terrasse. Also es werden hier gerade Holzplanken zurechtgeschnitten.
4: Wir kämpfen momentan gegen das Schauerwetter an und haben natürlich jetzt hier Maschinen, die nicht gerade wasserfest sind. Oh, und ja. Deswegen ist das momentan ein Wettkampf mit dem Wetter.
0: Ja, und vor allen Dingen auch gegen die Zeit, denn viel Zeit ist ja nicht mehr auf der Countdown-Uhr. Was liegt noch alles an?
2: Das ist hier ein Ameisenhaufen. Ganz viele Heimathelden, Helfer sind hier, packen mit an. Mhm. Und die, die sozusagen den Überblick hat und die uns am besten sagen kann, was heute noch ansteht, ist Georgia.
5: Also was jetzt unbedingt fertig gemacht werden muss, ist der Unterbau für unsere Terrasse. Dann die Dielen da wieder drauf, den Pavillon sauber verschrauben. Und die können wir gerade gut brauchen, weil es jetzt gerade wieder anfängt zu regnen. Aha. Dann wäre dringend notwendig, dass wir die Außenwände noch weiß streichen. Und wenn wir dann noch viel Glück haben und dann jemand vorbeikäme, der Graffito oder ein schönes Bild malen kann, wäre das ganz super.
0: Ja, wer kann euch denn jetzt noch helfen und vor allen Dingen wie?
2: Es geht um Graffiti, damit das ein bisschen bunter und ein bisschen lebensfroher hier wird. Das heißt, jeder, der vielleicht sich mit Graffiti auskennt oder der jemanden kennt, der Graffiti kann, der soll sich einfach bitte bei uns melden. Oder haben Sie etwas Zeit und möchten mit anpacken? Vielleicht wollen Sie einfach auch nur einen Kuchen backen und die Menschen hier unterstützen, alle Heimathelden-Helfer. All das hilft. Und da muss natürlich noch einer mithelfen. Und das ist wirklich ganz, ganz wichtig. Ich rede vom Wettergott.
0: Ja, da drücken wir natürlich die Daumen. Der eine kennt, der eine kennt, der eine kennt. Das dürfte in Köln nicht so schwierig sein. Die Hotline für die Heimathelden. 0800 5678 444.
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Withers aus dem Film Notting Hill, wo es ja um die große Liebe ging mit Julia Roberts und Hugh Grant. Um die große Liebe geht es auch bei WDR 4 heute Nachmittag in unserer Lokalzeit. Findet man die Richtige? Findet man den Richtigen? Das erfahren Sie und ich gleich bei Katrin Brackmann nach 14 Uhr. An guten Tagen, Johannes Oerding. Ich bin Stefan Verhasselt. Morgen geht's weiter ab 10 Uhr mit den Kopfknoten nur auf

0: Kurz vor zwei gucken wir auf das Wetter. Heute Nachmittag geht das Regenwetter in Schauerwetter über. Dann gibt es zwischendurch auch trockene Phasen mit ein bisschen Sonne. Das ist doch schön, oder? Dazu in Lemgo maximal 18 Grad. Oberhausen und Lippstadt kommen auf 19 und Aachen und Leverkusen auf 20 Grad. Morgen kann es im Osten von Nordrhein-Westfalen noch letzte Tropfen geben. Im Laufe des Tages kommt immer öfter die Sonne raus bei 16 bis 24 Grad. Am Freitag dann viel Sonne und bis 29 Grad.
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2: Die Nachrichten mit Christine Langner. Guten Tag.
3: Wir wollen möglichst schnell einen bezahlbaren Pkw-Führerschein. Wir wollen einen sicheren Straßenverkehr und wir wollen mehr Freiraum und weniger Bürokratie in den Fahrschulen.
2: Verkehrsminister Schnieder hat die Pläne vorgestellt, mit denen die Bundesregierung den Führerschein billiger machen will. Aktuell kostet der teilweise über 4.000 Euro. Das soll günstiger werden, unter anderem durch weniger Theoriefragen und Unterricht via App. Zu den Plänen für die Praxis, Jan Zimmermann, WDR Berlin.
4: In der praktischen Ausbildung soll es künftig weniger Sonderfahrten geben. Statt bisher 12 sind nur noch 3 vorgeschrieben. Eine Nacht, eine Autobahn und eine Überlandfahrt. Außerdem sollen mehr Fahrsimulatoren eingesetzt und die sogenannte Laienausbildung ermöglicht werden. Das heißt, Fahrschüler können dann unter Auflagen mit ihren Eltern oder anderen Vertrauenspersonen Übungsfahrten machen. Um wie viel der Führerschein durch diese Maßnahmen bezahlbarer werden soll, darauf will sich der Verkehrsminister nicht festlegen. Die Preise wird der Markt regeln, so Schnieder.
2: Die FDP-Abgeordneten aus dem Nordrhein-Westfälischen Landtag und dem EU-Parlament haben gegen das neue NRW-Verfassungsschutzgesetz Beschwerde beim Bundesverfassungsgericht eingelegt. Konkret geht es um neue rechtliche Möglichkeiten zur Überwachung und Datenerhebung. Bettina Altenkamp, WDR Landespolitik, zu den Kritikpunkten.
5: Mit dem neuen Gesetz hat der Verfassungsschutz hier im Land weitreichende Möglichkeiten bekommen. Unter anderem soll erstmals der Einsatz von KI, also künstlicher Intelligenz, erlaubt werden. Die FDP-Abgeordneten sagen, die Schwellen, bei denen der Verfassungsschutz KI nutzen darf, sind viel zu niedrig und wer dann noch auf die Daten zugreifen kann, das sei viel zu ungenau bis gar nicht geregelt. Kritisiert wird auch, dass der Verfassungsschutz schon bei geringen Verdachtsmomenten auf private und staatliche Videoüberwachung im öffentlichen Raum zugreifen darf. Also im Grunde, dann noch jeder Unbeteiligte mit überwacht werden könnte. NRW-FDP-Chef Höhne sagt, der Verfassungsschutz brauche moderne Mittel. Aber die neuen, weitreichenden Befugnisse brächten Freiheit und Sicherheit aus der Balance.
2: Weitere Meldungen im Überblick. Die neue E-Auto-Kaufprämie wird offenbar gut angenommen. Laut Bundesumweltministerium wurden innerhalb der ersten 24 Stunden schon knapp 17.000 Anträge gestellt. Je nach Einkommen, Fahrzeug und Familiengröße sind bis zu 6.000 Euro Förderung möglich. NRW-Ministerpräsident Wüst hat in Auschwitz zu mehr Anstrengungen im Kampf gegen Antisemitismus aufgerufen. Beim Besuch des ehemaligen deutschen Vernichtungslagers in Polen bekräftigte er das Ziel der Landesregierung, dass jeder Schülerin und jedem Schüler der Besuch einer Gedenkstätte ermöglicht werden soll. Wüst sagte, die Verantwortung aus Auschwitz beginne mit dem Erinnern. Sozialleistungen zu beantragen soll in Zukunft einfacher gehen. Die Bundesregierung hat ein digitales Sozialportal angekündigt, über das Anträge einfach von zu Hause ausgestellt werden können. Ab heute befasst sich ein Expertengremium damit. In einem halben Jahr soll dann ein Fahrplan für die Umsetzung stehen.
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2: In Iserlohn haben Trickbetrüger mit der Angst vor Ebola abkassiert. Sie brachten mit einem Schockanruf eine 86-jährige Frau um mehrere tausend Euro. Frank Strodig für WDR aktuell.
6: Die Betrüger sagten der Frau am Telefon, dass ihre Enkelin an Ebola erkrankt sei. Jetzt benötige man Geld, um die Behandlung fortsetzen zu können. Mit dieser dramatischen Geschichte setzten die Kriminellen die Seniorin so unter Druck, dass sie schließlich ihre Ersparnisse an einen Abholer übergab. Mehrere tausend Euro. Die Polizei warnt vor immer neuen Maschen der Telefonbetrüger. Sie haben demnach oft einen aktuellen Aufhänger, so wie in diesem Fall.
2: Das war WDR aktuell.
0: Und hier ist der WDR4 Verkehrsservice A2 Dortmund Richtung Oberhausen. Zwischen dem Dreieck Bottrop und dem Kreuz Oberhausen Viertelstunde plus 5 Kilometer Stau. A3 Oberhausen Richtung Köln zwischen dem Kreuz Hilden und dem Dreieck Langenfeld 10 Minuten plus 4 Kilometer stockend. A33 Osnabrück Richtung Bielefeld zwischen Osnabrück Fledder und Hilte am Teutoburger Wald 10 Minuten plus 4 Kilometer stockend. A43 Wuppertal Richtung Recklinghausen zwischen dem Kreuz Wuppertal Nord und Sprockhövel 10 Minuten plus 3 Kilometer Stau. Die A 44 Düsseldorf-Essen ist zwischen dem Kreuz Düsseldorf-Nord und Ratingen-Schwarzbach in beiden Richtungen wegen Tunnelarbeiten bis Dienstag gesperrt. A57 Krefeld Richtung Köln zwischen Dormagen und dem Kreuz Köln-Nord 10 Minuten plus 6 Kilometer stockend. A59 Duisburg Richtung Dienstlaken zwischen Duisburg-Walsum und Dienstlaken-West Viertelstunde plus 2 Kilometer Stau. Und A61 Venlo Richtung Mönchengladbach zwischen Grenzwald und Kaltenkirchen-Süd 10 Minuten plus 4 Kilometer Stau. 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
0: Mit Katrin Brackmann. Einen wunderschönen Mittwoch wünsche ich Ihnen. Und Moment, ich streue schon mal ein paar Rosenblätter und ein bisschen Glitzer aus. Denn heute geht's hier nur um Happy Endings. Ja genau, und dann lebten sie glücklich bis ans Ende ihrer Tage. Das ist heute ihr WDR 4, denn wir sind heute bei einer klassischen Partnervermittlung. Ja genau, so ganz ohne Handy und Co. Und gucken, wie das läuft. Wer sich denn da vielleicht auch schon gefunden hat. Ich finde, ich fühle mich schon so ein bisschen romantisiert. Das kann ja heute was werden. Schönen Mittwoch mit uns.

0: Toller Klassiker von Slade, Far Far Away bei WDR4. So, und jetzt Achtung, jetzt wird's romantisch. Ach, das passt doch, oder? Wir machen uns nämlich jetzt auf die Suche nach der großen Liebe. Das ist ja für die meisten von uns nicht so einfach, die zu finden. Und da kann man sich ja auch mal irren, oder? Wieso also nicht einfach mal Profis ranlassen? Eine Partnervermittlung. Da zücken jetzt einige vermutlich sofort ihr Handy und gucken auf Tinder und Co. Ja, kann man so machen, geht aber auch anders, nämlich nicht digital. Und zu genau so einer Partnervermittlung, die eben nicht digital ist, ist heute WDR4-Lokalzeitreporter Dennis Burg gefahren nach Rheine im Kreis Steinfurt. Meine Güte, Dennis, mit so einer Musik dich anzukündigen, ist auch toll. Wie läuft denn die Partnersuche hier?
1: Ich würde sagen, richtig oldschool, wobei ich sitze jetzt hier im Wohnzimmer von Silke Fritsch. Das Wohnzimmer ist alles andere als oldschool, also es ist richtig schön modern eingerichtet, eine schöne rote Couch, wir sitzen hier an einem Holztisch. Es ist ein altes, schönes Klavier noch dran und ich sag modern, ja, ein schöner Flatscreen direkt über dem Klavier. Also hier kann man es gut gehen lassen. Und Silke Fritsch hat seit bald 20 Jahren die Partnervermittlung, das Herzblatt, und ja, sie vermittelt Leute vor allem ab 30 Jahre, aber sagen wir mal so, die Kerngruppe, die beginnt dann so ab dem 40. Lebensjahr und dann geht alles aufwärts. Silke, wie so oldschool? Also ich meine, man könnte ja trotzdem ins Internet gehen, auch noch mit 40 und mit 50.
2: Ja, das stimmt, das ist richtig. Aber gerade dieses Persönliche, das ist es, glaube ich, was es eben ausmacht, ja, dass man hier noch zuhört, dass die Menschen was loswerden können. Man analysiert einfach anders und im Internet, ja, das ist geduldig. Jeder kann das reinschreiben, was er möchte. Keiner kontrolliert's. Und ich glaube, das ist eben der Unterschied, ja.
1: Jetzt ist es so, dass man natürlich damit auch Geld verdient. Sonst würdest du jetzt hier nicht aus Spaß an der Freude sitzen. Aber was fasziniert dich denn jetzt an der Art und Weise? Ist es so ein bisschen den Amor für Sigrid und Michael zu spielen?
2: Also in erster Linie interessieren mich die Menschen und die Schicksale, die dahinter stecken. Und wenn die hierher kommen, häufig auch sehr traurig, weil sie vielleicht den Lebenspartner, den sie immer geliebt haben, den haben sie verloren oder die haben sich getrennt. Ja, dass man dann nachher merkt, wie toll kann das nochmal werden, wenn man einen passenden Partner hat und wie glücklich sie dann nachher das Leben weiterziehen.
1: Ja, und dieses Gespräch findet dann hier im persönlichen Umfeld statt. Gute Erfolgsquote. Ganz kurz noch die eine Frage, aber ein Wiederholungstäter kommt ja auch manchmal nochmal vorbei und sagt, hat nicht ganz funktioniert.
2: Ja, natürlich, aber das muss ja nicht immer nur an der Partnervermittlerin liegen, ne?
1: Hat sie nicht ganz unrecht. Dann würde ich sagen, dann gehen wir jetzt mal ans Werk. Ich stelle mich einfach mal heute zur Verfügung und wir gehen einfach mal gleich den Fragebogen durch und gucken mal, ob wir was für mich finden.
0: So machen wir das, genau. Partnervermittlung heute ganz oldschool mit persönlichem Gespräch. Heute bei dem WDR4 Lokalzeitreporter Dennis Burg.

0: die Beatles mit der Wettervorhersage für die nächsten Tage. Here comes the sun.
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0: gucken aufs Wetter. Bis heute Abend wechseln sich Schauer und Sonne ab. Es kann auch mal ein Gewitter dabei sein. Nettersheim kommt auf 17, Dortmund auf 18 und Meerbusch auf 20 Grad. Morgen kann es in der Weser noch nass sein. Im Laufe des Tages werden es immer weniger Wolken. 16 bis 24 Grad. Am Freitag wird sommerlich, viel Sonne und 22 bis 29 Grad.
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2: Um 14.30 Uhr mit Christoph Hoffmann. Guten Tag. Sozialleistungen zu beantragen soll in Zukunft einfacher gehen. Die Bundesregierung hat ein digitales Sozialportal angekündigt, über das Anträge einfach von zu Hause aus gestellt werden können. Ab heute befasst sich ein Expertengremium damit. Einen Führerschein zu machen soll in Zukunft billiger und einfacher werden. Das Kabinett hat die Reform von Verkehrsminister Schnieder beschlossen. So soll zum Beispiel Präsenzunterricht keine Pflicht mehr sein. In Israel hat das Parlament den Weg für mögliche Neuwahlen freigemacht. Die Knesset stimmte fast einstimmig für ihre Auflösung. Hintergrund ist ein Streit in der israelischen Regierungskoalition. Ultraorthodoxe Politiker werfen Regierungschef Netanyahu vor, ein versprochenes Gesetz nicht umgesetzt zu haben.
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2: Im Sauerland bleibt die Bahnstrecke zwischen Werdohl und Plettenberg vorerst weiter gesperrt. Wie lange damit auch die Regionalbahnlinien RE 34 und RB 91 betroffen sind, ließ die Bahn offen. Gestern Morgen waren in einem Tunnel mehrere Wagen eines Güterzugs aus den Schienen gesprungen. Aktuell werde versucht, den Zug wieder auf die Gleise zu setzen. Ursache des Unfalls war womöglich ein Metallkeil auf der Schiene, der vor der Abfahrt des Zuges nicht entfernt wurde. In Bielefeld hat die Founders Foundation ihr 10-jähriges Jubiläum gefeiert. Den Angaben zufolge hat das Förderprogramm für Gründerinnen und Gründer inzwischen 185 neue Firmen begleitet. Am Abend präsentierten Startups vor hunderten Zuschauern ihre Ideen. Sie werden mehrere Monate lang bei der Gründung unterstützt. Die Startup-Förderung wurde 2016 durch die Bertelsmann Stiftung ins Leben gerufen. Ziel ist auch die Vernetzung von Mittelstand und neuen Unternehmen. Mitglieder des Arbeitskreises drüber und drunter aus Köln und Niederkassel haben eine neue Methode zum Pflanzenschutz in der Landwirtschaft getestet. Dabei sollen Drohnen helfen. Diese sollen Felder überfliegen und Bilder erstellen, um Unkrautnester zu erkennen. Eine Firma macht daraus eine Karte, mit deren Hilfe Landwirte das Unkraut dann gezielt bekämpfen können. So soll weniger gespritzt und das Grundwasser weniger belastet werden. Das war die WDR 4 Lokalzeit.
0: Und hier ist der WDR 4 Verkehrsservice A2 Dortmund Richtung Oberhausen. Zwischen dem Dreieck Bottrop und dem Kreuz Oberhausen Viertelstunde plus 5 Kilometer Stau. A3 Köln Richtung Arnheim zwischen Oberhausen-Lierich und dem Kreuz Oberhausen 10 Minuten plus 4 Kilometer stockend. A33 Osnabrück Richtung Bielefeld zwischen Osnabrück-Fledder und Hilte am Teutoburger Wald 10 Minuten plus 5 Kilometer stockend. Die A44 Düsseldorf-Essen ist zwischen dem Kreuz Düsseldorf-Nord und Ratingen-Schwarzbach in beiden Richtungen wegen Tunnelarbeiten bis Dienstag gesperrt. A45 Gießen Richtung Hagen zwischen Wetzlar Ost und Eringshausen 10 Minuten plus 3 Kilometer Stau. A45 Gießen Richtung Dortmund zwischen Hagen Süd und dem Westhofener Kreuz 10 Minuten plus 4 Kilometer stockend. A59 Duisburg Richtung Dienstlaken zwischen Duisburg-Walsum und Dienstlaken West 20 Minuten plus 2 Kilometer Stau. Und A61 Venlo Richtung Mönchengladbach zwischen Grenzwald und Kaldenkirchen Süd Viertelstunde plus 4 Kilometer Stau. 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Ich habe jetzt für Sie einen Klassiker von Elton John und Kiki Dee aus den 70ern, vorher aber ein 80er von Nick Kamen. Each time you break my heart. Ich bin Katrin Brackmann. Schönen Tag mit uns.
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0: Elton John, Kiki D, Don't Go Breaking My Heart bei WDR 4. Mittwochnachmittag, es gibt sie ja überall, oder? Diese Originale, die irgendwie immer schon da waren, die jeder kennt, die alles schon gesehen und erlebt haben und die durch nichts aus den Socken zu hauen sind und die man auch alles fragen kann. Zum Beispiel, wie es sich in ihrer Heimat so lebt. Haben wir gemacht, in Kreuzau.
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2: Ich bin Dietmar Schmitz, lebe in Kreuzau und bin hier Mitglied in der Kirmesgesellschaft.
1: Was müssen wir über Ihre Heimat wissen?
2: Kreuzau ist ein schönes, größeres Dorf am Rande der Nordeifel. Und von hier aus ist man innerhalb einer halben Stunde in dem Ballungszentrum Köln, Düsseldorf, aber genauso in 5 Minuten in der Eifel.
1: Was macht das Lebensgefühl hier aus?
2: Ja, dass man sich so gut untereinander kennt. Mit meinen 2 besten Freunden, mit denen war ich schon zusammen im Kindergarten. Man verliert sich nicht aus den Augen. Dorf halt.
1: Wenn wir Sie für einen Tag hier besuchen, was machen wir?
2: Einmal am Kreuzau rumgehen. Hier gibt es verschiedene Hügel, Berge drumherum und da hat man immer einen schönen Blick über Kreuzau.
1: Was müssen wir bei Ihnen erlebt haben?
2: Also man muss einmal Kirmes dabei gewesen sein. Auf einer kleinen Ortskirmes ist eigentlich eine Menge los. Man muss auch einmal Hahnenkönig geworden sein.
1: Wie hat man sich das vorzustellen?
2: Man wird Hahnenkönig, indem man mit einem Säbel, einem Stoffhahn, den Kopf abhäut mit verbundenen Augen.
1: Was könnte besser sein?
2: Es müssten wieder mehr Geschäfte öffnen, Fachgeschäfte und nicht nur Ketten, besonders Friseure. An Friseuren haben wir ein totales Überangebot.
1: Was ist Ihr Geheimtipp hier?
2: Wenn man raufgeht zur Sandkuhle in Kreuzau, dann ist das das Muttergotteshäuschen, ein stiller Ort, wo man auch mal schön zur Besinnung kommen kann.
1: Was funktioniert hier richtig gut?
2: Der Zusammenhalt der Vereine funktioniert klasse in Kreuzau.
1: Zum Beispiel?
2: Wenn wir mit der Kirmesgesellschaft im Sommer immer unser Familienfest haben, übernimmt eine Runde Thekendienst, die Schützenbruderschaft, eine Runde Thekendienst, übernimmt den Kegelclub und wir besuchen uns untereinander auch mit den Vereinen und helfen uns.
1: Was macht diesen Ort zu Ihrer Heimat?
2: Kreuzau ist meine Heimat. Ich bin hier geboren und habe nie woanders gewohnt.
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0: Kuschelmusik bei WDR4. Lionel Richie, Say You, Say Me. Schönen Mittwochnachmittag. Ich muss mal kurz gucken, wo habe ich nochmal die Sonnencreme hingestellt? Die brauchen wir die nächsten Tage wieder, oder? Soll ja um die 30 Grad werden. Da könnte man ja morgen auch schon mal die kurze Hose sozusagen warm tragen. Ich meine, okay, wir starten morgen noch kalt, aber dann wärmt es sich ja schon auf. Kann man machen. Außer man heißt Bastian Bender und moderiert den schönen Morgen bei WDR4. Der Mann ist die größte Frostbeule, die Sie sich vorstellen können. Ich habe ihn mal eben kurz angetextet und gefragt, was er denn gerade so trägt. Und das hat er mir zurückgeschickt.
1: Hallo Katrin von meinem Spaziergang. Selbstverständlich habe ich hier meine schöne, warme Winterjacke an, weil du weißt, ich bin eine Frostbeule. Also bei unter 25 Grad auf keinen Fall irgendwas Kurzes. Geht überhaupt nicht. Und jetzt lach nicht, weil andersrum, ich gehe ja auch bei 35 Grad joggen und sehe so gut gelaunt aus wie ein Golden Retriever. Also deswegen, nein, also kurze Klamotten bei den Temperaturen, auf gar keinen Fall.
0: Ja, das war so klar, oder? Aber Sie haben es jetzt von ihm selbst gehört. Also, wenn wir morgen früh mit 10 Grad in den Tag starten, schlägt der Herr Bender hier mit grauer Winterjacke und Schal auf. Wenn wir nachmittags die 20 Grad erreichen, trägt er den übrigens immer noch den Schal. Kann man machen, muss man nicht. Wie sieht's denn bei Ihnen aus? In welchen Klamotten gehen Sie denn morgen früh los? Direkt kurze Sachen, morgens ein bisschen frieren, dafür nachmittags aber keine Jacke und adäquat gekleidet. Verraten Sie uns doch schon mal einfach, wie Sie morgen zur Arbeit wollen oder wo auch immer hin. Sprachnachricht geht ganz schnell über die WDR4-App. Ich bin sehr gespannt, ob Sie Team Bender sind oder Team Ich bin cool und gehe in kurzer Hose los.

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0: oder? War auf der Foreigner vor, hat jeder drauf getanzt. 1981 Urgent von Foreigner bei WDR 4. Wir gucken aufs Wetter. Ja, heute Nachmittag geht das Regenwetter jetzt so in Schauerwetter über. Immerhin gibt es zwischendurch auch trockene Phasen mit ein bisschen Sonne. Aber es sind immer noch ein paar Schauer unterwegs. Es kann hier und da auch noch mal ein Gewitter dabei sein. Olpe kommt heute auf maximal 17 Grad, Witten auf 19 und Leverkusen auf 20 Grad. Der Tag morgen beginnt mit so einem wechselnd bewölkten Himmel. An der Weser sind letzte Schauer möglich. Im Tagesverlauf werden die Wolken weniger und die Sonnenanteile werden immer mehr. Höchsttemperaturen morgen 16 bis 24 Grad. Am Freitag dann Sonne satt bis 29 Grad.
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2: Die Nachrichten mit Christine Lagner. Guten Tag.
3: Wir bereiten uns vor für Krisen, für Katastrophen und Konflikte.
2: Innenminister Dobrindt hat die Pläne vorgestellt, mit denen die Bundesregierung die Bevölkerung in Deutschland besser schützen will. Das Kabinett hatte das Programm am Vormittag gebilligt, mit Milliarden Investitionen in den nächsten 3 bis 4 Jahren. Tim Aßmann, WDR Berlin.
4: Profitieren vom 10 Milliarden Euro Investitionsprogramm soll vor allem das Technische Hilfswerk. Die rund 90.000 fast ausschließlich ehrenamtlichen Einsatzkräfte in der vom Bund getragenen Organisation sollen moderne Fahrzeuge und Unterkünfte bekommen. Außerdem sind zusätzliche Strukturen für die medizinische Versorgung bei einem Massenanfall von Verletzten geplant. Auch das Bewusstsein in der Bevölkerung für das Thema will die Bundesregierung schärfen. Die Anforderungen an den Bevölkerungsschutz sind aus Sicht der Regierung gewachsen. Man will besser als bisher auch auf einen möglichen Kriegsfall vorbereitet sein.
2: Der russische Präsident Putin ist gerade zu Besuch in China. Bei einem Treffen mit dem chinesischen Staats- und Parteichef Xi betonten beide, dass sie ihre Zusammenarbeit ausbauen wollen. Jörg Endres, WDR Peking, beschreibt, wie wichtig das Treffen für Putin ist.
5: China ist mittlerweile der einzige große Handelspartner für Russland. Also da sieht man doch, die Sanktionen scheinen zu wirken. Es gibt eine große Wirtschaftskrise in Russland und da ist man umso mehr auf China als Abnehmer von Öl und Gas angewiesen. Interessanterweise ist ja Putin auch hier hingefahren mit dem Plan, eine zweite Pipeline durch die Mongolei nach China voranzutreiben. Russland dringt schon seit langem auf dieses Projekt. Allerdings scheint es so zu sein, dass man sich zwar auf weitere Details geeinigt habe, aber immer noch nicht auf ein konkretes Abkommen, dass diese Pipeline auch wirklich gebaut werden soll. Wie es heißt, dringt China wohl darauf, dass die Preise für die Liefermengen, die dann mit so einem Pipeline-Bau verbunden werden, vielleicht noch weiter gedrückt werden.
2: Weitere Meldungen im Überblick. Der Führerschein soll billiger und einfacher werden. Die Bundesregierung hat ein neues Gesetz auf den Weg gebracht. So sollen Theoriestunden auch online stattfinden können und der Fragenkatalog gekürzt werden. In der Praxis soll es, wenn möglich, weniger Sonderfahrten geben. Wie viel dadurch tatsächlich bei den Kosten gespart werden kann, hat Verkehrsminister Schnieder aber nicht gesagt. In München sind 2 mutmaßliche chinesische Spione festgenommen worden. Laut Bundesanwaltschaft soll das deutsche Ehepaar versucht haben, über Kontakte zu deutschen Hochschulen an militärisch nutzbare Technologien zu kommen. Deswegen wurden auch Hochschulen in mehreren Bundesländern durchsucht, in NRW, in Aachen und Rheine. Ein Internetportal soll Schulen helfen, ihre Toiletten sauber zu halten. Die Seite gibt Tipps, wie aus Angst- und Ekelräumen Orte werden, die alle gern nutzen. Der Verein dahinter nennt als Beispiel Pflanzen, Wandmalereien und warme Beleuchtung. Das soll auch der Gesundheit helfen. Schmutzige Schultoiletten würden oft gemieden, mit der Folge, dass manche Schüler zu wenig essen und trinken.
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2: Die Stadt Hagen will etwas gegen verwahrloste und leerstehende Immobilien unternehmen. Dabei helfen soll der sogenannte Hagen-Pakt, ein Zusammenschluss mit dem Land NRW. Janis Weiser für WDR aktuell.
6: Bis 2035 sollen mindestens 80 Millionen Euro dafür aufgewendet werden, Wohnungen zu modernisieren oder direkt rückzubauen. Zum ersten Mal in NRW soll dabei auch die sogenannte städtebauliche Kriminalprävention in den Fokus rücken. Das heißt, dass das Sicherheitsgefühl in Hagen besser werden soll, zum Beispiel durch mehr Licht an öffentlichen Plätzen. Das Ziel laut Hagens Oberbürgermeister, die Stadt soll lebenswert, sozial stabil und zukunftsfähig werden.
2: Das war WDR aktuell.
0: Und hier ist der WDR 4 Verkehrsservice. A2 Dortmund Richtung Oberhausen. Zwischen dem Dreieck Bottrop und dem Kreuz Oberhausen Viertelstunde plus 5 Kilometer Stau. A3 Köln Richtung Arnheim. Zwischen Oberhausen-Lierich und dem Kreuz Oberhausen 10 Minuten plus 6 Kilometer stockend. A3 Oberhausen Richtung Köln zwischen Mettmann und dem Dreieck Langenfeld 10 Minuten plus 5 Kilometer stockend. A4 Köln Richtung Aachen zwischen dem Dreieck Holmer und Köln-Eiffeltor 10 Minuten plus 5 Kilometer stockend. Die A44 Düsseldorf-Essen ist zwischen dem Kreuz Düsseldorf-Nord und Ratingen-Schwarzbach in beiden Richtungen wegen Tunnelarbeiten bis Dienstag gesperrt. A46 Düsseldorf Richtung Wuppertal zwischen dem Sonnborner Kreuz und Wuppertal-Barm Viertelstunde plus 6 Kilometer Stau. A59 Duisburg Richtung Dienstlaken zwischen Duisburg-Fahn und Dienstlaken-West halbe Stunde plus 3 Kilometer Stau an einer Baustelle. Und A61 Venlo Richtung Mönchengladbach zwischen Grenzwald und Kaldenkirchen-Süd Viertelstunde plus 4 Kilometer Stau. 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
0: Mit Katrin Brackmann am letzten Tag mit Regen in dieser Woche. Wie klingt das denn? Ich finde, das klingt nach, wir feiern diesen Regen nochmal. Denn heute ist der letzte Tag, an dem wir die Blumen draußen auf dem Balkon nicht gießen müssen. Der letzte Tag, an dem ein Regenschauer die Vogelhinterlassenschaften vom Auto wäscht, ist bei mir heute früh passiert. Schönen Dank. Und der letzte Tag, an dem Sie die Regenjacke nochmal so richtig brauchen. Ab morgen wird es dann erst trocken und wärmer und ab übermorgen richtig sonnig und sommerlich. Also feiern wir heute nochmal den Regen. Jetzt mit Musik von Tim Bensko, Billy Joel und aus den 80ern mit den Dexys Midnight Runners. Come on, Eileen. Schönen Tag mit uns.
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0: bei dir.
1: Tim Bensko rettet die Welt in WDR 4. Und WDR 4 ist heute im Zeichen der großen Liebe unterwegs. Und wir gucken da vorbei, wo dieser Liebe so ein kleiner Schubs gegeben wird, in einer Partnervermittlung in Rheine. Und zwar einer, wo alles noch von Angesicht zu Angesicht verläuft. Nichts Digitales also. WDR 4 Lokalzeitreporter Dennis Burg ist in Rheine und will jetzt mal testen, wie genau hier so eine Partnervermittlung eigentlich abläuft im Selbstversuch. Wobei, Dennis, wir sollten sagen, du machst das aus Demonstrationszwecken, weil sonst gibt's heute Abend Ärger mit deiner Freundin, oder?
2: Vermutlich dürfte ich da nicht mehr nach Hause kommen. Deswegen bin ich ganz diplomatisch hier, habe hier einen Fragebogen vor mir von Silke Fritsch. Also ich muss ein bisschen was ausfüllen oder hab's ausgefüllt. Bevorzugter Kleidungsstil, ja, würde ich sagen, modisch elegant. Ich hoffe, das wird zu Hause ähnlich gesehen. Dann habe ich hier Eigenschaften, ja, strebsam, romantisch, tierlieb, das könnte alles passen. Silke Fritsch, aber der Fragebogen ist ja jetzt nicht der entscheidende, oder?
3: Eigentlich überhaupt nicht, wenn ich ganz ehrlich bin. Ja, also mir ist viel wichtiger, was sagt die Person, ja, was erzählt er so über das Leben, was gelaufen ist. Und ich kann auch gut zwischen den Zeilen lesen, ich höre gut zu und das ist für mich das ganz, ganz Wichtige so. Ja, also ich habe dich ja jetzt auch so ein bisschen analysiert, wenn ich das jetzt mal so sagen darf, ja. Du bist schon ein sehr freiheitsliebender Mensch, du brauchst zwar auch deine Konstante zu Hause, ne, so das geregelte Leben, aber du bist auch jemand, der für sein ein Job absolut,
2: brennt.
3: Die absolute Priorität, das ganz sicher.
2: Hast du gehört, Schatz, zu Hause. So, wie geht's denn jetzt weiter? Gibt's jetzt das Pendant? Hast du schon was im Blick für mich?
3: Also gedanklich auf jeden Fall. Ich habe natürlich auch immer Fotos, die ich dann zeigen würde und ja, auch natürlich Personenbeschreibungen würde dann der Dame natürlich auch deine guten Bilder dann zeigen, ja, und ja, und wenn dann beide Seiten einverstanden sind, ja, die hören natürlich viel Informationen, dann würde ich die Kontaktdaten austauschen. Ja, und dann kann es losgehen, ne? Das
2: Wunderbar.
3: Kennenlernen macht ihr alleine.
2: Das machen wir alleine, das kriegen wir alleine hin. Ich bin Mitte 40, Zielgruppe jetzt insgesamt, oder alles, was brauchst du?
3: Alles super, aber ich muss sagen, Männer so gerade zwischen 60 und 75 könnten busseweise hier vorfahren. Das wäre richtig super.
2: Ja, da muss ich vielleicht doch noch 30 Jahre warten.
1: Okay, also wir haben den Aufruf auf jeden Fall verstanden. Und die Herren, ne, wenn Sie eine Dame des Herzens suchen, Sie wissen, wo es hingeht. WDR 4 ist hier und Dennis Burg ist heute in Sachen Liebe bei einer Partnervermittlung unterwegs.

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Wir gucken auf das Wetter. Heute Nachmittag gibt es mal Schauer, mal trockene Phasen mit Sonne hier und da kann auch mal ein Gewitter dabei sein. Brilon kommt auf maximal 15 Grad, Solingen auf 19 und Mülheim an der Ruhr auf 20 Grad. Morgen geht es oft mit Wolken und im Osten von Nordrhein-Westfalen auch letzten Schauern los. Dann

0: Patienten auch online stattfinden können und der Fragenkatalog gekürzt werden. In der Praxis soll es, wenn möglich, weniger Sonderfahrten geben. Das nordrhein-westfälische Verfassungsschutzgesetz wird Thema beim Bundesverfassungsgericht. FDP-Abgeordnete aus Landtag und EU-Parlament haben Beschwerde dagegen eingelegt. Sie kritisieren neue Möglichkeiten zur Überwachung und Datenerhebung.
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0: Pünktlich zur Wetterwende mit Sonne und warmen Temperaturen öffnet ab morgen wieder der Biergarten in den Düsseldorfer Rheinterrassen. Das war monatelang unklar, weil sich Pächter und Betreiber seit Herbst vor Gericht gestritten hatten. Nun gibt es eine gemeinsame Lösung, die zumindest für dieses Jahr gelten soll. Wie es mit dem Biergarten in den Rheinterrassen dann 2027 weitergeht, ist noch unklar. In Iserlohn hat die Stadt eingeräumt, beim Stellen eines Förderantrags zur Sanierung der Eissporthalle Fehler gemacht zu haben. Dadurch gibt es zunächst keine Zuschüsse vom Bund für die beschlossene Modernisierung. Die Förderanträge seien damals unter hohem Zeitdruck gestellt worden, dabei seien sie nicht korrekt und vollständig ausgefüllt worden. Jetzt soll es einen neuen Anlauf für Fördergelder geben. Die Eissporthalle in Iserlohn soll aber so oder so saniert werden, unabhängig von Fördermitteln. Die Menschen in Lüdinghausen können demnächst Sperrmüll oder Grünschnitt abgeben, auch wenn der Wertstoffhof geschlossen ist. Der Umweltausschuss der Stadt hat gestern Abend zugestimmt, ein kostenloses System einzuführen, das über eine App läuft. Ganz unkontrolliert bleibt das Ganze nicht. Es gibt Kameras, die etwaige Müllsünder überführen könnten. In Coeswelt kann man bereits per App auf den Wertstoffhof, da kostet es aber 4 Euro Gebühr. Das war die WDR 4 Lokalzeit.
2: Und hier ist der WDR 4 Verkehrsservice A2 Dortmund Richtung Oberhausen. Zwischen dem Dreieck Bottrop und dem Kreuz Oberhausen Viertelstunde plus 5 Kilometer Stau. A3 Köln Richtung Arnheim zwischen Oberhausen-Lierich und dem Kreuz Oberhausen 10 Minuten plus 4 Kilometer stockend. A4 Köln Richtung Aachen zwischen dem Dreieck Holmer und Köln-Eiffeltor 10 Minuten plus 5 Kilometer stockend. A40 Duisburg Richtung Essen zwischen Mülheim-Heißen und Essen-Frillendorf 10 Minuten plus 4 Kilometer stockend. Die A44 Düsseldorf-Essen ist zwischen dem Kreuz Düsseldorf-Nord und Ratingen-Schwarzbach in beiden Richtungen wegen Tunnelarbeiten bis Dienstag gesperrt. A45 Hagen Richtung Dortmund zwischen dem Kreuz Hagen und Westhofener Kreuz 10 Minuten plus 4 Kilometer stockend. A59 Duisburg Richtung Dienstlaken zwischen Duisburg-Walsum und Dienstlaken-West 10 Minuten plus 2 Kilometer Stau an der Baustelle. Und A61 Venlo Richtung Mönchengladbach zwischen Grenzwald und Kaltenkirchen Süd Viertelstunde plus 4 Kilometer Stau. 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So, und ich guck mal, was habe ich? Ah, als nächstes habe ich hier einen 80er für Sie von UB40. Die haben offenbar schon Feierabend, denn die sind schon beim Red Red Wine. Ich sag mal so, ich erhebe jetzt meine Teetasse auf Sie. Kommen Sie gut nach Hause. Ich bin Katrin Brackmann und ich wünsche Ihnen einen schönen Mittwoch.
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0: die Boxtops bei WDR 4 am Mittwochnachmittag. Und jetzt gucken wir doch mal wieder bei unserer Wochenaufgabe unserer Heimathelden vorbei. 56 Stunden sind rum und es gibt noch eine Menge zu tun in kurzer Zeit. Und das Wetter macht heute auch nicht so richtig Spaß.
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0: Die Obdachlosenhilfe Straßenwächter in Köln kriegt eine neue Zentrale. Endlich alle Anlaufstellen wie Kleiderkammer und Suppenküche unter einem Dach. Da ist natürlich innen und außen viel zu tun und alle packen mit an. Petra aus Köln hätte dazu eine Frage.
2: Ich höre sehr gerne Ihre Sendung und bin ganz bewegt von der Aktion des Vereins Straßenwächter und der Hilfsbereitschaft. Und mich bewegt die Frage, werden die zukünftigen Nutzer mit einbezogen, packen mit an oder werden sie eingeladen dazu?
0: Also sprich, helfen die Obdachlosen auch mit jetzt bei dem Aufbau des neuen Hauptquartiers? Wir geben die Frage einfach mal weiter.
3: Ja, hallo, ich bin der Andi, ich leite das Café Zoos hier und diese ganze Aktion und ich kann die Frage direkt beantworten. Ich selber war früher ein Ex-User, habe viele Jahre auf der Straße gelebt. Leite das Café jetzt, bin fest angestellt und wir machen das gerade zurzeit ausschließlich nur mit Leuten, die auf der Straße sind. Ja, tatsächlich ja. Und die ehrenamtlich uns helfen. Und dann haben wir die Fahne und die Nicole, die leben auch auf der Straße. Die werken schon seit 2-3 Tagen hier mit. Und es ist total toll. Also man kann wirklich sagen 50-50 mit uns und den Leuten. Also ja.
0: Klingt super. Und jetzt gebt Gas, damit die Helden, die keine richtige Heimat haben, hier eine herzensgute Anlaufstelle kriegen. 24 Stunden sind auf der Uhr. Wird die Zeit reichen? Georgia ist die Chefin beim Verein Straßenwächter.
4: Oh, Zeit reicht immer nicht, wenn man sowas baut oder macht. Aber wir sind schon ganz gut weit gekommen. Das Problem, was wir jetzt haben, ist, dass der Maler uns leider versetzt hat, der uns gestern gesagt hat, dass er heute hilft. Deshalb brauchen wir jetzt vielleicht noch ein paar Hände oder zumindest einen tüchtigen Maler, der also mit der Rolle hier die Wände weißelt. Einfach vorbeikommen, gucken, ob noch was zu tun ist, mithelfen, anpacken.
0: Also Maler vor, die Straßenwächter können jede helfende Hand gebrauchen. Die Zeit tickt, morgen Nachmittag sind die 80 Stunden rum, dann muss alles fertig sein. Und das wird auch gelacht, oder? Wenn wir das nicht alle gemeinsam wuppen würden. Fotos gibt's übrigens bei uns im Studioblog auf wdr4.de.

0: Mike and the Mechanics, The Living Years bei WDR 4. Noch 22 Tage, dann startet die Fußball-Weltmeisterschaft. Und passend dazu feiert heute einer der coolsten Fußballsongs Jubiläum. Three Lions von den Lightning Seeds wird heute 30. Will man sofort wieder mitsingen, oder? Großartiger Song, der ja ursprünglich zur Fußball-Europameisterschaft 96 in England rausgekommen ist, die ja bekanntlich Deutschland damals gewonnen hat. Wir haben die Engländer damals im Halbfinale rausgekickt. Seitdem ist es einer der Songs, die nicht nur in England in den Stadien gesungen werden. Three Lions ist übrigens auch der einzige Song in der britischen Chartgeschichte, der es gesungen von denselben Künstlern viermal auf Platz 1 der Charts geschafft hat. Heute wird er 30 und zur Weltmeisterschaft 2026 soll jetzt eine limitierte Jubiläumsedition des Songs auf CD und Vinyl rauskommen. Ich könnte mir ja vorstellen, dann klettert er zum fünften Mal auf Platz 1 der Charts. Wäre ja passend auch zum 60. Jahrestag des ersten und einzigen WM-Siegs der Engländer. Wir feiern jetzt auf jeden Fall die Lightning Seeds für ihren großartigen Fußballsong in der Originalversion von 1996, The Three Lions.
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0: Großartiger Song von U2 vom Album The Unforgettable Fire, Pride in the Name of Love. Wir gucken aufs Wetter. Der Abend bringt mehr Sonne, aber es können weiter auch Schauer dabei sein. Das Ganze bei 11 bis 17 Grad. Morgen geht's erst mit Wolken los, dann gibt's aber immer mehr Sonne. Es wird spürbar wärmer. Bad Münstereifel kommt morgen auf 17 Grad, Warendorf auf 19 und Langenfeld schon auf 20 Grad. Freitag gibt's dann einen richtigen Sonnentag und 24 bis 28 Grad.
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2: Die Nachrichten mit Christine Langner. Guten Tag.
3: Bei der Verkehrssicherheit werden keine Abstriche gemacht. Wir bleiben auch in dem Rahmen, den die europäische Führerscheinrichtlinie uns vorgibt.
2: Bundesverkehrsminister Schnieder hat seine Pläne vorgestellt, wie der Führerschein billiger werden soll. Für die Praxis heißt das, dass sich die Zahl der Autobahn- und Nachtfahrten künftig danach richten soll, wie gut der Fahrschüler schon fährt. Außerdem sollen Übungsfahrten auch ohne Fahrlehrer möglich sein.
3: Wir ermöglichen, dass Fahrschüler künftig mit nahestehenden Personen, also zum Beispiel mit den Eltern, Übungsfahrten absolvieren können.
2: Für die Theorie sollen Fahrschüler künftig auch online lernen können. Außerdem sollen die Fragen für die theoretische Führerscheinprüfung um ein Drittel gestrichen werden. Wie viel günstiger der Führerschein dadurch wird, sagt Schnieder nicht. Das werde der Markt regeln. In den Gefängnissen in Nordrhein-Westfalen gibt es offenbar keine weiteren Fälle von verschwundenen Generalschlüsseln. Das ist das Ergebnis einer Überprüfung in allen Einrichtungen des Landes. Hintergrund waren Vorfälle in der JVA Euskirchen. Dort sollen Mitarbeiter gegen Geld Haftvorteile ermöglicht haben. Christoph Ulrich, WDR Landespolitik.
4: Eigentlich ist der Fall mit den Hafterleichterungen schon schlimm genug für den grünen Justizminister Benjamin Limbach. Aber bei den Ermittlungen gegen die 8 Beschuldigten kam auch heraus, dass bei 2 elektronischen Schlüsseln der JVA Euskirchen das Innenleben entfernt und ersetzt worden war. Auch hier ermittelt inzwischen die Staatsanwaltschaft. Der nordrhein-westfälische Justizminister Limbach hatte deshalb nach Bekanntwerden angeordnet, sämtliche Schlüssel in nordrhein-westfälischen Gefängnissen zu überprüfen. Rausgekommen ist, dass es Fälle wie in Euskirchen nicht gegeben hat. Nur in einem Fall sei ein Generalschlüssel fürs Büro abhandengekommen. Allerdings sei dieser Schlüssel, so das Justizministerium, schlicht verschlampt worden.
2: Weitere Meldungen im Überblick. Die Bundesregierung will die Bevölkerung in Deutschland besser vor Krisen und anderen Gefahren schützen. Innenminister Dobrindt hat die Pläne dazu vorgestellt. Sie sehen unter anderem vor, dass in den nächsten 3 bis 4 Jahren bis zu 10 Milliarden Euro in den Zivilschutz fließen sollen, zum Beispiel für Spezialfahrzeuge und neue Gebäude für das Technische Hilfswerk. In Israel hat das Parlament den Weg für mögliche Neuwahlen freigemacht. Die Knesset stimmte fast einstimmig für ihre Auflösung. Hintergrund ist ein Streit in der israelischen Regierungskoalition. Ultraorthodoxe Politiker werfen Regierungschef Netanyahu vor, ein versprochenes Gesetz nicht umgesetzt zu haben. Mitglieder ihrer Gemeinschaft sollten vom Wehrdienst in Israel befreit werden. Der NRW-Schulausschuss hat sich heute mit den geplanten ABC-Klassen beschäftigt. Sie sollen mit einer zusätzlichen Sprachförderung dafür sorgen, dass die Sprachkompetenz von Kita-Kindern besser wird. In einer Anhörung kritisierten Experten, dass die Förderung nicht in Kitas stattfinden soll. Einige Fachleute forderten auch, die Sprachförderung viel früher zu beginnen.
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2: In Bocholt sorgt ein kurioser Fall bei der Rathaussanierung für Ärger. Hunderte denkmalgeschützte Theaterstühle aus dem Theatertrakt des Rathauses sind verschwunden. Eigentlich sollten die Stühle aufbereitet und später wieder eingebaut werden. Melanie Weyand für WDR aktuell.
5: Die Stadt hat jetzt eine Strafanzeige bei der Staatsanwaltschaft Hildesheim gestellt, wegen Unterschlagung. Und zwar gegen den Geschäftsführer eines Polsterbetriebs aus dem Raum Hannover. Der Betrieb soll die 650 denkmalgeschützten Stühle neu beziehen. Im Frühjahr brach der Kontakt zu der Polsterei aber ab. Die Stadt geht nicht davon aus, dass die Stühle wieder auftauchen. Ersatz wird bereits beschafft. Was das finanziell für die Stadt Bocholt bedeutet, ist noch nicht klar.
2: Das war WDR aktuell.
0: Und hier ist der WDR4 Verkehrsservice A2 Dortmund Richtung Oberhausen. Zwischen dem Dreieck Bottrop und dem Kreuz Oberhausen Viertelstunde plus 5 Kilometer Stau. A3 Köln Richtung Arnheim zwischen Oberhausen-Lierich und dem Kreuz Oberhausen 10 Minuten plus 6 Kilometer Stau. A4 Aachen Richtung Köln zwischen Frechen-Nord und Köln-Eiffeltor 10 Minuten plus 6 Kilometer stockend. Die A4 Olpe Richtung Köln ist zwischen dem Kreuz Olpe Süd und Eckenhagen wegen Bergungsarbeiten gesperrt. 2 Kilometer Stau. A40 Duisburg Richtung Essen zwischen Müderm-Dümpten und Essen-Frillendorf Viertelstunde plus 6 Kilometer stockend. A42 Dortmund Richtung Kamp-Lintfort zwischen Gelsenkirchen Zentrum und dem Kreuz Essen-Nord 10 Minuten plus 4 Kilometer Stau. Die A44 Düsseldorf-Essen ist zwischen dem Kreuz Düsseldorf-Nord und Ratingen-Schwarzbach in beiden Richtungen wegen Tunnelarbeiten bis Dienstag gesperrt. Und A61 Venlo Richtung Mönchengladbach zwischen Grenzwald und Kaldenkirchen-Süd Viertelstunde plus 4 Kilometer Stau. 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
0: Mit Katrin Brackmann. Einen wunderschönen Mittwoch mit uns. Und wir sind ja heute bei einer Partnervermittlung. WDR4 Lokalzeit-Reporter Dennis Burg checkt, wie das mit der Liebe in diesen digitalen Zeiten auch noch ganz analog geht. Nämlich mit persönlichen Gesprächen und natürlich auch mit einem schönen Foto. Und wie diese Fotos gemacht werden, da gucken wir gleich mal vorbei. Ich sag mal so, wir haben auf jeden Fall ein Foto für Sie. Und die passende Musik aus den 80ern. Schon damals haben Hot Chocolate nämlich gesungen, It started with a kiss. Schönen guten Tag.

0: Das Lied für die strammen Waden, Queen mit dem Klassiker Bicycle Race. Hier ist WDR 4 und bei uns steht heute Nachmittag ganz groß Liebe auf der Verpackung. Wir sind in der Partnervermittlung in Rheine im Kreis Steinfurt. Hier läuft alles noch mit persönlichem Kontakt, so ganz ohne Internet und rechts links wischen, sondern mit einem ausgefüllten Fragebogen, einem Gespräch und schönen Fotos. Und schöne Fotos bedeutet hier nicht das Selfie vom letzten Borkum-Urlaub. Hier werden professionelle Fotos geschossen. WDR 4 Lokalzeitreporter Dennis Burg macht mit dem Einverständnis seiner Freundin zu Hause heute einen Selbstversuch, wie das ablaufen würde, wenn er sich in die Kartei der Partnervermittlung aufnehmen lassen würde. Ich bin hier im Konjunktiv. Ja, jetzt muss er vor die Kamera, wobei Dennis, Moment mal kurz, ich sehe gerade, du hast da einen Fleck auf dem Hemd.
1: Ja, habe ich auch gerade gemerkt und Frank Hagemann hier von der Fotoecke, er hat mich schon darauf hingewiesen, hat gesagt, naja, sieht nicht ganz so schön aus. Nichtsdestotrotz, um den Flecken kümmern wir uns gleich. Fotoshooting hier in der Fotoecke, die Lichter sind an, die Kamera ist auf mich gerichtet. Frank, auf was achten Sie, wenn die Leute jetzt hier kommen, denn es soll ja nicht das 0815-Foto sein?
2: Ja, also wichtig ist erstmal, dass die Leute sich wohlfühlen in der in den Klamotten, die anhaben. Soll heißen, wenn jetzt jemand gerne sich im Anzug fotografieren lassen möchte, gehen wir natürlich darauf ein. Aber wenn jemand einfach ein Poloshirt anhat oder sonstiges, machen wir das natürlich auch sehr gerne. Ne? Also wichtig, wie gesagt, die Leute müssen sich wohlfühlen.
1: Weil es soll ja auch, sagen wir mal, kein 0815-Foto sein. Die Katrin hat es gerade gesagt, das Borkum-Foto, das muss nicht sein. Also neutral, neutraler Hintergrund. Ich stehe jetzt also hier, was muss ich tun, außer lächeln.
2: Ja, also erstmal kannst du dich einmal da vorne bitte hinstellen.
1: Ja.
2: Dann so ein bisschen seitlich drehen, vielleicht die Hände mal in die Taschen und etwas zu mir nach vorne neigen und dann, ja genau, jetzt lächeln wäre ganz nett.
1: Ja.
2: Ja, und ja, das ist schon sehr schön so. Vielleicht noch ein, ja, so ein bisschen nach vorne neigen nochmal und jawohl, das ist schon gut so. Jetzt können wir vielleicht einmal eine andere Position machen. Das heißt, setz dich einmal auf den Stuhl hier.
1: Ja. Ja. Gut, okay. Aber was machen wir jetzt noch mit meinem also hier mit meinem Flecken?
2: Ja, das ist überhaupt kein Problem. Wenn mal ein Fleck drauf ist oder ein Pickel oder sonstiges, dann retuschieren wir das nachher alles weg. Ne? Also.
1: Passt. Ja. Oder Katrin, nimmst du mich sonst auch mit Flecken?
0: Auf jeden Fall. Ich habe gerade eine neue Waschmaschine gekriegt. Dennis Burg, auf jeden Fall gibt's ein Foto für ihn heute bei der Partnervermittlung in Rheine. Und ich bin ja so ein Fan von Happy Endings. Ich möchte unbedingt hören von zwei Menschen, die sich hier kennengelernt und verliebt haben. Dennis, das ist die Aufgabe für dich. Ich bitte darum. WDR 4 ist hier, jetzt mit Spandau Ballet.

0: Ronan Keating bei WDR 4. Life is a Rollercoaster. Wir gucken aufs Wetter. Bis heute Abend gibt's immer öfter mal Wolkenlücken. Die Sonne kommt zeitweise raus. Einige Schauer sind aber auch noch unterwegs. Bis 17 Grad schaffen wir heute noch. Morgen wechseln sich Sonne und Wolken ab. Es bleibt weitgehend trocken und es wird wärmer. Ibbenbüren kommt auf 19 Grad, Hürth auf 20 und Herne auf 23 Grad. Und am Freitag wird's dann bis 28 Grad warm und sonnig.
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2: Um 16.30 Uhr mit Christoph Hoffmann. Guten Tag. Die Bundesregierung will die Bevölkerung in Deutschland besser vor Krisen und anderen Gefahren schützen. Innenminister Dobrindt hat die Pläne dazu vorgestellt. Sie sehen unter anderem vor, dass in den nächsten 3 bis 4 Jahren bis zu 10 Milliarden Euro in den Zivilschutz fließen sollen. NRW

0: Jahres hat die Stadt Münster jetzt obdachlose Menschen in den Blick genommen. In einem ersten Schritt übergab sie 40 wiederbefüllbare Trinkflaschen an die Wohnungslosenhilfe. Außerdem wurde eine neue Trinkwasserzapfstelle eingeweiht. Der sogenannte coole Stadtplan zeigt außerdem, wo es in Münster weitere Zapfstellen und Schattenplätze gibt. Ziel ist, dass besonders gefährdete Menschen besser informiert werden und an heißen Tagen leichter an Wasser kommen. In Bielefeld wird über die Sanierung der Kunsthalle diskutiert. Offiziell ist die Sanierung erst im Juni Thema im Stadtrat, aber bereits gestern trafen sich Politiker zu einem Austausch über mögliche Lösungen. Zur Debatte steht, ob es mit Blick auf leere Kassen zunächst nur eine Sanierung im Bestand geben soll. Kunsthallendirektorin Christina Weg pocht darüber hinaus auf einen Erweiterungsbau. Ohne diesen, so sagt sie, drohe die Kunsthalle ihre Strahlkraft als Leuchtturm in der Region zu verlieren. Gegen den Kreisverband des Deutschen Roten Kreuzes in Heinsberg sind Ermittlungen aufgenommen worden. Die Staatsanwaltschaft Mönchengladbach spricht von einem Anfangsverdacht wegen Schwarzarbeit. Konkret geht es um mögliche Unregelmäßigkeiten im Krankenfahrdienst. Hier sollen fällige Arbeitnehmerbeiträge nicht an die Sozialversicherung abgeführt worden sein. Bereits im Januar waren die DRK-Räumlichkeiten im Kreis Heinsberg vom Zoll durchsucht worden. Das war die WDR4 Lokalzeit.
1: Und hier ist der WDR4 Verkehrsservice A1 Euskirchen Richtung Dortmund zwischen Köln-Lövenich und dem Kreuz Leverkusen-West. Viertelstunde plus 8 Kilometer stockender Verkehr. A2 Dortmund Richtung Oberhausen zwischen dem Dreieck Bottrop und dem Kreuz Oberhausen. Viertelstunde plus 5 Kilometer Stau. A4 Olpe Richtung Köln zwischen dem Kreuz Olpe Süd und Eckenhagen. 20 Minuten plus 5 Kilometer Stau nach Bergungsarbeiten hier. A40 Duisburg Richtung Essen zwischen Mülheim-Winkhausen und Essen-Frillendorf. 20 Minuten plus 10 Kilometer stockender Verkehr. A43 Wuppertal Richtung Recklinghausen zwischen Bochum-Witten und dem Kreuz Herne, Viertelstunde plus 8 Kilometer stockend. Die A44 Düsseldorf-Essen ist zwischen dem Kreuz Düsseldorf-Nord und Ratingen-Schwarzbach in beiden Richtungen wegen Tunnelarbeiten bis Dienstag gesperrt. A46 Düsseldorf Richtung Wuppertal zwischen Düsseldorf-Bilk und Erkrath, 10 Minuten plus 4 Kilometer stockender Verkehr. Und A61 Venlo Richtung Mönchengladbach zwischen Grenzwald und Kaldenkirchen-Süd, Viertelstunde plus 4 Kilometer Stau. Alle Staus auf Ihrer Strecke gibt es auch jederzeit auf wdr4.de und in der wdr4-App. Gute Fahrt an diesem Mittwochnachmittag. Wir begleiten Sie gerne auf Ihrer Fahrt nach Hause oder vielleicht sind Sie ja schon zu Hause oder wo auch immer Sie uns gerade hören. Ich habe jetzt einen Klassiker von Boney M. für Sie und vorher fragt Herbert Grönemeyer noch, was soll das? Ich bin Katrin Brackmann. Schönen guten Tag.
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0: Da haben wir doch gerade mal wieder schön die Disco-Schläppchen rausgeholt hier bei WDR 4. Bonnie M. mit Sunny am Mittwochnachmittag. Wir sind ja heute in Sachen Liebe in der WDR 4 Lokalzeit unterwegs und zwar in einer Partnervermittlung. Und als wir uns heute hier in der Redaktion über das Thema unterhalten haben, da haben natürlich alle ihre Kennenlerngeschichten ausgepackt. Ne? Im Urlaub oder bei der Arbeit oder in einem Club oder wo auch immer. Es gab lustige mit Happy End, aber es gab auch skurrile Kennenlerngeschichten, die jetzt eher so eine Partygeschichte geworden sind. Und wo haben Sie sich kennengelernt?
1: Diskothek. Ich habe Sie zum Tanzen aufgefordert.
2: Konnte er denn tanzen?
3: Nein.
1: Aber auch heute noch nicht.
4: Durch Haare schneiden.
1: Früher Friseuse und dann durch einen Bekannten, sag ich mal, kam sie dann nach uns und hat mir dann die Haare geschnitten.
2: Und zu seiner Frisur heute, was sagen Sie?
4: Alles gut. Jedes graue Haar reichlich verdient.
5: In einer Diskothek in Frieden.
2: Wer hat denn die Initiative ergriffen?
6: Ich habe sie angesprochen.
5: Mit einem sehr coolen Spruch, der war, bist du schon lange hier?
0: Ja, und zack war es offenbar um sie geschehen. Egal wie, wir wünschen Ihnen allen ihre ganz persönliche Kennenlerngeschichte natürlich mit Happy End. Hier ist WDR 4.

0: Zaubertalent bei WDR 4. So, und jetzt muss ich mal ganz kurz das Krönchen aufsetzen, denn heute hat ein Superstar und eine echte Diva Geburtstag. Cher wird heute 80. Do you believe in life after love? Coole Frau, die ihr eigenes Ding macht, die entgegen dem Rat ihrer Mutter, sie solle doch mal einen reichen Mann heiraten, lieber ihr eigener reicher Mann geworden ist, hat sie zumindest so gesagt. Alles richtig gemacht. Und wenn ich jetzt sage, mit 80, die sieht man ihr echt nicht an, dann geht das Kompliment zu gleichen Teilen an Cher, aber auch an ihren Schönheitschirurgen. Sie hat ja immer zu ihren Schönheits-OPs gestanden und sie sieht einfach blendend aus. Davon können Sie sich auch in einer schönen Fotogalerie auf wdr4.de überzeugen. Und Cher selbst hat übrigens auch ein ganz eigenes Rezept, warum sie so gut aussieht, sozusagen von innen heraus.
1: I don't know if not feeling old makes you younger.
2: Ich weiß nicht, ob es dich jünger macht, wenn du dich ganz bewusst nicht alt fühlst, denn ehrlich gesagt versuche ich auch gar nicht, mich jung zu fühlen oder jung zu sein. Ich bin einfach, wer ich bin und damit komme ich gut klar.
3: I'm just getting along.
0: Ja, die Frau ist einfach mal bei sich angekommen, oder? Wir hoffen auf jeden Fall, dass Cher heute einen richtig tollen Tag verlebt und verneigen uns vor einer großen Sängerin und Schauspielerin. Und das Geburtstagsständchen zum 80. das kommt natürlich von Cher selber. Hier ist sie mit dem Schub-Schub-Song bei WDR 4.

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0: Chris Isaak, Wicked Game. Wir gucken aufs Wetter. Bis zum Abend gibt's immer öfter Wolkenlücken und die Sonne kommt zeitweise raus. Es ziehen aber nach wie vor noch einzelne Schauer durch. Vereinzelt sind auch kurze Gewitter dazwischen. Das Ganze bei 11 bis 17 Grad. Der Tag morgen beginnt noch oft mit vielen Wolken, wird aber schnell freundlicher. Sonne und Wolken wechseln sich dann ab und es bleibt weitgehend trocken. Außerdem wird es deutlich wärmer schon. In Bielefeld 21 Grad, Solingen und Unna kommen auf 22 und Eschweiler und Recklinghausen auf maximal 23 Grad. Und am Freitag, neben viel Sonne, scheinen nur ein paar lockere Schönwetterwolken. Sehr warm, bis 28 Grad. Samstag und Sonntag kriegen wir dann 30 Grad.
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2: Die Nachrichten mit Steffi Orbach. Guten Tag. In München sind heute zwei mutmaßliche Spione festgenommen worden. Das Ehepaar soll für China spioniert haben, indem es Kontakte zu deutschen Hochschulen aufgebaut hat. Andreas Josef für WDR aktuell.
3: Laut Generalbundesanwalt sollen die Beschuldigten versucht haben, über Wissenschaftler an deutschen Hochschulen an Informationen über militärisch nutzbare Hochtechnologie zu kommen. Einige Wissenschaftler seien nach China gelockt worden, um gegen Honorar Vorträge vor angeblich zivilem Publikum zu halten. Tatsächlich habe es sich dabei aber um Angehörige staatlicher Rüstungsunternehmen gehandelt. Die Räume der RWTH wurden durchsucht, weil ein Aachener Forscher laut RWTH zwei Online-Vorträge vor Vertretern von chinesischen Unternehmen und Forschungseinrichtungen gehalten hat. Gegen ihn wird allerdings nicht ermittelt, betont die RWTH.
2: Das Bundeskabinett hat eine Reform des Führerscheins verabschiedet. Damit soll die Fahrerlaubnis billiger werden. Aktuell kostet die teilweise über 4.000 Euro. Die Pläne sehen vor, dass der Fragenkatalog für die Theorie gekürzt wird und Unterricht per App möglich wird. Auch bei der praktischen Fahrausbildung soll es Änderungen geben. Jan Zimmermann, WDR Berlin.
4: In der praktischen Ausbildung soll es künftig weniger Sonderfahrten geben. Statt bisher 12 sind nur noch 3 vorgeschrieben. Eine Nacht, eine Autobahn und eine Überlandfahrt. Außerdem sollen mehr Fahrsimulatoren eingesetzt und die sogenannte Laienausbildung ermöglicht werden. Das heißt, Fahrschüler können dann unter Auflagen mit ihren Eltern oder anderen Vertrauenspersonen Übungsfahrten machen. Um wie viel der Führerschein durch diese Maßnahmen bezahlbarer werden soll, darauf will sich der Verkehrsminister nicht festlegen. Die Preise wird der Markt regeln, so Schnieder.
2: Jetzt weitere Meldungen im Überblick. Die Bundesregierung will die Bevölkerung in Deutschland besser vor Krisen und anderen Gefahren schützen. Innenminister Dobrindt hat die Pläne dazu vorgestellt. Sie sehen unter anderem vor, dass in den nächsten 3 bis 4 Jahren bis zu 10 Milliarden Euro in den Zivilschutz fließen sollen, zum Beispiel für Spezialfahrzeuge und neue Gebäude für das Technische Hilfswerk. Das nordrhein-westfälische Verfassungsschutzgesetz wird Thema beim Bundesverfassungsgericht. FDP-Abgeordnete aus Landtag und EU-Parlament haben Beschwerde dagegen eingelegt. Sie kritisieren neue Möglichkeiten zur Überwachung und Datenerhebung, unter anderem durch KI. FDP-Landeschef Höhne sagt, die Befugnisse für den Verfassungsschutz hätten Freiheit und Sicherheit aus der Balance gebracht. Das Theater in Bocholt im Münsterland vermisst 650 rote Polstersessel. Die sollten im Zuge von Bauarbeiten eigentlich neu gepolstert werden. Dafür wurden sie in eine Polsterei im Raum Hannover gebracht. Da wurde auch wohl erstmal an den Sesseln gearbeitet. Dann riss der Kontakt zu der Polsterei aber ab. Die Stadt Bocholt stellte Strafanzeige. Wo die Sessel jetzt sind, ist unklar.
1: 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Aus der Region.
2: Der frühere NRW-Ministerpräsident Laschet soll neuer Aalkönig von Bad Honnef werden. Das hat das zuständige Komitee heute Nachmittag bekannt gegeben. Torben Krull für WDR aktuell.
5: Kommenden Oktober soll Laschet in einer feierlichen Zeremonie die Königssignien von seiner Vorgängerin, der FDP-Politikerin Marie-Agnes Strack-Zimmermann, übernehmen. Hinter der Auszeichnung steht die Idee, dass Demokratie davon lebt, dass Menschen Verantwortung übernehmen und Gemeinschaft konkret gestalten. Laschet stehe für eine politische Kultur des Respekts und Ausgleichs. Seit 2003 wird jährlich ein Aalkönig gekürt. Die Auszeichnung wurde von Bad Honnefer Bürgern ins Leben gerufen.
2: Das war WDR aktuell.
0: Und hier ist der WDR4-Verkehrsservice A2 Dortmund Richtung Oberhausen. Zwischen dem Dreieck Bottrop und dem Kreuz Oberhausen Viertelstunde plus 5 Kilometer Stau. A3 Köln Richtung Arnheim zwischen dem Kreuz Kaiserberg und dem Kreuz Oberhausen Viertelstunde plus 7 Kilometer stockend. A3 Oberhausen Richtung Köln zwischen Mettmann und dem Dreieck Langenfeld Viertelstunde plus 8 Kilometer stockend. A4 Olpe Richtung Köln zwischen dem Kreuz Olpe Süd und Eckenhagen 20 Minuten plus 5 Kilometer Stau. Hier ist wegen Bergungsarbeiten nur ein Fahrstreifen frei. A40 Dortmund Dortmund Richtung Essen zwischen Bochum-Harpen und Bochum-Wattenscheid. 20 Minuten plus 8 Kilometer Stau an einer Baustelle. Die A44 Düsseldorf-Essen ist zwischen dem Kreuz Düsseldorf-Nord und Ratingen-Schwarzbach in beiden Richtungen wegen Tunnelarbeiten bis Dienstag gesperrt. A46 Heinsberg Richtung Wuppertal zwischen Neuss-Üdesheim und Erkrath Viertelstunde plus 7 Kilometer stockend. Und A61 Venlo Richtung Mönchengladbach zwischen Grenzwald und Kaldenkirchen-Süd Viertelstunde plus 4 Kilometer Stau. Alle Staus auf Ihrer Strecke gibt's auch jederzeit auf wdr4.de und in der wdr4-App. Gute Fahrt!
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0: Mit Katrin Brackmann. Schönen Mittwoch mit uns. Und wie ist die werte Laune gerade so? Falls Sie gerade im kurz vor dem Feierabendtief sind, wir holen Sie jetzt da wieder raus. Und zwar mit dem Hüftschwung, mit Shakin' Stevens. Davon hatte ich damals die Single und habe die so oft hintereinander gehört, dass meine Mutter die irgendwann versteckt hat, weil sie nicht mehr hören konnte. Tja, jetzt für alle Rock'n'Roll-Fans zum Lautmachen. You drive me crazy. Schönen Mittwoch mit uns.
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0: Pink, What About Us bei WDR4 am Mittwochnachmittag. Und ich gebe zu, ich liebe Happy Ends. Egal wie, am Ende soll bitte alles gut werden und sie sollen sich kriegen, dann ist die Frau Brackmann glücklich. Und wir sind ja heute in einer Partnervermittlung in Rheine unterwegs. Hier geht noch alles analog, hier gibt's das persönliche Gespräch, den Fragebogen, die professionellen Fotos. Aber gibt's ja auch Happy Ends. Dennis Burg ist heute als WDR4-Lokalzeitreporter im Selbstversuch im Einsatz. Mit Erlaubnis seiner Freundin hat er heute getestet, was man tun muss, um hier die Liebe fürs Leben zu suchen. Dennis, wäre das was für dich, diese Partnervermittlung, wenn du keine Freundin hättest?
1: Ich bin ehrlich, vielleicht wäre ich dann doch eher der Internetmann oder Favorit. Allerdings muss ich auch sagen, persönlich jemanden kennenzulernen, so wie es bei mir war, auf dem Weihnachtsmarkt, wo es dann bei der Bratwurst gefunkt hat, ist ja auch nicht schlecht. Auf jeden Fall Silke Fritsch. Jetzt haben wir viel übereinander gesprochen, über die Beziehung zwischen Frau und Mann, das Zusammenbringen. Wie sieht das eigentlich aus bei Gleichgeschlechtlichen?
2: Ja, ich habe das tatsächlich auch mal versucht, ja, weil hier und wieder kommen dann doch mal Anfragen, aber es hat sich leider hier nicht so durchgesetzt. Ich glaube, das liegt daran, dass wir hier zu ländlich wohnen. Ja, ich glaube, in der Großstadt ist es einfacher, die Menschen sind anonymer, ne? Trauen sich dann vielleicht mal eher, aber leider hat es nicht so funktioniert. Ich hätte es gerne gemacht.
1: Aber ich habe der Katrin ja ein Happy End versprochen, ja. Und das steht hier neben mir. Und zwar der Heiner und die Christel. Heiner, vor über zehn Jahren hat es bei euch beiden funktioniert. Wie war das denn damals, als die Silke dir die Karteikarten in die Hand gedrückt hat mit den Vorschlägen?
3: Ja, ich hatte vorher zwei Begegnungen, wo ich gleich gemerkt habe, das passt so nicht. Aber bei der dritten hat's dann sofort gefunkt. Wir haben gemerkt, dass wir zusammenkommen.
1: So, und die Christel war wahrscheinlich auch direkt hin und weg. Es hat mit einem Telefonat angefangen.
4: Genau, bei diesem Telefonat haben wir uns zu einem Spaziergang verabredet. Ja, da war ich dann auch als erstes und stand auf dem Parkplatz und habe auf ihn gewartet. Und da kam er dann angefahren mit dem Fahrrad. Er war mir sofort sympathisch und der anschließende Spaziergang war auch sehr angenehm und nett. Wir haben uns gut unterhalten und ich hatte eigentlich ein sehr angenehmes, positives Gefühl.
1: Zwei Wochen später hat es dann richtig gefunkt, also dann hat man sozusagen gesagt, ja, das ist es. Und Heiner, du würdest das immer wieder machen, natürlich mit der gleichen Frau.
3: Aber selbstverständlich. Also das war, glaube ich, der richtige Weg für mich. Ich habe es vorher schon mal im Internet versucht, aber das war dann für mich nicht der richtige Weg.
1: Und beide sind glücklich, stehen hier und das wollen sie tun bis ihr Lebensende.
0: Ach, das wollte ich hören. Dennis Burg ist heute unser Amor mit Happy End für die Frau Brackmann in der Partnervermittlung in Rheine. So muss das sein. Und ich habe die passende Musik dazu. Alpha Will, jetzt bitte aneinander rücken und kuscheln. Forever Young, hier ist WDR4.

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0: die Bengals am Mittwochnachmittag. Und wir gucken aufs Wetter. Ja, es kommt zum Abend öfter mal die Sonne durch. Es bleibt aber teilweise auch noch bewölkt. Es kann auch weiter regnen. Morgen gibt's schon mehr Sonne als heute. Der Tag fängt zwar noch grau an, aber es wird auch schon deutlich wärmer. Soest kommt morgen auf 18 Grad, Bocholt und Wuppertal auf 19. Freitag sind dann stellenweise bis 28 Grad drin. Es wird richtig sonnig. Und am Wochenende schaffen wir in Teilen von Nordrhein-Westfalen die 30.
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2: Um 17.30 Uhr mit Christoph Hoffmann. Guten Tag. Der Führerschein soll billiger und einfacher werden. Die Bundesregierung hat ein neues Gesetz auf den Weg gebracht. So sollen Theoriestunden auch online stattfinden können und der Fragenkatalog gekürzt werden. In der Praxis soll es, wenn möglich, weniger Sonderfahrten geben. Die Bundesregierung will die Bevölkerung in Deutschland besser vor Krisen und anderen Gefahren schützen. Innenminister Dobrindt hat die Pläne dazu vorgestellt. Sie sehen unter anderem vor, dass in den nächsten 3 bis 4 Jahren bis zu 10 Milliarden Euro in den Zivilschutz fließen sollen. In Israel hat das Parlament den Weg für mögliche Neuwahlen freigemacht. Die Knesset stimmte fast einstimmig für ihre Auflösung. Hintergrund ist ein Streit in der israelischen Regierungskoalition.
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2: In Hagen ist der sogenannte Hagen-Pakt unterzeichnet worden. Mit Unterstützung des Landes

0: Gestern Morgen waren in einem Tunnel mehrere Wagen eines Güterzugs aus den Schienen gesprungen. Aktuell werde versucht, den Zug wieder auf die Gleise zu setzen. Ursache des Unfalls war womöglich ein Metallkeil auf der Schiene, der vor der Abfahrt des Zuges nicht entfernt wurde. Die Weserauen werden nach 10 Jahren Planung an 2 weiteren Stellen renaturiert. Im Kreis Lippe ist es der Weserzufluss Herrengraben, der für knapp 2 Millionen Euro renaturiert wird. 40 Hektar Land werden dann nicht mehr entwässert. 1 Million Euro kostet eine Maßnahme im Naturschutzgebiet Modde im Kreis Minden-Lübbecke. Hier soll eine kleine Fläche stellenweise geflutet werden, damit an einem angrenzenden Baggersee ein flaches Ufer und damit ein neuer Lebensraum für Tiere entstehen kann. Das war die WDR4 Lokalzeit.
1: Und hier ist der WDR4 Verkehrsservice. A2 Dortmund Richtung Oberhausen. Zwischen dem Dreieck Bottrop und dem Kreuz Oberhausen Viertelstunde plus 5 Kilometer Stau. A3 Köln Richtung Arnheim. Zwischen Oberhausen-Lierich und dem Kreuz Oberhausen 10 Minuten plus 4 Kilometer stockend. A3 Oberhausen Richtung Köln. Zwischen Mettmann und dem Dreieck Langenfeld Viertelstunde plus 8 Kilometer stockend. A4 Olpe Richtung Köln. Zwischen dem Kreuz Olpe Süd und Eckenhagen 20 Minuten plus 5 Kilometer Stau. Hier ist wegen Bergungsarbeiten nur ein Fahrstreifen frei. A33 Osnabrück Richtung Bielefeld zwischen dem Kreuz Osnabrück Süd und Haderberg 10 Minuten plus 2 Kilometer Stau. Die A44 Düsseldorf-Essen ist zwischen dem Kreuz Düsseldorf Nord und Ratingen-Schwarzbach in beiden Richtungen wegen Tunnelarbeiten bis Dienstag gesperrt. A46 Düsseldorf Richtung Wuppertal zwischen Düsseldorf-Bilk und dem Kreuz Hilden Viertelstunde plus 7 Kilometer stockend. Und A61 Venlo Richtung Mönchengladbach zwischen Grenzwald und Kaldenkirchen Süd Viertelstunde plus 4 Kilometer Stau. Alle Staus auf Ihrer Strecke gibt es auch jederzeit auf wdr4.de und in der WDR4-App. Gute Fahrt auf dem Weg in den Feierabend. Heute auf Ihrem Beifahrersitz Procol Harum und Kylie Minogue. Ganz schön voll da gerade. Die sortieren sich jetzt gerade und Sie fahren entspannt Richtung Heimat. Schönen Mittwochnachmittag. Ich bin Katrin Brackmann.
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0: Klassiker von Procol Harum, A Wider Shade of Pale. Schönen Feierabend mit WDR 4.
1: Hallo Katrin.
0: Oh, hallo Katharina Theula aus dem schönen Morgen. Hör mal, du bist ja aktuell im Heimathelden-Einsatz in Köln bei der Obdachlosenhilfe Straßenwächter e.V. Hast du aktuelle Neuigkeiten?
1: Also, es gibt hier von unseren Heimathelden bei den Straßenwächtern in Köln eine gute und eine schlechte Nachricht. Welche zuerst?
0: Wenn ich die Wahl habe, zuerst die gute.
1: Also, die gute Nachricht, die Holzterrasse ist fertig.
2: Wir werden die jetzt richtig schön einweihen hier, weil die ist echt, echt stabil und ist total schön geworden. Danke an die Helfer, danke an die Welt da draußen, dass ihr uns unterstützt. Vielen Dank.
1: So, und jetzt die schlechte Nachricht. Die schlechte Nachricht hat mit den Wänden hier im Innenhof zu tun.
3: Leider hat uns der Maler versetzt und deshalb sind die Wände im Innenhof immer noch dunkelgrau und trist.
1: Die Zeit läuft. Wer helfen kann, bitte melden.
0: Oh ja, die Zeit läuft. Es sind keine 24 Stunden mehr, dann sind die 80 Stunden rum. Und Sie wissen ja, 80 Stunden zum 80. Geburtstag von Nordrhein-Westfalen. Diese Woche unterstützen wir alle zusammen die Obdachlosenhilfe Straßenwächter in Köln. Da kommen alle Anlaufstellen endlich unter ein Dach in einer neuen Zentrale. Und wir brauchen Farbe an den Mauern im Innenhof. Und zwar bis morgen Nachmittag. Dann ist nämlich Schicht im Schacht. Also, wenn Sie helfen können, wenn Sie helfen möchten, die Helfer-Hotline ist die 0800 5678 444. Wir drücken ganz fest die Daumen und ganz ehrlich, ich glaube da auch dran, dass das bis morgen Nachmittag klappt. Auf jeden Fall. Dann hier in der WDR 4 Lokalzeit.

bis zum letzten Pling. Danny Wilson, Mary's Prayer bei WDR 4 um 10 Minuten vor 6, das war die Lokalzeit für den heutigen Mittwoch. Carina Vogt wartet schon auf Sie, um Sie in den Feierabend zu begleiten. Ich bin Katrin Brackmann und wenn Sie Lust haben, hören wir uns morgen gerne wieder an dieser Stelle. Tschüss, bis dahin.

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0: Last Minute kommt am Abend sogar noch mal die Sonne raus. Hier und da zumindest. Einzelne Schauer sind aber auch noch unterwegs. Die lassen dann in der Nacht nach. 12 bis 7 Grad. Wie es morgen und die kommenden Tage wird, gleich ausführlich nach den Nachrichten.
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2: Mit Jutta Hammann und folgenden Themen. Der Führerschein soll billiger werden. Das Kabinett bringt einen Gesetzentwurf von Bundesverkehrsminister Schnieder auf den Weg. Der Schutz der Bevölkerung soll besser werden. Bundesinnenminister Dobrindt hat Pläne für den Katastrophenfall vorgelegt. Und die Stadt Hagen soll lebenswerter werden. Die Stadt und das Land gehen rigoros gegen Schrottimmobilien vor. Wer heutzutage in Deutschland den Führerschein machen will, der braucht neben Fähigkeiten wie Konzentration oder Koordination vor allem eins: Geld. Bis zu 4.000 Euro können dafür fällig werden. Teuer, zu teuer, sagen viele. Bundesverkehrsminister Schnieder hat heute Pläne vorgestellt, wie der Schein insgesamt billiger werden kann. Chris Berdrow, WDR Berlin, hat die Einzelheiten.
3: Ja, es ist ein ganzes Bündel an Maßnahmen. Sie betreffen den Theorieteil der Ausbildung, den praktischen Teil und auch die Führerscheinprüfungen. In der Theorie sollen die Fahrschulen künftig entscheiden dürfen, ob sie den Unterricht auch digital und nicht nur in Präsenz anbieten, ganz oder teilweise. Also Fahrschüler könnten zum Beispiel künftig auch per App von zu Hause lernen. In der praktischen Ausbildung soll es zukünftig keine Vorgaben mehr geben, wie viele Sonderfahrten die Fahrschüler machen müssen. Also Nacht-, Autobahn- und Überlandfahrten. Je eine dieser Fahrten bleibt Pflicht. Im Moment sind insgesamt 12 davon vorgeschrieben. Und außerdem soll es möglich sein, Fahrstunden auch in einem Simulator zu absolvieren.
2: Eine Besonderheit, die aufhorchen lässt, hatte Schnieder heute ebenfalls im Gepäck: die Übungsfahrt ohne Fahrlehrer.
4: Wir ermöglichen, dass Fahrschüler künftig mit nahestehenden Personen, also zum Beispiel mit den Eltern, Übungsfahrten absolvieren können.
2: Frage an Chris Berdrow: Was genau hat es damit auf sich?
3: Ja, das Stichwort dazu ist die sogenannte Laienausbildung, ein Modell, das es in Österreich schon gibt. Es soll in Deutschland erstmal ausprobiert werden für 5 Jahre. Voraussetzung für das Ganze ist, dass die Fahrschüler die theoretische Prüfung schon bestanden haben und sie müssen 6 Fahrstunden in der Fahrschule gehabt haben. Die Laienausbilder wiederum, die müssen auch besondere Anforderungen erfüllen. Unter anderem müssen sie selbst seit mindestens 7 Jahren den Führerschein haben. Ziel ist es, die Fahrschüler mit weniger teuren Fahrstunden auf die Prüfung vorzubereiten.
2: Der Führerschein soll billiger werden. Aus Berlin war das Chris Berdrow.
5: Wir bereiten uns vor für Krisen, für Katastrophen und Konflikte.
2: Und das ist Bundesinnenminister Dobrindt. Er hat heute Pläne vorgestellt, mit denen die Bundesregierung die Bevölkerung in Deutschland besser schützen will, im Kriegs- oder Katastrophenfall. Aber wie gut sind wir darauf überhaupt vorbereitet? Markus Sambale, WDR Berlin, hat eine ziemlich eindeutige Antwort.
6: Deutschland ist nicht besonders gut vorbereitet, sagen Fachleute. Das Deutsche Rote Kreuz kritisiert, dass Zivilschutz und Katastrophenschutz vernachlässigt wurden in den vergangenen Jahren. Als Russland die Ukraine überfallen hat, vor 4 Jahren, da wurde viel drauf geguckt, dass die Bundeswehr gestärkt wird. Mit mehr Geld, neuen Waffen, mehr Personal, damit sich Deutschland militärisch verteidigen kann. Aber damit die Bevölkerung geschützt ist, geht es um viel mehr. Funktionieren die Warnsysteme? Wo können wir uns in Sicherheit bringen? Wie ist das THW aufgestellt? Wie laufen im Krisenfall Strom- und Wasserversorgung? Gibt es genügend Rettungskräfte? Und können die, wenn nötig, viele Verletzte versorgen? Das sind alles Fragen, die zum Thema Zivilschutz gehören.
2: Die Bundesregierung hat deshalb einen Pakt für Bevölkerungsschutz beschlossen.
6: Das ist ein großer Plan für verschiedenste Bereiche, um Deutschland krisenfester zu machen. Zum Beispiel soll das Technische Hilfswerk, das THW, gestärkt werden. Und auch die Freiwilligen Feuerwehren, die sollen bessere Ausrüstung kriegen. Und es soll attraktiver werden, sich da überhaupt zu engagieren. Die Behörden sollen außerdem besser vorbereitet werden, dass sie im Krisenfall wirklich gut zusammenarbeiten. Da sind neue Gesetze und auch Koordinierungsstellen nötig. Denn die Zuständigkeiten im Krisen- und Katastrophenfall in Deutschland, die sind ziemlich kompliziert auf Bund, Länder und Kommunen verteilt. Bundesinnenminister Dobrindt will für das alles in den kommenden Jahren 10 Milliarden Euro ausgeben. Dafür kann der Staat auch Schulden aufnehmen. Das war letztes Jahr extra so beschlossen worden, als die Schuldenbremse gelockert wurde.
2: Besserer Bevölkerungsschutz im Krisenfall. Aus Berlin war das Markus Sambale. Und was sonst noch passiert ist, hat jetzt Steffi Orbach.
7: In München sind zwei mutmaßliche chinesische Spione festgenommen worden. Das deutsche Ehepaar soll versucht haben, über Kontakte zu deutschen Hochschulen an militärisch nutzbare Technologien zu kommen. Deswegen wurden mehrere Hochschulen untersucht, auch in NRW. Bei seinem Besuch im ehemaligen deutschen Vernichtungslager Auschwitz hat NRW-Ministerpräsident Wüst zu mehr Anstrengungen im Kampf gegen Antisemitismus aufgerufen. Wüst sagte, die Verantwortung beginne mit dem Erinnern. Die Landesregierung will, dass jeder Schülerin und jedem Schüler der Besuch einer Gedenkstätte ermöglicht werden soll. Die neue E-Auto-Kaufprämie wird offenbar gut angenommen. Laut Bundesumweltministerium wurden innerhalb der ersten 24 Stunden knapp 17.000 Anträge gestellt. Je nach Einkommen, Fahrzeug und Familiengröße sind bis zu 6.000 Euro Förderung möglich. Das Theater in Bocholt im Münsterland vermisst 650 rote Polstersessel. Sie waren in einer Polsterei im Raum Hannover, um aufgearbeitet zu werden. Dann riss der Kontakt zu der Polsterei ab. Die Stadt Bocholt stellte Strafanzeige. Wo die Sessel jetzt sind, ist unklar.
2: Und wir gehen nach Hagen. Auch da geht es gerade in gewisser Weise um den Schutz der Bevölkerung. Die Stadt und das Land NRW wollen rigoros gegen sogenannte Problemimmobilien vorgehen. Hagen ist dann natürlich kein Einzelfall, aber dort wurde heute ein Pakt unterzeichnet, der Hagen-Pakt. Sascha Baschinski erklärt für WDR aktuell, was das ist.
8: Schimmelbefall, illegale Nutzung, Überbelegung. Die Probleme sind vielschichtig. Regelmäßig werden durch die Behörden in Hagen Problemimmobilien kontrolliert. Bereits im November hatten NRWs Bauministerin Ina Scharrenbach und Hagens Oberbürgermeister Dennis Rehbein den Hagen-Pakt in Auszügen vorgestellt, heute also unterzeichnet. Es geht in dem Pakt zum Beispiel um Instrumente für die Stadt, die Eigentümer solcher Häuser in die Verantwortung zu nehmen. Ein weiterer Aspekt ist die städtebauliche Kriminalprävention, heißt, durch gezielte Maßnahmen sollen zum Beispiel Angsträume in Hagen verschwinden.
2: Und wir kommen zum Wetter, Jörg Brunsmann. Den Regen lassen wir jetzt bald mal hinter uns.
9: Ja, so nach und nach. Also gegenüber heute Vormittag ist es schon deutlich freundlicher geworden, sind aber noch einzelne Schauer unterwegs. Die werden uns jetzt in den Abend und auch in die Nacht hinein begleiten. Morgen der Tag startet dann zwar mit vielen Wolken, ganz vereinzelt kann es nochmal den einen oder anderen Schauer geben, aber insgesamt wird es dann doch ziemlich schnell freundlicher. Sonne und Wolken im Wechsel, meist trocken bei Temperaturen so 16 bis 24 Grad schon.
2: Und das war WDR aktuell, der Tag um 6. Mein Name ist Jutta Hammann. Jetzt der WDR 4 Verkehrsservice. Und ich habe die falsche Taste gedrückt hier. Ich höre mich zu langsam. Das ist geil, wenn die Stimme durchs Radio kommt und dann kommt sie erst wieder bei einem auf den Kopfhörer zurück. So, hallo. Hallo, hallo, hallo. So, aber jetzt bin ich da mit Ihrem Verkehrsservice. Was ist los unterwegs? A3, Frankfurt Richtung Oberhausen, zwischen Dreieck Heumer und Leverkusen Zentrum. 10 Minuten dauert es da länger, 5 Kilometer stockender Verkehr. Dann A3, Köln Richtung Arnheim, zwischen Oberhausen-Lierich und Kreuz Oberhausen. 10 Minuten mehr, 6 Kilometer stockend. A3, Oberhausen Richtung Köln, zwischen Mettmann und Dreieck Langenfeld, 1/4 Stunde, 8 Kilometer stockender Verkehr. A4, Aachen Richtung Köln, zwischen Frechen Nord und Köln-Eiffeltor, 1/4 Stunde, 6 Kilometer Stau. A33, Osnabrück Richtung Bielefeld, zwischen Kreuz Osnabrück Süd und Haderberg. 10 Minuten, 2 Kilometer Stau. Die A44 Düsseldorf-Essen ist zwischen Kreuz Düsseldorf Nord und Ratingen-Schwarzbach in beiden Richtungen wegen Tunnelarbeiten gesperrt bis Dienstag. A57 nehmen wegen Richtung Krefeld zwischen Kamp Lindfort und Kreuz Moers 1/2 Stunde, 5 Kilometer Stau. Nach dem Unfall dort nur ein Fahrstreifen. A57 Krefeld Richtung Köln zwischen Dreieck Neuss Süd und Kreuz Köln Nord. 10 Minuten, 7 Kilometer stockender Verkehr. Alle Staus jederzeit. Ohne Hallo, Hallo, Hallo in der WDR 4 App.
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2: Ja, die Frau, die verstrahlte am Mikrofon, ist Carina Vogt. Im Feierabendmix gibt es jetzt einen Song, auf den freue ich mich besonders, von Duran Duran, The Reflex. Duran Duran-Sänger Simon Le Bon, der hatte zwischenzeitlich schon die Hasskappe, wenn ihn jemand auf diesen Song angesprochen hat. Immer die gleiche Frage, ne? Worum geht's da eigentlich? Erzähl doch mal. Aber er sagte den Leuten nie, worum es da geht. Also, das große Rätsel, The Reflex, unter anderem jetzt hier.
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3: Kurz nach 19:30. In der Nacht lassen die Schauer allmählich nach. Tiefstemperaturen so 12 bis 7 Grad. Und der Tag morgen, der beginnt erstmal noch mit vielen Wolken, aber es wird dann zügig freundlicher. Sonne und Wolken wechseln sich ab und es bleibt weitgehend trocken, wird auch wärmer. In meiner Tagen bis 20 Grad, in Kleve bis 24 Grad. Die Verkehrslage bei WDR 4, A3, Oberhausen Richtung Köln zwischen Mettmann und Dreieck Langenfeld, 10 Minuten, 5 Kilometer stockender Verkehr. Die A44 Düsseldorf-Essen ist zwischen Kreuz Düsseldorf-Nord und Ratingen-Schwarzbach in beiden Richtungen wegen Tunnelarbeiten gesperrt bis Dienstag. A57 Nimwegen Richtung Krefeld zwischen Kamp-Lindfort und Kreuz Mörs, 20 Minuten, 5 Kilometer Stau. Nach dem Unfall ist nur ein Fahrstreifen frei. A57 Krefeld Richtung Köln zwischen Dreieck Neuss-Süd und Dormagen, 10 Minuten.

0: Simply Red, immer wieder ein guter Song. 18.40 Uhr ist es. Husch, husch ins Körbchen. So, wir machen den Feierabend jetzt mal offiziell.
1: Ich bin Josef Winninghoff aus Emstetten und läute gleich meinen Feierabend ein.
0: Jawohl, Josef. Den haben Sie sich aber sowas von verdient, Ihren Feierabend. Denn wie ich höre, haben Sie heute 3 Brote gebacken.
1: In der Tat, ja, und die liegen in der Küche und warten darauf, dass sie gleich geschnitten werden. Kann man natürlich nicht alle auf einmal essen und die werden dann schön eingefroren.
0: Ach super, geschnitten, eingefroren, dann kann man immer mal scheibchenweise rausholen.
1: Und wenn man die rausholt, die sind wie frisch.
0: Ja.
1: Dann muss man die ja nur eben aufbacken oder reicht auch schon, wenn man die an der Luft warm werden lässt und schon hat man wieder frisches Brot für die nächsten 3 Wochen.
0: Was kommt denn gleich drauf auf Ihr leckeres, frisch gebackenes Abendbrot?
1: Ja, wir essen abends Brot. Mittags koche ich selber seit 7 Jahren jetzt.
0: Oh.
1: Ich bin jetzt ja seit 7 Jahren Rentner und meine Frau hat lange genug gekocht, meinte sie. Und ich habe das dann angefangen und das Mittagsgericht ist dann in meiner Verantwortung und abends gibt es dann Butterbrot mit, ich sag mal, Aufschnitt, Käse und in dieser Richtung.
0: Ja, ich hätte jetzt Lust auf Fleischsalat, wo ich gerade Ihr frisch gebackenes Brot so halb
1: hin
0: durchs
1: und
0: Radio
1: wieder hole ich auch mal ein Päckchen Fleischsalat. Ja, das ist richtig.
0: Ja. Mhm. Dann wünsche ich Ihnen jetzt ein leckeres Abendbrot mit dem frisch gebackenen. Grüße an die Frau und guten
1: Dankeschön.
0: Hunger. Tschüss, lieber Josef.
1: Ja, danke auch. Tschüss.
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0: Aaron Cara und Fame. WDR 4 ist hier. Udo, ein Leben an der Grenze. So heißt der Podcast über das Leben von Udo Lindenberg. Vergangene Woche waren wir mit Udo am Tiefpunkt angekommen. Er kommt voll alkoholisiert ins Krankenhaus. Sein Bodyguard Eddie Kante hat ihn dahin gebracht.
1: Und dann ist er da an dieses Gerät gekommen. So, dann musste ich draußen warten. Dann kam der Arzt zurück, ein bisschen raus, da ein bisschen hektisch. So, dann haben sie ein neues Gerät gebracht, weil sie dachten, das Gerät wäre kaputt. So, dann haben sie das zweite Gerät, das zeigte dann auch 4,7 an. Und das gibt's doch gar nicht.
0: Damals war nicht klar, ob der Udo seinen 60. überhaupt noch erlebt. Und jetzt feiert Udo seinen 80. Der hat sich rausgekämpft aus dem Loch und heute ab 21 Uhr gibt's hier bei WDR 4 die letzten beiden Teile des Udo-Podcasts. Wir hören unter anderem, mit wem Udo in der Corona-Zeit zusammen im Hotel Atlantik gewohnt hat und was diese beiden einzigen Bewohner in der Zeit dann nachts so alles angestellt haben. Denn wir wissen ja, Udo steht ja grundsätzlich erst am Nachmittag auf. 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

0: Die beiden Phils, Phil Collins und Philip Bailey, Easy Lover. In der Nacht lassen die Schauer allmählich nach. Bis zum Morgen gibt es noch ein bisschen Dunst oder Nebel. Tiefstemperaturen 12 bis 7 Grad. Der Tag morgen beginnt noch mit vielen Wolken, aber dann wird es schnell freundlicher. Sonne und Wolken wechseln sich ab. Es bleibt weitgehend trocken und es wird wärmer. In Monschau bis 20 Grad, in Soest bis 22 Grad. Am Freitag dann viel Sonne, paar lockere Wölkchen dazwischen und bis zu 28 Grad.
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2: Die Nachrichten mit Steffi Orbach. Guten Abend.
3: Wir wollen möglichst schnell einen bezahlbaren Pkw-Führerschein. Wir wollen einen sicheren Straßenverkehr und wir wollen mehr Freiraum und weniger Bürokratie in den Fahrschulen.
2: Verkehrsminister Schnieder hat die Pläne vorgestellt, mit denen die Bundesregierung den Führerschein billiger machen will. Aktuell kostet der teilweise über 4.000 Euro. Das soll günstiger werden, unter anderem durch weniger Theoriefragen und Unterricht per App. Zu den Plänen für die Praxis Jan Zimmermann, WDR Berlin.
4: In der praktischen Ausbildung soll es künftig weniger Sonderfahrten geben. Statt bisher 12 sind nur noch 3 vorgeschrieben. Eine Nacht, eine Autobahn und eine Überlandfahrt. Außerdem sollen mehr Fahrsimulatoren eingesetzt und die sogenannte Laienausbildung ermöglicht werden. Das heißt, Fahrschüler können dann unter Auflagen mit ihren Eltern oder anderen Vertrauenspersonen Übungsfahrten machen. Um wie viel der Führerschein durch diese Maßnahmen bezahlbarer werden soll, darauf will sich der Verkehrsminister nicht festlegen. Die Preise wird der Markt regeln, so Schnieder.
2: In den Gefängnissen in Nordrhein-Westfalen gibt es offenbar keine weiteren Fälle von verschwundenen Generalschlüsseln. Das ist das Ergebnis einer Überprüfung in allen Einrichtungen des Landes. Hintergrund waren Vorfälle in der JVA Euskirchen. Dort sollen Mitarbeiter gegen Geld Haftvorteile ermöglicht haben. Christoph Ulrich, WDR Landespolitik.
5: Eigentlich ist der Fall mit den Hafterleichterungen schon schlimm genug für den grünen Justizminister Benjamin Limbach. Aber bei den Ermittlungen gegen die 8 Beschuldigten kam auch heraus, dass bei 2 elektronischen Schlüsseln der JVA Euskirchen das Innenleben entfernt und ersetzt worden war. Auch hier ermittelt inzwischen die Staatsanwaltschaft. Der nordrhein-westfälische Justizminister Limbach hatte deshalb nach Bekanntwerden angeordnet, sämtliche Schlüssel in nordrhein-westfälischen Gefängnissen zu überprüfen. Rausgekommen ist, dass es Fälle wie in Euskirchen nicht gegeben hat. Nur in einem Fall sei ein Generalschlüssel fürs Büro abhandengekommen. Allerdings sei dieser Schlüssel, so das Justizministerium, schlicht verschlampt worden.
2: Und jetzt weitere Meldungen im Überblick. Die beiden mutmaßlichen Spione für China sind in Untersuchungshaft. Das deutsche Ehepaar war heute in München festgenommen worden. Es soll für einen chinesischen Geheimdienst versucht haben, an Informationen über Technologien zu kommen, die auch militärisch nutzbar sind. Dazu soll das Paar Kontakte zu Hochschulen aufgebaut haben. Durchsuchungen gab es auch in Aachen. Die Kölner Polizei ist einem mutmaßlichen Betrüger auf die Spur gekommen, der mit Fake-Shops im Internet Millionen kassiert haben soll. Das Wohnhaus des 37-Jährigen in Rösrath und ein Friseurbetrieb in Köln wurden deshalb heute durchsucht. Festgenommen wurde aber niemand. Der Mann soll im Internet Sachen verkauft, aber nie verschickt haben. In der Fußball-Europa League kämpft der SC Freiburg heute um den Titel im Finale gegen Aston Villa aus England. Soweit hat es der Bundesliga-Außenseiter bisher noch nie geschafft. Anstoß ist um 21 Uhr.
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2: In Lippstadt sind heute 2 Weltkriegsbomben entschärft worden. Über 2000 Menschen mussten dafür ihre Wohnungen verlassen. Auch ein Altenheim wurde evakuiert. Felix Tusche hat die Entschärfung für WDR aktuell begleitet und die 2 amerikanischen Fliegerbomben danach auch gesehen.
6: Beide sind 250 Kilogramm schwer mit einem Aufschlagszünder vorne und hinten. Diese beiden Zünder, die wurden händisch entschärft, bedeutet, die wurden ganz einfach mit der Zange rausgedreht und dann gab es eigentlich auch schon die Entwarnung. Bedeutet, 2100 evakuierte Anwohnerinnen und Anwohner können jetzt zurück in ihre Häuser. Für die Bewohnerinnen und Bewohner des Altenheims im Ort geht es hingegen erst morgen zurück.
2: Das war WDR aktuell.
0: Bei uns in Datteln gab es auch eine Bombenentschärfung. Mensch, war da los auf den Straßen. Umwege, Sperrung. Ich hoffe, dass da bald auch mal vorangeht und man wieder zu Hause schlafen kann für alle Betroffenen. Jetzt erstmal der WDR 4 Verkehrsservice. A1 Münster Richtung Osnabrück zwischen Münster Nord und Greven. 10 Minuten, 4 Kilometer Stau. A3 Oberhausen Richtung Köln zwischen Leverkusen-Opladen und Köln-Mühlheim. 10 Minuten, 5 Kilometer stockender Verkehr. Und die A44 Düsseldorf-Essen, die ist gesperrt zwischen Kreuz Düsseldorf-Nord und der Ratingen-Schwarzbach in beiden Richtungen wegen Tunnelarbeiten. Das dauert bis Dienstag. Dann haben wir noch die A57 Nimwegen Richtung Krefeld zwischen Kamp-Lintfort und Kreuz-Mörs. 20 Minuten, 5 Kilometer Stau nach einem Unfall. Nur ein Fahrstreifen frei. 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
0: Carina Vogt ist mein Name, hallo. Und diese Kollegen hier, die habe ich getroffen. Schafe, die man nicht scheren muss, wie man von den Besitzern gehört hat. Interessant, die lernen wir nachher noch ausführlicher kennen. Aber jetzt erstmal kleiner Abstecher in die 80er zu Michael Jackson und Thriller.

0: Lionel Richie und My Destiny bei WDR 4. Jetzt bitte alle empfindliche Ohren einmal kurz Oropax rein, denn jetzt beginnt er, der Abschied. Die Toten Hosen machen ja Schluss. Nächste Woche kommt ihr letztes Album. Trink aus, wir müssen gehen raus. Und weil es ja das Ende einer Ära ist, hat die Band gesagt, jo, da lassen wir uns mal schön begleiten, ne? Wie das Album entsteht, was da für Trouble ist im Studio und so weiter. Rausgekommen ist die Doku Die Toten Hosen, das letzte Album, die gibt's ab heute in der ARD Mediathek.
1: Was wir da zusammen im Studio machen, ist das Intimste. Wir haben das noch nie gemacht, dass da jemand dabei war und das gefilmt hat.
2: Schon was Besonderes, logisch.
3: Welche Lieder hätten wir gerne noch einmal im Leben aufgenommen?
4: Das Lied heißt Oktoberfest.
5: Ich glaube, die anderen waren nicht so begeistert.
6: Also so richtig aus dem Arsch gekommen ist es noch nicht, finde ich.
7: Zwischen Absturz und genial getroffen, das ist eine scharfe Kante.
0: 2 Jahre war die Kamera dabei, wie die Toten Hosen die Songs geschrieben und produziert haben. Das war auch irgendwie so ein bisschen so eine Art Familienleben, ne, bei der Band. So, da kann man schön hinter die Kulissen gucken. Die machen das ja immerhin seit 45 Jahren zusammen, Musik. Und deswegen kennt der Sänger Campino natürlich auch die Eigenarten der anderen ganz gut.
8: Andy ist ein sehr höflicher Mensch. Der würde nie sagen, das ist aber scheiße. Dazu ist er psychologisch einfach ganz anders eingestellt. Kuddel ist ehrlicher, der ist also härter, so auch, wenn du willst. Also der würde schon sagen, oh ja, sagt mir jetzt gar nichts. So. Breitis Qualität ist auch bei guten Liedern nicht zu sagen, wie er das findet.
0: Mhm. Gestern war die Düsseldorf-Vorabpremiere dieser Dokumentation und die Zuschauer waren eigentlich ganz angetan.
9: Ich glaube, dem Anlass entsprechend wirklich jetzt zurückzuschauen und auch zu merken, was es heißt, ein letztes Album zu machen, dem ist definitiv gerecht geworden.
10: Aber ich kann mir das alles noch gar nicht so vorstellen. Also mir geht es gerade so wie den Jungs selber.
11: Aber ich hoffe, dass sie trotzdem nochmal so in Düsseldorf, dass man sie nochmal sieht und dass es nicht ganz vorbei ist. Sie werden ja auch als Band irgendwie weiter bestehen.
0: Das auf jeden Fall. Die Toten Hosen gehen da jetzt erstmal schön auf Tour. Ne? Die zieht sich auch, diese Tour, bis zum kommenden Jahr. Also es bleibt den Fans auf jeden Fall noch ein bisschen Zeit. Die Doku Was bleibt, die Toten Hosen, das letzte Album, die finden Sie ab sofort in der ARD Mediathek. Und am Samstag um 23.25 Uhr zeigt das erste diese Doku dann im Fernsehen nach dem DFB-Pokalfinale.

0: Wir sind noch nicht so weit. Nein, noch keine Schäfchen zählen heute. Carina Vogt ist mein Name. Ich hätte gleich noch ein Brett für Sie von den Eurythmics. Sweet Dreams.
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0: War nicht zu viel versprochen, oder? Sweet Dreams, die Eurythmics. In der Nacht lassen die Schauer endlich nach. Die Tiefstemperaturen so 12 bis 7 Grad. Morgen gibt's dann mehr Sonne als heute. Der Tag fängt zwar noch grau an, aber das wird dann auf jeden Fall. Und es wird auch wärmer. In Monschau bis 20 Grad, in Minden bis 22. Am Freitag sind dann stellenweise schon 28 Grad möglich und es wird richtig schön sonnig. Die Verkehrslage bei WDR 4, A1 Münster Richtung Osnabrück zwischen Münster Nord und Greven, Viertelstunde, 5 Kilometer Stau. A3 Oberhausen Richtung Köln zwischen Leverkusen-Opladen und Köln-Mülheim, 4 Kilometer stockender Verkehr. Die A44 Düsseldorf-Essen ist zwischen Kreuz Düsseldorf Nord und Ratingen-Schwarzbach gesperrt in beiden Richtungen wegen Tunnelarbeiten. Das dauert bis Dienstag. Und dann noch die A57 Nimwegen Richtung Krefeld zwischen Kreuz Kamp-Lindfurt, Fort und Kreuz Mörs. Etwa 20 Minuten länger, 5 Kilometer Stau. Da hat es einen Unfall gegeben. Es ist nur ein Fahrstreifen frei. 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Wir feiern gleich den 80. Geburtstag von Cher. Viel Glück und viel Segen. Für so einen Kanon müssten Sie jetzt mit einstimmen, bitte.
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0: Police bei WDR4, Message in a Bottle. Jetzt kommen wir zu unserem Geburtstagskind. Cher feiert ihren 80. heute. Die ist nicht nur unglaublich erfolgreich, sie ist auch immer so ziemlich ehrlich, immer auf die 12. Cher sagt, was sie denkt. Als ihre Mutter ihr mal geraten hat, einen reichen Mann zu heiraten, soll sie gesagt haben, Mom, ich bin ein reicher Mann. 80 Jahre Cher. Ach, was soll's, ist für sie auch nur eine Zahl, ne?
1: Ich kann nicht glauben, dass ich mal 80 sein werde. Und zwar schneller, als mir lieb ist. Aber ich werde einfach weiter meine Jeans tragen, meine langen Haare und all das machen, was ich immer gemacht habe.
0: Zum 80. hören wir jetzt ihren Song Just Like Jesse James. Der kam ja 89 raus und eigentlich wollte Cher den überhaupt nicht aufnehmen. Sie war damals gerade als Schauspielerin durchgestartet, hat 3 Filme in Folge gedreht in der Zeit, hatte überhaupt gar keinen Kopf frei, jetzt noch Musik zu machen. Und sie hatte die Hoffnung, der Produzent würde irgendwann müde werden, nachzufragen. Können wir nicht vielleicht doch ins Studio? Wurde er aber nicht. Er hat immer wieder nachgefragt. Hier ist das jetzt, das Ergebnis. Just Like Jesse James. Cher bei WDR 4.

0: gleich 10 vor 8, WDR 4 hier. Diese Kollegen hier, die habe ich neulich getroffen. Die wohnen nämlich bei meiner Mutter um die Ecke, ne? Bei den Nachbarn. Das sind so nicht die Standardschafe, muss man sagen. Keine weißen Schäfchen, sondern die sehen so ein bisschen wilder aus. Besonders momentan. Besitzer Mahn hat mir erklärt, warum und was das überhaupt für eine Rasse ist.
1: Kamerun-Schafe anders. Und wir haben das ja extra geholt, weil die angeblich nicht geschert werden müssen. Also die wechseln halt immer ihr Fell regelmäßig.
0: Jetzt sehen die ein bisschen flockig aus.
1: Ja, die sehen ein bisschen flockig aus. Deswegen haben wir den einen Bob Marley genannt, weil er halt sehr viel Flausch und Locken auf dem Rücken hat. Sieht halt da ein bisschen wie Bob Marley aus.
0: Mhm. Und dann gibt's ja noch Nachwuchs bei diesen süßen Kamerun-Schafen. Ein kleines Weißes ist dabei und es hat schwarze Ringe um die Augen. Hat auch einen süßen Namen bekommen. Das ist der Panzerknacker.
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1: Photograph, Ed Sheeran bei WDR 4. Und wir merken uns jetzt den Namen Pat McCarthy. Denn ohne Pat McCarthy hätte es diesen Song hier nie gegeben. Wir sind im Jahr 1987. U2 werden Weltstars mit dem Album The Joshua Tree. Unter anderem ist da dieser Hit drauf, Where the Streets Have No Name. Aber beinahe wäre er eben nicht drauf gewesen, denn Produzent Brian Eno hätte den Song am liebsten gelöscht. U2-Gitarrist The Edge erinnert sich noch an diese Situation im Studio.
2: Pat McCarthy, our assistant engineer, actually physically restrained Brian Eno, had to come behind him.
3: Unser Tontechnikassistent Pat McCarthy hat Brian Eno von hinten umarmt und ihn von der Bandmaschine weggezerrt. Brians Finger war wenige Zentimeter vom Löschknopf entfernt. Brian Eno meinte, die Aufnahme sei Zeitverschwendung. Da lag er wohl daneben.
1: Man kann auch mal daneben liegen, auch wenn man ein Superproduzent ist. Also danke nochmal an Pat McCarthy. Ohne ihn hätte U2 heute keinen Riesenhit wie diesen. Und wir hätten keinen 80er nach 8. U2, Where the Streets Have No Name, bei WDR 4.

0: Hat Gildo Horn bei seinen Mitsingkonzerten eigentlich auch was von Celine Dion mit dabei? Oder ist das nicht so seine Tonlage? Wir können da gleich schon mal gemeinsam üben, wenn Sie wollen. Celine Dion gleich hier bei uns.
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0: Erstmal gucken wir aufs Wetter. In der Nacht lassen die Schauer endlich mal nach. Bis zum Morgen können sich dann ein bisschen Dunst und Nebel bilden. Tiefstemperaturen 12 bis 7 Grad. Dann starten wir erstmal mit Wolken, aber dann gibt es relativ schnell viel Sonne. Wolken und Sonne wechseln sich noch ab. Es ist weitgehend trocken morgen und es wird wärmer. In Waldbröl bis 21 Grad, in Euskirchen maximal 23 Grad morgen. Die Verkehrslage bei WDR 4, A1 Münster Richtung Osnabrück, zwischen Münster Nord und Greven, Viertelstunde, 4 Kilometer Stau. A43 Recklinghausen Richtung Wuppertal, zwischen Kreuz Bochum-Witten und Wittenhäfen, 10 Minuten, 2 Kilometer Stau, nach einem Unfall nur ein Fahrstreifen. Und die A44 Düsseldorf-Essen ist zwischen Kreuz Düsseldorf-Nord und Ratingen-Schwarzbach in beiden Richtungen wegen Tunnelarbeiten gesperrt bis Dienstag. Alle Staus jederzeit in der WDR 4-App. Ich bin Carina Vogt, einen schönen Abend. Ich bin ja froh, wenn es endlich mal trocken wird. Ne? Dieses ewige Blumentöpfe auskippen geht mir sowas von auf den Zeiger.
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0: Oh Mann, es sind ja noch nicht mal mehr 24 Stunden übrig.
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0: Die Obdachlosenhilfe Straßenwächter in Köln, die bezieht ja gerade eine neue Anlaufstelle, damit Kleiderkammer und Suppenküche künftig unter einem Dach sind. 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Das Streichen dauert halt doch länger als gedacht, ne? Überall steht noch was rum und ist noch nicht fertig. Und dann haben die Heimathelden heute auch noch festgestellt, dass es echt knapp wird. Die Chefin vom Verein Straßenwächter, Georgia, die hatte schon fast Pipi in den Augen.
2: Das Problem, was wir jetzt haben, ist, dass der Maler uns leider versetzt hat, der uns gestern gesagt hat, dass er heute hilft. Deshalb brauchen wir jetzt vielleicht noch ein paar Hände oder zumindest einen tüchtigen Maler, der also mit der Rolle hier die Wände weißelt. Einfach vorbeikommen, gucken, ob noch was zu tun ist, mithelfen, anpacken.
0: Es wird spannend, ob das bis morgen Nachmittag auf die Reihe zu kriegen ist. Hilfe! Wir brauchen, glaube ich, noch ein paar mehr Heimathelden. Jungs, Mädels da draußen, ran an die Schippe, wenn Sie Lust haben mitzumachen. Gern vorbeischauen. 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

Der Song hat auch schon wieder 24 Jahre auf dem Buckel. 1000 Miles war das. Vanessa Carlton bei WDR 4. In Leverkusen dürfen Raucher jetzt auch endlich abstimmen. Diese beliebten Abstimmaschenbecher gibt es nämlich jetzt auch dort. Das Prinzip ist einfach, statt die Zigaretten irgendwo hinzuballern, auf die Straße oder so, einfach in die speziellen Aschenbecher rein. Dann bleibt einerseits die Stadt sauber und man kann gleichzeitig bei einer Umfrage mitmachen. Zum Beispiel, wird Deutschland Weltmeister? Ja oder nein? Je nachdem, bei ja oder nein, wo die Kippe reingeworfen wird, zählt dann die Stimme. Könnte der Bundestrainer ja auch mal nutzen, ne? Neuer im Tor, ja oder nein? Wäre ein bisschen konkreter, das Ganze.

0: Hall and Oates mit Private Eyes. Schöne 80er für ihren Feierabend nochmal zweistimmig mitgesungen und dann passt das Ganze. Der Feierabend rückt für mich jetzt auch so langsam näher. Carina Vogt verabschiedet sich für heute und Sie wissen ja, Sie dürfen hier für mich Schluss machen, wenn Sie wollen. Sie dürfen mich rausschmeißen aus dem Studio.
1: Ja, hallo, ich bin's, die Ingrid aus Tönisforst. Ich wollte euch nur einen schönen Abend wünschen. Alles Gute für euch und hoffentlich hört ihr weiter meinen Lieblingssender. Bis dann. Tschüss.
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1: Die Nachrichten mit Steffi Orbach. Guten Abend. Die Stadt Hagen im Ruhrgebiet will mehr gegen Schrottimmobilien tun. Sie hat heute zusammen mit dem Land NRW einen Pakt unterschrieben. Hagens Bürgermeister Rehbein erklärt das Ziel dieser Vereinbarung.
2: Der Hagen-Pakt setzt uns das Ziel, dass wir in den nächsten 10 Jahren 600 Wohneinheiten zurückbauen und gut 1000 Wohneinheiten sanieren, um wieder attraktiven Wohnraum in unserer Stadt zu schaffen. Weil ich bin der festen Überzeugung, dass der Wohnraum ein Schlüssel ist für viele Herausforderungen, für viele Probleme, die unsere Stadt hat.
1: Dafür stehen in den nächsten 10 Jahren 80 Millionen Euro zur Verfügung. Die Stadt will außerdem für weniger dunkle Ecken sorgen, in denen Menschen Angst haben, zum Beispiel rund um den Bahnhof in Hagen. Die beiden mutmaßlichen Spione für China sind in Untersuchungshaft. Das deutsche Ehepaar soll für einen chinesischen Geheimdienst gearbeitet haben. Im Fokus war Spitzentechnologie, die auch militärisch genutzt werden kann. Dazu hatte das Paar Kontakt zu Hochschulen. Durchsuchungen gab es auch an der Uni Aachen. International sorgt gerade ein Video aus Israel für Empörung. Es zeigt den rechtsextremen Polizeiminister und vor ihm kniend gefesselte pro-palästinensische Aktivisten, die Hilfsgüter per Schiff in den Gazastreifen bringen wollten. Auch die Bundesregierung erklärte über ihren Botschafter in Israel, die Behandlung der Aktivisten sei inakzeptabel. Die Bundesregierung hat heute geübt, wie sie damit umgeht, wenn über Deutschland ein Flugzeug entführt wird. Dabei wurde angenommen, dass mit dem Flugzeug ein Anschlag auf eine Großveranstaltung verübt werden sollte. Ziel war es zu sehen, wie schnell die Bundesregierung in einer solchen Situation Entscheidungen trifft.
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1: In Istanbul steht Fußball-Bundesligist SC Freiburg gerade im Finale der Europa League. Gegner ist Aston Villa aus England. Für die Freiburger ist es das bislang größte Spiel der Vereinsgeschichte. Jens-Jörg Rieck live aus Istanbul. Wie stehen denn die Chancen auf den Titelgewinn?
3: Das wird nicht leicht. Es wird vor allen Dingen und ist sehr, sehr laut. Es ist wahrscheinlich auch das lauteste Spiel, das die Freiburger jemals bestritten haben. Passen zwar nur 40.000 in diesen Beşiktaş-Park. Hier sind wir ja schon eine Stunde weiter. Es ist also schon mittlerweile hier 22 Uhr. Das Spiel hat pünktlich begonnen. Keine großen Überraschungen bei den Freiburgern. Zwei neue auf der Wiese. Grifo als Kapitän und Treu, der auf die linke Seite geht. Das sind die einzigen Veränderungen. Und Aston Villa als Favorit spielt mit der Mannschaft, mit der sie am letzten Spieltag in der Premier League den Meister der Vorsaison Liverpool mit 4:2 bezwungen haben. Erster Angriff jetzt für die Williams, aber wir melden uns später noch.
1: Das war WDR aktuell. Das Wetter in Nordrhein-Westfalen. Am Abend ziehen noch einzelne Schauer und Gewitter durch, dazu 7 bis 12 Grad. Morgen viele Wolken, danach freundlich und wärmer in Waldbröl 21, in Hamm 22, in Gütersloh 23 Grad.
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5: Am Wochenende hat er seinen 80. Geburtstag gefeiert, Udo Lindenberg. Und wir feiern ihn mit einer ganz besonderen Sendereihe. Hallo, Bastian Bender hier. Wir hören uns immer morgens ab 6 im schönen Morgen bei WDR 4. Moderiere ich im Wechsel mit Katharina Theule. Und jetzt hören Sie hier bei uns eine Stunde lang den Udo Lindenberg-Podcast Udo, ein Leben an der Grenze. Wir sind schon bei Folge 5 angekommen. 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Und jetzt viel Spaß.
6: Also im Laufe von 50 Jahren Karriere kann man ruhig mal, finde ich, 10 Partyjahre einlegen. Das habe ich auch gemacht, ne?
7: Das sagt er so, der Udo, aber seine Partyjahre, die sind jetzt, Anfang der 2000er, mit Mitte 50 mal vorbei.
6: Ich merke, das Zeug macht mich dann doch ein bisschen langsam jetzt und so, ne? Die ewige Sauferei und so, ne? Und ein paar andere Sachen auch noch. Okay, ich wollte das gründlich durchstudieren, das habe ich auch gemacht. Und dann habe ich gemerkt, ach ne, ist doch nicht so richtig gut.
7: Udo weiß jetzt, er will sein Leben nicht mehr vom Alkohol bestimmen lassen. Er will nicht mehr abstürzen, Rückfälle haben. Und dann ist da noch was. Denn Udo will einfach nicht mehr sehen, was er eben sieht, wenn er in den Spiegel schaut. Weil...
6: Wie sieht der denn aus? Ja, eigentlich immer ein hübsches Kerlchen. Und das bin ich ja jetzt auch wieder. Aber damals war das eben so ein bisschen der Rock'n'Roll-Mops. Weißt du, der wurde immer runder und so von der ganzen Ballerei, ist ja klar, ne? Ja.
7: Udo sagt selbst, er findet sich ekelerregend. So will er sich einfach nicht mehr sehen. Neben seinem körperlichen Verfall hat Udo aber noch ein zweites Problem. Udo hat Angst. Also ich meine nicht wie früher so eine diffuse Panik, sondern eine ganz konkrete und vor allem auch begründete Angst.
8: Ja, nichts mehr bezahlen zu können, etc., etc. Dieselben Ängste, die ein normaler Mensch hat. Was mache ich, wenn ich kein Geld mehr habe?
7: Sagt sein Freund und Bodyguard Eddie Kante. Udo hat diese Angst, weil er wohnt in einem teuren 5-Sterne-Hotel, er verreist gerne und oft. Und die komplette Panikfamilie kommt dann natürlich mit. Und Udo zahlt alles für alle. Also seine Ausgaben sind immens. Die Sache ist nur...

0: der Millionär. Udos Einnahmen sind nicht gerade immens, weil Udo hat seit 2002 keinen Plattenvertrag mehr und ohne Vertrag keine Platte. Und ohne Platte eben keine Einnahmen mit Musik. Udo stellt sich vor, dass er bald ein dressierter Entertainer-Clown wird, dass er mal jemand wird, der noch ein paar Euro aus seinem verblassten Ruhm rauspressen muss, dass er mal endet wie Rex Gildo, der am Ende tatsächlich nur noch in irgendwelchen Möbelhäusern aufgetreten ist. Also, Udo blickt im Spiegel sich und der Wahrheit ins Auge. Er muss was tun, er muss sich verändern, neu erfinden.
1: Du warst jetzt richtig unten in der Matsche, wie es sich eigentlich auch gehört für so einen großen Hero, für einen Held.

0: startet er das Projekt Comeback. Er nennt es Superstar sucht Deutschland. Und damit wären wir wieder bei diesem Mann.
1: Mein Name ist Steffi Stephan, geborener Karl Georg.
0: Da ist es wieder, das gehauchte Lachen von Udos Bassisten. Der bekommt irgendwann aus der Panikzentrale in Hamburg einen Auftrag vom Cheffe. Udo sagt ihm:
1: Pass auf, Steffi, schick dir mal irgendwie so 5 Nummern, hör doch mal rein, mach doch mal ein bisschen Panik raus.
0: Udo schreibt nämlich wieder an neuen Songs, Comeback-Songs, mit denen er wieder richtig groß rauskommen will. Die Sache ist nur:
1: Aber jetzt mal ganz ehrlich, ich hab da mal kurz reingehört, so geil finde ich das nicht.
0: Udos Demo-Tapes überzeugen Steffi nicht. Musik nix, Texte nix, alles nix. Es ist wirklich nicht gerade das Gelbe vom Eierlikör, was Udo da abliefert. Klingt wie Computermusik aus der Konserve.
1: Und unabhängig davon, jetzt kam wirklich, wer schreit denn überhaupt nach einer neuen Platte? Überleg doch mal erstmal, hast du überhaupt was zu erzählen?
0: Wenn Udo ehrlich ist, dann gerade wohl eher nicht. Der Wille ist da, aber die wirklich überzeugenden Ideen nicht. Und dann, als sich das fragile Genie Udo Lindenberg gerade langsam wieder aufrichtet und der Welt guten Tag sagt, am 16. September 2006, nur ein paar Tage vor seinem 68. Geburtstag, stirbt Udos Bruder Erich. Herzversagen. Einfach nicht mehr aufgewacht. Die Polizei hat die Eisentür zu seinem Atelier in der Möckernstraße in Berlin-Kreuzberg aufgebrochen. Erich liegt da schon Stunden auf dem Bett, die Decke glatt gestrichen. Es sieht aus, als wäre er immerhin friedlich eingeschlafen.
2: Das hat ihn getroffen, ja.
0: Sagt Udos anderer bester Freund Clemens Buss aus Gronau. Kaum einer weiß so gut, wie eng Udo und sein 7 Jahre älterer Bruder Erich waren. Clemi ist ja Tür an Tür mit den beiden groß geworden.
2: Erich war, ja, sein großes Vorbild, auch mit der Malerei und mit allem drum und dran. Erich war der große Bruder halt, ne?
0: Erich hat Udo die ersten Jazzplatten besorgt, als sie noch Kinder waren. Er war bei Udos allererstem Gig dabei. Er hat sich gegen ihren Vater aufgelehnt. Er war sein Vorbild, sein Ruhepol und auch sein Korrektiv in einer Welt voller Ja-Sager. Und Udo war ihm dankbar dafür und hat ihn bewundert. Und jetzt ist Erich tot. Und Udo, der sich gerade zurückkämpft, der nach dem Tod seiner Assistentin und Freundin Gabi Blitz eine jahrelange selbstzerstörerische Bergabfahrt auf der Reeperbahn veranstaltet hat? Am nächsten Tag fährt Udo in seinem Porsche von Hamburg nach Berlin. Im Hinterhof, direkt unter Erichs Atelier, feiert eine Tanzschule eine Samba-Party. Udo lehnt an der Mauer und hört zu. Für ihn ist es eine inoffizielle, surreale, improvisierte Totenfeier für seinen Bruder. Und wer Udo kennt oder wer bis hierhin zugehört hat, der weiß, was jetzt normalerweise auf dem Programm steht. Nach dem Tod von Gabi Blitz hat er sich jahrelang weggesoffen. Also, was macht Udo jetzt? Udo hat keinen Rückfall. Im Gegenteil.
3: Der Tod seines Bruders hat ihn nochmal motiviert, weiterzumachen.
0: Und nicht nur motiviert, sondern auch inspiriert. Denn plötzlich hat Udo wieder etwas zu sagen und damit auch zu singen. Bei der offiziellen Trauerfeier fragt ihn eine Freundin, ob Udo nicht einen Song über Erich schreiben will. Udo nimmt die Brille ab und dichtet spontan:
4: Der Tod ist ein Irrtum, ich krieg das gar nicht klar. Die rufen gleich an und sagen, es ist doch nicht wahr.
1: Ich wollte auch zu Ehren meines Bruders und meiner ganzen Familie und auch meiner Freunde, ich wollte nicht untergehen, ich wollte ein großes Ding da wieder hinsetzen, ne, ja. So nach Art des Hauses, wenn ich mal so etwas unbescheiden sagen darf.
0: Nach Erichs Tod im Spätsommer 2006 macht Udo ernst. Er sucht den bestmöglichen Produzenten für sein Projekt Superstar sucht Deutschland und findet Andreas Herbig, selbst Udo-Fan und musikalischer Feingeist, der aber auch mal poltern kann. Ein radikaler Individualist, der Soul hat, also ziemlich passend zu und für Udo. Und wirklich alle, mit denen wir über ihn sprechen, sagen, Andreas ist der Beste, obwohl auch deutlich rausklingt, dass er ein dominanter Charakter ist. Aber vielleicht braucht es auch genau den, um seine ziemlich klare Vision durchzusetzen. Nämlich davon, wie Udos Comeback-Album klingen soll.
1: Und er sagte, Udo, du musst die ganze Elektronik schmeißt den ganzen Computer aus dem Fenster, ne? Eine richtige Band muss kommen.
0: Und wie gerne hätten wir mit Andreas Herbig persönlich darüber gesprochen, aber er ist leider vor 4 Jahren gestorben, mit 55. Aber seine Kollegen, seine damaligen Assistenten haben sofort zugesagt, mit uns zu sprechen. Peter, genannt Jam, Seifert und Hendrik Menzel,

0: Die beiden sind netterweise zu uns nach Hamburg gekommen, beziehungsweise Peter, also Jam, nutzt die Gelegenheit, seinen Freund Hendrik zu besuchen. Ein bisschen über alte Zeiten quatschen.
1: Ich habe noch schöne Fotos mitgebracht zur Einstimmung. Schön. Guck mal.
2: Zeig mal.
1: Das ist langes her, du.
0: Jam klappt seinen Laptop auf und zeigt uns die Fotos. Udo im Studio, mit Kopfhörern am Mikro und... Da blödeln sie so ein bisschen rum in so einer Gummimaske, die Udo aufsetzt. Also es wirkt so, als wären sie trotz der ernsten Lage, also immerhin ist Udo fast pleite, ziemlich gut drauf und hätten viel Spaß dabei.
1: Haben uns Udos Hut geklaut. Herb ich mit Hund? Das ist Udo tatsächlich selbst.
0: Jam hat braune Korkenzieherlocken bis zu den Schultern, so einen kurzrasierten Vollbart und trägt eine Brille mit schwarzem Rand, dazu ein T-Shirt. Hendrik hat die grauen Haare zurückgegelt und trägt so einen Sportsakko über dem Longsleeve. Beide sind jetzt so Anfang 50. Ich finde, sie sehen jünger aus und gar nicht so, wie man sich so klischeemäßig die typischen Musikproduzenten vorstellt, oder?
3: Ja, also zumindest, wenn man sie sich so protzig, extrovertiert vorstellt. Ich fand, sie waren super demütig, super dankbar für diese Zeit mit Udo, höflich, zurückhaltend und fast ein bisschen schüchtern, ne? So ein bisschen überfordert damit, jetzt auch mal in der Interviewsituation zu sein.
0: Das kennen sie nicht und sie sind bodenständig und vielleicht auch genau deswegen passen sie gut zu Udo, weil er es ja auch nicht so mag, mit Leuten zu tun zu haben, die so auf dicke Hose machen.
3: Das stimmt. Auf jeden Fall, die können bestimmt eine ganze Menge, sonst würde er nicht mit denen arbeiten.
0: Ja, also wir sind im Jahr 2007. Hut ab. Ärmel hoch, Udo, Andreas, Jam und Hendrik legen jetzt so richtig los mit dem Projekt Superstar sucht Deutschland. Erste Songtexte und Melodien werden geboren. Knapp ein Jahr nach Erichs Tod. Die vier schließen sich Tage und Nächte lang ein in den Boogiepark-Studios in Hamburg-Altona. Die Wände sind da dunkelrot gestrichen und zwischen dem Mischpult und der Band ist so eine Doppelglastür und das macht es alles so eng und gemütlich, irgendwie oldschool. Abends gibt's Grillwurst im Hof. Zwei Wochen lang dauert die Session und zwei Bedingungen gibt es. Bedingung Nummer 1, keine Sauferei. Und Nummer 2, bitte nicht mehr diese Computermusik aus der Konserve.
4: Wir haben eigentlich festgestellt, wir müssen eigentlich so in etwa die Platte machen, die dann 79 so roundabout nicht mehr kam. So, die fehlt eigentlich bis heute, die muss jetzt gemacht werden. Wir müssen eigentlich sozusagen so ein bisschen zurück zu diesem etwas gemütlicheren, älteren Vintage-Rock-Sound.
0: Für Udo ist das Ganze ein teurer Spaß. Man könnte auch sagen, eine teure, riskante Wette. Denn weil Udo keinen Plattenvertrag hat, muss er alles selber zahlen. 80.000 Euro soll erstmal alles kosten. Das Studio, die Produzenten, die Studiomusiker. Aber was soll Udo sonst machen? Das Gute ist, es wird ihnen ziemlich schnell klar, das, was sie hier aufnehmen, das ist alles ziemlich gut.
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0: Stark wie zwei. Das ist der Titel, der vermutlich am meisten unter die Haut geht. Also das Lied, das Udo spontan getextet hat, nachdem sein Bruder Erich gestorben ist. Der Tod ist ein Irrtum. Ich krieg das gar nicht klar. Die rufen gleich an und sagen, es ist doch nicht wahr. So fühlt es sich an, wenn man die plötzliche Todesnachricht eines geliebten Menschen bekommt. Da ist sie wieder. Die alte Magie von Udos Texten. Er singt wieder das, was Millionen Menschen fühlen.
1: Ich weiß, dass Herbig damals mit Tränen in den Augen gesessen hat im Studio. Und das war so ein Moment, wo so klar wurde, so wow, das wird mega, das funktioniert. Das ist so wow. Und was für mich damals auch schon unglaublich beeindruckend war und für die anderen natürlich auch alleine der Sound von seiner Stimme, sowas, wenn der vom Mikro dann da irgendwie die Songs singt, die Geschichten erzählt und so, dass das halt wahnsinnig viel einfach transportiert und so berührend ist.
0: Udos Lebensleid lohnt sich in diesem Moment. Er erschafft damit etwas Großes. Es wächst etwas in diesen Boogiepark-Studios. Alle im Studio spüren das. Auch Eddie Kante, Udos Bodyguard.
6: Wenn du das gesehen hast, die Entstehung und die Freude der Musiker, dass sie wirklich gesehen haben, Udo will und Udo wird auch nicht mehr rückfällig, sondern er hat richtig Bock darauf. Das kannst du nicht erklären. Das war Magie, ja. Das kann man nicht erklären, das musst du miterleben, das ist Magie.
0: Aber dann sind zwei Wochen im Studio vorbei. Udo macht Urlaub, kurze Pause, dann soll's weitergehen.
1: Da war er in Schottland gewesen und kam mit Eddie dann ins Studio. Und dann brachten die so ein bisschen Panikbrause, nimm einen Schluck guten Scotch und so. Ne?
0: Es geht schief. Die Magie ist vorbei und der Zauber auch. Denn es kommt, was wohl kommen musste. Udo ist wieder breit. Er hat doch einen Rückfall.
2: Ich kam mit einer Flasche Whisky da rein in den Studio.
0: Also Panikbrause.
2: Wir dachten, oh Scheiße, jetzt fängt er nicht das Saufen an. Ne?
0: Richtig gedacht, tut er nämlich. Er fängt das Saufen wieder an.
4: Im Grunde war es so, dass Udo fing an zu trinken. Wir sahen das alle.
0: Für dieses bekannte Problem probieren Henrik, Cem und Andreas eine neue Lösung.
4: Wir haben dann eigentlich gesagt, wir müssen jetzt auch möglichst viel von dieser Flasche trinken, weil wenn wir da möglichst viel von trinken, trinkt Udo logischerweise möglichst wenig davon.
0: Klingt irgendwie logisch, funktioniert aber natürlich nicht, weil...
4: Dann war die Flasche leer und dann schickte Udo Eddie zur Tanke, eine Flasche Jack Daniels zu holen.
0: Die Jungs am Mischpult merken, Udo ist ein Whiskyfass ohne Boden. Und sie merken,
4: den Kampf können wir nicht gewinnen. Und das ging dann auch nach hinten los. Und das war tatsächlich ein Moment, wo die Platte eigentlich auf der Kippe stand, muss man wirklich sagen. Weil Udo hatte da einfach einen Rückfall. Udo ist trockener Alkoholiker. So einfach ist das.
0: Nach diesem Whiskyabend taucht Udo ab. Keiner kann ihn erreichen. Andreas nicht, Cem nicht und Henrik auch nicht. Sie wissen nicht, wie es weitergeht, also ob es überhaupt weitergeht. Sie sind total verzweifelt, weil es hat so gut angefangen und sie wissen, die Songs haben echt Potenzial. Und deshalb rufen sie den einzigen Menschen an, den sie kennen, der Udo jetzt vielleicht noch erreichen kann.
7: Während der Produktion rief irgendwann Herwig mich an und sagte, Steffi, sag mal, du bist doch Udos bester Kumpel, wie auch immer, der ist wieder drauf. Kannst du mit ihm reden, ob du das irgendwie hinkriegst? Ich sage, okay, kann ich probieren.
0: Wenn jetzt noch einer Einfluss auf Udo hat, dann ist es Steffi Stephan, sein Freund und Bassist. Der mit der zweiten, dritten, vierten Chance für Udo.
7: Ruf ihn an und krieg Tine dran.
0: Tine Acke ist seit Ende der 90er Udos Partnerin. Bis heute.
7: Ja, Tine, ich sag, Tine, sag mal, ist Udo da? Ich muss mal kurz mit ihm reden. Ja, warte, ich geb ihn dir. Udo nimmt so einen. Ich will nicht mit dir reden.
0: Seit fast 45 Jahren sind die beiden die dicksten Freunde.
7: Ich sag, was, du willst nicht mit mir reden? Du bist ein Wichser. Und leg auf.
0: Das heißt, auch bzw. selbst Steffi Stephan hat es nicht geschafft, Udo zurückzuholen. Die Panikwelt steht nach ihrem Telefonat still. Sendepause zwischen Steffi und Udo. Im Tonstudio ist man auch rat- und hoffnungslos. Udo braucht den Rückfall vom Rückfall. Ansonsten sieht's schlecht aus mit ihm und mit dem geplanten Album sowieso. Aber wie? In Münster zerbricht sich auch Steffi den Kopf, weil...
7: So kann man ja eine Freundschaft eben nicht beenden, das geht ja eben nicht.
0: Und dann, zwei Tage nach ihrem Telefonat, greift Steffi bei sich zu Hause ins Regal hinter dem Schreibtisch. Einfach so.
7: Und irgendwie packe ich da rein und gucke so ein kleines Heftchen, schlag das auf. Wieso, weiß ich gar nicht. Und jeweils steht da drin, dein Schicksal ist nicht eine Frage des Zufalls, sondern eine Frage deiner Entscheidungen. Ich sage, oh, das ist ein guter Spruch, den schickst du ihm jetzt.
0: Steffi tippt. Und schickt die SMS ab.
7: Dein Schicksal ist nicht eine Frage des Zufalls, sondern eine Frage deiner Entscheidungen.
0: 13 Wörter und eine Message. Udo, lass das mit dem Saufen.
7: 2 Stunden später kommt zurück, Steffi, thank you, I'm back. War wieder zurück. Habe ich Glück gehabt.
0: Und es sind nicht nur Worte, es folgen Taten. Udo kommt wieder zurück ins Studio. Es geht weiter. Es wird Udos letzter Rückfall gewesen sein. Es war keine Katastrophe, sondern ein Stolperstein. Udo hat sich gefangen. Phönix aus der Flasche. Udo macht das Album fertig, zusammen mit den anderen. 15 Songs sind es. Und zumindest ist er ganz zufrieden damit. Aber er hat keine Plattenfirma, die das Album veröffentlichen würde. Und so kommt diese Frau in die Geschichte.
8: Ich bin Musikmanagerin, bin ganz lange, seit meinem 16. Lebensjahr in der Musikbranche, habe dort eine Ausbildung gemacht.
0: Rita Flügge-Timm.
8: Und ich wusste schon mit 13, dass ich das machen musste. Ich liebe Musik und ich liebe es, mit Künstlern umzugehen und alles zu geben, damit sie einen großen Erfolg haben. Und ich dadurch natürlich auch.
0: Und den hat sie auch. Und sie ist... trotzdem anders, als man sich eine Musikmanagerin eine knallharte vorstellt. Da sind wir wieder bei Cem Seifert und Henrik Wenzel eben, die Musikproduzenten, von denen wir ja auch dachten, die würden vielleicht anders auftreten. Sie ist aber auch total bodenständig, total nahbar, irgendwie eine herzliche Frau, die total nett ist. Es war eine ganz tolle Begegnung, die wir hatten mit ihr.
3: Ja, und mich hat auch fast schon überrascht. Sie war ein bisschen nervös während unserer Aufnahme, was sie aber total sympathisch gemacht hat, weil das wären ja die meisten von uns. Und ja, ich habe so im Gespräch auch danach gedacht, Mensch, das ist eine, die würde ich anrufen, wenn ich mal einen Ratschlag brauche. Die ist, ja. die geht einem ans Herz.
0: Die kümmert sich. So eine braucht Udo. Ne? Also Rita Flügge-Timm und Udo, die kennen sich ja auch schon sehr lange, haben sich während ihrer Ausbildung kennengelernt. Damals ist er nämlich noch unter Vertrag, genau in der Plattenfirma, in der Rita ihre Ausbildung macht. Und später arbeitet sie dann für Warner Music, kennt sich aus mit großen Comebacks. Nena, Melanie C, hat sie zurückgebracht an die Spitze. Und mit ihrem Chef fährt sie also im Jahr 2007 in die Boogie Park Studios, um in Udos unveröffentlichtes Album reinzuhören. In unserem Gespräch lehnt sie sich zurück im Sessel, schließt die Augen und nimmt Christina und mich nochmal mit ins Studio.
8: Udo ist da, Andreas ist da, Lars und ich, kleine Runde, sehr intim und sehr gute Laune alle. Ja, und Andreas fängt dann an und ich höre Stark wie zwei.
0: Genau das ist der Moment, in dem sich entscheidet, ob das Projekt Superstar sucht Deutschland gelingt oder eben nicht. Weil zum ersten Mal jemand von außen den Song hört. Bisher dachten alle, ja, ist ganz cool, aber das Feedback von außen fehlt noch.
8: Ich kann mich gar nicht wieder einkriegen. Ich bin ganz, ganz tief berührt, muss ich sagen, irgendwie. Und ich kriege gar kein Wort raus. So ein großartiger, berührender Song. Der wird ja viele Menschen berühren, ne? Die irgendjemanden verloren haben, der ihnen sehr nahe steht. Es ist einer der ganz, ganz großen Songs, der in die Geschichte eingehen wird. Das weiß ich jetzt schon.
0: Rita sitzt im Studio vor dem Mischpult mit hunderten Knöpfen und Reglern. Viele Bildschirme flimmern. Die Boxen sind voll aufgedreht. Und sie selbst auch. Dann kommt Song Nummer 2.
8: Dann höre ich, wenn du durchhängst, auch ein typischer Super-Udo-Song, ein Mutmacher-Song für alle, die ab und zu mal ein bisschen durchhängen, wenn was schief geht mit der Frau, mit dem Mann, mit der Familie, mit dem Job. Eigentlich so ein Song für jede Lebenslage, wo es einem nicht so gut geht. Der wirklich Mut macht. Schöner Song. Toll.

0: Ja, dann noch, ich ziehe meinen Hut. Ich merke schon, das ist Udos Spätwerk. Sein größtes vielleicht.
1: So geht das weiter, bis alle Songs durch sind. Rita ist hin und weg. Sie will das Album unbedingt veröffentlichen.
0: Und ich sag, ich muss das machen. Ich sterbe sonst. Ich muss das machen.
1: Und genauso kommt es auch. Am 28. März 2008 erscheint Udos 34. Album.
2: Liebe Leute, keine Panik. Hier ist die Nachtigall. Ich melde mich zurück. Ich war im Studio. Ein paar Monate. Zauberei. Die Platte heißt Stark wie zwei.
1: Und das Ding ist, man hört es. Man hört, dass da eine echte Band spielt und kein Computer. Man hört die Gitarren atmen. Man hört einen Udo, der was riskiert, der über seinen toten Bruder singt, über Durchhänger und darüber, den Hut zu ziehen vor den Leuten, die ihn durchgeschleppt haben. Und das alles mit dieser Stimme, die jetzt rauer ist, brüchiger und die genau deshalb glaubwürdiger klingt als alles, was er in den letzten 20 Jahren aufgenommen hat. Die Texte sind direkt, fast zärtlich. Und der Sound dahinter ist warm und analog. Eben genau wie die eine Platte, die eigentlich schon Ende der 70er hätte erscheinen sollen. Der ansonsten wirklich nicht unkritische Spiegel schreibt, das beste Udo-Album seit 30 Jahren. Die Wiederauferstehung steht in der Berliner Morgenpost. Udo ist aus dem Marianengraben direkt ins All geflogen. Udo krönt sich und sein Comeback mit einem Auftritt bei Wetten, dass, damals die wichtigste Fernsehshow überhaupt und quasi die größte Bühne, auf der ein deutscher Musiker stehen kann. Rita begleitet Udo zum Auftritt. Zusammen fahren sie hin, von Hamburg nach Erfurt.
0: Das war an dem Freitag, wo tatsächlich auch das Album Stark wie zwei rauskam, ne? Und dann mittags, wir waren gerade im Auto auf dem Weg dahin. Und dann rief uns unser Geschäftsführer an und sagte, Rita, kannst du schon Bescheid sagen? Wir sind schon fast ausverkauft. Es ist der Wahnsinn. Die kaufen alle irgendwie das Album und wir stehen schon da wie eine Eins und wir sind schon fleißig am Nachpressen. Das sieht alles mega aus. Aber die Leute hatten schon so viel mitgekriegt und schon irgendwie einen Song draus gehört und waren so wild drauf. Das gab kein Zurück mehr, ne? Und kein Halten.
1: Die Show beginnt, 20.15 Uhr, Primetime und ein Millionenpublikum. Thomas Gottschalk, frisch geföhnt, mit sehr weißen Zähnen und in einem kupferglänzenden Latex-Sakko.
0: Ja, und dann kam diese tolle Ansage noch von Thomas Gottschalk, dass Udo Lindenberg ein Held ist und dass er wieder da ist.
3: Hab vorher schon gesagt, wir haben heute ein paar große Comebacks. Seine Fans haben nämlich schon befürchtet, Udo endet als Maler, aber er ist mit einem aufsehenden Album zurück. Von 0 auf 1. Stark wie 2 heißt sein neues Album. Er ist ein Held. Udo Lindenberg, ein Mann, der nie durchhängt. Aber er weiß auch, was los ist, wenn du durchhängst. Udo.
1: Und da sitzt er. Udo auf einem Barhocker. Unten ganz viel Nebel auf dem Boden. Und im Hintergrund das Panikorchester. In so einer Kulisse, die aussieht wie eine Achterbahn, die wahrscheinlich so die Achterbahn seines Lebens symbolisieren soll. Eigentlich ein typischer Wetten, dass Auftritt, da gibt es immer große Bühnenbilder. Aber es ist ein ganz, ganz wichtiger Abend für Udo.
4: Ja, weil Udo ist zurück. Der sitzt da, gärtenschlank, Top-Haut, Top-Stimme, die einem direkt, wirklich direkt ins Herz geht. Er nimmt die Sonnenbrille ab, man sieht, er hat klare Augen, einen klaren Blick. Er ist einfach wieder da.
1: Das ist der neue Udo. Also jetzt sehen ihn viele Millionen Menschen zum ersten Mal seit Ewigkeiten, haben vielleicht noch den Udo mit aufgedunsenem Gesicht vor Augen, einer, der lallt und breit ist.
4: Ja, jetzt. Und überhaupt, er ist wieder bei Wetten, dass. Ja. Das war ja jahrelang nicht möglich. Denn Eddie hat es ja gesagt, keiner hat den mit der Zange angepackt. Und jetzt ist er da vor einem Millionenpublikum damals ja noch im Fernsehen.
1: Udo, der Held aus dem Matsch, der zurück auf seinem Pferd ist.
4: Ja, richtig gut.
1: Tausendmal hatte sich sein Album davor verkauft. 8 Jahre ist das her. Sein neues Album, Stark wie zwei, geht 700.000 Mal über den Tresen. Udo ist also rein rechnerisch ziemlich genau 100 Mal so erfolgreich. Udo ist wieder da, wo er hingehört. Ganz oben.
2: Dass es so abgeht, hör mal nicht. Da kommen wir wie ein Hammer an den Hut geflogen. Ja? Und ich sag dir, ich muss mir immer noch ein bisschen kneifen, ja, dass es so abgeht. Ne? Aber wir sind richtig hoch erfreut und auch ziemlich tief berührt. Ne?
1: Ein paar Wochen später geht Udo auf Tour mit dem Album.
5: Als ich noch ein junger Mann war, saß ich locker irgendwann der.
2: Und plötzlich, boom, bist du dann irgendwie, ja, gehst du in die großen Arenen und dann dauert es halt nicht mehr lange, dann gehst du in die Stadien
6: in die Fußballstadien und dann bist du wieder der Hero. Das ist doch unglaublich. Du wirst der absolute Ober-Rockstar.
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9: Udo, ein Leben an der Grenze. Sie sind richtig hier bei WDR 4. Ich bin Bastian Bender. Guten Abend. Normalerweise hören Sie mich abwechselnd mit Katharina Thiule im schönen Morgen bei WDR 4. Und wir machen ja gerade hier was ganz Besonderes. Wir spielen Ihnen einen Podcast zu Udo Lindenberg. Der ist am Wochenende 80 geworden. Herzlichen Glückwunsch nachträglich. Und gerade lief Folge 5. Jetzt kommt die letzte Folge des Podcasts. 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
10: Ja, es ist 2020. Die ganze Menschheit und auch in Deutschland ist im Corona-Lockdown.
1: Das ist Daniel Flamm, ein erfolgreicher Produzent, Songwriter und Musiker. Und dies hier ist die bisher nie erzählte Geschichte, wie der größte deutsche Hit ever entstanden ist. Als wir Daniel treffen, trägt er Wollmütze, Nasenpiercing, am rechten Ohr mehrere Ohrringe und im Gesicht ein verschmitztes Grinsen. Udo und Daniel kennen sich seit 2015. Da war Daniel 27 Jahre alt und hatte bereits eine Punkrock-Karriere inklusive Drogenentzug hinter sich. Er ist in dieser Zeit so ein bisschen lost und weiß nicht so recht, wo es für ihn hingeht und wird dann von Udo als Songwriter entdeckt. Udo gibt Daniel Halt und Sicherheit in dieser schwierigen Zeit. 5 Jahre später sind sie sich noch näher, also ganz wörtlich gemeint.
10: Ende 2020 gründen wir quasi eine ziemlich lustige, ja, Corona-Gemeinschaft in diesem Hotel Atlantik und sind bisweilen die einzigen 2 Menschen, die dort wohnen.
1: Tja, Corona, da sind viele Hotels geschlossen, aber der Dauerbewohner Udo darf bleiben im Hotel Atlantik. Die Flure und Zimmer sind leer. Daniel und Udo nutzen die Zeit und arbeiten am Best-of-Album von Udo.
10: Wir treffen uns im Grunde jeden Abend für die nächsten 3-4 Monate, um mal neue Songs zu singen oder auch mal nochmal alte neu aufzunehmen.
1: Und zwar immer sehr spät am Abend, denn Udo steht grundsätzlich erst am Nachmittag auf. Dann treffen sich beide als erstes für einen Spaziergang an der Alster.
10: Um dann so gegen 22, 23 Uhr wieder zusammenzukommen, um mal einen zu singen. So wie er das immer sagt, ne? Sagt, lass mal einen singen, ne? Ja.
1: Und dafür hat Daniel Flamm in seinem Zimmer ein kleines Tonstudio improvisiert.
10: Auf dem Tisch des Atlantic Mobiliars, diesem Bürotisch, steht der Laptop drauf, daneben steht ein Interface, dann ist irgendwo ein großes Mikro aufgebaut, so ein Ständer-Mikrofon, wo man vorstehen muss, und dann gibt's aber noch so ein sogenanntes Handmic.
1: Und dieses Handmic, das mag Udo sehr.
10: Um mal so anzuchecken, wie die Songs so kommen, mal mit Text, mal ohne, mag er das halt mit diesem Handmic in so einem Sessel zu sitzen und dann so sehr, also wenn er den Song noch nicht so gut kennt, so sehr schluffi-mäßig, dann schon mal so drauf zu singen.
1: Die beiden probieren eine Menge aus. Es ist eine kreative Phase. Kein Druck, viele Ideen. Und in genau dieser Phase kommt einem der beiden irgendwann eine Idee. Eine Idee, die noch einmal alles auf den Kopf stellen wird.
10: Man müsste doch eigentlich noch mal so einen richtigen Hit-Versuch starten. So. Was wäre das eigentlich? Und mit wem und so.
1: Udo entscheidet, er will es nochmal wissen, nochmal angreifen, weil eine Sache fehlt ihm nämlich noch in seiner Karriere. Das funkelnde Juwel in seiner goldenen Krone sozusagen. Und zwar eine Nummer-1-Single. Für die hat es nämlich aus irgendeinem Grund bisher nicht gereicht. Aber Udo will die Nummer-1-Single. Deshalb startet er den Hitversuch. Aber nicht allein.
10: So, und irgendwann über viele Ecken und Ideen und viele Freunde und so kam dann auf einmal die Idee, wäre es das nicht total geil, wenn Udo Lindenberg mit, als Comicfigur, die er ist, als gewachsene Silhouette, wenn ich ihn so sehe und nun als Schattenschnitt so sehe, dann weißt du sofort im Schattenschnitt, wer er ist. Und ähnlich ist es ja auch schon dann in den letzten Jahren mit Apache geworden. Und dann entscheidet sich irgendwann, ja, lass doch mal gucken, was man da so machen kann, sagt er.
1: Ja, mal gucken. Ihr hört Udo, ein Leben an der Grenze. Ein Podcast von NDR 2 für die ARD. 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Ich bin Moritz Kasserlet und gemeinsam mit meiner Kollegin Christina Holstein mache ich diesen Podcast. In dieser Folge Udos Hitversuch und wie es ihm heute geht, nach über 60 Jahren Bühne.

0: Also, Apache 207, ein Rapper aus Ludwigshafen, also der Rapper aus Ludwigshafen und darüber hinaus. Mega erfolgreich.
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0: Apache ist groß und trägt lange schwarze Haare, mal glatt offen, mal streng zusammengebunden zum Zopf. Immer mit schwarzer Sonnenbrille und immer mit schwarzem Oberlippen- und Kinnbart. Udo und er lernen sich kennen bei einem Konzert von Udo in Mannheim. Backstage treffen sie sich. Der eine, Udo, ist da 76, der andere, Apache, 24.
2: Und wir schnacke die Schnacke und so, ne, also. Und er sagt, ey Udo, ich bin ja praktisch aufgewachsen mit deinen ganzen Panic-Story und Panic-Songs und so. Hat mich immer schwerstens beeindruckt, in meiner Tiefe berührt und so. Und vielleicht mal irgendwas zusammen singen. Das wäre doch für mich ein Wahnsinnsding.
0: Ein Wahnsinnsding. Das hört Udo natürlich gern. Passt ja zu seinen Plänen. Und Apache ist auch begeistert. Trotz des Altersunterschieds macht es zwischen den beiden sofort Klick.
3: Super easy, super cool. Und weder er hatte das für seine Karriere nötig, er ist eine absolute Legende, noch ich hatte es zwangsläufig nötig, weil es bei uns auch schon ganz gut lief.
0: Udo und Apache sind auf einer Flughöhe. Bevor der Komet aber einschlägt, muss er erstmal in die Atmosphäre eintreten. Im Sommer 21, zwei Jahre nach ihrem Kennenlernen beim Konzert in Mannheim, schickt Apache einen ersten Entwurf, wie ihr gemeinsamer Song so klingen könnte. Udo hört rein. Und sein Freund und Mitbewohner Daniel Flamm ist auch dabei. Zusammen sitzen sie in Daniels improvisierten Hotel Atlantic Studio.
4: Wir setzen uns nebeneinander und Udo sitzt in seinem Schluffi. Sessel mit dem Handmike und die Kappe dann immer, sehe ich ihn von der Seite, wie er die Kappe immer tief im Gesicht hat und die Sonnenbrille und dann so daher singt. Und wenn ich gehe, also sehr in sich gekehrt leise, so und so, und merke, er checkt das, was er da macht und findet das schon ganz schön gut, weil wenn Udo etwas gut findet, dann zuckt der Hut dann immer so. Oder das Cap, oder es zuckt auf jeden Fall. Also er wird dann nervös, im positiven Sinne, und er freut sich über sich selbst, würde ich fast schon mal sagen. So, ne?
0: Das ist der Augenblick, sagt Daniel, in dem es magisch wird.
4: Und dann gibt's den Moment, den ich mich noch so sehr erinnere, dass er dann dieses Handmic so nimmt und dann so, weil er die hohen Töne dann irgendwann kriegen muss, so aufsteht und dann wirklich wie so eine Heldenfigur sich auf einmal aufrichtet, so.
0: Und Daniel richtet sich beim Erzählen selbst auf, in seinem Sessel, so wie Udo, hält dann so die geballte Faust vor sein Gesicht, als hätte er ein Mikro da drin.
4: Und den Song dann das erste Mal so im Stehen singt, so als wäre so, als wäre das jetzt so für immer und so. Und also das war schon ein sehr berührender Moment, so als könnte man ihn jetzt quasi in Stein meißeln und es wäre dann für immer so eine Statue da in diesem, mit diesem Handmike, und singt diesen Song das erste Mal so in Ernst, und man merkt so, und ich merke sofort und er auch, das ist es doch wirklich sehr, sehr starker Song.
0: Udo sagt Ja zum Kometen.
4: Und wir haben den 21. Oktober 2022.
0: Heute soll der Song aufgenommen werden, so richtig, nicht spontan. Erstmal aber explodiert ein Auto.
4: Das ist ein Tag, den werde ich wahrscheinlich in meinem Leben nie vergessen.
0: Daniel ist gerade noch bei seiner Freundin im Ruhrpott und macht sich auf den Weg zurück nach Hamburg zu Udo.
4: Und fahre mit dem Taxi zum Bochumer Hauptbahnhof und merke auf einmal, es riecht komisch. Irgendwie riecht's verbrannt.
0: Daniel sitzt hinten rechts im Taxi.
4: Und auf einmal hupen links und rechts andere Autos und ich werde nervös und sage, irgendwas ist doch. Der Taxifahrer, nee. Und bis einer dann, einen Tag, ein Auto dann an uns nah ranfährt und gegen die Scheibe klopft und sagt, es brennt bei Ihnen.
0: Daniel schreit den Taxifahrer an.
4: Sofort anhalten!
0: Er springt raus aus dem brennenden Auto. Alarm für Cobra 11-Style.
4: 30 oder 40 Sekunden später platzen die Fenster, meine Sachen sind noch alle hinten drin. Und ich rette noch den Koffer mit dem Equipment. Und irgendwann dann so 30, 40 Sekunden steht er, später explodiert richtig. Geht's an den Öltank und der Öltank explodiert. Und das ist ein Wahnsinn. Und ich habe gedacht, das kann doch überhaupt nicht sein.
0: Eigentlich soll heute der Komet einschlagen und Daniel Flamm fliegt fast selbst in die Luft. Aufhalten lässt es sich davon aber nicht, weil...
4: Ich muss nach Hamburg, ich muss heute was aufnehmen mit Udo Lindenberg.
0: Er fährt deshalb mit einem anderen Taxi zum Bochumer Hauptbahnhof und setzt sich in den Zug nach Hamburg. Und Udo...
4: Und ich kriege eine SMS von Udo Lindenberg, die heißt... Ui, naja, aber kann schon mal passieren, wenn man Flammen heißt. Udo schreibt immer mit sehr vielen Emojis, also Herzen, Piratenflaggen, Glücksblättern und so. Und genau... Genau, und schreibt dann, freue mich auf dich, sehen uns später. So.
0: Daniel, Udo nennt ihn Flammi, kommt also aus Bochum nach Hamburg und...
5: Ich komme aus Stuttgart.
0: Das ist Ben Streubel, auch ein sehr guter Freund von Udo. Die beiden sind befreundet seit den frühen 2000ern. Vielleicht kennt ihr Bens Stimme aus dem Radio. Er ist eine Moderationslegende beim SWR, moderiert da die ARD-Popnacht. Ist also genau wie Udo eine Nachtigall, also sehr spät ins Bett, sehr spät aufstehen. Und er ist für Christina und mich bei der Recherche und bei der Jagd nach Udo sehr wichtig.
6: Ja, mit Ben habe ich mich für diesen Podcast häufiger getroffen und wir haben auch echt total oft telefoniert. Und ich würde sagen, er ist schon einer seiner, also von Udos wichtigsten Geheimräten. Ich glaube, das kann man so sagen. Weil er plant gemeinsame Reisen mit der Panikfamilie und vor allem hat er auch immer so ein bisschen das Auge darauf, dass Udo nur so Projekte macht, die ihm auch wirklich gut tun und nicht nur den Leuten, die mit dem Mythos Udo Geld verdienen wollen.
0: Ja, und wir sind auch zusammen nach Stuttgart gefahren, haben dort mit Ben darüber gesprochen und der erinnert sich lustigerweise genau wie Daniel an eben diesen Tag.
5: 21. Oktober 2022, also ein Tag, den werde ich nicht vergessen.
0: Weil?
5: Heute soll Udo auf das Playback singen von Komet.
0: Ben und Daniel sind sich sicher, das wird eine ganz große Nummer. Udo und Apache. Der Rapper hat seinen Part schon eingesungen. Das Einzige, was noch fehlt, ist Udos Stimme.
5: Zimmer 222 ist noch belebt.
0: Spät am Abend. Udo und Ben gehen erst noch mal Sushi essen im Hamburger Hauptbahnhof, paar hundert Meter entfernt. Und dann kann es losgehen.
4: Ich mache mich jetzt ein bisschen frisch, habe noch den Bademantel an und auf einmal...
5: Trete gegen die Tür, weil Klopfen alleine hilft da nicht mehr um diese Zeit, weil die Türen sind ja sehr dick. Und hoffe, Daniel ist noch wach.
4: Und ich sage, ich komme gleich und...
5: Nach dem dritten Dagegentreten geht die Tür einen Spalt auf.
4: Hi ihr beiden.
0: Vor Daniel stehen Ben und Udo.
5: Ja, grüß dich Daniel.
4: Und Udo sagt, hi Flammi, ja lass doch mal was singen. Ich bitte die beiden Herren hinein und... Dann machen sie es gemütlich, das Mic ist aufgebaut. Sicht ist quasi zur Alster hingerichtet für denjenigen, der singen wird, nämlich Udo Lindenberg.
0: Wir haben von Ben ein Video bekommen von genau diesem Abend und der Aufnahme in Zimmer 222. Das Licht ist gedimmt. Auf einem kleinen Tisch brennt eine große weiße Kerze. Flammi sitzt barfuß am Schreibtisch vor seinem Laptop. Udo steht rechts neben ihm am Mikrofon mit schwarzem Käppi und beide tragen Kopfhörer.
4: Und... Ben sitzt hinter uns auf einer Couch und ist quasi der Couch, ja, so wie Plattenfirmenmenschen eigentlich früher waren, ist dann so ein Zuhörer auf der Couch und findet alles geil.
5: Udo wirkt entspannt, er hat die Zettel in der Hand, schaut auf dieses Fenster mit leichtem Spalt offen über die Alster und die Nachtlichter. Leuchten, spiegeln sich im Wasser und er konzentriert sich ganz auf die Bilder, die im Text gesungen werden, taucht ein, schaltet dann ab und startet seinen Gesang.
0: Die Aufnahme ist vom 21. Oktober 2022, kurz vor Mitternacht, Hotel Atlantik, Zimmer 222. Und Udo singt Komet.
2: Es war überhaupt alles sehr still, so auch so Versenkung, innere Versenkung, so ein bisschen wie Meditation, weißt du, ne? Und aus diesem Ohm heraus, weißt du, aus diesem tiefen Atem heraus, dann, ne? Ja, dann kommt die Stimme, ne? Ja. Also nicht vorher schnacke die Schnacke und hier noch alles mögliche am Kopf und eine Unruhe und eine Hektik da in dem Laden, sondern mehr so, Siddhartha-mäßig, ne?
7: Ja, aber vorher mal eine andere Bar, Doch der Schnaps schmeckt noch genauso.
4: Und das ist natürlich der Part am Anfang, der Udo wirklich, also den singt er wie kein anderer. Und das Ding saß, weil es einfach so sahnemäßig in seiner Lage klingt und er das einfach so toll, toll, toll, toll singt. So.
8: Und dann meint Flammi, geh noch ein bisschen näher ran, bisschen mehr Atem und so, ja, ne? Noch ein bisschen mehr von dem Lindenschmelz, von der Lindenattacke und so, ne? Ja. Und dann haben wir gedacht, jo, ganz schön so.
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9: Du bist der Beste, Mann, ey, das ist geil.
5: Und ab dann ist er quasi eins mit diesem Song. Und das kann nur er so gut. Man glaubt es ihm.
4: Und dann gibt's auch schon die Vocals von Apache, die wir dann quasi gleichzeitig auch hören. Und die beiden zusammen das erste Mal so richtig mit aufgenommenen Vocals, mit der Produktion.
1: Und wenn ich gehe, dann so wie ich gekommen bin, wie ein Komet.
4: Und dann geht's in diese höheren Parts und er singt und Udo macht immer, wenn er irgendwie so hohe Sachen singt, hohe Teile singt, macht er immer so die Faust so nach oben. Und es ist immer so eine Freude, ihm dann dabei zuzusehen, irgendwie wie er so eins mit Melodien und Texten und dieser Energie, besonders dieses Songs, wird.
5: Ich sitze da mit Gänsehaut und Fieber mit, wie er auch die Tonsprünge hinbekommt. Und der Produzent ist begeistert. Ich sehe, dass wir mitwackelt und sich freut. Daniel. Und in diesem Moment flackert die Kerze. Und ein Rettungswagen kommt vorbei. Und ein Blaulicht. Und der Song war eingesungen. 15 Minuten später war das alles im Kasten. Und der erfolgreichste Hit ist da.
4: Ben Sträuber sitzt hinter uns und applaudiert jedes Mal, wenn ihm was gefällt. Ich glaube, er ist auch sehr angetan von der Nummer. Ich merke das auf jeden Fall. Und ich glaube, ich weiß nicht, wer es gesagt hat. Einer von uns dreien hat gesagt, sagte nämlich, ja, würde mich nicht wundern, wenn das die erfolgreichste Nummer ever wird.
0: Sagen wir mal so, wird es.
10: Udo Lindenberg und Apache 207.
11: Udo Lindenberg und Rapper Apache 207.
12: Der Panikrocker und der Nachwuchsrapper, so könnte man es.
13: Die beiden, die haben es diese Woche zusammen an die Spitze gebracht.
14: Eines hat er erst jetzt vollbracht. Endlich hat er seinen ersten Nummer 1-Hit in.
15: Da ist er, Komet, zusammen mit Udo Lindenberg.
0: Udo hat's geschafft. Mal wieder.
2: Große Freude, ne? Große Freude. Noch nie erlebt sowas und so, ne? Ja. Und jetzt gibt es die ganzen Preise und so, und vor der Tür stehen die ganzen LKWs zum Abtransportieren. Und die ganzen Edelmetall und Sternstaub und Golden und Platin. So, ne, ja.
0: Mehr als 2 Jahre lang ist Komet in den deutschen Singlecharts. 21 Wochen davon auf Platz 1. Das hat vorher noch kein anderes Lied in Deutschland geschafft. Komet ist bis heute der erfolgreichste deutsche Song ever. Und wir haben noch so viele schöne Geschichten, die wir hier gar nicht untergebracht haben bisher. 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So, 3 Jahre nach Komet sind wir in der Gegenwart angelangt. Im Jahr 2026. Udo ist jetzt 80 und dafür topfit.
16: Komm, noch 10, 9, 8, 7. Udo, komm, wer macht schon in Hamburg 200 Sit-Ups? Wir schaffen das, ich glaube an dich. Yay!
0: Das ist Udos Personal Trainerin Nathalie Zimmermann und sie zeigt uns hier mal so, wie sie ihn antreibt, wenn sie bei ihm im Atlantic Hotel ist. Nathalie hat ein breites und auch sehr ansteckendes Lachen, lange blonde Haare und trägt weiße Sportschuhe, rote Glanzleggings und einen schwarzen Pulli. Als könnte sie jetzt sofort loslegen mit dem Training. Mindestens einmal pro Woche ist sie bei ihm, bei Udo, und trainiert mit ihm. Sit-Ups, Liegestützen und Kniebeugen. Und Wettrennen im Hotel Atlantik, einem der nobelsten 5-Sterne-Hotels in ganz Hamburg.
16: Also wir fahren mit dem Fahrstuhl runter und ich fahre mit dem Fahrstuhl hoch. Dann stehe ich ganz oben, das sind 4 Stockwerke. Los!
0: Es sind weiße Marmorstufen.
16: Und dann hechtet er alles, was er kann, die 4 Stockwerke hoch. Und ich habe dann eine Stoppuhr und drücke die Zeit. Und wir waren am Anfang 1:10. Und dann irgendwann hatten wir 1 Minute und dann irgendwann war das Ziel, so, 50 Sekunden.
0: Aktuelle Bestzeit 53 Sekunden. Noch.
16: Und dann gab es einen Moment, wir fahren wieder runter, ich fahre hoch, aber dann steigt ein Gast ein und das heißt, Udo ist schneller als der Fahrstuhl. Und dann lehnt er so ganz cool an und sagt, na Baby.
0: Also, Udo ist topfit, gesund. Und zwar nicht nur, weil er so viel Sport macht, denn...
16: Er raucht nicht, er trinkt nicht, er ernährt sich gesund, er hat gute Ärzte an seiner Seite, die ihn beraten, die ihn da aufbauen. Das ist sehr bemerkenswert.
0: Nathalie sagt, Udo trinkt nicht mehr. Ein trockenes Leben in trockenen Tüchern. Springen wir wieder zurück zu Udo. Wir sitzen also an einem Abend in seiner Suite. Draußen ist es dunkel, drinnen ist das Licht gedimmt. Und wir bekommen plötzlich Besuch.
8: Wir sind hier in einem Hotel, jetzt kommt der Room Service. Man schreibt Room Service, R-U-H-M.
0: In unserem Interview mit Udo kommt das Thema Alkohol auch auf. Aber ein bisschen früher, als wir eigentlich dachten. Herein kommt nämlich eine junge Servicekraft, eine blonde Frau, so um die 20, im Pagenkostüm. Sie schiebt einen Rollwagen, auf dem 4 Mineralwasserflaschen, 3 Bierflaschen und ein Glas mit einem roten Drink stehen.
8: Hallöchen. Hallöchen. Du bist hier. Ja. Hallöchen, Hallöchen.
17: Na,
8: Nicke, Nicke. Ein Weihnachtspunsch. Ein Weihnachtspunsch. Den trinke ich jeden Tag so ein bisschen wie Weihnachten und so. Ne, nee, das ist auch Ingwer drin für die Stimme, weil ich bin ja noch ein bisschen heiser und so. Ne? Und dann ist man weniger heiser, wenn man das ein bisschen gurgelt. Ne? Und es ist warm und so.
18: Alkoholfrei,
8: ja. Ja. Denn wenn die Stimme zu heiser wird, dann kann ich ja vielleicht noch den Synchronsprecher machen für Marlon Brando. Ne? Aber wir wollen ja hier uns einen erzählen, ne? Und dann gibt's noch hier alkoholfreies Bier.
0: Okay, aber dann sagt Udo etwas, das nicht so sehr klingt nach trockenem Leben in trockenen Tüchern.
8: Zurzeit trinke ich Alkohol nur sehr gezielt, also wenn gezielte Wirkstoffeinnahme, ja? Nicht die Sauferei nach der Mengenlehre, wie früher. Mehr ist mehr und so, ne? Ja.
18: Was heißt denn jetzt?
8: ab und zu mal. So, er soll mich selber anrufen für einen Moment. Ja. Rufen Sie sich bitte selber an und später mich dann wieder. So. Im Moment können wir ja nicht, ne?
0: Ja, so wirkt man die Leute am Telefon auch ab und dann wird's ganz reizend, wie Udo nämlich mit der jungen Nike spricht. Die braucht noch eine Unterschrift, Rechnung geht aufs Zimmer, Udo bekommt auf alles 30%. Und er sitzt auf seinem roten Ledersofa im ziemlich dunklen Zimmer und sie steht so 2 Meter vor ihm, neben ihrem Rollwagen.
8: So. Ja, Nike, alles klar. Und alles klar bei dir, alles cool?
17: Ja,
8: alles läuft gut?
17: Ja? Ein bisschen Stress gerade. Aber
8: ja, ist viel los?
17: Ja.
8: Was ist denn alles?
17: Ganz viel Essen.
8: Oh ja, echt?
17: Ja.
8: Aha.
17: Da unten hast du noch eine.
0: Noch eine Unterschrift.
8: Ja, okay, gut.
17: Gut. Das ist noch vom Punsch, die Rechnung.
8: Okay, aber du machst es ja wunderbar. Du bist ja echt. Du bist schnell und gut, alles klar. Ne?
17: Ich hoffe.
8: Ja, natürlich, ich weiß es doch. Ich kann es bestätigen, perfekt. Ne? Nike, ne?
17: Vielen Dank.
8: Nike,
17: viel Spaß
8: okay.
17: Euch.
8: Dankeschön. Bis später.
0: Aber eine Frage bleibt im Raum. Trinkt er jetzt oder trinkt er nicht? Was wirklich stimmt, wir wissen es nicht sicher. Wir wissen nicht sicher, ob Udo uns so ganz im Sinne der Legendenbildung vielleicht ein bisschen anflunkert. Er sagt ja eben, er macht jetzt nur noch gezieltes Trinken, nicht mehr nach Mengenlehre. Aber wir wissen es nicht. Wir wissen auch nicht, ob Fitnesstrainerin Nathalie vielleicht einfach nicht weiß, dass Udo hin und wieder mal so am Eierlikör oder was auch immer neppt. Was man aber auf jeden Fall und ziemlich sicher sagen kann, 80-jährige Alkoholiker, die Treppenhäuser hochsprinten und trinken, sind sehr, sehr selten. Aber er quält sich die Treppen hoch, macht Sit-Ups und all den anderen Kram, weil er ein Ziel hat. Christina und ich arbeiten ewig lange an diesem Podcast und es gibt so 3 Fragen, die wir immer wieder gestellt bekommen haben von Freunden, von Kollegen, mit denen wir darüber gesprochen haben. Erstens, habt ihr Udo selber getroffen? Da mussten wir sehr lange sagen, noch nicht, aber wir arbeiten dran. Können wir jetzt einen Haken dran machen? Zweitens, wie geht's ihm denn so mit fast 80? Ich würde sagen, ganz gut. Also so gut es halt geht mit 80 Jahren und auch viel besser, als es ihm zwischendurch in seinem Leben mal gegangen ist. Und das inzwischen schon seit vielen Jahren. Also ja, es geht ihm gut. Und drittens, und diese Frage beschäftigt euch bestimmt auch, geht Udo nochmal auf Tour? Nathalie sagt, körperlich spricht nichts dagegen. Sein Leibarzt sagt, mit dem haben wir auch gesprochen, medizinisch spricht nichts dagegen. Und Udo?
8: Ich tendiere zu große Dimensionen machen.
0: Udo quält sich durchs Treppenhaus im Atlantik, macht 200 Sit-Ups und denkt dabei an große Bühnen, an gigantische Shows, an zehntausende Fans, die ihm Liebe geben, nach der er sich sein Leben lang schon sehnt.
8: Damit ich auch demnächst mal wieder ready bin für die Bühne, weißt du, für die großen Dinger.
0: Udo lehnt sich jetzt ganz weit nach links, nah ans Mikrofon.
8: Die Menschen draußen im Land, die brauchen das ja auch, ne? Und man will ihnen doch nicht die Luft zum Atmen nehmen oder so. Wie heißt es, die Luft zum Atmen nehmen?
0: Er guckt uns an und sieht, dass Christina und ich ein bisschen lächeln. Also verkündet Udo hier tatsächlich gerade das große Bühnen-Comeback? Geht er mit 80 wirklich nochmal auf große Tour?
8: Weil Rock'n'Roll geht ja immer weiter. Es ist eine lebenslängliche Institution und es gibt ja... Gibt ja kein Rentner Udo oder so, ne? Ja.
0: Udo denkt nicht daran, die Füße hochzulegen. Zu groß ist der Rausch, den er auf den großen Shows hat. Die 80 hält ihn nicht auf. Think big.
8: Wir haben natürlich einen hohen Anspruch an uns, ne? Ich meine, die Showtime. Wir haben die großen Revuen gemacht. Größer geht's ja gar nicht. Also mehr geht ja eigentlich gar nicht. Naja, zumindest muss es dann eben anders werden, aber auch gigantisch. So, dass die Leute ohnmächtig werden vor lauter Entzücken, ja? Stehst du? Und daran basteln wir jetzt, ne? Und, aber das dauert halt noch ein bisschen, und es geht aber so Hand in Hand mit wieder der, dass ich mich wieder total fit mache und so, für die Bühne und so, ne?
0: Und dann, so nach ein bisschen mehr als 2 Stunden, ist unser abendliches Interview mit Udo vorbei.
8: Okay, war schön mit euch zu quaken, ne? Schnacke die Schnack, ne? Cool, ich bin sehr, sehr gespannt auf euch.
0: Und so manch einer aus Udos Umfeld hat uns schon auch gesagt, das war vielleicht sein letztes richtig großes Interview, weil er vielleicht gar nicht mehr so Bock drauf hat, sowas zu machen.
6: Und es war ja auch ziemlich schwer zu bekommen.
0: Ja, wir haben wirklich lange, lange gegraben und es ist viel schwerer, als man denkt. Also man kann nicht einfach ins Atlantik gehen, sich an die Bar setzen mit dem Wissen, ja, der kommt ja schon gleich und dann quatschen wir einfach ein bisschen, schnack, wie er sagt.
6: Du machst nur noch das, worauf er wirklich Bock hat und er muss die Leute kennenlernen. Deswegen waren wir häufiger da und wir haben wirklich mindestens ein Jahr lang versucht, uns ganz langsam an ihn ranzurobben,
0: ja,
6: und in sein Sichtfeld zu geraten, damit er überhaupt mit uns spricht.
0: Wie viele Espresso wir da, teure Espresso wir da in der Lobby getrunken haben im Laufe der
6: Zeit. Die kennen uns.
0: Wir haben sogar quasi vor dem Hotel Atlantik übernachtet, also nicht davor, sondern nebenan im Hotel, um abrufbar zu sein, weil es hieß, jetzt könnte es klappen, heute Abend, heute Nacht, wann auch immer.
6: Udo ist aus der Firma flexibel. Einmal habe ich mit ihm telefoniert, da hat er gesagt, ja wieso, du wohnst doch um die Ecke. Und da war ich irgendwann schon genervt, da war ich nämlich mal nicht um die Ecke und dann habe ich gesagt, du, ich habe auch manchmal hab ich auch Dinge zu tun, ich kann jetzt nicht sofort kommen.
0: Das jedenfalls ist Udo Lindenberg und wir haben ihn kennengelernt in diesem Podcast, so gut wie vielleicht noch nie zuvor, den kleinen Jungen aus Gronau, der mit seiner kurzen Hose auf seiner Betontreppe tänzelte und die Stufen seine Showtreppe nannte. Der schon früh ausgebrochen ist, der den Alkohol studiert hat wie andere Jura, inklusive Abschluss mit Prädikatexamen. Er, der die Mauer ein kleines bisschen zum Fallen gebracht hat, für den es steil nach oben ging im Leben und dann steil nach unten. Und der sich unsterblich gemacht hat.
6: Und der ein ganz, ganz besonderer, herzlicher Mensch ist.
19: Was? Für eine Lebensgeschichte, ne? Und sie geht weiter. Udo, ein Leben an der Grenze. Das war gerade die letzte Folge des Podcasts. 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Die ist neu. Und jetzt sagen Sie mal, wie fanden Sie das? Schicken Sie uns einfach mal eine Sprachnachricht. Ich bin Bastian Bender. Wir hören uns morgen früh wieder ab 6 im schönen Morgen bei WDR 4. Bis dann.
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1: Die Nachrichten mit Steffi Orbach. Guten Abend. Durch ein neues Internetportal soll es auf den Toiletten vieler Schulen bald besser aussehen. Die Seite gibt Tipps, wie aus Angst- und Ekelräumen Orte werden, die alle gern nutzen. Juliane Kowolik für WDR aktuell.
2: Fehlende Seife oder Klopapier, Gestank und Vandalismus führen dazu, dass ein Viertel der Befragten laut der German Toilet Organization weniger isst und trinkt, um die Toilette nicht aufsuchen zu müssen. Das kostenlose Hilfsportal Toiletten machen Schule unterstützt die Schulen bei der Verbesserung. Durch die Beteiligung der Schüler sinke der Vandalismus nachweislich. Praxisbeispiele hätten gezeigt, wie die Atmosphäre in den Sanitäranlagen deutlich verbessert werden kann, etwa durch kostenlose Periodenprodukte. Auch außergewöhnliche Konzepte seien schon erfolgreich umgesetzt worden, wie Radios mit installiertem Bewegungsmelder oder Kunstausstellungen in den Toilettenräumen.
1: Die Stadt Hagen im Ruhrgebiet und das Land NRW wollen gemeinsam mehr gegen sogenannte Schrottimmobilien tun. Bis 2035 gibt es 80 Millionen Euro. Zum Beispiel können damit Wohnungen modernisiert werden. Auch das Sicherheitsgefühl in Hagen soll besser werden durch mehr Licht an öffentlichen Plätzen. Die Bundesregierung will die Bevölkerung in Deutschland besser vor Krisen und anderen Gefahren schützen. In den nächsten 3 bis 4 Jahren sollen bis zu 10 Milliarden Euro in den Zivilschutz fließen, zum Beispiel für Spezialfahrzeuge und neue Gebäude für das Technische Hilfswerk. In Paris weitet sich ein Skandal um massenhafte sexuelle Gewalt an Kindergärten aus. Allein heute wurden 16 Menschen festgenommen. Ihnen wird unter anderem Vergewaltigung von Minderjährigen vorgeworfen. Insgesamt wird gegen 100 Einrichtungen ermittelt.
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1: In Istanbul geht es gleich in die zweite Halbzeit des Fußball-Europa-League-Finales. Der SC Freiburg liegt gegen Aston Villa aus England mit 0:2 zurück. Jens-Jörg Rieck live aus Istanbul. Haben Sie noch eine Chance, das zu drehen?
3: Sie brauchen jetzt ein schnelles Wunder. Es sind nur noch 45 Minuten. Dieser 0:2 Rückstand ist vor allen Dingen den Schusslichkeiten in der Schlussphase der ersten Hälfte zuzuschreiben. Sie waren viel zu luftig in der Verteidigung. Juri Thielemans in der 41. mit rechts Traumtor, Volleyabnahme hineingeschmettert den Ball nach Vorbereitung von Rodgers und dann in der Nachspielzeit 45+3, die letzte Minute der Nachspielzeit. Emiliano Buendia, der Argentinier, diesmal mit links, aber ebenso ein Traumtor in den Knick oben hinein. 0:2, denkbar schlechte Vorzeichen für den ersten ganz großen Titel für den SC.
1: Das war WDR aktuell. Das Wetter in Nordrhein-Westfalen. Morgen erst noch viele Wolken. Danach wird es freundlich und wärmer. In Remscheid bis 21, Wesel 22 und Gütersloh 23 Grad.
4: Hier ist der Verkehrsservice für den ARD-Abend. A2 Hannover Richtung Berlin zwischen Peine-Ost und Braunschweig-Hafen. 3 Kilometer Stau. Hier dauert es 15 Minuten länger. Die A39 Braunschweig Richtung Salzgitter ist zwischen Salzgitter-Wartenstedt und Lichtenberg wegen einer Nachtbaustelle bis 5 Uhr in der Früh gesperrt. Die Umleitung führt über die U78 und die U76. Die A40 Essen Richtung Duisburg ist zwischen Essen-Huttrop und Essen-Zentrum wegen Wartungsarbeiten gesperrt. A61 Richtung Mönchengladbach. Am Kreuz Mönchengladbach ist die Überfahrt zur A52 Richtung Düsseldorf wegen Bauarbeiten gesperrt. Die A71 Richtung Schweinfurt ist zwischen Gräfenroda und Oberhof wegen Wartungsarbeiten im Tunnel Rennsteig bis morgen früh 6 Uhr gesperrt. Soweit die Meldungen. Kommen Sie gut an Ihr Ziel.
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4: Von MDR Sachsen aus Dresden und hier ist eine, die ist in Ferienstimmung, hieß Madonna Holiday. Ich bin Frank Michael Bauer, ich grüße Sie aus dem Funkhaus in Dresden.

So, das war Elton John mit seinem Crocodile Rock im ARD-Abend. Florian aus Berlin-Friedenau hört uns, da wohnt er normalerweise, aber er ist gerade im Urlaub und da hört er an den ARD-Abend und zwar auf Kreta. Gute Erholung, Florian, und danke für die Grüße gen Deutschland an den ARD-Abend. Bernd aus Nienburg fragt, lieg ich richtig mit meiner Lösung zum Udo Lindenberg-Quiz? Jawohl, Bernd, Sie liegen richtig, auch Franz tut das und Karin aus Kassel liegen richtig und Rolf Kriese aus Wismar fragt, auch nach Nein, das ist noch nicht die richtige Lösung, die Sie da geschrieben haben. Hier sind nochmal die 3 Sekunden rückwärts. Ja, wie heißt der Titel vorwärts? ard-abend@mdr.de oder 0880 80 110. Kostenfrei ist diese Nummer. Und sagen Sie uns, wie der Titel heißt, der da gerade zu hören gewesen ist. Und mit etwas Glück gewinnen Sie das 4-fach-LP-Album unter einem Hut von Udo Lindenberg. Und jetzt gönnen wir uns eine Portion Phil Collins, One More Night.

beautiful day, ein wunderschöner Tag, der liegt hoffentlich hinter Ihnen und eine wunderschöne Nacht vor Ihnen. Und jetzt habe ich hier einen Tipp für Sie nach Michael Bublé. Nur ein einziges Konzert geben Duran Duran in diesem Jahr in Deutschland. Dann müssen die Fans halt mal einen Ausflug nach Stuttgart machen und an den Freitag, dem 26. Juni, vielleicht gleich ein verlängertes Wochenende mit Sightseeing ranhängen. Zu bieten hat die baden-württembergische Hauptstadt genug für Autobegeisterte, ein Porsche und ein Mercedes-Benz-Museum, einen Schlossplatz mitten im Stadtzentrum, den bekannten Zoo Wilhelma und Kulinarisches in der Markthalle. Nun aber zu Duran Duran. Der erste Nummer 1-Hit in Deutschland war 1984 der hier. Geschichte mit den wilden Jungs. Ein Jahr später kam A View to a Kill aus dem James Bond-Film Im Auge des Todes. Tja, und auch in den 1990ern, da ging der Erfolg weiter, beispielsweise mit Ordinary World. Die Band besteht heute aus dem charismatischen Sänger Simon Le Bon sowie Nick Rhodes, John Taylor und Roger Taylor. Allesamt lange dabei oder sogar Gründungsmitglied. Aktuell gibt es noch Tickets in unterschiedlichen Kategorien von gut 80 bis rund 200 Euro sowie Sitz- und auch Stehplätze in Stuttgart. Und hier sind Duran Duran, The Wild Boys, jetzt in Schönheit, Gänze, 4 Minuten, 6 Sekunden.

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5: 22.33 Uhr, hier ist der Verkehrsservice für den ARD-Abend. Die A39 Braunschweig Richtung Salzgitter ist zwischen Salzgitter, Wartenstedt und Lichtenberg wegen einer Nachtbaustelle bis 5 Uhr gesperrt. Die Umleitung führt über die U78 und die U76. Die A40 Essen Richtung Duisburg ist zwischen Essen-Huttrop und Essen-Zentrum wegen Wartungsarbeiten gesperrt. A61 Richtung Mönchengladbach. Am Kreuz Mönchengladbach ist die Überfahrt zur A52 Richtung Düsseldorf wegen Bauarbeiten gesperrt. Die A71 Richtung Schweinfurt ist zwischen Gräfenroda und Oberhof wegen Wartungsarbeiten im Tunnel Rennsteig bis 6 Uhr gesperrt. Soweit die Meldungen, kommen Sie gut an Ihr Ziel.
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5: Und gleich lösen wir unser Udo Lindenberg-Quiz auf. Und hier vorher noch Men Without Hats und Katrina and the Waves.

0: Katrina and the Waves, Love, Shine a Light hier im ARD-Abend. 80 ist er geworden am Wochenende. Heute ist Cher dran mit 80. Aber bei uns gibt's ein Vierfachalbum zu gewinnen von Udo Lindenberg. Die Fans haben abgestimmt über die Songs, die da rauf sollten auf die vier LPs. Und heißt dann auch das Album Alles unter einem Hut, eure Favoriten. So, und jetzt kommen wir zur Auflösung unseres Rätsels. Der Titel war ja rückwärts zu hören. Und ja, in der Leitung müsste ich jetzt eigentlich Christian haben. Schönen guten Abend nach Jena.
1: Ja, schönen guten Abend, hallo.
0: Ja, und Sie haben geantwortet. Wie hieß der Titel? Was war Ihre Antwort?
1: Du knallst in mein Leben.
0: Ja, du knallst in mein Leben. Ja, da ist schon der Jubel.
2: Ich war schon immer so ein loser Typ.
0: Ich war schon immer so ein loser Typ, aber Sie sind das nicht, Sie sind der Gewinner. Herzlichen Glückwunsch, Christian. Sie bekommen das Vierfachalbum, die Box mit den LPs. Ich hoffe, es sind Schallplattenspieler noch vorhanden, dass Sie das abspielen können.
1: Selbstverständlich.
0: Ja, ne?
1: Selbstverständlich.
0: Ja. Das ist ja wie ein großes Comeback, nicht? Des Plattenspielers. Fast jede Platte wird jetzt mittlerweile, also jedes Album wieder als Vinyl rausgebracht.
1: So ist es.
0: Ja, hätte ich früher gar nicht gedacht. Schnell war die Platte weg, die CD kam und sowas. Und so erleben wir es jetzt wieder andersherum. Wunderbar. Udo Lindenberg, schon mal live erlebt?
1: Leider noch nicht.
0: Nork, alles kann ja noch werden, denn er macht ja noch ein bisschen weiter, hat er zumindest versprochen. Gibt es einen Lieblingstitel von Udo, den Sie ganz besonders mögen?
1: Alles klar auf der Andrea Doria.
0: Ja, das. Wir spielen jetzt natürlich logischerweise erst die Auflösung, du knallst in mein Leben. Ne? Und das konnte ich ja nicht vorher ahnen, was dann für so einen Titel kommt. Aber der ist auf der Platte mit drauf. Und da sage ich auch an allen, die mitgespielt haben, die richtige Lösung hatten, herzlichen Dank fürs Mitspielen. Und ich wünsche Ihnen jetzt noch einen schönen Abend. Und müssen Sie morgen zeitig raus oder können Sie jetzt noch ein bisschen weiter Radio hören? Es geht dann mit der ARD-Hitnacht weiter.
1: Ich höre noch kurz weiter, eine Stunde ungefähr, und dann, ich muss aber morgen früh bei Zeiten raus.
0: Aber Sie kommen. Auch
1: das gönne ich mir jetzt noch.
0: Ja, das können Sie machen. Und vor allen Dingen, manchmal kommt man ja auch mit ein bisschen weniger Schlaf aus. Geht mir ja zumindest jetzt.
1: Vielleicht mache ich ja auch einen Plattenspieler nochmal an.
0: Ja, und wir schicken es gleich morgen raus, und damit Sie dann auch nach Pfingsten spätestens die vier LPs dann auch zu Hause bei sich in Jena auflegen können.
1: Sensationell. Vielen, vielen Dank.
0: Gern geschehen. Schönen Abend noch.
1: Danke, tschüss.

Du knallst in mein Leben, Odo Lindberg. Diesen Titel haben wir gesucht und der ist übrigens im Original auf dem 83er Album Odyssey. Und sehr oft wurde genannt heute, das war doch der Titel Sonderzug nach Pankow, den ihr da rückwärts gespielt habt. Ist lustig, auf diesem Album Odyssey ist der Titel Du knallst in mein Leben auf Seite 1 der dritte. Und danach kommt gleich als an vierter Stelle der Sonderzug nach

Langsam aber sicher geht dieser ARD-Abend zu Ende. New York Groove, das war ein Hello. Und gleich um 23 Uhr nach den Nachrichten dann die ARD-Hitnacht mit meinem lieben Kollegen Markus Poschlott von MDR Thüringen. Der sitzt in Erfurt im Funkhaus. Hier aus Dresden verabschiedet sich Frank-Michael Bauer mit dem ARD-Abend. Und da habe ich jetzt noch die Chors und Mr. Mister. It's late.

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1: Die Nachrichten mit Steffi Orbach. Guten Abend.
2: Bei der Verkehrssicherheit werden keine Abstriche gemacht.
1: Bundesverkehrsminister Schnieder hat seine Pläne vorgestellt, wie der Führerschein günstiger werden soll. Für die Praxis heißt das zum Beispiel, dass es weniger Sonderfahrten geben könnte. Außerdem sollen Übungsfahrten auch ohne Fahrlehrer möglich sein.
2: Wir ermöglichen, dass Fahrschüler künftig mit nahestehenden Personen, also zum Beispiel mit den Eltern, Übungsfahrten absolvieren können.
1: Für die Theorie sollen Fahrschüler künftig auch online lernen können. Außerdem soll der Fragenkatalog für die theoretische Führerscheinprüfung um ein Drittel gekürzt werden. Wie viel günstiger der Führerschein dadurch wird, sagte Schnieder nicht. Der Bund steigt in den deutsch-französischen Rüstungskonzern KNDS ein, offenbar mit 40%. Der Konzern stellt unter anderem den Kampfpanzer Leopard 2 her, hat mehr als 11.000 Beschäftigte und einen Umsatz von knapp 4 Milliarden Euro. Mithilfe eines neuen Internetportals sollen die Toiletten vieler Schulen bald besser aussehen. Die Seite Toiletten machen Schule glaubt, dass Schulklos sauber gehalten werden, wenn es dort Pflanzen oder warme Beleuchtung gibt. Das soll auch der Gesundheit helfen. Schmutzige Toiletten würden oft gemieden, mit der Folge, dass manche Schüler zu wenig essen und trinken. Die USA klagen Kubas Ex-Staatschef Raúl Castro wegen Mordes an. Dem 94-Jährigen wird vorgeworfen, für den Abschuss von 2 US-Zivilflugzeugen mit 4 Toten verantwortlich zu sein. Der Vorfall ereignete sich vor 30 Jahren. Damals war Raúl Castro Verteidigungsminister.
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1: Fußball-Bundesligist SC Freiburg hat das Europa-League-Finale verloren. Die Freiburger unterlagen Aston Villa aus England mit 0:3. Jens-Jörg Krieg live aus Istanbul. Waren die Freiburger wirklich so chancenlos?
3: Ein klares Ja. Das war viel zu wenig von den sympathischen Breisgauern. Sie haben in der Defensive fahrlässig verteidigt. Da gab es schon 2 Tore in der ersten Halbzeit, 2 Gegentore. Und sie haben nach vorn keine wirklichen Ideen und Mittel gehabt, um Aston Villa herauszufordern. Die Williams waren das deutlich bessere Team. Es war ein einseitiges Finale, am Ende ein 3:0. Nach den Treffern von Tielemans, Buendia und Rodgers dann in der zweiten Halbzeit gewinnt die Mannschaft von Unai Emery. Der Spanier ist jetzt zum 5. Mal als Trainer Europa League-Sieger. Was für eine Serie und die hochverdient.
1: Das Wetter in Nordrhein-Westfalen. In der Nacht lassen die Schauer nach, dazu 7 bis 12 Grad. Morgen erst noch viele Wolken, danach freundlicher und wärmer. In Menden bis 21 Grad, in Witten 22 und in Langenfeld bis 23 Grad. Am Freitag viel Sonne und nur ein paar lockere Schönwetterwolken, dazu 24 bis 28 Grad. 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
4: 20.03 Uhr.
5: Und das ist der Verkehrsservice in der ARD Hitnacht. So, da gucken wir, was ist denn hier los? Naja, wir klicken uns ein bisschen durch und so langsam, aber sicher klappt's dann, so wie jetzt. Also, die A1 Bremen Richtung Hamburg zwischen Stillhorn und Harburg Nachtbaustelle bis ca. 5 Uhr gesperrt. Die A27 Bremerhaven Richtung Bremen zwischen Schwanewede und Ilpol nach einem Unfall gesperrt. Die A39 Braunschweigs Richtung Salzgitter ist zwischen Salzgitter-Wartenstedt und Lichtenberg wegen einer Nachtbaustelle gesperrt. Das Ganze bis Freitag, immer nachts. Die A40 Essen Richtung Duisburg zwischen Essen-Huttrop und Essen-Zentrum wegen Wartungsarbeiten bis morgen früh gesperrt. A44 Düsseldorf Richtung Essen zwischen dem Kreuz Düsseldorf-Nord und Ratingen-Schwarzbach wegen Tunnelwartungsarbeiten bis Dienstag gesperrt. A45 Dortmund Richtung Hagen zwischen Westhofener Kreuz und Schwerte-Ärgste wegen Beseitigung einer Ölspur gesperrt. A66 Frankfurt Richtung Fulda zwischen Neuhof Süd und Nord ist der Tunnel wegen Reparaturarbeiten gesperrt und die A71 Richtung Schweinfurt zwischen Gräfenroda und Oberhof Wartungsarbeiten im Rennsteigtunnel bis 6 Uhr die Vollsperrung. Die A535 Wuppertal Richtung Velbert ist zwischen Sonnborner Kreuz und Wuppertal Dornab wegen einer Fahrbahnerneuerung Behinderung bis 5 Uhr in der Früh gesperrt. Und letzte Meldung für diese Runde. Die A861 Dreieck Hochrhein, Grenzübergang Rheinfelden zwischen dem Dreieck Hochrhein und Rheinfelden Mitte in beiden Richtungen die Vollsperrung. Auch hier wird der Tunnel gewartet. Bis um 5. Na dann, gute Fahrt.
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5: Mit Markus Poschlott und besten Grüßen aus Erfurt und damit auf in diese ARD-Hitnacht. Hallo zusammen.

Das sind die Cardigans. In der ARD-Hitnacht Erase Rewind. Damit auf in diese Hitnacht von Mittwoch zum Donnerstag. Freue mich sehr, dass Sie dabei sind. Jetzt geht der Sprung in das Jahr 1987. Da kommt Michael Jackson, The Way You Make Me Feel. Der Song über, ja, über so Personen, wenn die in den Raum kommen, irgendwie, dann merkt man, die bringen alles aus dem Konzept. Die haben diese Anziehungskraft. The Way You Make Me Feel, Michael Jackson hat 87 den Song darüber geschrieben in der

Das singt Sandra. Stop for a minute. Einen kleinen Augenblick schaltet sich der Moderator dieser ARD-Hitnacht mal kurz zwischen die Musik und sagt, was als nächstes kommt. Und zwar Musik aus dem Jahr 1975. Einer der großen Hits und emotionalsten Songs von Pink Floyd. Da geht's um Verlust, es geht um das ganz große Gefühl, ja, dass eben jemand fehlt. Und viel mehr Worte braucht es bei diesem Song auch nicht. Musik aus dem Jahr, in dem auch Queen die Bohemian Rhapsody geboren hat. Hier sind Pink Floyd. Wish You Were Here.

Es ist 23.26 Uhr. Achtung, es gibt einen Falschfahrer auf der A61 Mönchengladbach-Koblenz zwischen dem Kreuz Jackerath und Bergheim. Ein Falschfahrer dort unterwegs, der kommt Ihnen entgegen. Fahren Sie bitte äußerst rechts und überholen Sie nicht auf der A61 Mönchengladbach-Koblenz zwischen dem Kreuz Jackerath und Bergheim. Kommt Ihnen ein Falschfahrer entgegen, fahren Sie äußerst rechts, überholen Sie nicht und lassen Sie das Radio an. Wir melden, sobald die Gefahr vorüber ist.

0: Roxy Music singt Oh Yeah um 11:30. Das ist der Verkehrsservice in der ARD-Hitnacht. Achtung, der Falschfahrer ist weiterhin unterwegs auf der A61 Mönchengladbach-Koblenz. Zwischen dem Kreuz Jackelrath und Bergheim kommt Ihnen der Falschfahrer entgegen. Fahren Sie bitte äußerst rechts und überholen Sie nicht. Lassen Sie das Radio an. Wir melden, sobald die Gefahr vorüber ist. Die A1 Bremen Richtung Hamburg zwischen Harburg und Stillhorn, Nachtbaustelle bis ca. 5 Uhr gesperrt. A1 Bremen Richtung Osnabrück ist zwischen Lohne, Dinklage und Holdorf nach einem Unfall gesperrt. Die A27 Bremerhaven Richtung Bremen zwischen Schwanewede und Ilpol nach einem Unfall gesperrt. A39 Braunschweig Richtung Salzgitter zwischen Salzgitter-Wartenstedt und Lichtenberg-Nachtbaustelle bis um 5 in der Früh gesperrt. A40 Essen Richtung Duisburg zwischen Essen-Huttrup und Essen-Zentrum Wartungsarbeiten bis morgen früh gesperrt. A44 Düsseldorf Richtung Essen zwischen dem Kreuz Düsseldorf-Nord und Rating-Schwarzbach wegen Tunnelwartungsarbeiten gesperrt. A45 Dortmund Richtung Hagen zwischen dem Westhofener Kreuz und Schwerte Ärgste. Da wird eine Ölspur gebunden, deswegen hier die Vollsperrung. A66 Frankfurt Richtung Fulda zwischen Neuhof Süd und Nord, der Tunnel gesperrt wegen Reparaturarbeiten. Die A71 Richtung Schweinfurt zwischen Gräfenroda und Oberhof bis um 6 gesperrt. Die A535 Wuppertal Richtung Velbert zwischen Sonnborner Kreuz und Wuppertal-Dornab. Da wird die Fahrbahn erneuert. Das dauert bis morgen früh um 5. Deswegen auch hier die Vollsperrung. Und noch eine bis 5 Uhr morgens Vollsperrung auf der A861 Dreieck Hochrhein, Grenzübergang Rheinfelden zwischen dem Dreieck Hochrhein und Rheinfelden Mitte in beiden Richtungen bis um 5 die Tunnelwartungsarbeiten. Ich wünsche eine gute Fahrt.
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0: Mit Markus Poschlott aus Erfurt und einer ganz ruhig entspannten Cindy Lauper.

23 Uhr 36 ist es. Das ist der Verkehrsservice in der ARD-Hitnacht mit guten Nachrichten von der A61. Hier kommt die Entwarnung rein. Mönchengladbach-Koblenz, es gibt keinen Falschfahrer mehr. Zwischen dem Kreuz Jackerath und Bergheim haben sie wieder freie Fahrt. Dankeschön fürs Radio anlassen.

Jenny Summerwill. To Love Somebody in der ARD-Hitnacht. Wir gehen so langsam aber sicher auf Mitternacht zu. Und dann ist Tag des Trinkgelds. Und deswegen dachte ich mir, sprechen wir heute Nacht auch gerne mal ruhig darüber. Die Frage zur Nacht ist, wann hat Ihnen ein Trinkgeld den Tag mal so richtig gerettet? Also ganz gleich, ob Sie es gegeben haben oder vielleicht bekommen haben. Das kann ja beides, kann ja glücklich machen dann. Wann hat Ihnen ein Trinkgeld den Tag gerettet? Die Frage zur Nacht. Und Sie können schreiben ard-hitnacht@mdr.de. Bin sehr gespannt auf Ihre Geschichten.

Alizé in der ARD Hitnacht. Und jetzt gibt's das Motto: Du hast das Aussehen, ich hab die Ideen. Hey, zusammen werden wir reich. Das haben sich die Pet Shop Boys gedacht und haben einmal 85 und dann 86 nochmal diesen Song rausgebracht, der da heißt Opportunities. Die Band selber sagt, das Ganze ist aber ironisch gemeint. Let's make lots of money heißt der Song nämlich noch. Außerdem

Es ist 23.58 Uhr. Achtung, es gibt einen Falschfahrer auf der A7 Hamburg-Hannover. Zwischen dem Horster Dreieck A1 und Ramelsloh kommt Ihnen ein Falschfahrer entgegen. Bitte fahren Sie äußerst rechts und überholen Sie nicht. Auf der A7 Hamburg-Hannover zwischen dem Horster Dreieck A1 und Ramelsloh ein Falschfahrer. Fahren Sie bitte äußerst rechts, überholen Sie nicht. Wir melden, sobald die Gefahr vorüber ist.

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1: Die Nachrichten mit Marat Hellmann. Guten Abend. Der Bund steigt in den deutsch-französischen Rüstungskonzern KNDS ein, offenbar mit 40%. Die deutsche und französische Regierung haben sich nach langen Verhandlungen über die künftige Machtverteilung geeinigt. Astrid Rolle für WDR aktuell.
2: Mit welcher Summe der Bund bei KNDS einsteigt, wurde nicht bekannt. Der Konzern stellt Waffensysteme wie den Kampfpanzer Leopard 2 und die Panzerhaubitze 2000 her. Zurzeit ist KNDS im Besitz der deutschen Krauss-Maffei-Wegmann GmbH und der französischen Regierung und wird in Finanzkreisen mit bis zu 20 Milliarden Euro bewertet. Frankreich hält 50% an dem Unternehmen. Beide Länder haben laut Berichten gleiche Stimmrechte vereinbart. Das betrifft zum Beispiel Standortentscheidungen. In Deutschland hat KNDS 11 Standorte, unter anderem in Hamburg, Mülheim an der Ruhr und Ebeleben.
1: Zum vierten Mal in diesem Jahr wird ein Castor-Behälter durch NRW transportiert. Er wird gerade von Jülich nach Ahaus gebracht. Am Rand der Strecke gibt es kleinere Proteste. Die Polizei ist im Großeinsatz zum Schutz des Transportes. Der Führerschein soll günstiger und einfacher werden. Die Bundesregierung hat ein neues Gesetz auf den Weg gebracht. So sollen Theoriestunden auch online stattfinden können und der Fragenkatalog gekürzt werden. In der Praxis soll es, wenn möglich, weniger Sonderfahrten geben. Fußball-Bundesligist SC Freiburg hat das Europa-League-Finale verloren. Die Freiburger unterlagen Aston Villa aus England klar mit 0:3.
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1: Bei der Eishockey-Weltmeisterschaft in der Schweiz hat Deutschland auch sein viertes Gruppenspiel verloren gegen die USA nach Penaltyschießen mit 3:4. Die Deutschen müssen jetzt die nächsten 3 Spiele gewinnen, um noch eine Chance aufs Viertelfinale zu haben. Burkhard Hupe, WDR Sport.
3: Deutschland war drauf und dran, selbst das Spiel in der regulären Spielzeit zu entscheiden, führte durch Seider mit 1:0, dann durch einen Doppelschlag von Tiffels und Michaelis mit 3:2. Aber immer wieder kamen die Amerikaner zurück. Vor allen Dingen auch deshalb, weil es dann große Schwächen im Passspiel vorm eigenen Tor gegeben hat und dann in der Verlängerung große Möglichkeiten für Deutschland. Im Penalty-Schießen traf nur Szymanski und der letzte Schütze der Amerikaner, Matt Coronato, der verlud Grubauer, der ansonsten überragend gehalten hatte und erzielte das Siegtor für die Vereinigten Staaten.
1: Das Wetter in Nordrhein-Westfalen. In der Nacht lassen die Schauer nach, dazu 7 bis 12 Grad. Am Tag erst noch viele Wolken, danach freundlich und wärmer. In Wermelskirchen 21 Grad, in Schleiden 22 und in Warendorf bis 23 Grad. Am Freitag viel Sonne und nur ein paar Dekowolken, 24 bis 28 Grad. Das war WDR aktuell.
4: Hi. Und das ist der Verkehrsservice in der ARD-Hitnacht. Achtung, der Falschfahrer auf der A7 ist weiterhin unterwegs, Hamburg-Hannover. Zwischen dem Horster Dreieck A1 und Rammelsloh kommt Ihnen der Falschfahrer entgegen. Fahren Sie bitte äußerst rechts und überholen Sie nicht. Lassen Sie das Radio laufen, wir melden, sobald die Gefahr vorüber ist. Die A1 Bremen Richtung Hamburg zwischen Harburg und Stillhorn, Nachtbaustelle bis um 5 gesperrt. A39 Braunschweig Richtung Salzgitter zwischen Salzgitter-Wartenstedt und Lichtenberg wegen einer Nachtbaustelle gesperrt bis ca. 5 Uhr. A40 Essen Richtung Duisburg zwischen Essen-Huttrop und Essen-Zentrum wegen Wartungsarbeiten bis morgen früh gesperrt. A44 Düsseldorf Richtung Essen zwischen dem Kreuz Düsseldorf-Nord und Ratingen-Schwarzbach wegen Tunnelwartungsarbeiten gesperrt. A45 Dortmund Richtung Hagen zwischen dem Westhofener Kreuz und Schwerte-Ärgste, da wird eine Ölspur gebunden, deswegen Vollsperrung. A61 Ludwigshafen Richtung Koblenz zwischen Laudert und Pfalzfeld. Nach einem Unfall Vollsperrung. A66 Frankfurt Richtung Fulda zwischen Neuhof Süd und Nord im Tunnel Neuhof Reparaturarbeiten. A71 Richtung Schweinfurt zwischen Gräfenroda und Oberhof wegen Wartungsarbeiten ist der Tunnel Rennsteig gesperrt. A535 Wuppertal Richtung Velbert zwischen Sonnborner Kreuz und Wuppertal Dornab. Da wird die Fahrbahn erneuert, bis um 5 die Vollsperrung. Und die A861, Dreieck-Hochrhein-Grenze zwischen dem Dreieck-Hochrhein und Rheinfelden-Mitte in beiden Richtungen wegen Tunnelwartungsarbeiten bis 5 Uhr gesperrt. Ich wünsche eine gute Fahrt.
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4: Mit Markus Poschlott aus Erfurt. Tachchen, Tachchen, Tachchen.

2000 T-Rex. Get it on. Blick auf die Uhr, 0.12 Uhr, es ist Donnerstag, der 21. Mai und wir schauen nochmal auf die Straßen. Obacht bitte, der Falschfahrer ist weiterhin unterwegs auf der A7 Hamburg-Hannover zwischen dem Horster Dreieck A1 und Ramitzloh kommt Ihnen der Falschfahrer entgegen. Bitte äußerste Vorsicht dort. So, und wir sind angekommen in diesem Donnerstag und das ist der Trinkgeldtag, offizieller Trinkgeldtag. Und wir gucken heute mal nicht unbedingt, wie viel Trinkgeld gibt man oder stört es Sie auch, wenn man irgendwo mit Karte bezahlt und auf einmal steht dort schon, selbst wenn man sich bloß einen Kaffee geholt hat irgendwo, wie viel Trinkgeld wollen Sie geben? 7, 10, 15%, das ist oder gar nicht, ganz unten dieses kleine Feld. Darüber wollen wir gar nicht sprechen, sondern wir wollen mal das Gute hervorheben. Und die Frage ist deswegen heute die Frage zur Nacht. Wann hat Ihnen ein Trinkgeld den Tag gerettet? Weil Sie es bekommen haben oder weil Sie es gegeben haben? Völlig gleich. Wann hat Ihnen ein Trinkgeld den Tag gerettet? So, und Indy hat auch schon geschrieben, vielen Dank dafür, schreibt, tatsächlich bekam ich als Fahrradkurier mal 10 Euro für eine Briefzustellung, dadurch war meine Mittagspause gerettet. Ja, konnte man gleich wieder einsetzen und er schreibt auch weiter, bei der Demontage eines gusseisernen Zahnarztstuhles, der mindestens 330 Kilo wog, bekam ich, Klammer auf, das war noch in der Ausbildung, von

dem Zahnarzt sage und schreibe 50 D-Mark extra. Na, das kann einem sowas von den Tag retten. Boah, 50 D-Mark Schein damals. Das war wirklich noch was Besonderes. Ja, wie ist es bei Ihnen? Wann hat Ihnen ein Trinkgeld den Tag gerettet? Das würde ich gerne heute wissen. Die Frage zur Nacht. Sie können gerne schreiben ard-hitnacht@mdr.de. MDR, wieder Mitteldeutscher Rundfunk. Die Sendung kommt ja hier aus dem Funkhaus von MDR Thüringen in Erfurt. Silly. Bataillon d'Amour, das ist der nächste Song. Und damit ist es 0:14 Uhr.

ELO, So Serious in der ARD Hitnacht. Und hier kommt schon die nächste gute Nachricht an diesem Morgen um 0.24 Uhr. Entwarnung auf der A7 Hamburg-Hannover. Kein Falschfahrer mehr. Zwischen Horster Dreieck A1 und Ramelsloh haben sie wieder freie Fahrt. Das heißt, wir können hier wieder ganz entspannte Musik machen. Richtig schöne Autofahrermusik. Wenn alles gut ist auf der Autobahn, ne, dann macht die besonders viel Spaß.

0: Also diesmal ist es wirklich ehrlich. Denn diesmal ist es echt. Donna Summer singt das hier. This time I know it's for real. 0:31 Uhr. Das ist der Verkehrsservice in der ARD. Nach zunächst nochmal mit der Entwarnung von der A7 Hamburg-Hannover. Kein Falschfahrer mehr zwischen dem Horster Dreieck A1 und Ramelsloh. So, dann die A1 Bremen Richtung Hamburg zwischen Harburg und Stillhorn wegen einer Nachtbaustelle bis um 5 gesperrt. A39 Braunschweig Richtung Salzgitter zwischen Salzgitter-Wartenstedt und Lichtenberg. Nachtbaustelle, deswegen die Sperrung bis um 5 circa. A40 Essen Richtung Duisburg zwischen Essen-Hutrop und Essen-Zentrum. Wartungsarbeiten bis in der Früh. Das Ganze auch gesperrt. Die A44 Düsseldorf Richtung Essen zwischen dem Kreuz Düsseldorf Nord und Ratingen-Schwarzbach. Tunnelwartungsarbeiten, Vollsperrung. A45 Dortmund Richtung Hagen zwischen Westhofener Kreuz und Schwerte-Ärgste. Da wird eine Ölspur beseitigt. A61 Ludwigshafen Richtung Koblenz zwischen Laudert und Pfalzfeld nach einem Unfall gesperrt. Die A66 Frankfurt Richtung Fulda zwischen Neuhof Süd und Nord. Da gibt es Reparaturarbeiten, deswegen eine Vollsperrung. A71 Richtung Schweinfurt zwischen Gräfenroda und Oberhof. Wartungsarbeiten im Tunnel Rennsteig bis 6 Uhr. Die Vollsperrung. A535 Wuppertal Richtung Velbert zwischen Sonnborner Kreuz und Wuppertal-Dornab wegen Fahrbahnerneuerung bis um 5 gesperrt. Und die A861 Dreieck Hochrhein-Grenzübergang zwischen dem Dreieck Hochrhein und Rheinfelden-Mitte. Da auch hier wird im Tunnel gearbeitet und gewartet und deswegen die Sperrung bis um 5. Gute Fahrt!
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0: Mit Markus Poschlott und das hier, das sind die Gitarren von Tom Petty und seinen Herzensbrechern. Ja, Learning to Fly.

0: Das sind Jennifer Rush, Ring of Ice, das ist die ARD-Hitnacht, 0.40 Uhr. Hey, Tag zusammen. Schön, dass wir heute wieder die Nacht miteinander verbringen dürfen. Frage zur Nacht. Heute zum Trinkgeldtag ist, wann hat Ihnen ein Trinkgeld den Tag gerettet? Weil Sie es gegeben haben oder bekommen haben? Das ist die Frage. Können Sie mir gerne schreiben. Eine der schönsten Geschichten, ich weiß, die Sendung läuft erst seit einer Stunde 40, aber eine der schönsten Geschichten, die ist schon gekommen, glaube ich, von Fritz. Der schreibt nämlich Folgendes. Vor gut 30 Jahren hatten wir ein Abendessen bei einem angesagten Griechen hier in Herrenberg. Ich war der Einladende, habe also auch die Rechnung angefordert. Es kam der Sohn vom Wirt, vielleicht 14 Jahre, und brachte die Rechnung. Und durch einen dummen Zufall, schreibt er hier, hatte ich nur ein Bündel 5-Euro-Scheine dabei und habe befürchtet, ja, das macht jetzt bestimmt Probleme. Aber nein, ein Strahlen ging dem Jungen übers Gesicht, als er alles korrekt einkassiert hatte. Danach kam der Wirt und hat mich aufgeklärt. Denn sein Sohn, das ist der Deal, darf jeden 5-Mark-Schein behalten, den er einnimmt. Das war also mal eben die komplette Zeche von diesem Tisch, die er einfach behalten durfte. Und Fritz schreibt noch, ob sich der Junge heute noch dran erinnert. Ja. Wenn er damals 14 war, so um die 14 und jetzt 30 Jahre später, also lieber junge Kellner damals aus Herrenberg, bitte gerne melden. Und alle anderen auch, wenn es Geschichten rund ums Trinkgeld gibt, dann bitte an diese Adresse ard-hitnacht@mdr.de. Ich freue mich drauf.
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Das sind Queen. These are the days of our lives. Die ARD-Hitnacht legt Musik aus dem Jahr 88 auf. Als die Olympischen Spiele in Seoul stattgefunden haben, bringt Belinda Carlisle diese große Nummer raus. I Get Weak. Ja, großer Hit gewesen. Und jetzt hier in der ARD-Hitnacht.

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1: Die Nachrichten mit Marat Hellmann. Guten Morgen. In München ist ein Ehepaar festgenommen worden, das für einen chinesischen Geheimdienst spioniert haben soll, unter anderem an deutschen Hochschulen. Deshalb gab es unter anderem an der Uni in Aachen Durchsuchungen. ARD-Sicherheitsexperte Holger Schmidt erklärt für WDR aktuell, wie gut deutsche Behörden gegen Spionage gewappnet sind.
2: Das ist nichts Neues und das wissen eigentlich auch Forschende, gerade in sensiblen Bereichen, dass im Grunde auch jeder Praktikant, jeder Austauschstudent mit einer gewissen Vorsicht betrachtet werden muss, weil es einfach in China vollkommen klar ist, dass die Interessen des Staates und der Partei allem vorangehen. Und trotzdem muss es ja auch einen internationalen Austausch geben. Und in diesem Spannungsfeld ermitteln das Bundesamt für Verfassungsschutz, das Bundeskriminalamt, der Generalbundesanwalt in der Frage von Spionage. Und je intensiver das tun, umso größer ist die Wahrscheinlichkeit, dass sie etwas finden. Aber Tatsache ist, es ist ein ganz reales Problem. Es ist etwas, was wirklich Alltag ist.
1: Der Bund steigt in den deutsch-französischen Rüstungskonzern KNDS ein, offenbar mit 40%. Der Konzern stellt unter anderem den Kampfpanzer Leopard 2 her, hat mehr als 11.000 Beschäftigte und einen Umsatz von knapp 4 Milliarden Euro. Bei der Eishockey-Weltmeisterschaft in der Schweiz hat Deutschland auch sein 4. Gruppenspiel verloren, gegen die USA nach Penaltyschießen mit 3:4. Die Deutschen müssen die nächsten 3 Spiele gewinnen, um noch eine Chance aufs Viertelfinale zu haben. Fußball-Bundesligist SC Freiburg hat das Europa-League-Finale verloren. Die Freiburger unterlagen Aston Villa aus England klar mit 0:3.
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1: In Bayern hat die Polizei einen Mann festgenommen, der im Rheinland bereits seit längerem gesucht wurde und gegen den ein Haftbefehl vorlag. Er soll sich als falscher Polizist ausgegeben und so vor allem ältere Menschen betrogen haben. Lena Wensch, WDR Köln.
3: Der 18-Jährige ist bei einer Verkehrskontrolle bei Erlangen entdeckt und festgenommen worden. Er soll Mitglied einer mutmaßlichen Betrügerbande sein, die sich in mindestens 12 Fällen als falsche Polizisten ausgegeben und gezielt ältere Menschen im Rheinland und im Oberberg Kreis betrogen haben sollen. Nach Angaben der Staatsanwaltschaft Köln wird insgesamt gegen 4 Männer und eine Frau im Alter zwischen 18 und 28 Jahre ermittelt. Sie sollen Debit- und Kreditkarten ihrer Opfer gestohlen und anschließend Bargeld abgehoben oder Waren eingekauft haben.
1: Das Wetter in Nordrhein-Westfalen. In der Nacht lassen die Schauer nach, dazu 7 bis 12 Grad. Am Tag erst noch viele Wolken, danach freundlich und wärmer in Remscheid 21, in Porta Westfalica 22 und in Euskirchen 23 Grad. Am Freitag viel Sonne und nur ein paar Dekowolken bis 28 Grad. Das war WDR aktuell.
4: Hi. Und das ist der Verkehrsservice in der ARD-Hitnacht mit der A1 Bremen Richtung Hamburg. Zwischen Harburg und Stillhorn wegen einer Nachtbaustelle bis um 5 gesperrt. A39 Braunschweig Richtung Salzgitter ist zwischen Salzgitter-Wartenstedt und Lichtenberg gesperrt wegen einer Nachtbaustelle. A40 Essen Richtung Duisburg zwischen Essen-Hutrop und Essen-Zentrum wegen Erwartungsarbeiten auch gesperrt. A44 Düsseldorf Richtung Essen zwischen dem Kreuz Düsseldorf-Nord und Ratingen-Schwarzbach Tunnelwartungsarbeiten, deswegen die Vollsperrung. A45 Dortmund Richtung Hagen zwischen Westhofener Kreuz und Schwerte Ärgste, da wird eine Ölspur gebunden, auch hier die Vollsperrung. A61 Ludwigshafen Richtung Koblenz zwischen Laudert und Pfalzwelt nach einem Unfall gesperrt. A66 Frankfurt Richtung Fulda zwischen Neuhof Süd und Nord ist der Tunnel Neuhof wegen Reparaturarbeiten gesperrt. A71 Richtung Schweinfurt zwischen Gräfenroda und Oberhof Wartungsarbeiten, deswegen die Sperrung bis 6 Uhr. A535 Wuppertal Richtung Velbert zwischen Sonnborner Kreuz und Wuppertal Dornab, Fahrbahnerneuerung bis 5 Uhr die Vollsperrung. Und die A861 Dreieck-Hochrhein-Grenzübergang zwischen dem Dreieck-Hochrhein und Rheinfelden-Mitte in beiden Richtungen bis 5 Uhr gesperrt. Ich wünsche eine gute Fahrt.
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4: Mit Markus Poschlott und ich schicke beste Grüße aus Thüringen, hier aus Erfurt, ins ganze Land mit Musik von Rod Stewart. What am I gonna do? 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Na da, in diesem Sinne.

0: Es ist kein dummer Fehler, diese Sendung zu hören. Ganz im Gegenteil. Das ist die ARD Hitnacht. 1.11 Uhr ist es, Schnapszahl. Und wir sprechen heute Nacht, ja, apropos Schnapszahl, wir reden über Trinkgeld. Heute ist Tag des Trinkgelds und ich frage Sie, wann hat Ihnen ein Trinkgeld den Tag gerettet oder wann haben Sie jemandem durch ein Trinkgeld den Tag gerettet? Das kann ja auch schön sein, wenn man eins bekommt, freut man sich drüber, aber auch wenn man es geben kann, gibt es ja auch Momente, bei denen man sagt, wirklich, danke, das rettet mir gerade den Tag. Schreiben Sie gerne, Ralf hat das gemacht, oh, eine richtig schöne Geschichte geschrieben. Von halbe Stunde zu halbe Stunde sage ich immer, dass die schönste Geschichte jetzt kommt, weil sie übertreffen sich gegenseitig. Ralf schreibt, ich bin 60 Jahre, Taxifahrer und komme aus Rastatt. Ich war früher Musiker, also Sänger, um genau zu sein, Genre Oldies hauptsächlich, Elvis. Und ich hatte ein wirklich schönes Erlebnis mit einem ordentlichen Trinkgeld. Jetzt kommt die Geschichte. In Baden-Baden stieg ein Mann ein, als er Taxifahrer war, und sagte, er muss nach Neustadt-Weinstraße, also gute 90 Kilometer. Lohnt sich also. Also ist er losgefahren. Die ursprüngliche Fahrt, die eigentlich vorgesehen war, ist ausgefallen. Es war ein Tag vor Heiligabend, es lief im Radio Weihnachtsmusik und als ein Lied von Dean Martin kam, fragte der Gast, ob ich lauter machen könnte und er begann mitzusingen. Ich stieg natürlich mit ein und er war völlig fassungslos, dass ich so gut singen könne, schreibt der Ralf hier in seiner Mail. Dann geht's weiter. Als ich dann bei ihm vor der Tür angehalten habe, hat er gefragt, ob ich einfach noch eine Runde mit ihm durch den Ort drehen könnte, einfach weil es so schön wäre jetzt kurz vor Weihnachten, was ich dann auch tat. Und wir sangen und sangen die ganze Fahrt über. Erst als die Fahrt zu Ende war, wurde bezahlt, klar wie immer, 250 Euro, war auf dem Taxameter. Er gab mir 300 und sagte, stimmt so, war die schönste Taxifahrt ever gewesen. So. Und wenn Sie jetzt denken, die Geschichte ist vorbei, nein. Dann stieg er aus, schreibt Ralf, ging um das Auto, kam zu meiner Tür, bat mich nochmal das Fenster runterzulassen und dann gab er mir nochmal 100 Euro mit den Worten, jetzt ist es eine würdige Gage. Ich wünsche Ihnen frohe Weihnachten.
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0: Was für eine Geschichte, oder? Boah. Viele Grüße ins Taxi an Ralf. Und jetzt Sie. Wann hat Ihnen ein Trinkgeld den Tag gerettet?

0: Das ist Gazebo. Lunatic in der ARD-Hitnacht. 1.23 Uhr ist es. Blondie liegt schon bereit. Also kommt gleich mit Heart of Glass. Vorher gibt's aber noch Taco mit ihrem großen Hit Putting on the Ritz.
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0: Ist ja schon 2:30. Blondie, Heart of Glass, das ist die ARD-Hitnacht. Wir schauen auf die Straßen. Folgende Abschnitte auf den Autobahnen sind gesperrt. Unter anderem A1 Bremen Richtung Hamburg zwischen Harburg und Stillhorn. A39 Braunschweig Richtung Salzgitter zwischen Salzgitter-Wartenstedt und Lichtenberg. Die A40 Essen Richtung Duisburg zwischen Essen-Huttrop und Essen-Zentrum. Die A44 Düsseldorf Richtung Essen zwischen dem Kreuz Düsseldorf-Nord und Ratingen-Schwarzbach auch gesperrt. Genauso wie die A45 Dortmund Richtung Hagen zwischen Westhofener Kreuz und Schwerte-Ärgste. Die A61 Ludwigshafen Richtung Koblenz zwischen Laudert und Pfalzfeld nach einem Unfall hier die Sperrung. Die A66 Frankfurt Richtung Fulda zwischen Neuhof Süd und Nord. Auf der A71 Richtung Schweinfurt zwischen Gräfenroda und Oberhof. Die A535 Wuppertal Richtung Velbert zwischen Sonnborner Kreuz und Wuppertal-Dornab auch gesperrt, genauso wie die A861 Dreieck Hochrhein Richtung Grenze. Obwohl es ist in dem Fall beidseitig zwischen dem Dreieck Hochrhein und Rheinfeldenmitte auch noch eine Vollsperrung. Ich wünsche eine gute Fahrt, da wo es geht.
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0: Mit Markus Poschlott. Tagchen zusammen. Viele Grüße aus Erfurt mit Maggie Reilly und Mike Oldfield.

Maroon 5. Memories. Und um schöne Erinnerungen geht's auch heute in dieser Sendung. Heute die schönsten Trinkgeldgeschichten von Ihnen. Hab gerade vom Taxifahrer Ralf erzählt, der Elvis-Taxifahrer, der mit einem Gast gesungen hat und am Ende ein richtig schönes Trinkgeld bekommen hat. Viele Leute schreiben dazu auch, dass sie das eine richtig schöne Geschichte fanden. Das gebe ich gerne mal weiter. Geschichte kommt ja nicht von mir, sondern eben von Ralf. Und die nächste wartet und die kommt gleich bei uns in der ARD-Hitnacht. Aber vorher gibt's erstmal die Computerliebe. Es ist 1:39 Uhr.

Die Frage zur Nacht lautet heute, wann hat Ihnen ein Trinkgeld den Tag gerettet? Oder kommt schon die nächste Geschichte rein? Und die kommt von Brigitte. Die schreibt, sie heißt Brigitte, kommt aus Kassel und macht auf Minijob-Basis, ist sie noch Auslieferungsfahrerin für einen Blumenladen, ist eigentlich schon Rentnerin und hat jetzt am Muttertag, den ganzen Tag war sie unterwegs und hat Sträuße ausgeliefert, hat Freude geschenkt, für Überraschungen gesorgt. Und sie schreibt, die letzte Kundin, bei der sie an diesem Tag war, hat sich dermaßen gefreut und gleichzeitig aber auch an die Brigitte gedacht und gesagt, Mensch, Mädel, du bist den ganzen Tag schon unterwegs, lieferst dir die Sträuße aus. Und die beiden haben sich gut verstanden und sie hat ihr einfach einen 10-Euro-Schein in die Hand gedrückt und damit für eine große Freude gesorgt. Zitat, das haben sie sich verdient. Und ich antworte, schreibt Brigitte, soll ich Ihnen was sagen? Sie sind die Einzige, die mir heute an diesem Tag Trinkgeld gegeben hat. Ja. Und auch wenn man es nicht für den Job macht, also nicht nur, um jetzt Trinkgeld zu bekommen, ist es natürlich eine schöne Wertschätzung, gerade an so einem Tag. Also Brigitte, Dankeschön fürs Teilen dieser Geschichte. Und ich wette, es gibt noch mehr. Tag des Trinkgelds heute und Ihre Geschichten sammeln wir hier ard-hitnacht@mdr.de. Das ist unsere E-Mail.

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1: Die Nachrichten mit Mara Tellmann. Guten Morgen. Zum 4. Mal in diesem Jahr ist in der Nacht Atommüll von Jülich nach Ahaus gerollt. Der Castortransport war kurz vor 22 Uhr gestartet, begleitet von kleineren Protesten aus Ahaus. Markus Holtrichter für WDR aktuell.
2: Mit Trillerpfeifen und Buhrufen, so wurde der Castor von Demonstranten kurz vor 1 Uhr in Ahaus empfangen. Sie hatten wieder eine Mahnwache organisiert und stellen die Sicherheit von Transporten und Brennelemente-Zwischenlager in Frage. Laut Polizei gab es keine wirklichen Störaktionen. Sie war wieder mit einem Großaufgebot entlang der 170 Kilometer langen Strecke im Einsatz. Und das für erneut nur einen Atommüllbehälter. Weitere 148 sollen bis Mitte des kommenden Jahres noch von Jülich nach Ahaus gebracht werden.
1: Der Bund steigt in den deutsch-französischen Rüstungskonzern KNDS ein, offenbar mit 40%. Der Konzern stellt unter anderem den Kampfpanzer Leopard 2 her und hat mehr als 11.000 Beschäftigte. Die beiden mutmaßlichen Spione für China sind in Untersuchungshaft. Das deutsche Ehepaar war in München festgenommen worden. Es soll für einen chinesischen Geheimdienst versucht haben, an Informationen über Technologien zu kommen, die auch militärisch nutzbar sind. Dazu soll das Paar Kontakte zu Hochschulen aufgebaut haben. Durchsuchungen gab es auch in Aachen. Ein britischer Radiosender hat sich auf Facebook dafür entschuldigt, dass er fälschlicherweise den Tod von König Charles vermeldet hat. Der Chef des Senders sagte, dass ein wirklich blöder Computerfehler passiert sei. Aus Versehen wurde das sogenannte Protocol Monarch ausgelöst. Dieses halten alle britischen Radiosender bereit für den Fall, dass der König stirbt.
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1: Bei der Eishockey-Weltmeisterschaft in der Schweiz hat Deutschland auch sein viertes Gruppenspiel verloren gegen die USA nach Penaltyschießen mit 3:4. Die Deutschen müssen jetzt die nächsten 3 Spiele gewinnen, um noch eine Chance aufs Viertelfinale zu haben. Burkhard Hupe, WDR Sport.
3: Deutschland war drauf und dran, selbst das Spiel in der regulären Spielzeit zu entscheiden, führte durch Seider mit 1:0, dann durch einen Doppelschlag von Tiffels und Michaelis mit 3:2. Aber immer wieder kamen die Amerikaner zurück, vor allen Dingen auch deshalb, weil es dann große Schwächen im Passspiel vorm eigenen Tor gegeben hat und dann in der Verlängerung große Möglichkeiten für Deutschland. Im Penalty-Schießen traf nur Szymanski und der letzte Schütze der Amerikaner, Matt Coronato, der verlud Grubauer, der ansonsten überragend gehalten hatte und erzielte das Siegtor für die Vereinigten Staaten.
1: Das Wetter in Nordrhein-Westfalen. In der Nacht lassen die Schauer nach, dazu 7 bis 12 Grad. Am Tag erst noch viele Wolken, danach freundlich und wärmer. In Menden 21, in Hagen 22 und in Erftstadt 23 Grad. Das war WDR aktuell.
4: Uhr 3. Und das ist der Verkehrsservice in der ARD Hitnacht mit folgenden Sperrungen. Die A1 Bremen Richtung Hamburg zwischen Harburg und Stillhorn bis um 5 gesperrt. A39 Braunschweig Richtung Salzgitter zwischen Salzgitter-Wartenstedt und Lichtenberg. Die A40 Essen Richtung Duisburg zwischen Essen-Huttrup und Essen-Zentrum. A44 Düsseldorf Richtung Essen zwischen dem Kreuz Düsseldorf-Nord und Ratingen-Schwarzbach. Die A45 Dortmund Richtung Hagen zwischen Westhofener Kreuz und Schwerte-Ärgste, dann die A61 Ludwigshafen Richtung Koblenz zwischen Laudert und Pfalzfeld nach einem Unfall hier die Vollsperrung. A66 Frankfurt Richtung Fulda zwischen Neuhof Süd und Nord, dann auf der A71 Richtung Schweinfurt zwischen Gräfenroda und Oberhof, auf der A535 Wuppertal Richtung Velbert zwischen Sonnborner Kreuz und Wuppertal-Dornab, dann die A861, auch die ist gesperrt. Dreieck Hochrhein Richtung Grenze zwischen dem Dreieck Hochrhein und Rheinfelden Mitte wegen Tunnelwartungsarbeiten. Ich wünsche eine gute Fahrt.
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4: Mit Markus Poschlott. Hallo zusammen, ich grüße aus Erfurt.